0: Ja, ich sag mal, wie gesagt, wir leben unser Leben und irgendwann gehen wir. Irgendwann ist es für uns Zeit zu gehen. Und da ist es auch teilweise die Erinnerung, die uns da ausmachen, zum Beispiel. Wer waren wir zum Beispiel? Wie sind wir mit unseren Leuten umgegangen?
1: Ja.
0: Waren, ne, solche Sachen. Richtig die inneren charakterlichen Werte, die eigentlich auch fest wie ein Fundament bleiben.
1: Also ich will das heute offen lassen, deswegen frage ich tatsächlich nur, wer bist du? Weil diese Frage, wie man sie interpretiert, das überlasse ich auch euch. Ich möchte euch das nicht vorgeben. Ich für mich persönlich definiere sie so, dass ich halt sage, was zeichnet mich aus? Ne? So, was macht mich quasi aus? Und dann habe ich mir selbst die Frage auch gestellt und festgestellt, nee, das möchte ich eigentlich ehrlich nicht. Ich meine, klar, ich könnte zum Beispiel sagen, ich bin Daniel Kaiser, ich bin Radiomoderator. Aber bin ich das wirklich? Also ich meine, wenn ich diesen Job nicht mehr habe, was bin ich dann? Bin ich dann nichts mehr? Bin ich dann nur noch ein Name? Weißt du, also das ist schon sehr deep eigentlich so vom Gedanken her. Was sind wir? Was macht uns aus? Macht mein Job mich aus? Ich persönlich würde sagen, ich liebe meinen Job, aber das ist nicht alles, was mich ausmacht.
0: Ganz genau. Es ist eine Berufung. Du wolltest es ja werden. Du hättest ja auch genauso gut. Du hattest mal gesagt, gerade du warst mal Grafikdesigner. Hättest doch Grafikdesigner werden können. Aber ich sag mal so, es ist nicht der Titel. Ein Doktor ist ein Doktor, der ist im Krankenhaus, der ist auf der Uni, hängt im Hörsaal rum. Es ist ein Beruf. Aber nur die Menschen, die uns wirklich kennen, die nette Kassiererin in der Supermarktkasse, die Partnerin, die Kinder, wenn man welche hat.
1: Du weißt aber, manchen ist das sehr, sehr wichtig. Also die würden schon sich über den Beruf irgendwie, naja, ne, das ist, wie sagt man das denn? Also das ist für die schon die Nummer eins irgendwie. Gerade du hast gerade Arzt gesagt und so weiter. Das ist schon sowas Hochangesehenes irgendwie auch.
0: Ja. Ja gut, ich sag mal so, es ist in den meisten Fällen, es gibt ja Leute, die identifizieren sich meistens über andere Leute. Zum Beispiel, ich habe mich eine längere Zeit, oder ich beschäftige mich auch längere Zeit mit ein bisschen Psychologie, Narzissmus und so ein Kram. Und ich weiß, dass solche Leute Identitätskrisen haben. Oder es gibt allgemein die Identitätskrise. Wir wissen nicht, wer wir sind. Oder gerade auch Menschen mit Narzissmus, die wissen selber nicht, wer sie sind. Sie gucken sich die Verhaltensmuster immer von anderen ab und geben sie für ihre eigenen aus, sowas zum Beispiel. Ist ein anderes Thema. Aber ich sag mal, es gibt Leute, dass unsere festen Werte, die wir uns angeeignet haben, wie wir uns entwickelt haben zum Beispiel, das sind wir. Das sind persönliche Werte. Wir sind ja zwei Personen quasi. Einmal wie ich eben gesagt hatte, der Arzt in der Krankenhaus oder die Kassiererin.
1: Der Mensch nach draußen und der Mensch nach drinnen, oder wie?
0: So sieht es aus, ganz genau.
1: Das sind wir. Sind wir wirklich nur diese beiden Modelle?
0: Wir können das sein, was wir wollen. Es gibt Leute, die identifizieren sich, weil sie gute Tennisspieler sind, weil sie gute Rennfahrer sind im Hobby. Ne? Viele identifizieren sich über das Hobby zum Beispiel. Oder Grafikdesigner, guter Koch oder. Na, aber im Grunde genommen sind wir alle gleich. Vom Prinzip her.
1: Warum sind wir alle gleich? Vom Prinzip?
0: Naja, wir sind alle Menschen mit unterschiedlichen Facetten.
1: Dann sind wir ja doch nicht gleich. Außer, dass wir das gleich haben, dass wir alle unterschiedlich sind.
0: Genau, ganz genau.
1: Okay. Finde ich eigentlich schön, diesen Gedanken.
0: Na, und das ist halt, es gibt, wie gesagt, zwei, ich habe nicht Persönlichkeiten, aber es gibt Menschen, die haben halt zwei Identifizierungen. Eine Menschen, die uns wirklich vom Inneren her kennen, unsere engsten Angehörigen, Freunde. Und es gibt Leute, die kennen uns nur vom Berufswegen. Ja, also wir sind mit Kunden unterwegs, haben Patienten, je nachdem, was wir da machen. Ja, da gibt es immer Leute, die kennen uns nur als Koch oder als Berufler. Und es gibt Leute, die kennen uns als Menschen. Bei dir in dem Fall, ich kenne dich jetzt nicht privat. Ne? Ich kenne dich nur als der nette Radiomoderator von Big FM oder RPR1 bei der Night Lounge. Und
1: Und Rock FM und Radio Regenbogen. Wir sind auf allen Stationen gerade.
0: genau. Da kennen, na, aber so privat kenne ich dich jetzt nicht. Also ich kenne dich jetzt nur als Radiomoderator.
1: Okay. Na gut, also das beschreibt aber natürlich die Situation, in der wir alle sind. Wir alle haben genau ja, dass wir halt irgendwie, wir haben es früher immer genannt, irgendwie, man hat ein Gesicht gegenüber der Arbeit, natürlich, oder man trägt eine Maske auf der Arbeit, man trägt sie privat, man trägt
0: Genau.
1: sie irgendwie jeden. Und ich habe diesen Versuch mal vor Jahren gemacht, ich habe euch das auch erzählt und ich kann euch das auch nahelegen, das selbst mal auszuprobieren, dass ihr euch einfach mal von euren, sage ich mal, fünf engsten, ich habe, glaube ich, sehr übertrieben, ich habe, glaube ich, 10 Leute gefragt, die einfach mal schreiben sollen, was sie an mir gut finden, also meine positiven und meine negativen Eigenschaften. Und das war total interessant, weil diese Menschen, die kennen mich und ich meinte auch sie zu kennen und fand das total spannend, dass teilweise war es sehr widersprüchlich. Das heißt, das eine, was der eine irgendwie hervorgehoben hat und gut fand, das fand der andere irgendwie nicht gut, weil ich ihm gegenüber dieses Verhalten nicht gezeigt habe. Weißt du, was ich meine? Also der eine sagt zum Beispiel irgendwie, finde das voll schön, dass wir voll viel miteinander unternehmen. Der andere schreibt aber, ich finde das schade, dass du dich nie meldest. Wie interessant, ne? Und trotzdem sind das einfach Freunde einfach nur und trotzdem wird das anders unterschiedlich wahrgenommen. Und das war jetzt nur ein kleines Beispiel, um euch das mal so ein bisschen zu veranschaulichen. Aber macht das mal raus, denn ihr werdet auch teilweise dann Unterschiede feststellen, bei denen ihr sagt, heftig, wie kann man denn so unterschiedlich wahrgenommen werden?
0: Ja gut, also ich denke mal, es ist auch eine Sache, wie man sich präsentiert. Ne? Also ich sag, ich habe viele mit vielen Menschen auch schon Kontakt gehabt. Ich bin auch schon mit vielen Menschen in Kontakt getreten und am Ende habe ich auch gemerkt, der Mensch, der du mir hier zeigst, wer du sein willst, bist du eigentlich gar nicht. Ne? Du bist halt nur eine Person. Du hattest die ganze Zeit eine Maske auf. Du gaukelst mir hier was vor. Und ich bin immer davon ausgegangen. Ne? Das ist nicht deine wahre Identität. Ne? Du kannst dich nach vorne hin richtig als asozial hinstellen zum Beispiel. Du kannst dich asozial verhalten, aber in Wirklichkeit bist du der liebste Mensch auf Erden. Oder du kannst der liebste Mensch auf Erden spielen, aber in Wirklichkeit eine bösartige Kreatur sein, auf gut Deutsch gesagt. Ne? Das sind immer so mehrere Identitäten.
1: Naja gut, aber dann kannst du nicht sagen, das war komplett falsch, sondern das ist eine, aber vielleicht nicht die ehrlichste.
0: Ja, richtig, ganz genau. Maskerade.
1: Maskerade. Aber welche Maske ist die Hauptmaske, Micha?
0: Gar keine.
1: Aber wenn gar keine die Hauptmaske ist, also die nennen wir es einfach mal jetzt die Hauptmaske, dann ist doch die Frage irgendwie, wie kann man dann jemanden vorwerfen, oh, du hast mir die ganze Zeit das falsche Gesicht gezeigt, die falsche Maske. Hä? Es gibt ja anscheinend keine Hauptmaske.
0: Ja, das ist es nämlich. Menschen, die ziehen sich Masken auf, um an sich etwas zu verbergen. Manche machen das aus Scham, aus reinem Schamgefühl. Manche machen das einfach nur, um zu täuschen. Das kommt immer ganz drauf an. Das ist immer unterschiedlich. Ne? Ich sag mal so, ich ziehe lieber deine Maske ab. Ich verurteile dich nicht, was du bist. Mhm. Ne? Aber spiel mir nichts vor. Nicht den netten Menschen, obwohl du böse bist, dann meide ich dich sowieso. Und wenn du dich böse verhältst, von vornherein schon, und ich weiß, du bist eigentlich ein lieber Kerl, du machst das einfach nur, weil du Probleme hast, du willst dich nicht zeigen, weil du Angst hast, ich würde dich verurteilen, das mache ich grundsätzlich nicht. Aber im Grunde genommen ist, um mal drauf zurückzukommen, ein Mensch, der so ist, wie er ist, ein Mensch, der sich so präsentiert mit all seinen Facetten, gute Anteile, schlechte Anteile, so wie, ja, halt das, was wir sind.
1: Gut, Micha, vielen Dank für deinen Kommentar, für deine Meinung dazu. Dir einen schönen Abend, alles Gute, bis bald.
0: Dir auch, danke.
1: Alles gut, ciao. So, anrufen dürft ihr vom Handy vom Festnetz. Im Moment ist keine Leitung frei, außer doch jetzt die von Micha, die ist gerade frei geworden. Ja, überrascht mich ehrlich gesagt, weil ich hätte jetzt echt gedacht, so viele von euch werden sagen, boah, die Frage ist mir zu kompliziert, es ist mir zu deep. Aber ich freue mich. Heute ist Crazy Friday und wir stellen uns der Frage, wer bist du? Auf die Frage möchte ich eine Antwort haben. Nicht irgendwie drumherum geredet, nicht irgendwie für andere gesprochen. Versucht sie für euch selbst zu beantworten und bin gespannt, was am Ende rauskommt. So, bei mir in der nächsten Leitung ist Leon aus Hinsweiler.
2: Hi, Daniel.
1: Hallo, Leon. Grüß dich.
2: So, crazy Thema heute.
1: Crazy also, Thema.
2: Ja, also das ist echt ein verrücktes und verzwacktes Thema. Ich möchte aber erst noch mal kurz vorab sagen, hallo an meine ganzen Freunde, die mir gerade zuhören, rein zufällig.
1: Rein zufällig, du hast jedem Bescheid gesagt, dass du gleich zu hören bist.
2: Nein, gar nicht. Okay. Nee, tatsächlich die Frage, wer bin ich, / wer sind wir, ist...
1: Nee, nix auf wer sind wir. Ich will nur die Antwort auf die Frage, wer bist du?
2: Ach so, wer bin ich? Also, ja. Sagen wir es mal so, ich möchte jetzt, du willst gar nicht wissen, was so für die Allgemeinheit gesprochen wird, aber ich würde jetzt nochmal kurz für die Allgemeinheit sprechen.
1: Du darfst es gerne. Du darfst es gerne natürlich erwähnen. Ich will das nicht verbieten. Geht mir nur darum, dass du die Frage, wer bist du, nicht allgemein beantwortest. Darum geht es mir nur.
2: Ja, so. Tatsächlich, wer bin ich? Oder auch jeder andere, der sich gerade die Frage stellt, ist ganz einfach. Von klein auf werden wir durch viele Fehltritte, Erfahrungen oder sonst irgendwas, werden wir halt geformt. So, deswegen finde ich die Frage auch, wer bin ich? Oder jetzt halt so in allgemein gesehen, wer sind wir? Ich weiß, du willst es gar nicht hören, dass wer sind wir, finde ich eigentlich echt eine sehr
1: gute... Nein, nein, Moment, ich will's, du kannst es mir gerne sagen. Ich will nur, dass wer sind wir nicht als Antwort auf die Frage, wer bist du? Das meine ich.
2: Ach so, meinst
1: Verstehst
2: du das?
1: Verstehst du, was ich meine? Du darfst mir gerne auch du darfst auch gerne über die Gesellschaft, über die anderen sprechen, aber nicht als Antwort auf die Frage, wer bist du? Weil damit würdest du mir ausweichen. Das meine ich. Deswegen, sag ruhig, was du allgemein davon hältst.
2: Also zu der Frage, was ich davon halte, wie gesagt, das ist eine sehr gute, aber auch gewagte Frage, weil so kann man sich halt auch mehr oder weniger selber reflektieren und merkt halt auch selber, wie lebendig man eigentlich auch sein kann.
1: Meinst du wirklich?
2: Ja, also...
1: Meinst du, wenn die Leute sich gerade die Frage stellen, wer bin ich, dass das wirklich immer zu einer Reflexion führt? Oder ist es nicht so, dass wir einfach immer versuchen, irgendwie den geringsten Denkprozess anzustoßen und dann einfach schnell eine Antwort zu bekommen? Zum Beispiel, wie ich es vorhin gemacht habe, dass man sich über den Beruf definiert oder über den Namen. Ne, nehmen wir mal das klassische Beispiel, wir lernen uns gerade auf einer Party kennen und ich reiche dir meine Hand und du sagst, hi, ich bin Leon, hi, ich bin Daniel.
2: Ja, so, da kenne ich ja auch nicht viel von dir, außer...
1: Richtig, aber auf die Frage, hi, wer bist du, hast du mir geantwortet, hi, ich bin Leon. Das heißt, du bist dein Name.
2: Okay, jetzt hast du mich komplett aus dem Konzept geworfen.
1: Vielleicht sind da auf der Party sogar noch drei andere, die Leon heißen, der Name kommt schon häufiger vor.
2: Ja, also ich würde mal jetzt anfangen mit der Sache, wer bin ich? Tatsächlich habe ich in meiner Realschulzeit auch einen sehr, sehr verniedlichten Spitznamen bekommen für die etwas ältere Generation. Ihr dürft ja wahrscheinlich noch die Berufsgruppe Köhler kennen. So, und daher habe ich halt auch den ganz niedlichen Namen Köhli bekommen. Und hinter diesem Namen Köhli steckt tatsächlich so ein kleiner Leon, der halt ein bisschen verspielt, ein bisschen Kind noch geblieben ist. Halt auch in erwachsenen Themen wie zum Beispiel offenes Ohr schenken, Ratschläge geben, halt auch da ist, aber halt nie gerne so die Antwort geben will, die manch einer hören will.
1: Moment, wie meinst du das, dass du nicht gern die Antwort gibst, die jemand hören will?
2: Also wenn ich jetzt, sagen wir mal zum Beispiel...
1: Du hörst gerne zu und gibst gerne Ratschläge, die keiner hören will.
2: Nein, Moment, das war jetzt ein bisschen falsch formuliert.
1: Ja, nochmal.
2: Wenn ich jetzt, wie jeder halt mal, meine 5 Minuten habe und dann auf einmal so ein ernstes Thema kommt.
1: Ja.
2: Da kann jeder oder viele können da diese 5 Minuten... wo man halt so ein bisschen kindisch ist und ein bisschen verspielt ist, können einige sehr schlecht überspielen. So, das ist dann so ein Mix zwischen ernst bleiben und dann trotzdem die 5 Minuten haben. Und so bin ich halt auch gestrickt tatsächlich. Und ich gebe dann halt...
1: Bist du 5 Minuten ernst oder bist du 5 Minuten verspielt?
2: Nein, mit den 5 Minuten meine ich so dieses Verspielte, dieses Aufgedrehte.
1: Okay, ich wollte nur symbolisch wissen, wofür diese 5 Minuten stehen. Stehen sie für das Ernste? Ich kann auch mal 5 Minuten ernst bleiben oder ich bin auch mal 5 Minuten einfach Kind? Darum ging es mir nur.
2: Naja gut, wenn meine ganzen Freunde fragen, ey, kannst du mal 5 Minuten ernst bleiben, dann ist es manchmal schon für 2 oder 3 oder 4 Stunden. So lange, bis sie sich halt ausgeheult haben.
1: Okay, ja. Gut. Also das fällt dir nicht schwer, ernst zu bleiben, aber du bist eigentlich ein verspielter Mensch. Ein lockerer Mensch, ein freudiger Mensch, sag ich mal.
2: Ja, das habe ich auch schon sehr viel gehört, dass ich echt eine sehr ruhige Art an mir habe, sehr verspielt bin, hingegen auch sehr gute Ratschläge geben kann, wie man was jetzt wo machen kann, obwohl ich manchmal auch nicht so das Goldkehlchen bin, wo gerne Ratschläge annimmt von, sagen wir jetzt mal, von den Eltern, von den rein generell von der älteren Generation. So, da bin ich halt auch so einer, ich will es halt selber erfahren. Ich will selber wissen, wie heftig ich da auf die Schnauze falle. Und das ist halt auch so ein kleines Manko an mir.
1: Bist du mutig? Auch nie. Bist du risikobereit? Oder bist du eher vorsichtig, ängstlich, zurückgehalten? Wie bist du?
2: Das ist jetzt eine sehr gute Frage, weil ich bin tatsächlich, was so finanzielle Dinge angeht, sagen wir jetzt mal ein Auto finanzieren oder so, bin ich sehr vorsichtig. Ich überdenke diese Entscheidung Minimum ein Monat bis zwei Jahre.
1: Also
2: oder solange ich darüber denken kann.
1: Um es kurz zu machen, in Finanzen vorsichtig, aber...
2: Aber wenn es jetzt sowas ist, wie zum Beispiel mal Quatsch machen mit den Freunden, zum Beispiel, ja komm, hier, ich nenne jetzt mal einen Kumpel von mir, Marvin, kletter da jetzt mal den Baum hoch. Also ein Apfelbaum, der halt nicht hoch ist, aber halt schon einen stabilen Stamm hat. Dann ist da halt so bedacht, so, es ist risikoreich, da müsst du nur einen Ast abbrechen, dann tust du dir weh. Mhm. So, aber das ist halt so ein Ding, da denke ich kurz 5 Minuten drüber nach und denke mir so einfach, YOLO, mach's einfach, du lebst nur einmal. Mhm. Die Erfahrung musst du auch noch mal gemacht haben, obwohl du die schon als Kind oft genug gemacht hast.
1: Okay, ja. Guck mal, aber das allein, ich meine, das könnten wir jetzt noch weiterführen, da kommt es immer mehr dazu, sagt aber trotzdem schon sehr viel mehr aus als nur, hallo, ich bin Leon. Sondern, ich habe jetzt gerade so Stichpunkte hier aufgeschrieben, ich bin Leon, ich bin immer noch innen drin der kleine Leon, der verspielt ist, der freudig ist, der gut gelaunt ist, selten ernst ist, außer man braucht mich, dann kann ich auch ernst sein. Ich bin jemand, der gerne vorangeht, der gerne irgendwie auch was Verrücktes macht, außer in Finanzen, da bin ich vorsichtig. Aber im Alltag riskiere ich auch gerne mal ein blaues Knie.
2: Genau, genau so, 1:1 ich.
1: 1:1 ich.
2: Das, also wirklich, noch besser hättest du es nicht zusammenfassen können.
1: Würdest du sagen, das reicht eigentlich schon, um zu wissen, wer ich bin? Oder sagst du, nein, da fehlt noch viel mehr. Ich habe ja noch viel mehr Facetten.
2: Also Daniel, ich will dir jetzt hier nicht die Zeit stehlen oder die
1: Bis morgen Zeit. Früh. Nein, es geht ja nur um die Frage, ob ja Zeit. Oder nein.
2: Ja, Moment. Oder die Zeit der anderen Anrufer, weil ich habe am Dienstagnacht zu dem Thema, an dem Mittwoch oder Dienstagnacht zu dem Thema mit den Kindern, ob wir Kinder kriegen wollen, was da so uns abhält und was uns davon nicht abhält, so dieses kinderfreie Leben. Zu dem Thema habe ich tatsächlich 2 Stunden lang versucht, irgendwie durchzukommen.
1: Eieiei, okay.
2: Das waren knapp 90 Anrufe.
1: Zum Glück kostet es nichts, ne?
2: Ja. Ja, zum Glück.
1: Aber man muss wirklich häufiger, das ist wirklich, das ist wirklich so, man muss wirklich häufig. Jetzt zum Beispiel ist die ganze Zeit Leitung voll, aber es gibt ganz häufig Leute, die dann nach 2-3 Minuten aufgeben, dann auflegen, weil sie keine Lust mehr haben. Ihr wisst auf jeden Fall, nochmal der Hinweis, dass ihr durchgekommen seid, dass ihr wirklich in der Show seid, wenn es nicht mehr klingelt, sondern ihr das Radioprogramm plötzlich hört. Das ist quasi die Warteschleife. Es gibt keine Warteschleife, sondern ihr hört in dem Moment, was gerade in der Sendung passiert. In allen anderen Fällen hat es nicht funktioniert. Nur mal so als Hinweis für euch. Leon, dann ziehe ich jetzt weiter. Ich wünsche dir einen schönen Abend.
2: Moment, ich wollte noch deine Frage ganz schnell beantworten.
1: Ach so, ich dachte, du wolltest sie nicht mehr. Dann sag aber ganz schnell.
2: Tatsächlich... Ja, das ist eigentlich schon ausreichend, aber da gehört normalerweise noch viel mehr dazu.
1: Gut, das habe ich mir fast schon gedacht. Danke dir. Genau. Wir führen es irgendwann anders aus. Dir einen schönen Abend. Tschüss, Leon.
2: Jo, ciao.
1: Anrufen dürft ihr vom Handy, vom Festnetz. Heute ein Crazy Friday-Thema. Es ist eine simple Frage, die vielleicht doch tiefer geht, als man denkt. Wer bist du? Hatte das lange hier auf der Themenliste stehen und hab's aber immer vor mir hergeschoben, weil ich mir dachte, ich weiß nicht. Ich weiß nicht, ob die Leute es verstehen. Ich weiß nicht, ob das überhaupt irgendwie Sinn macht, mit ihnen darüber zu sprechen. Und dann habe ich mir aber gedacht, aber es wäre doch so spannend, sich mal wirklich dieser Frage zu stellen, wer man eigentlich ist. Vor allem mag ich Fragen, auf die ich selbst keine Antwort habe. Die gebe ich gerne an euch immer weiter. Hab dann aber nur manchmal ein bisschen Angst davor, dass wenn ich schon keine Antwort auf die Frage habe, wie kann ich dann von euch verlangen, dass ihr eine Antwort darauf habt? Naja, ihr habt den Vorteil, dass ihr ein bisschen Zeit habt, euch darauf vorzubereiten. Ihr müsst ja nicht sofort anrufen, dürft ihr gerne vorher überlegen, bevor ihr zum Telefon greift. Und wen haben wir in der nächsten Leitung mit der 04? Guten Abend.
3: Guten Abend. Wenn ich jetzt gemeint bin, ich bin die Anja.
1: Hallo Anja, woher bist du?
3: Gebürtig aus Koblenz, bin im Exil in Hessen und ich bin einfach nur ein Mensch.
1: Oh, da kommt schon die Antwort direkt. Anja, freue mich erstmal, dass du da bist. Im Guten Exil Morgen. In Hessen, das klingt so furchtbar, wie du das beschreibst. Wo bist du da in der Ecke Hessen? Ich bin ja auch einer aus Hessen. Also wo bist du denn da, in welcher Ecke?
3: Nee, Weinbach, Weilburg.
1: Ah, okay. Ein bisschen weiter über Frankfurt ist das, wenn ich mich nicht irre.
3: Ja, 70 Kilometer von Frankfurt entfernt. Ich bin eben mit Herz und Seele Pflegestelle für Hunde.
1: Mhm.
3: Bin deswegen eben hier ins Exil gegangen, weil eine Wohnung in der Stadt mit Hunden, immer wechselnden Hunden, auch Hunden, die jetzt nicht so Menschen zu finden, ist sehr, sehr schwer. Und dann nimmt man das, was man kriegt, und wenn es am Ende der Welt ist.
1: Das verstehe ich. So, zum Einstieg hast du schon direkt die Frage, wer bin ich, beantwortet. Nee, wer bist du? Du hast gesagt, einfach Mensch.
3: Ja.
1: Einfach Mensch. Ist das, kann man das so wirklich so einfach machen, sich und sagen, ich bin einfach ein Mensch, Punkt.
3: Ja, natürlich. Wir werden doch alle, klar, logisch, in erster Linie von einem Elternhaus geprägt, egal ob das jetzt ein soziales, ein asoziales, ein finanziell gut gestelltes oder nicht so gut gestelltes Elternhaus geprägt. Und irgendwann kommen wir an den Punkt, wo wir sagen, okay, egal was mir mitgegeben wurde, jetzt muss ich meinen Weg gehen.
1: Mhm. Und dieser Weg ist natürlich dein eigener Weg. Jeder führt seinen eigenen Weg. Und doch macht er dich irgendwie anscheinend nicht aus, sondern für dich bleibt es trotzdem nur Mensch. Oder sagst du, das ist auch nicht wichtig, das bin auch nicht ich.
3: Der Werdegang, ja, das Elternhaus, klar, logisch werden da gewisse Weichen gestellt, aber es liegt doch an uns, irgendwann zu sagen, nee, stopp, halt. Das bin ich nicht und ich lasse mich nicht in diese Schublade stecken.
1: Okay, aber in welcher, okay, ohne es jetzt irgendwie falsch zu sagen, aber in welcher Schublade würdest du dich wohler fühlen? Ich glaube, in keiner will man wirklich stecken, aber so rein symbolisch gesprochen, gibt es irgendwas, wo du sagst, ja, da passe ich gut hin, da möchte ich mich zugehörig fühlen?
3: Ja, da, wo ich jetzt bin.
1: Und das ist?
3: Selbstbestimmt.
1: Okay, aber das ist doch schon mal was, was wir hinzufügen können. Ich bin Anja, ich bin ein selbstbestimmter Mensch.
3: Ja, ich entscheide, es ist nicht der Weg für jeden, um Gottes Willen.
1: Ja.
3: Aber den Weg habe ich mir ausgesucht.
1: Mhm.
3: Natürlich, wie jeder andere Mensch, habe ich Höhen und Tiefen. Und natürlich mache ich auch Fehler. Aber das macht uns Menschen doch aus.
1: Mhm.
3: Auch diese Selbstreflexion zu sagen, okay, das hätte ich anders besser machen können, aber auch das Rückgrat zu haben und zu sagen, okay, da habe ich einen Fehler gemacht.
1: Mhm.
3: Und deswegen einfach Mensch.
1: Anja, wenn, mal als Beispiel, ich mag immer so, wenn wir immer so Beispiele machen hier in der Sendung, wenn du dir jetzt vorstellst, aber irgendeine andere Person, würde dir jetzt gerade gegenüber sitzen. Und die Person kennt dich nicht. Die ist dir erst vor ein paar Minuten begegnet. Und sie unterhält sich mit dir und nach 10 Minuten sagt sie, ich weiß genau, wie du tickst, Menschen wie dich kenne ich. Würdest du...
3: Ja.
1: Sehr schön. Schön, dass du gar nicht zu Ende formuliert. Aber da, ja, gut. Du weißt, worauf ich hinaus will.
3: Dann lache ich.
1: Du sagst natürlich, da lachst du drüber. Dieser Mensch will mich angeblich in 10 Minuten komplett verstanden und gelesen haben.
3: Das ist eine Unmöglichkeit, weil dafür hat jeder Mensch, egal wer es ist, ob du einen Millionär oder einen Bettler nimmst, jeder Mensch hat viel zu viele Facetten, als dass du den in 10 Minuten und auch nicht in 10 Tagen und nicht in 10 Wochen wirklich durch und durch kennenlernen kannst.
1: Tja, Menschenkenntnis kommt dann als Antwort von dieser Person.
3: Ja, natürlich, ich sag mal eben, ich bezieht jetzt auf mich, eben als Pflegestelle, natürlich muss ich die Hunde ja auch vermitteln, verlasse ich mich auf mein Bauchgefühl.
1: Ja.
3: Ich habe jetzt in über 35 Jahren 2 Rückläufer gehabt. Ja, toll. Also sage ich mal, habe ich ein gesundes Bauchgefühl.
1: Nee, das meine ich jetzt gar nicht. Das war ja gar nicht auf die Hunde gerade bezogen. Es war immer noch dieses Gespräch zwischen dir und dieser Person, die quasi sagt, sie sagt, okay. Und dann, wenn die Person dann einen Satz sagen würde wie, dich lese ich wie ein offenes Buch.
3: lache ich.
1: Okay, wird immer besser, ne? Die Frage, die ich mir stelle, Anja, wenn du drüber lachst, dann sagst du ja indirekt auch so, ich glaube nicht, dass du mich wie ein offenes Buch liest. Und trotzdem würde ich gerne wissen, was würde denn in diesem offenen Buch stehen, wenn man da reinschauen würde? Weil du sagst ja, naja, ich bin ein selbstbestimmter Mensch. Mehr wissen wir nicht auf die Frage, wer bist du? Aber würden wir dieses Buch aufschlagen, was würde da über dich stehen?
3: Ganz viele Facetten. Ich kann ruhig sein wie ein Teich. Ich kann aber auch aufbrausend sein wie Meer. Kommt immer drauf an, in was für einer Situation oder mit was für einer Aktion du mir entgegenkommst.
1: Okay. Aber
3: wenn ich sehe, ja, du misshandelst einen Menschen, ein Tier, also du suchst hier ein Opfer und keinen Gegner,
1: ja,
3: dann schwöre ich dir, stehe ich direkt dazwischen.
1: Okay, ja, weiter.
3: Erzählst du mir, was weiß ich, du wählst die CDU, die SPD, die AfD, die Grünen, die Braunen, egal, die Blauen, egal was. Denke ich, okay, wenn das deine Meinung ist, mach, wie du denkst.
1: Okay, also das bockt dich nicht. Das lässt deinen Puls ganz ruhig weiterziehen.
3: Wenn du sagst, ich sag noch ein anderes Extrem, ich bin Vegetarierin, ich bin Veganer und du isst Fleisch. Ja, erzähl du mal weiter. Musst du für dich entscheiden. Das Einzige, wo ich wirklich, wirklich bösartig werde, ist, wenn du in meinem Beisein dir ein Opfer suchst und keinen Gegner.
1: Mhm.
3: Suchst du dir einen Gegner, sage ich, okay, der hat drum gebettelt. Weil sonst hättest du ja keinen Gegner.
1: Ja. Okay.
3: Was man sich einhandelt, muss man auslöffeln. Ganz einfach.
1: Guck mal, der Satz wird immer länger. Der Satz wird immer länger. Ich finde es schön gerade, weil das Bild plötzlich einfach mehr Kontur bekommt. Wenn ich jetzt nochmal die Dinge hinzufüge, die du mir jetzt gesagt hast, dann bekomme ich auf die Frage, wer bist du, eine ganz, ja, detailreiche Antwort, nämlich, also mehr Details. Ich bin ein selbstbestimmter Mensch. Ich bin ruhig, ich bin aufbrausend, je nachdem, wer mir gegenübersteht. Ich nehme Menschen, wie sie sind, solange sie niemanden angreifen.
3: Solange sie sich, wenn sie wirklich auf Streit aus sind,
1: ja,
3: einen Gegner suchen und kein Opfer.
1: Ja.
3: Suchen sie sich ein Opfer, haben sie in mir einen Gegner.
1: Solange sie keinen Gegner suchen. Guck mal, nehmen wir es mal so. Wobei,
3: ansonsten?
1: Wobei, ehrlich gesagt, da verstehe ich, aber da frage ich mich, und warum du selber nicht sagst, mag sein, dass du einen Gegner in mir suchst, aber ganz im Ernst, auf das Spielchen habe ich gar keine Lust.
3: Nee, hab ich gar nicht nötig. Ich muss mich nicht beweisen.
1: Ach so, ich dachte, wenn er einen Gegner in dir sucht, dann sagst du, jetzt geht's los hier. Anja steigt in den Ring quasi. Nein, okay.
3: Nö. Eben, natürlich gucke ich nicht zu, wenn eine alte Frau, alte Mann, ein Kind, ein Tier misshandelt wird, um Gottes Willen.
1: Ja, ja, klar.
3: Aber der kann über mich sagen, was er will. Das geht mir an meinem Breitenkreuz vorbei.
1: Sehr gut.
3: Weil ich gucke mir jeden Morgen in den Spiegel, nicht der.
1: Das ist es, ja, sehr gutes Beispiel, das ist es, wirklich.
3: Ich weiß, ich kriege, ist jetzt mal egal was, meinen Alltag geregelt, ohne dass ich mich schämen muss, ohne dass ich, egal wie, eben ich weiß, was ich leiste. Das kann mein Gegenüber doch gar nicht wissen.
1: Ja. Schön, Anja, da waren doch sehr viele Details. Ich wünsche dir einen schönen Abend. Alles Gute dir. Vielen Dank für deinen Anruf.
3: Gute Nacht. Ciao.
1: Bis dann, ciao. Anrufen dürft ihr auch vom Handy vom Festnetz. Frage heute Abend: Wer bist du? Die Nummer zu mir ins Studio. Wen haben wir dran? Mit der Endziffer 3 ruft jemand an.
4: Hallo?
1: Hallo, wer da woher?
4: Grüß Gott, hier spricht Hermann Josef.
1: Hermann Josef, ich glaube, wir hatten schon mal die Ehre.
4: Wir haben schon mal miteinander gesprochen.
1: Aber sowas von. Hermann Josef, ich weiß nicht mehr, aber aus welcher Ecke du bist.
4: Waghäuse.
1: Aus Waghäuse.
4: Bei Heidelberg.
1: Das kenne ich wiederum. Ich höre dich leider nicht so ganz gut. Also irgendwie ist die Hintergrundkulisse lauter als die Stimme. Kannst du das optimieren?
4: Oh. Ich versuche das. Also ich bin im Auto, fahre gerade nach München und ich weiß nicht, steht das jetzt etwas besser?
1: Schauen wir mal. Hast du so etwas wie eine Geräuscheunterdrückung in deinem Handy?
4: Du, das weiß ich
1: nicht. Weißt du nicht? Naja, gut. Dann machen wir es nicht so lang. Aber dann verrate mir doch bitte mal, ja, was macht dich als Mensch aus? Was würdest du sagen, was ist das Besondere?
4: Als ich auf die Welt gekommen bin, da war erst einmal noch gar nichts. Und dann gingen einige Jahre ins Land, so wie Schule und so, da habe ich mir über sowas noch gar keine Gedanken gemacht. Als ich dann aber jugendlich war, ein junger Erwachsener war, da sind für mich immer mehr Dinge aufgekommen, die mein Leben angefangen haben zu prägen. Und das waren zunächst einmal einige Kontakte mit Leuten, die für mich sehr wichtig geworden sind. Und ich bin ja ein katholischer Priester. Das war damals aber noch gar nicht klar, sondern das hat sich erst im Laufe der Jahre herausgearbeitet. Und das hat natürlich dann auch meine ganze Persönlichkeit ziemlich stark geprägt und ausgemacht. Und heute kann ich sagen, dass ich eigentlich am Anfang eines ewigen Lebens stehe. Und wenn ich so schaue, wie sich das entwickelt hat, da sind im Laufe der Jahre einige Gaben dazu gekommen. Und da gäbe es natürlich jetzt lange Geschichten zu erzählen. Aber eine Geschichte kann ich kurz anmerken. Das war zu dem Zeitpunkt, wo ich kurz zum Priester geweiht worden bin. Da gibt es anschließend dann diese Primiz, das ist die erste heilige Messe. Und da gibt es einen Primizprediger, der hat dann die Predigt gehalten und die Predigt war zu Ende und dann neigt er sich zu mir so rüber und sagt, jetzt gehst vor zu den Leuten und sagst auch noch was. Und ich konnte doch überhaupt nicht freisprechen. Und ich war sowas von zu, ich habe mir gedacht, um Gottes Willen, jetzt gibt es entweder eine Katastrophe oder es passiert ein Wunder. Und dann habe ich ein Gebet gesprochen, habe gesagt, also Herr Jesus, jetzt kommt es drauf an, jetzt brauche ich deine Hilfe. Und in dem Moment ist mir der 100. Psalm eingefallen und den konnte ich auswendig und es war wie eine innere Stimme, die zu mir dann gesprochen hat und gesagt hat, so, und jetzt erzählst du den Leuten was über den 100. Psalm. Da waren 2000 Leute drin, ich habe erzählt und es lief und lief und lief 20 Minuten. Und seitdem habe ich eigentlich nie wieder Schwierigkeiten gehabt im Freisprechen. Und das war eigentlich meine erste Predigt. Und da hat sich dann ein ganz Wesentliches herausgebildet. Du kannst ein Referat halten, da musst du dich gut vorbereiten, da musst du Jahreszahlen rein und so weiter. Eine Predigt ist etwas völlig anderes. Wenn ich heute predige, da werde ich am Anfang kurzes Gebet sprechen. Herr Jesus, jetzt müssen wir wieder ran. Bitte gebt mir was Vernünftiges ein und dann läuft's.
1: Das heißt, um da mal kurz nachzufragen, dass du da gar nicht, würdest du so weit gehen zu sagen, da spreche eigentlich gar nicht mehr ich, sondern da spricht eigentlich, da gehe ich so weit, dass ich sage, da spricht wirklich die Stimme des Herrn durch mich?
4: Das ist letztendlich eigentlich der Fall, ja. Und ich konnte mir das früher auch überhaupt nicht vorstellen, aber es geht mir eigentlich oft so, wenn ich dann da an der Kanzel stehe, dann kommen mir die Gedanken und dann lasse ich sie laufen. Und das ist eigentlich immer gegangen. Und das ist letztendlich eigentlich so das ganz Zentralste meiner Aufgaben geworden, die ich jetzt schon seit über 30 Jahren wahrnehme. Und das hat natürlich eigentlich auch stark meine ganze Persönlichkeit ausgemacht.
1: Hast du gar nicht, wirklich nicht mal einen kleinen Funken Angst, mal etwas gesagt zu haben, was vielleicht Quatsch war?
4: Also, ist mir im Großen und Ganzen eigentlich nicht passiert. Okay. Also es ging eigentlich immer gut.
1: Okay.
4: Und da gehört natürlich noch ein Stückchen auch von dem dazu, was mich eigentlich ausmacht. Ich weiß mich letztendlich, eigentlich jetzt nicht nur als der Hermann Josef, der Mensch und die Person irgendwie was, sondern ich weiß mich letztendlich eigentlich auch als Kind Gottes. Mhm. Ich weiß mich als Teil des Leibes Christi. Ich weiß mich, dass ich eigentlich Jesus gehöre, dass er durch mich wirkt. Ich bin getauft, ich bin geschirmt und ich nehme auch die Kraft meiner Taufe in Anspruch. Und das sind eigentlich die wesentlichsten Dinge, die mich auch in meinem Auftreten und wie ich jetzt auf die Leute zugehe und so weiter, die das ausmachen. Und über diese ganze Geschichte, da habe ich dann auch die verschiedensten Aufträge bekommen, die ich halt im Laufe der Jahre dann ausgefüllt habe.
1: Wenn du sagst, dass du Aufträge bekommen hast, würde mich interessieren, glaubst du, wir alle haben diese Art von Aufträgen, ob nun bewusst oder unbewusst? Oder sagst du, nein, ich glaube, da muss man schon tatsächlich auch dem Glauben zugewandt sein, um diese Aufträge zu bekommen oder sie zu sehen?
4: Nee, also da muss man eigentlich... Im Grunde hat jeder Mensch seine Lebensaufgabe, die er auch entdecken kann und die ihm zuwächst. Er kann sie natürlich annehmen oder er kann sie auch verweigern. Aber letztendlich, wenn man sich damit auseinandersetzt und darauf einlässt, dann wird man Sieger über die Ängste, die einem da klein halten, die einem zurückhalten, die sagen, du kannst es nicht und so weiter. Also ich habe da einige Dinge im Lauf der Zeit erlebt, wo ich einfach einen Kopfsprung reingemacht habe in ein Ding, das eigentlich total unmöglich ist, und es ist gut geworden.
1: Echt?
4: Und vielleicht die heftigste Sache für mich, die war, ich bin eines Tages in der Gnadenkapelle von Altötting dem Direktor vom Auslandssekretariat der Deutschen Bischofskonferenz begegnet. Wir haben ein paar Worte gewechselt und bis ich zurück in mein Kloster gekommen bin, hat mich mein Ordensoberer ausgerufen, hat mir gesagt, der Direktor vom Auslandssekretariat hat angerufen, die haben eine akute Not in Australien, da ist ein Pfarrer ausgefallen, könntest du dir vorstellen, dahin zu gehen und auszuhelfen? Und ich habe spontan Ja gesagt, 14 Tage später war ich dort. Und es ist eine Aufgabe von über 3 Jahren draus geworden. Ich bin dahin, ich habe keine Ahnung gehabt von dem Land. Ich habe eigentlich nur ein halbes Jahr Schulenglisch gehabt, ohne jede Voraussetzung. Und es ist gut gegangen und es ist eine der wichtigsten Zeiten meines Lebens geworden. Und das war vielleicht die heftigste Erfahrung. Aber es sind immer wieder solche Dinge gewesen, wo auf einmal irgend so was kommt, irgend so ein Auftrag, und jetzt kannst du Angst haben, jetzt ziehst du dich zurück, jetzt sagst du, kannst es nicht, oder du machst einen Köpfer rein und siehe da, es geht gut. Ne?
1: Schön, sehr schön. Hermann Josef, ich muss weiter, die Zeit ist schon wieder knapp. Ich danke dir, ich wünsche einen schönen Abend, alles Gute dir.
4: Ja, und danke.
1: Bis zum nächsten Mal, mach's gut, ciao.
4: Okay, gerne, tschüss.
1: Anrufen dürft ihr auch vom Handy vom Festnetz. Thema heute Abend, wer bist du? Habt ihr eine Antwort auf diese sehr einfache, aber vielleicht doch gar nicht so leichte Frage, dann ruft mich an. Tja, wer bist du? Wollte ich auch von Hermann Josef wissen. Er sagt, ich bin ein gläubiger Mensch, ein Kind Gottes. Aber das könnten, glaube ich, einige beantworten. Ist es damit wirklich erledigt? Ist die Frage damit beantwortet? Machen wir es uns manchmal zu leicht oder wollen wir einfach gar nicht so genau wissen, wer wir eigentlich sind? Vielleicht, weil wir es selber nicht wissen, vielleicht, weil wir es auch nicht wollen, weil wir uns selbst nicht in eine Schublade stecken wollen. Weil heute sind wir so, morgen sind wir vielleicht so und es ist überhaupt nicht schlimm. Naja, wir gehen mal in die nächste Leitung und wir gucken mal gerade, wer da ist. Jemand ist dran mit der Endziffer 67. Guten Abend, wer da woher?
5: Hallo?
1: Hallo, wer da woher?
5: Also, ich heiße Dominik.
1: Dominik, grüß dich.
5: und rufe vom Elsass an.
1: Aus dem Elsass. Freue mich. Schön, dass du da bist.
5: Danke.
1: Ja, Dominik, auch an dich natürlich die Frage gerichtet, wer bist du? Aber vielleicht kannst du mir vorab die Frage beantworten, die ich ja so am Rande auch wissen möchte, ist das eine Frage, die man philosophisch beantwortet, die man persönlich beantwortet? Oder woran, in welche Richtung denkst du, wenn du das hörst?
5: Also ich kann mich selber vorstellen und ich kann von meinem Gedanke her mich aussprechen auch. Ja.
1: Mhm. Was heißt das also, genau? Wer bist du? Wie würdest du die Frage selbst beantworten, Dominik?
5: Ja, ich würde sagen, ich bin ein junger Pensioniert seit einem Monat und bin verheiratet und habe zwei Kinder. Und die sind groß erwachsen. Und ja, ich bin ein Mensch, ist klar. Ein Mensch, wo Feinfühligkeit hat und wo mein Gewissen reagiert auch. Und ja, gegenüber dem letzten Telefon da habe ich auch etwas gemeinsam. Und zwar, was für mich wichtig ist, ist den Glauben. Mhm. Also ich bin schon ein gläubiger Mensch mit einer Hoffnung.
1: Okay. Brauchst du diese Hoffnung, weil du sagst, das Leben war nicht leicht, ich habe viel Hoffnung gebraucht und ich brauche sie nach wie vor?
5: Ja, in meinem Leben sind gewisse Sachen passiert. Ich war in einem Heim und bin aufgewachsen und bin auf die Nebenseite von meinen Eltern war ich. Und irgendwie etwas hat mir gefehlt in meinem Leben. Ich war nicht zufrieden. Und ja, die Frage ist immer so, warum bin ich da auf dieser Erde? Was ist der Sinn meines Lebens? Warum gewisse Leute begegnet und so weiter? Ja.
1: Also diese Frage, warum bin ich auf der Welt? Was ist der Sinn? Diese Frage hat dich lange begleitet in deinem Leben.
5: Ja.
1: Naja, und dann hast du mir gesagt, jetzt bist du junger Pensionär, du bist verheiratet, du hast Kinder, die auch schon groß sind, du bist verheiratet und so weiter. War all das die Antwort auf die Frage oder sagst du, nein, ich habe das alles gemacht, weil ich gehofft habe, damit habe ich selbst die Antwort gefunden und jetzt stelle ich fest, ich glaube, ich habe sie noch nicht gefunden.
5: Doch, ich habe sie gefunden, die Antwort, und mein Leben hat einen Sinn heute. Ich kann mir nicht mehr das Leben wegnehmen, wie früher die Gedanken kommen. Und ich habe Hoffnung, ja. Ich vertraue die Zukunft, obwohl das nicht so
1: rosig ist.
5: Ja, genau.
1: Okay. Genau. Okay. Und wenn du sagst, ja, ich habe diesen Sinn gefunden, ist der Sinn jetzt Familie oder was ist der Sinn für dich, den du gefunden hast?
5: Familie auch. Mit meinem Glauben kann ich verstehen, warum ich auf der Erde bin. Es ist klar, okay. Wir leben noch einmal. Das ist klar. Aber mit dem Glauben begreife ich mehr. Ich meine, seit 40 Jahren habe ich jetzt den Glaube. Und der Sinn ist auch mit meiner Frau, mit meinen Kindern. Und wir haben das Beste probiert, für die Kinder zu geben, die Zeit. Und auch der Glaube, wenn sie jetzt, wir haben ihre die Wahl gelassen, ob sie wollen oder nicht. Wir haben nichts forciert, ja. Ja. Nur, wir leben halt also gemäß mit Gebet und mit der Bibel lesen und mit Gemeinschaft mit anderen Personen, wo auch den Glaube haben. Und wir sind eigentlich zufrieden. Es ist immer wieder manchmal Meinungsverschiedenheit in der Ehe oder mit den Kindern und so. Aber trotzdem mit dem Glaube geht es uns besser.
1: Okay, gut, jetzt sagst du ja, das gibt dir persönlich viel, für dich gehört das mit dazu. Und trotzdem weißt du ja, es gibt ja auch ganz viele, die zum Beispiel mit Glauben wenig leider nur noch zu tun haben, die jetzt nicht mehr so einen starken Bezug dazu haben. Glaube macht dich aus, sagt es auch was über Menschen aus, die keinen Glauben haben? Also gehört das dann auch mit dazu irgendwie, dass man sagt irgendwie, ja, das sagt viel über dich als Mensch aus, wenn du sagst, du bist nicht gläubig?
5: Also es ist so, ich treffe oft ungläubige Menschen und probiere das Beste rauszunehmen für mich und für sie. Das heißt, ich möchte gern so eine Art guter Mensch sein oder...
1: Okay, dann erlaub mir diese provokante Frage. Würdest du so weit gehen zu sagen, jemand, der nicht gläubig ist, ist ein schlechter Mensch?
5: Nein, es gibt gute Menschen, auch wo nicht der Glaube haben. Und nee, es gibt schon gute Menschen.
1: Das heißt, ein guter Mensch zu sein, sich anständig zu benehmen, Menschen zu respektieren, Liebe zu geben und so weiter, das hat nicht nur was mit Glaube zu tun.
5: Ja, genau. Ja, es gibt Menschen, wo ganz korrekt sind, wo nichts Schlechtes machen und... Ja, es gibt Menschen, es gibt auch ohne den Glaube. Nur mit dem Glaube gibt es Hoffnung, gibt es Sicherheit, gibt es eine Zukunft. Also, ja, aber es gibt, wie gesagt, Menschen, wo korrekt sind, wo auch nicht der Glaube haben und wo probieren, zum Beispiel das Gute zu machen, nicht das Böse.
1: Ich finde das interessant, gerade deine Formulierung, dass du sagst, aber nur mit Glaube hast du die Sicherheit und die Hoffnung. Die hast du ohne Glaube nicht.
5: Ja, genau. Das ist so. Ja.
1: Die Sicherheit.
5: Ja, Sicherheit und keine Angst vor der Zukunft.
1: Okay.
5: Ja, mir persönlich, ich bin zufrieden gemäß meinem Leben, das ich führe. Und habe ein gutes Gewissen und weiß, wohin ich laufe, also mit dem Ziel, ja.
1: Ja, in welche Richtung das Leben geht quasi.
5: Ja, genau, ja.
1: Letzte Frage an dich, Dominik. Junger Pensionär, ich finde das gut, dass du das so sagst, weil das werde ich dann später auch mal machen. Überall, wo man das Wort jung reinpacken kann, werde ich es reinpacken. Ich bin junger Rentner, ich bin junger Pensionär, egal. Nee, was ich dich fragen wollte, ist Folgendes. Würdest du sagen, ich glaube, ich kenne diesen Dominik jetzt. Ich kenne alle seine Facetten. Ich glaube, jetzt weiß ich, wer ich bin. Und es gibt nichts mehr, was mich überraschen könnte an mir selbst. Oder sagst du, dass du das nicht hundertprozentig beantworten kannst?
5: Ich kenne mich selbst. Ich kenne meine Vorteile, meine Nachteile. Ja, allgemein kenne ich mich.
1: Also es gibt nichts mehr, was dich überraschen würde an dir selbst.
5: Wie gesagt, ich bin nur ein Mensch, ich mache auch Fehler und...
1: Ja, aber ich glaube, du hast ja jetzt viele Jahre gehabt, wo du vielleicht auch viele Fehler gemacht hast, wo du vielleicht sagst, ja, ich kenne meine Fehler, ich kenne meine Ecken und Kanten, ich weiß, was ich kann, was ich nicht kann.
5: Nee, ich mache noch heute.
1: Ja, die mache ich auch, machen wir alle.
5: Ja, aber weiß in dem, wenn mein Gewissen reagiert, kann ich zu Gott beten und mich entschuldigen für meinen Fehler und dann stehe ich wieder auf in ein kleines Kind und gehe weiter. Weißt du, es ist ein Unterschied zwischen ein Schaf und ein Schwein. Ein Schwein kannst du rausnehmen vom Dreck und schön sauber machen, aber das Schwein geht automatisch wieder in Dreck. Und ein Schaf, wenn es reingeht, es hat nicht extra gemacht, es ist dreckig, aber das muss man wieder waschen und dann steht es wieder auf und geht weiter und ist sauber.
1: Das ist, ja, ich verstehe das, was du meinst, aber nur mal so, Schweine sind eigentlich sehr, sehr hygienisch, sehr sauber, sehr saubere Tiere. Ja. Ich weiß, das Beispiel war gar nicht so gemeint, aber es sind sehr hygienische Tiere, die, also jeder, der irgendwie, ich habe nämlich mal mit Leuten gesprochen, die haben Schweine als Haustiere zu Hause und die sagen, ey, die sind so schlau wie Hunde, die würden niemals irgendwie auf die Idee kommen, zu Hause irgendwo hinzumachen, die gehen raus, und sind sehr, sehr hygienisch. Und dass sie sich im Schlamm wälzen und so weiter, naja, um sich abzukühlen, machen die es ja auch, ne?
5: Ja.
1: Teilweise deswegen und um sich von den ganzen Zeug da auf der Haut.
5: Naja. Wie Hunde, die Schweine. Ja, ich weiß.
1: Faszinierend auf jeden Fall. Man beschäftigt sich so selten damit. Man hat es vielleicht als Schinken gerne auf dem Brotchen. Aber trotzdem sollte man sich vielleicht auch mal mit dem Tier beschäftigen. Dominik, trotzdem, dir schönen Abend. Vielen Dank, dass du angerufen hast.
5: Bitteschön.
1: Alles Gute dir. Noch. Bis bald. Ciao. So, anrufen dürft ihr vom Handy und vom Festnetz die Nummer zu mir ins Studio. So, Frage heute Abend lautet: Wer bin ich? Ruft mich an vom Handy vom Festnetz und gebt mir eine Antwort darauf, wie ihr sie einer Person geben würdet, die euch gerade gegenübersteht und einfach fragt, wer bist du? Hi, wer bist du? Man antwortet erstmal nur mit dem Namen. Machen wir alle. Aber wer sind wir wirklich? Was haben wir in dem Moment gesagt? Wir haben nur unseren Namen gesagt. Aber was würden wir hinzufügen, wenn wir denn mehr über uns sagen müssten? Ihr wisst ja, in so Vorstellungsrunden, wo man so im Kreis sitzt und sich den Ball zuwirft, da sagt man dann das Alter, dann sagt man vielleicht noch, was man beruflich irgendwie macht, ob man verheiratet ist, ob man Single ist, ob man Kinder hat und so weiter. Das sind alles interessante Fakten. Aber seid ihr das? Macht euch das aus? Oder sind das einfach Dinge, die, ja, einfach so sind, aber die jetzt wenig über euch als Mensch aussagen. Bin gespannt, euch eure Gedanken dazu zu hören. Gibt ein Lied, das dieses Jahr rauskam von der wunderbaren Sängerin Nina Tschuber. Ich fand das total toll, weil das hat mich so ein bisschen an dieses Thema heute auch erinnert. Der Song heißt Unsicher. Und naja, ich will jetzt gerade nicht den ganzen Text vorlesen, aber sie sagt irgendwie zum Beispiel an einer Stelle, wo habe ich sie jetzt nochmal die Stelle? Das fand ich irgendwie ganz schön. Da sagt sie irgendwie, ich mache mir viel zu viel Gedanken um Probleme, die es nicht gibt. Greife nach den Sternen und wenn ich es schaffe, dann nenne ich es Glück. Ich liebe meine Freunde, aber schreibe nie zurück. Und ich habe viel zu wenig Zeit. Ich habe viel zu wenig Zeit. Ich stolper durch die große, weite Welt. Ich bin so unsicher. Ich bin noch nicht so gut darin, denn ich lebe gerade zum ersten Mal. Und das ist eigentlich eine ziemlich starke Lyric, wenn man so überlegt, denn wir alle, wenn man jetzt nicht an Wiedergeburt denkt, wir leben alle gerade zum ersten Mal. Und spannend ist doch auch, sich dann selber die Frage zu stellen, ja, und was heißt das jetzt für uns? Wo wollen wir hin? Wer sind wir? So, wen haben wir in der nächsten Leitung? Guck mal doch mal. Bei mir ist jemand mit der Endziffer 8. Guten Abend.
6: Hi, servus.
1: Hi, servus. Wer da, woher?
6: Hi, hier ist der Mike.
1: Mike, woher bist du? Aus welcher Ecke?
6: Ei, sagen wir mal Kreuznach.
1: Das reicht schon. Schön, dass du da bist. Hallo.
6: Ei, danke, danke. Schön, dich zu hören. Schön, dass du mich angenommen hast. Vielen Dank.
1: Gerne. Mike, wer bist du? Erzähl.
6: Ja, wer bin ich? Ich würde sagen, Lebemensch, ey.
1: Lebemensch. Lange nicht gehört, deswegen ja. Muss ich gerade schmunzeln. Lebemensch.
6: Lebemensch. Passt irgendwie gar nicht zu den beiden, die vor mir dran waren, die etwas, ja.
1: Was ist denn? Okay, was ist denn ein Lebemensch?
6: Religiös angehaucht waren.
1: was ist denn ein Lebemensch?
6: Eines Lebegläser in volle Züge, hör mal.
1: Da gehört immer auch ein gutes Gläschen mit dazu.
6: Sex, Drugs and Rock'n'Roll.
1: Hab ich mir fast gedacht. Okay, siehst du mal.
6: Ah, ja. Gutes Gläschen Champagner, sage ich auch nicht nein.
1: Champagner? Oh, der feine Herr. Aber sonst bleibt es dann doch beim Bierchen oder Wein?
6: Nein, überhaupt nicht. Bier gar nicht.
1: Wein.
6: Champagner, ab und zu mal ein Wein und ansonsten Cocktails.
1: Ansonsten Cocktails?
6: Aber mit Tradition, ja, ja.
1: Ich wollte gerade sagen, aber hier Ecke Bad Kreuznach ist doch eigentlich eher so Weinregion, dachte ich.
6: Naja, man muss ja nicht nur in Kreuznach unterwegs sein, oder?
1: Stimmt, okay. So, Mike, der Lebemann. Also wenn ich jetzt überlege, so, naja gut, mit diesem Wort hat man natürlich, assoziiert man gewisse Bilder, aber nicht alles muss jetzt irgendwie wieder stimmen. Jetzt könnte man auch wieder sagen, das ist schon wieder so ein bisschen Schubladendenken. Der Lebemann, was gehört alles dazu? Es trifft auf den Mike zu. Stimmt das oder stimmt es nicht?
6: Auf mich trifft's zu. Ich lebe mein Leben. Ich genieße mein Leben in vollen Zügen. Hab Spaß. Lache viel. Ich meine, das Leben ist ernst genug und es kommt immer darauf an, was man selbst draus macht. Ne?
1: Ich lebe mein Leben in vollen Zügen, wird manchmal kombiniert oder kommt meistens, oder nicht meistens, aber kommt manchmal mit dem Satz, Zusatz, ohne Rücksicht auf Verluste. Würdest du das auch noch hinzufügen oder sagst du?
6: Nein. Ohne Rücksicht auf Verluste nicht.
1: Aber du kennst das, ne?
6: Ja, nicht komplett. Man muss den Körper ja nicht komplett auspowern, oder?
1: Man muss nicht komplett, also, aber immer so nah an der Grenze,
6: in,
1: oder wie?
6: So jetzt in Form von nur ungesund leben etc. pp. Muss ja auch nicht sein.
1: Okay. Hast du es früher gemacht, als du jünger warst?
6: Ja, die Zeiten gab's.
1: Haben wir alle gemacht, ne?
6: Ja, was immer ein No-Go war, ist Drogen. Das ist heute noch ein No-Go. Das wird auch immer so bleiben. Kein Alkohol am Steuer, eben so eine Geschichte.
1: Okay. Nie ausprobiert? Nie irgendwie mal geschaut, wie ist das so?
6: Ja gut, man an einem Tütchen irgendwo gezogen, okay, aber den Rest nicht.
1: Aber den Rest nicht.
6: Mal an einem Tütchen gezogen, wenn andere was hatten. Am Steuer, eben so eine Geschichte.
1: Okay. Nie ausprobiert? Nie irgendwie mal geschaut, wie ist das so?
6: Ja gut, man an einem Tütchen irgendwo gezogen, okay, aber den Rest nicht.
1: Aber den Rest nicht.
6: Mal an einem Tütchen

0: Warum er nicht?
1: Also bei der Aussage, Sex auf Koks ist geil, frage ich mich, was für schlechten Sex die normalerweise haben.
0: Das frage ich mich auch, hör mal.
1: Das muss ja wirklich, also dass man dann sagt, oh nee, ey, das ist einfach nicht mehr, das ist einfach nicht mehr gut, ich brauche ein bisschen was in der Nase, verstehe ich nicht. Wir machen eine ganz kurze Pause. Mike, bleib dran. Gleich geht's weiter. Ihr dürft anrufen vom Handy vom Festnetz. Bis gleich.
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0: Wer bist du? Unser Thema heute Abend. Es ist eine Frage, die so simpel klingt, dass man sich fast denkt, ach, das finde ich irgendwie blöd. Aber nehmt mal ganz im Ernst. Habt ihr euch schon mal die Frage gestellt, wer ihr seid? Wie würdet ihr sie beantworten? Seid ihr euer Name, euer Beruf, eure Beziehung? Manche Menschen definieren sich über diese Punkte, über den Namen, über den Beruf, über die Beziehung. Die sind, ja, wenn sie den Job nicht mehr hätten, dann wären sie ein Wrack. Wenn sie die Beziehung nicht mehr hätten, wären sie ein Wrack. Sie wüssten gar nicht mehr. Sie wären komplett, ich glaube, lost. Sie wären verloren irgendwie. Mike ist gerade bei mir in der Leitung. Ich glaube, der wäre nicht verloren, denn der Lebemensch, den nimmt ihm keiner weg. Er lebt sein Leben in vollen Zügen. Ich wollte wissen, ob er wirklich Vollgas gibt oder ob er mit Handbremse fährt. Aber ich glaube, er hat schon das Tempo im Blick. Denn Rücksicht auf Verluste hast du ganz klar gesagt, nein. Das habe ich vielleicht mal als junger Mensch gemacht, aber heute muss das schon irgendwo auch seine Grenzen haben.
1: Ja, vor allen Dingen nicht Rücksicht ohne Verluste auf Kosten anderer Menschen. Ja.
0: Ah.
1: Also ich sag mal, ja, nein, ganz wichtig, das auf gar keinen Fall.
0: Das heißt, mit ohne Rücksicht auf deine eigenen Dinge, da würdest du vielleicht eher sogar noch sagen, ja, manchmal tue ich mir selbst nicht gut.
1: Hier und was heißt, tue ich mir nicht gut? Für den Moment ist es dann gut. Ob es auf Dauer gut ist, weiß ich nicht.
0: Was ist denn so ein typisches Beispiel für heute? Ich meine, das Thema Drogen klammern jetzt aus, das ist abgehakt, das nimmst du ja nicht. Aber Nein. Wo würdest du sagen, wo schadest du dir heute manchmal auch so ein bisschen aus Trägheit oder ganz bewusst, weil du sagst, auch keinen Bock?
1: Wo schade ich mir? Ja. Ah, vielleicht das lose Mundwerk wirklich, dass ich jedem sage, was ich denke, wo ich einfach mal hier und da besser ja, Dinge mal in mich reinfressen würde, um, ich sag mal, nicht zu sehr anzuecken, aber das ist mir egal, weil mich interessiert halt auch nicht, was andere Menschen denken. Ich lebe einmal, ich lebe mein Leben und habe meinen Spaß. Ja.
0: Okay, also ich bin Mike, ich bin ein Lebemensch und ich nehme kein Blatt vorm Mund.
1: Nein.
0: Niemals.
1: Und bin als Callboy tätig hier. Ich bin gerade auf meinem Weg hier.
0: Wirklich jetzt?
1: Ja. Wo wir es gerade vom Sex hatten. Du hast dann unterbrochen.
0: Ach so. Wusste ja nicht, dass du dann noch so einen Nebenjob hast. Oder ist es dein Hauptjob?
1: Nein, das ist einfach so ein bisschen just for fun nebenbei.
0: Als Callboy, was ist genau die Aufgabe? Bist du auf so Geburtstagen so Shows zu machen? Oder was genau machst du?
1: Nein, das auf gar keinen Fall. Also sondern? Nur, ja. Mädels alleine, mit Damen alleine, die mich buchen.
0: Ältere Damen?
1: Nein, tatsächlich habe ich eine Grenze, liegt so, ja, ich sag mal ungefähr 42, 45.
0: Aber ab bis, von bis, welche Frau?
1: Von bis, ja, es sind oftmals, ich sag mal, Geschäftsfrauen.
0: Ah.
1: Ja.
0: Ah, okay, und die sagen jetzt hier, ich hätte jemanden gerne, der mich zum Abendessen begleitet und vielleicht sogar noch ein paar Stündchen danach.
1: Ja,
0: und dann melden sie sich bei dir dafür.
1: Ah. Auf jeden Fall, so ist das, genau. Das hat sich
0: ich glaube, ich habe wirklich noch nie mit einem, glaube ich, mal weiß ich nicht, vielleicht habe ich auch schon mit einem Callboy gesprochen, ich glaube noch nie. Also in der Sendung. Ich habe auch mit Frauen, die Escort machen, habe ich schon gesprochen, aber Männer glaube ich noch nicht.
1: Okay. Ja, hat sich durch Zufall ergeben, abends an der Hotelbar, nette Dame kennengelernt und irgendwann sagte sie, hey, du, das war so ein schöner Abend, das war so gut.
0: Jetzt habe ich so unüberlegt Escort gesagt. Ist Callboy mit Escort, was ist das, was ganz komplett anderes oder ist das schon gleich? Weiß ich gar nicht.
1: Ja, es ist schon gleich, wobei, ich sag mal, im Escort-Bereich ist es halt so, dass es eigentlich immer ums Schläferstündchen geht und hier ist es nicht zwangsläufig der Fall als Callboy. Ja, auch.
0: Echt? Ich hab das immer andersrum verstanden. Ich dachte immer, Callboy klingt ja irgendwie viel

0: viel, naja, eindeutiger wie Escort. Escort, finde ich, klingt immer noch so ein bisschen nach eskortieren, also begleiten. Mit optional ja, natürlich auch mehr, ja, aber ich finde, Callboy klingt halt nicht irgendwie nach...
1: Um den Schein zu wahren.
0: Okay,
1: gut. Was soll ich sagen?
0: So, aber warte mal, was war jetzt die Frage, die ich dir vor dem gestellt habe? Da wollte ich doch noch eine Antwort drauf haben. Bevor
1: welche Job... Frage?
0: Ja, das weiß ich gerade nicht mehr, bevor du von deinem Nebenjob erzählt hast.
1: Sind wir zu zweit hier. Ja, nee, ist auf jeden Fall lustig. Ja, macht Spaß.
0: Hm.
1: Ja,
0: gut.
1: Und man kommt auch öfter auf seine Kosten. Nee, also lebe Mensch in vollen Zügen. Man lebt nur einmal, wir wissen nie, wann es zu Ende geht.
0: Ach so, genau, jetzt weiß ich wieder. Womit du dir schadest, das war's.
1: Ja, wie gesagt, mit einem lockeren Mundwerk, dass ich halt eben sage, was ich denke, da
0: ja,
1: cool. Halte.
0: Oh, aber das ist... Das,
1: ja, da halt eben...
0: Ich dachte jetzt eher an wirklich andere Dinge, wo du vielleicht sagst irgendwie, ja, ich ernähre mich schlecht oder ich rauche, ich trinke, ich weiß ich nicht, irgendwas, was wirklich...
1: Ja, gut, ich rauche Zigaretten, regelmäßig auch mal eine Zigarre, ja, im passenden Ambiente, das klar. Aber klar, das ein oder andere Tröpfchen, guter Wein... oder guter Champagner, ist dann auch nicht immer optimal für den Körper. Das klar, stimmt. Von der Ernährung, es ist nicht immer gesund, ja. Aber ja, ich achte schon ein bisschen mehr. Ein bisschen mehr als die letzten 10 Jahre.
0: Sehr gut. Ja, irgendwann merkt man dann Stimme, auch, wenn nicht jetzt, ne, wann dann? Man muss irgendwann loslegen.
1: Ja, so, man muss halt eben auch leben und das Leben halt eben genießen. Wir wissen halt wirklich nie, wann es vorbei ist. Und ja, von der Warte her, ja, nicht alles zu ernst nehmen, ein bisschen ranklotzen und ja, dafür halt eben auch das Leben genießen. Ne?
0: Okay. Mike, danke dir für deinen Anruf. Ich hätte dich ganz gerne mal, wenn wir mal wieder das Thema in diese erotische Richtung machen, weil ich das, ja, glaube ich, mal ganz spannend fände, mit dir darüber zu reden. Mal
1: hast
0: deine
1: du
0: Ansicht
1: das öfter
0: zu...
1: oder?
0: Nö. Aber ab und zu haben wir auch so auch solche Themen. Wir haben über Fetisch schon gesprochen, über irgendwelche Lebensbeziehungsmodelle, Sexmodelle. Das heißt, vielleicht wäre das mal spannend. Ja, vielleicht hörst du ja mal rein. Ja. Mike, dir einen schönen Abend.
1: Dann lass uns gleich was ausmachen und dann rufst du an.
0: Ich mache nichts aus. Ich habe mir die Nummer einfach notiert und wenn es dann was gibt, sage ich dir Bescheid.
1: Aber nicht an die netten Kolleginnen weitergeben, ne?
0: Alle, die
1: nicht, dass man, nicht, dass mein Telefon nicht mehr stillsteht.
0: All die dich gleich buchen wollen. Mike, bis dann.
1: So viel Viagra gibt's nicht, ey.
0: Ciao.
1: Ciao.
0: So, anrufen vom Handy und vom Festnetz die Nummer zu mir ins Studio. So, heute geht's um die Frage, wer bist du? Und ja, was macht das eigentlich mit dir, wenn du dir diese Frage selber stellst? Findest du schnell eine Antwort? Machst du es dir bequem, dass du einfach nur... ja, das Erstbeste nimmst, ich bin der und der, ich arbeite als das und das, ich bin so und so alt. Naja, versucht mal die Frage vor euch selbst zu beantworten. Wir gehen in die nächste Leitung und muss mal gerade gucken, wen haben wir dran. Da ist wer mit der Endziffer 92. Hallo, wer da woher?
2: Hallo.
0: Hallo, wer da woher?
2: Hallo, Daniel. Hier ist Kami aus Esslingen bei Stuttgart.
0: Kami, grüß dich. Erste Mal bei mir?
2: Hallo. Ja, ich glaube, oder das zweite Mal, ich glaube, ich habe mal bei so einer Runde, wo man Talente zeigen konnte, ein Gedicht dann vorgetragen.
0: Ach cool, bei den Night Lounge Talents. Schön.
2: Genau, ja.
0: So, Kami, freut mich. Wenn du das zweite Mal da bist, hast du ja das Gesundheitskärtchen schon eingelesen. Brauchen wir nicht nochmal. Schön, dass du da bist. Erzähl mal, was ist denn zum heutigen Thema, zur Frage, wer bist du dir persönlich eingefallen? Weil ich glaube, wie gesagt, es ist gar nicht so einfach, daran eine Antwort zu finden. Was ist denn deine Antwort?
2: Ja, tatsächlich hat mir das Thema jetzt auch super gefallen. Und zwar, da könnte ich sehr lange drüber sprechen, weil ich mir da selber auch schon sehr viele Gedanken drüber mache oder mir den Kopf darüber zerbreche. Und ich finde, zu der Frage kann man jetzt gar nicht so direkt eine Antwort geben, weil man kann vielleicht in verschiedenen Aspekten sagen, wer man ist, aber im Großen und Ganzen ist es wirklich schwer zu sagen und man verändert sich ja immer wieder weiter und deswegen genau, ist es erstmal so schwer zu sagen und auf jeden Fall eine sehr philosophische Frage.
0: Okay, also für dich philosophisch zu beantworten. Ich würde gerne wissen, wie du sie philosophisch beantworten würdest.
2: Okay, Und zwar habe ich, also ich schreibe gerne viel, immer wieder vielleicht mal eine Geschichte oder auch so Texte, die man dann beim Poetry Slam vorträgt. Und bei mir im Leben ging es sehr viel drum, habe ich sehr viel über Phönix geschrieben. Und ich denke, dass es halt auch sehr viel mit mir und meinem Leben zu tun hat und ich das sozusagen als Metapher für mich verwendet habe. Und der Phönix, der brennt ja, der fliegt hoch und fällt aber auch wieder in, also nachdem der verbrannt ist, sozusagen in seine Asche hinein, was ja auch ziemlich was von Trauer hat oder auch Versagen und sowas. Aber der Kreislauf beginnt wieder von vorne. Also der hat immer diesen Aufstieg, diesen Fall. Genau. Und das hat auch so ein bisschen für mich eine Tragödie, dass es immer wieder von vorne anfängt, wieder hochfliegen. Und das hat mein Leben immer sehr viel geprägt, dass es immer bei mir sehr viel auch sehr hochging, ich das Feuer gespürt habe und dann aber auch sozusagen bezahlen musste dafür mit diesem Fall und diese Trauer, diese dunkle Zeit durchleben musste, aber danach wieder aufsteigen konnte und dadurch sehr viel erlebt habe auf jeden Fall.
0: Also bist du jetzt, also ich verstehe, was du meinst, diese ganzen Up and Downs, diese ganzen Auf und Tief, die man so im Leben hat, ne? Mhm. Würdest du aber so weit gehen, dass du sagst, ich bin es leid, ich kann es nicht mehr, dieses ständige Auf und Ab kostet mich so viel Kraft, dass ich, ich will es eigentlich gar nicht mehr. Ich will einfach nur noch eine monotone Linie und nicht mehr dieses Auf und Ab oder vielleicht auch nicht mehr dieses extreme Auf und Ab, weil ich bin auch der Meinung, das gehört irgendwo zum Leben mit dazu. Ja. Mhm. Aber natürlich ist es vielleicht bei der einen Person ein bisschen heftiger vom Wellenausschlag nach oben und nach unten, wie bei der anderen Person. Also ich muss sagen, wenn es wirklich so eine gerade Linie wäre, boah, wäre das langweilig. Das wäre furchtbar, wenn es irgendwie keine Auf und Ab. Aber natürlich so, ne, wir wollen das krasse Auf, das wollen wir schon. Aber wir wollen nicht, wir wissen aber eigentlich müsste es ja logisch sein, dass wenn wir sehr weit oben sind, dass es natürlich dann auch automatisch, nicht sehr automatisch, aber dass die Wahrscheinlichkeit, dass wenn es runtergeht, dann auch in die gleiche den heftigen Fall hat. Komisch, ne?
2: Ja, da hatte ich sogar einen Moment vor kurzem, wo ich wie einen innerlichen Dialog geführt habe mit dem Phönix sozusagen, dass ich jetzt seit einer längeren Zeit es versuche, ja langfristig langsam Aufstieg zu bekommen, weil ich mir denke, dass sozusagen dadurch man eigentlich sehr viel Kontinuität und stabileres Leben, aber auch das, was man erreicht, langfristiger und sogar höherer Flug sozusagen ist, wenn man das halt wirklich über eine lange Zeit machen kann. Und da ist jetzt natürlich nicht so aufregend und spannend und da wollte sozusagen der Phönix in mir auch wieder ausbrechen und sagen, komm, wir fliegen jetzt einfach hoch und machen das, ziehen das durch. Und da konnte ich dann aber das klären sozusagen und bleib auf dem Weg, den ich mir da ausgesucht habe sozusagen, weil ich das, also ich bin jetzt 31 und gerade für Lebensaufbau, wenn man vielleicht irgendwann eine Familie haben will, dann ist es halt auch wichtig, schätze ich, dass man dann im Beruf und im allgemeinen Leben eher langfristig so einen kontinuierlichen, vielleicht auch leichteren Aufstieg hat, aber der dann bleibt und stabil ist.
0: Voll. Ich finde es aber auch interessant, dass du für dich selbst einfach gesagt hast, na, dieses Auf und Ab, das will ich auch nach wie vor, alles andere wäre langweilig, da stimmst du mir ja zu. Aber dass du auch sagst, ich habe jetzt irgendwie, oder ich versuche jetzt einfach lieber langsam aufzusteigen, damit ich einfach nicht dieses Risiko habe, hart zu fallen. Sondern wenn es dann runtergeht, dann geht es genauso sanft oder auch etwas kontrollierter runter. Ja genau, kontrollierter könnte man sagen. Mhm. Als statt dieses schnell nach oben, schnell wieder nach unten, richtig?
2: Genau, ja.
0: Wie viel Einfluss hat man da drauf, ob es gerade ein Up and Down gibt? Ist das, würdest du sagen, da hat man schon einen Einfluss drauf oder eher gar nicht?
2: Ja, also durch die Entscheidungen hat man ja eigentlich immer einen Einfluss, würde ich sagen. Also die Entscheidungen, die man trifft im Leben. Mhm. Und dadurch, dass ich dann, also ich bin zum Beispiel jetzt auf der Jobsuche und es dauert gerade und in dem Job, wo ich gerade bin, ja, ist halt, dass ich Geld verdienen kann. Aber ich schaue weiter und dann sind Probleme aufgetaucht. Dann habe ich mir gedacht, gehabt zum Beispiel, komm, ich mache jetzt einfach, zieh durch irgendwas. Aber das wäre halt nicht der Weg, da wäre es dann schnell gegangen und ich hätte vielleicht mehr verdient. Aber wie lange hätte ich das dann wirklich gut durchhalten können, sozusagen? Und dann habe ich wirklich die Entscheidung für mich getroffen, nee, das war jetzt halt wirklich nicht der richtige Weg für mich, wie ich es mir davor gedacht habe. Und diese Entscheidung zu treffen, zu sagen, okay, ich bleibe da dran, was ich mir gesagt habe.
0: Kam mit 31 hast du gesagt, bist du jetzt?
2: Genau.
0: Würdest du sagen, auf die Frage, wer du bist immer noch der Suchende oder bist du derjenige, der schon, glaube ich, weiß, was er sucht, der eigentlich, der sucht zwar noch, aber der weiß schon, was er sucht immerhin und der hat es vielleicht sogar schon gefunden?
2: In manchen Sachen weiß ich, was ich suche, also was gerade zum Beispiel Wohnort angeht und Beruf, okay. Da weiß ich schon die Richtung, aber in so vielen anderen Sachen weiß ich es nicht und das Ding ist, dass ich auch wieder eine Veränderung jetzt absichtlich gemacht habe, das heißt, ich erfinde mich sozusagen auch wieder neu und das wollte ich auch noch sagen zu der Frage, also allgemein gesehen, wer man ist, finde ich, dass es auch eigentlich so am Anfang vom Leben ist man meistens oder ist man geprägt dadurch, wo man aufgewachsen ist, von den Eltern, vom Umfeld und da hat man ja eigentlich keinen Einfluss drauf. Mhm. Und das prägt einen, wer man eigentlich ist, wie man denkt und handelt, aber wenn man älter wird, kann man das ja selber entscheiden und da habe ich mir selber die Frage gestellt, kann ich das bewusst ändern, wer ich bin, wie ich bin. Und ich denke, das geht, indem man eben solche Entscheidungen trifft. Und zum Beispiel einen Sport, den ich sehr lange gemacht habe, der aber jetzt nicht mehr passt, dass ich den jetzt ändern, was anderes mache, wo ich dann die Erfahrungen sammeln kann und den Lernen. Also ich lerne gern aus Sport oder aus Dingen Sachen fürs Leben. Und dort kann ich dann wieder andere Sachen lernen, die mich dann wieder prägen, für die Person, die ich sein möchte.
0: Wow, okay. Also es ist noch einiges, ein Weg vor dir, aber immerhin, ja. Du weißt, welchen du gehen möchtest. Das ist auch wichtig. Kami, ich muss weiter. Ich danke dir für deinen Anruf.
2: Vielen Dank fürs Gespräch.
0: Dir einen schönen Abend. Pass auf dich auf.
2: Danke.
0: Alles Gute, mach's gut. Tschüss. Anrufen dürft ihr auch vom Handy, vom Festnetz. Thema heute Abend. Die Frage, wer bist du? So, wen haben wir als nächstes dran? Jemand mit der 4-4. Guten Abend, hallo.
3: Hallo?
0: Die 4-4, wer ist da?
3: Ja, ich bin die Marion.
0: Marion, grüß dich, hallo. Woher?
3: Ja, ich bin aus Neunkirchen-Silscheid und ich habe nur durch Zufall eure Sendung verfolgt und auch habe ich gedacht, das Thema passt und habe wirklich versucht, in der Warteschlange dann die Ausdauer zu haben, dran zu bleiben.
0: Das ist erstmal lieb. Vielen Dank fürs Warten. Marion, verrate mir doch mal, du hast ja jetzt auch Zeit gehabt, dir selber die Frage auch mehrmals zu stellen, vielleicht aber auch schon hast du gleich eine Antwort darauf gehabt. Wie gesagt, heute gab es ja welche, die auch eine Antwort hatten. Manche hatten aber auch nur gesagt, ach du, ich will da gar nicht so sehr ins Detail gehen, ich bin ein gläubiger Mensch, Punkt. Oder ich bin einfach nur ein Mensch. Wie bist du es angegangen, die Frage zu beantworten?
3: Ja. Die Frage ist gar nicht so einfach, weil man schätzt sich ja immer anders ein, wie man wahrgenommen wird. Ne?
0: Aber wer bin ich? Bin ich die Person, die ich selber meine zu sein oder bin ich die Person, die andere wahrnehmen?
3: Das ist so ein zweischneidiges Schwert. Also ich nehme mich so wahr, dass ich ein positiver Mensch bin und auch anderen Positives rüberbringen kann. Und aber manchmal denke ich mir, nee, für mich selber so denke ich mir, ich bin gar nicht so oft so positiv. Ne, das hängt aber auch von den Lebensumständen ab, die man so hat. Ich bin 63 Jahre alt und habe schon einiges durchgemacht. Also ich habe erwachsene Kinder und bin auch stolz auf meine Kinder. Und wir haben auch guten Kontakt zu meinen Kindern, alle aus dem Haus. Und ich bin auch ein gläubiger Mensch, aber ich glaube, das Positive hängt nicht von dem Gläubigen ab. Das hängt auf deine Einstellung, wie man so eine Einstellung hat. Man selber hat. Also ich versuche immer, ich habe auch gerade ein schweres Los hinter mir. Ich muss sagen, mit meinen Jahren, mit 63, man hat mehrere Gebrechen, die man so hat, ne? Mhm. Die dann so kommen, die einen dann noch zusetzen. Und ich war sehr, sehr niedergeschlagen, sehr, sehr depressiv auch. Und dann ist mir was passiert. Ein Schicksalsschlag ist mir dann dazwischen gekommen im Leben jetzt, dass ich einen Unfall hatte und sehr beeinträchtigt bin in meiner Bewegung und so. Und da sind meine depressiven Sachen alle weggeflogen.
0: Was? Obwohl du quasi, ja, obwohl du es nicht leicht hattest, kam dann nochmal der Schicksalsschlag, der aber wiederum die Sachen davor irgendwie vertrieben hat.
3: Ja. Also ich, das haben auch manche nie verstanden, weil ich habe so Gebrechen.
0: Deswegen frage ich auch gerade nochmal nach, weil das konnte ich ja gerade selber nicht glauben. Ich dachte mir so, oh nee, jetzt hat die das und das, jetzt kommt das auch noch on dazu quasi. Aber nein, du sagst, nee, das eine hat das andere irgendwie vertrieben. Aber
3: genau,
0: wie?
3: Abgelöst. Hat wirklich, wirklich, weil das war so Hammer, ich bin gestürzt und mein Rechter, ich bin Rechtshändler und ich bin auf meinen rechten Arm gestürzt und kann mich nicht mehr richtig bewegen dadurch, weil ich habe den richtig ordentlich zertrümmert.
0: Wie hast du das denn gekriegt, Marianne? Was denn gemacht?
3: Ich bin einfach gestürzt. Ich bin gestolpert und gestürzt. Und genau auf meinem rechten Arm. Und ich habe es ordentlich gemacht. Das war richtig kaputt. Und man hat mir auch gesagt, normalerweise hätte ich jetzt auch eine Prothese bekommen. Aber die in der Uniklinik, die mich dann behandelt haben, die haben gesagt, die haben natürlich versucht, das Möglichste zu machen und haben gesagt, es ist besser, wenn der Knochen nochmal zusammenwächst.
0: Ja, das hätte ich jetzt auch gesagt.
3: Ich habe jetzt.
0: Aber wie, also du hast ja wirklich geschafft. Also du bist ja nicht irgendwie Auto gefahren, sondern du bist jetzt nur gelaufen.
3: Nein, ich bin nur gelaufen. Das ist mir zwar während meiner Arbeitszeit passiert. Ja. Das war mein Glück quasi, weil das alles jetzt auch alles über gut Gesundheitsamt und weiß nicht was. Also ich kriege auf jeden Fall, also es wird auf jeden Fall, es geht auf BG alles, ne? Weil ich, das ist während meiner Arbeitszeit passiert. Aber es ist meine Dummheit, ich bin gestolpert, ich bin auf meinen Arm gefallen und ich habe es ordentlich kaputt gemacht, meinen Ellbogen. Und normalerweile müsste das schon heile sein, aber ist nicht.
0: So, jetzt könnte man, wenn man es jetzt vielleicht aus dem gläubigen Aspekt sieht, könnte man sagen, Mensch, das war wirklich mal so ein Weckruf, das war so ein bisschen, hey, besinne dich auf das, was du im Leben eigentlich hast, worauf es ankommt. Deswegen sind die anderen Sachen plötzlich weg gewesen, aber das kann eine mögliche Erklärung dafür sein. Welche ist es, die du für dich selbst gefunden hast?
3: Für mich selber ist das so, ich war ja sehr depressiv, bevor mir das passiert ist. Und dann sind alle meine Gebrechen, als ich gestürzt bin und das mit meinem Arm hatte, habe ich gedacht, alles andere war wie weggeblasen für mich. Ich habe nur noch gesagt, das Wichtigste für mich ist jetzt, dass mein Arm wieder funktioniert. Dass mir da wieder, ne? Und ich habe meine anderen Gebrechen, die kann auch selbst ein Psychologe nicht heilen, weil das sind so Sachen, die kann man nicht. Aber der Psychologe meint, gut, man kann mir helfen, dass ich in meiner Rente, wenn ich dann Rente habe, besser mit meinen Gebrechen zurechtkomme. Ja, mit meinen Gebrechen weiter so. Aber mein Unfall, der jetzt passiert ist, ich will nicht sagen, dass das mir, doch, ich könnte sagen, er hat mir gut getan. Echt? Weil ich habe jetzt eine Auszeit, eine längere Auszeit für mich und kann mich mehr auf mich konzentrieren und auf meinen Arm. Und ich habe umgedacht. Also ich denke jetzt anders.
0: Was ist denn Fokus einfach auf ein anderes?
3: Die mir wichtiger sind. Ja, die mir wichtiger sind. Ja. Meine Gesundheit und ja. Und das ist das, was mich, gut, ein bisschen hilft auch der Glaube, aber nicht nur. Ich meine, ich vertraue darauf, auf Gott und überhaupt, und ich bin auch im Gospelchor, ich singe sehr gern und das ist das, was mir auch wieder Kraft gibt, ne? Dann so nebenbei. Also ich denke, ich bin ein positiver Mensch. Und trotz meiner Gebrechen, was ich alles habe, meine Depression und jetzt mein Unfall, glaube ich, dass ich noch anderen Leuten noch Positives rüberbringen kann. Weil ich bin,
0: denke ich auch,
3: in meinem Wesen so ein Mensch, der eigentlich Freude rüberbringen kann. Allein in meinem Gospelchor sowieso.
0: Das ist schön. Ja. Marion, ich glaube, die Antwort schon zu kennen, aber ich stelle dir trotzdem die Frage, weil ich sie von dir gerne hören möchte und weil ich vielleicht auch die Frage für andere beantwortet haben will. Glaubst du, dass sich das, was man als, nenn es jetzt mal Identität irgendwie so in sich selber spürt, ne? Glaubst du, dass sich das im Laufe der Zeit ändert? Oder glaubst du, nein, ich bin und war schon immer Marion und ich habe natürlich unterschiedliche Erfahrungen in meinem Leben gesammelt. Und trotzdem war ich aber eigentlich immer Marion. Es gab immer diesen Kern, diese Grundfunktion, wenn ich jetzt irgendwie an Computer und Technik denke. Du weißt vielleicht, wie ich das meine.
3: Ja, das ändert sich, das glaube ich auch, das ändert sich. Aber ich denke immer, dass ich immer was Positives rüberbringen kann, egal in welcher Situation. Auch meine Verwandten, die haben auch gesagt, als ich denen gesagt habe, ich sage, durch meinen Unfall hat sich meine Perspektive geändert und alles andere, was mir vorher wichtig war, was mich runtergezogen hat, das war mir auf einmal gar nicht mehr wichtig, das habe ich irgendwo verdrängt oder so. Und durch meinen Sturz und durch den Arm, das hat nur noch meine Beweglichkeit, meine Gesundheit. Da war mir alles andere total egal, wie ich aussehe, wie ich rüberkomme. Ja, das war mir total egal. Hauptsache, ich werde wieder gesund. Das stand im Vordergrund. Und ich habe auch immer weiter gesungen, auch selbst mit Prothese. Ich musste so eine Orthese auch tragen. Habe ich auch einen Auftritt mit unserem Chor gemacht. Das war mir auch egal. Das war, weil es mir wichtig war und mir das gut getan hat. Und ich glaube, ein paar wenige, die mich kennen, auch, dass ich denen was Positives rübergebracht habe.
0: Bestimmt. Marion, vielen Dank für deinen Anruf.
3: Ja.
0: Ich wünsche dir eine schöne Nacht. Ich ziehe wieder weiter. Ja. Pass auf dich auf.
3: Ja, danke. Ja, und ich hoffe auch für alle anderen, die, ich sage, es ist immer schwierig, die Frage, wer bin ich? Weil man schätzt sich ja immer anders ein, wie man gesehen wird. Das ist eine ganz schwierige Frage. Und deswegen sage ich immer, vielleicht hätte die beste Freundin von demjenigen anrufen müssen oder sagen müssen, ne, wer bist du? Oder wer ist sie? Ne, oder das, wie kommt sie rüber?
0: Das ist wohl wahr. Das ist eine Hausaufgabe für zu Hause. Wie gesagt, ich kann es euch wirklich nur raten, probiert das mal aus. Ja. Gebt mal den Freunden die Aufgabe, euch als Mensch zu beschreiben. Positive, negative Eigenschaften. Und es gibt ein paar Freunde, die werden sich keine Zeit dafür nehmen, weil die keinen Bock darauf haben. Aber da muss man nicht sauer sein oder so. Die haben einfach halt keine Lust drauf, da mitzumachen bei diesem Experiment. Aber es wird euch auf jeden Fall ein bisschen was bringen. Marion, ich muss weiter. Bis bald, mach's gut.
3: Ja. Tschüss. Schönen Abend, tschüss. Ciao.
0: So, anrufen dürft ihr vom Handy vom Festnetz. Thema ist auch online gepostet auf Instagram, auf Facebook und da schauen wir jetzt mal gemeinsam rein. So, ich wollte ja von euch wissen, wie es aussieht, was ihr da so online geschrieben habt und wir gucken mal gerade, was die Leute so geschrieben haben. Muss mal gerade gucken, was haben wir hier? Ach, jetzt lädt das wieder gerade. Moment, müssen wir gerade mal schauen. Also, da hätten wir Frage Nummer 1. Was macht dich als Mensch aus? Ist es dein Name, dein Beruf oder etwas anderes? Hier kommt die Antwort von euch. Es ist eigentlich nichts. Es bin nur ich selbst, was mich ausmacht. Dann schreibt jemand, bei mir ist es definitiv so, dass meine Werte und meine Ziele mich ausmachen. Okay, das heißt, wie würde man das denn beantworten? Ich bin so und so, ich heiße so und so. Meine Werte sind ehrlich zu sein, loyal zu sein und mein Ziel ist es, reich zu werden. Okay. Was haben wir noch? Dann schreibt jemand hier, der Charakter macht einen Menschen aus. Und dann schreibt jemand, dass ich mein Herz in den sozialen Beruf legen kann und wenn ich nicht mehr arbeite, geht das Soziale für mich. Der Satz geht nicht weiter. Bin nicht ganz sicher, wie ich ihn zu deuten habe. So, dann schreibt jemand, meine Kinder macht für mich meine, also was macht einen aus, ne? Und dann schreibt jemand, meine Kinder, die Liebe zu meinem Mann, schreibt jemand. Dann schreibt jemand, ich glaube schon, dass es bei vielen der Beruf ist, das ist nur nicht mehr für sich selbst gesprochen, sondern für die anderen. Und dann schreibt jemand, die Sicht, wie ich das Leben sehe, macht mich aus. Okay, aber das wäre spannend, ja, dann zu erfahren, wie du das Leben siehst. Wie du diese Welt siehst. So, Frage Nummer zwei, die ich von euch beantwortet haben wollte. Gibt es Momente, in denen du dich nicht wie du selbst fühlst? Und hier kam die Antwort von euch. 81% sagen, ja, es gibt viele Momente, in denen ich mich nicht wie ich selbst fühle. Und 19% sagen, nein, das kennen die nicht. Zweite Frage. Glaubst du, alles über dich selbst bereits zu wissen? Die Frage habe ich vorhin mir auch jemanden in der Sendung gestellt. Ich wollte es auch mal so allgemein von euch beantwortet haben. Glaubst du, alles über dich selbst bereits zu wissen? Und hier kommt die Antwort. 25% sagen ja. Sie glauben wirklich, alles über sich zu kennen. Und 75%, das finde ich viel überraschender, meinen, nicht alles über sich selbst bereits zu wissen. Jetzt frage ich mich wirklich, diese 75%, worauf die jetzt genau hinaus, also woran denken die da gerade, worauf geht das hinaus? Was meint man denn nicht über sich selbst zu wissen? Vielleicht frage ich das einfach mal die nächsten Anrufer. Erstmal vielen Dank, wir haben noch ein paar Mails bekommen, auch da gehen wir schnell mal drüber. Was haben wir hier? Geschrieben hat uns Alina aus Mainz. Hey Night Lounge Team, ich bin Alina, 25 Jahre alt und finde, unsere Fehler gehören genauso zu uns wie unsere Erfolge. Wer wir sind, zeigt sich nicht nur im Glück, sondern auch in den schwierigen Momenten. Macht weiter so. Geschrieben hat uns Erik aus Berlin. Moin, ich bin mit der Frage ein wenig überfordert. Ich möchte mich nicht in irgendwelche Schubladen stecken lassen, sondern einfach das sein, was ich fühle. Das ist manchmal echt herausfordernd. Ich freue mich sehr auf die vielen Perspektiven. Ah, okay, die du heute gehört hast. Okay. Lea hat uns geschrieben, ich finde es spannend, wie Online-Profile und Social Media unser Bild von uns verändern. Ich frage mich manchmal, ob ich im echten Leben dieselbe Person bin, wie beispielsweise auf Insta. Das weiß ich, kann ich nicht beantworten, Lea, aber ich kenne ganz viele, die haben auf jeden Fall eine Traumwelt auf Instagram. Also das stimmt mit der Realität nicht überein, aber sie fühlen sich sehr, sehr wohl in dieser Blase. Und sie haben ja auch viele Fans, die sie unterstützen. Samia hat uns geschrieben aus Frankfurt. Ich frage mich oft, wie viel wir von uns selbst wirklich kennen. Sind wir nicht manchmal auch das Produkt unserer Erwartungen? Schreibt er. Ich würde gerne mal wissen, wie du das siehst. Das Produkt der Erwartungen. Ja, würde ich schon sagen. Man verhält sich häufig so, wie man wahrscheinlich meint, dass andere es erwarten. Aber ist das nicht irgendwo auch normal? Weiß ich nicht. Nora hat uns geschrieben noch, das lese ich auch noch vor. Wer ich bin, Äußerlichkeiten interessieren mich auf jeden Fall weniger. Doch gerade in einer Zeit, in der vieles schnelllebig ist, fällt es schwer, sich selbst einfach treu zu bleiben. Für mich sind meine Werte und Überzeugungen das Wichtigste. Okay. Und komm, eine machen wir noch hier. Amina schreibt, ich finde es spannend, wie wir uns durch unsere Kultur und Herkunft prägen lassen. Dann schreibt sie noch weiter im Text, bisschen weiter unten. Ich bin in zwei Kulturen aufgewachsen, das macht meine Identität manchmal ziemlich kompliziert. Manchmal fühle ich mich fremd im eigenen Körper, manchmal bin ich stolz. Alright, vielen Dank auf jeden Fall für die ganzen Mails. Jetzt können wir wirklich weiterziehen. Und wir gehen zu Sarah nach Karlsruhe. Sarah, danke fürs Warten. Hallo.
4: Ja, das ist ja schön. Jetzt habe ich dich doch noch erwischt. Hat sich das Warten gelohnt?
0: Natürlich.
4: Ich habe nämlich ziemlich am Anfang schon angerufen und dachte, hoffentlich komme ich durch. Weil bei dem Thema Familiengründung, da hatte ich es auch etliche Male probiert und dann muss ich gestehen, habe ich es aufgegeben. Da kam ich halt nicht durch. Ja, schön. Ja, wer bin ich?
0: Ich bin ich.
4: Also ich habe so viele Facetten und ich denke mir, dass sich mit der Zeit wirklich sehr ändert. Wenn man ganz jung ist, empfindet man das anders. Und später, je nachdem, wie schon der eine oder andere erzählt hat, wie tief man fällt und wieder hochkrabbeln muss und was man mitmacht oder ob man in depressive Phasen kommt und wie auch immer. Das verändert schon. Man bleibt da nicht, so hat da keine Konstante. Und irgendwann arrangiert man sich, manche können sich nicht arrangieren, aber ich spreche jetzt von mir selber. Also ich versuche schon, mich mit dem Leben, das ich führe, das so gut wie möglich hinzukriegen und so gut wie möglich zufrieden zu sein und auch bescheiden und habe auch Schwankungen. Also mal bin ich mehr melancholisch und ja, depressiv, da muss ich der Vorrednerin, ich weiß nicht mehr, wie sie hieß, wo ihre Depressionen auf einmal weg waren, als sie diese Armverletzung hatte. Das gibt es in der Tat, das nennt sich so eine Art Symptomverschiebung. Das hatte ich, hatte auch mal ziemlich Depressionen und als ich auf einem Auge erblindet bin, waren die weg. Also ich kenne das. Und da war das irgendwie so ziemlich gravierend, dass alles andere im Hintergrund gerückt ist. Bist du noch da?
0: Ja, natürlich.
4: Ja, es war so leise. Und ansonsten, ja, ich komme komischerweise, ich wundere mich manchmal selber mit mir allein ziemlich gut klar, weil in puncto Familiengründung, da ist ja bei mir gar nichts. Und ich habe meine Musik, die hilft mir sehr. Und habe auch eigentlich viel Humor, bin geduldig, kann gut aushalten, auch schwierige Situationen und halte mich auch für recht hilfsbereit. So. Kann aber auch, wenn ich was ganz, ich sag's mal, schräg finde oder von anderen Leuten nicht gerecht mir gegenüber, nicht unfreundlich, aber streng und sehr sachlich werden. Also nicht irgendwie da zurückpoltern, aber schon meine Meinung sagen, aber auf eine sachliche Art. Und ja, und wenn das nicht wirkt, dann vergesse ich das einfach und hake vielleicht die eine oder andere Sache ab, aber kann auch Fehler einsehen und verzeihen. Also I'm easy to handle. Ich glaube schon.
0: Also führt diese Frage, wer bin ich, bei dir dazu, so nach verletzlichen Dingen zu schauen, nach Dingen zu schauen, die nicht so perfekt sind, mit denen du selbst auch nicht so ganz zufrieden bist?
4: Meinst du jetzt verletzlich, indem ich von anderen verletzt werde? Oder wie meinst du die Frage?
0: Naja, verletzlich heißt... Nee, ich meine verletzlich eigentlich generell so gar nicht so sehr irgendwie jetzt eher dieses verletzlich bezogen auf gesellschaftlich, ne? Und dass man einfach sagt, so ja, man ist verletzlich, weil man sagt, ich nehme vielleicht Dinge vielleicht immer viel zu ernst, ich bin oder wenn mir jemand was an den Kopf wirft und einen Vorwurf macht, dann bin ich immer sofort irgendwie traurig deswegen, weißt du, also so verletzlich irgendwie, dass man einfach sich darüber so ein bisschen auch ein Stück weit definiert, was man selbst irgendwo als ja, verletzliche Seite einfach sieht.
4: Nein, ich denke ziemlich viel über mich nach und erforsche auch selber, was war richtig, was war vielleicht nicht so richtig und gebe eigentlich wenig oder so gut wie gar nichts darauf, was andere über mich denken. Mir ist wichtig, wie ich mich selber einschätze und ob ich mit mir zufrieden bin. Was andere von mir halten, ich kann nicht sagen, ist mir wurscht, aber so wahnsinnig wichtig ist mir nicht. Ich muss dich gerade an den Akku hängen, sonst bist du weg,
0: weil
4: ich so lange gewartet habe. Sekunde.
0: Ja.
4: Uno momento.
0: Ich formuliere gerade im Kopf schon mal die nächste Frage.
4: Jetzt ist wieder da.
0: Und diese Frage, die Frage, die ich dir unbedingt stellen wollen würde, ist, würdest du von dir selbst sagen, also könntest du selbst die Aussage treffen, ich bin eine wahnsinnstolle Frau? Ich bin eine wirklich tolle, unglaublich tolle Frau, eine Wahnsinnsfrau. Weißt du, wie ich das meine? Denn ich überlege gerade, ob ich diese Aussage für mich treffen würde, ob ich sagen würde so, boah, ich bin super, ich bin klasse Typ, bin mega Typ. Und ich sag dir, dass in jungen Jahren ich diese Frage wahrscheinlich so gesehen habe, aber es gab gewisse Gründe, warum man es so gesehen hat. Oftmals war es das Partymachen mit Freunden irgendwie, es war der Alkohol. Es waren nicht die Dinge, wo ich heute sagen würde, da bin ich stolz drauf, weißt du? Das ist irgendwie was, wo ich sage, deswegen warst du ein toller Typ. Nee, du warst einfach jung und naiv und noch grün hinter den Ohren, noch so unerfahren. Und heute muss ich sagen, irgendwie würde ich es nicht machen mit dem Gedanken irgendwie, dass man irgendwie ja, irgendwas davor schiebt, weil man sagt, boah, was für ein toller Typ ich bin, weil ich dies, das und jenes habe. Sondern ich glaube, das muss eine innere Reife haben, dass man das von sich sagen kann. Weißt du, was ich meine?
4: Mhm. Aber als ich jung war, habe ich da eher so das Gefühl gehabt, da war ich anders drauf. Also da war ich eher, wie soll ich sagen, zurückhaltender und habe mehr gedacht, hoffentlich machst du das richtig und zögerlicher. Und hatte auch eine schwere Zeit, also das weißt du, schwere Kindheit und Heimkind und so. Und das hat mich natürlich auch geprägt. Und du hast vorher von Nina Tuber, glaube ich, so einen Text zitiert, ne? Jetzt völlig übertrieben, aber nicht eingebildet. Da würde ich eher jetzt so mit der Zeit sagen, für mich, aber mit ein bisschen Augenzwinkern, ne? So den Text, I'm simply the best, better than all the rest, better than anyone I ever met. Tina Turner.
0: Da bist du Tina Turner eher, okay.
4: Ja,
0: ja, also ich meine, Nina Tuber ist halt die Stimme der, finde ich, jungen Menschen, der jungen Generation. Und sie trifft wirklich mit ihren Texten den Zeitgeist. Also wirklich unglaublich gut sie ihn.
4: Finde ich auch gut.
0: Und die Spielereien mit den Sätzen und das, da findet man sich, glaube ich, als junger Mensch auf jeden Fall wieder, weil es auch diese Generation gibt, die sich irgendwo so ein Stück weit verloren fühlt und die einfach, die nach etwas sucht, einfach nach einem Sinn und nach irgendwo einem Halt, weil oftmals dieser Halt, der früher in vielen Bereichen unseres Lebens war, nicht mehr da ist.
4: Mhm.
0: Und das ist jetzt auch schon wieder, das geht schon wieder in verschiedene Richtungen heute.
4: Ja.
0: Aber um das Thema jetzt nochmal abzuschließen, ich glaube, da würde ich ganz gerne nochmal eine Frage zu diesem heutigen Thema an dich stellen. Außer du sagst, da ist mir noch was wichtig, was du hast so lange gewartet, deswegen vielleicht gibt es ja was, was du noch unbedingt loswerden willst, bevor ich meine blöde Frage stelle.
4: Nee, du hast eine Frage gestellt jetzt beim letzten Anrufer. Da hast du gesagt, die würdest du dir selber gern beantworten können. Ich weiß noch nicht mehr genau, was das war. Das war irgendwas Wichtiges. Und das ist mir auch entfallen. So wie dir entfallen ist, was du den Callboy fragen wolltest, da musste ich so schmunzeln, dass er dich nicht kurzzeitig aus dem Konzept gebracht hat. Weißt du,
0: ja gut, wir haben uns dann, ich habe mir dann zu viele Fragen über seinen Job gestellt, dass ich dann nicht mehr wusste, was die Ursprungsfrage war. Aber dann habe ich mich ja Gott sei Dank wieder gefunden und
4: das
0: wusste,
4: fand ich süß.
0: Ja, womit er sich schadet, genau, das wollte
4: Talk
0: ich dann
4: about wissen. Sex, baby.
0: Also du weißt es nicht mehr, ich weiß gerade auch nicht mehr, was du.
4: Du wolltest was wissen und da hätte ich eine Antwort gewusst und ich weiß es nicht mehr. Was ich sehr beneide, was mir schwerfällt, ist, ich beneide sehr die Menschen, die sehr gläubig sein können und denken, danach geht das weiter und wissen das genau und das gibt ihnen sehr viel Halt. Es lebt sich leichter, denke ich, mit dem Glauben und es stirbt sich auch entspannter kann man nicht sagen, aber wohl leichter, ja. Doch.
0: Also ja, aber da fand ich die Aussage interessant von dem, wer war das denn nochmal? Jetzt weiß ich den Namen nicht mehr, wer das vor dem gesagt hat. Aber das war, Hermann Josef war das, glaube ich. Ich fand die Aussage interessant zu sagen, dass man Sicherheit hat. Diese Sicherheit, das finde ich total interessant, weil ja heutzutage nichts irgendwo sicher ist. Der Job ist nicht sicher, die Wohnung ist nicht sicher, die Gesundheit ist nicht sicher. Es kann immer irgendwo was passieren. Und das finde ich schön, dass jemand im Glauben dann Sicherheit findet in einer Welt, die so ja, unglaublich sich schnell verändern kann von heute auf morgen.
4: Genauso denke ich auch wie du und wünschte mir, ich hätte diesen festen Glauben. Es fällt mir schwer, den zu haben. Dazu bin ich so mehr oder weniger, Glauben heißt nicht wissen. Ich bin da mehr so, ja, es ist für mich etwas schwierig.
0: Aber das ist doch das Schöne am Glauben, dass du jetzt dieser Sache nicht zustimmen musst und trotzdem glauben kannst. Du musst nicht zustimmen der Sache, ja, das ist Sicherheit. Du kannst aber trotzdem sagen, nein, ich glaube dran, weil ich dran glauben möchte. Und trotzdem bin ich aber auch Realistin und sage, nichts ist sicher. Ne? Aber es ist doch, glaube ich, sicherer, positiv in die Zukunft zu blicken, weil die Wahrscheinlichkeit vielleicht größer ist, dass es auch positiver wird, wie alles immer nur grau und schwarz zu sehen.
4: Ja, dann wird man ja wirklich schnell depressiv.
0: Ja, absolut.
4: Letzterem, wenn man alles grau und schwarz sieht. Aber man muss halt schon die Dinge so nehmen, und wie sie wirklich sind. Und der Glaube, es färbt manchmal das alles so ein bisschen rosarot. Ich weiß es nicht. Also ich kann nicht sagen, dass ich so richtig gläubig bin. Hm. Manchmal habe ich schon das Gefühl, dass dann alles so wie in der Vollnarkose finito. Also da ist nichts mehr. Ich kann mir das nicht vorstellen. Deswegen komme ich eher mit dem Gedanken, dass da nichts mehr ist, klar, als mit Gedanken wie bei den Katholiken, Fegefeuer oder Hölle oder was weiß ich was. Das finde ich schon gruselig. Dann lieber gar nichts.
0: Ich mache es immer so, wenn ich ähnlich wie du an einer Frage nicht weiterkomme, dann schreibe ich mir, weil ich Angst habe, es zu vergessen, schreibe ich mir einfach die Gedanken, die ich dazu hatte, auf und sage, ich werde nochmal in einem halben Jahr nochmal über diese Frage nachdenken. Und vielleicht kommen dann neue Gedanken hinzu. Vielleicht merke ich auch, okay, kam nichts Neues. Ich habe beide schon erlebt. Ich habe auch erlebt, dass ich dann irgendwie gesagt habe, das, was ich damals hingeschrieben habe, das sehe ich heute komplett anders. Und das finde ich, dann auch wahnsinnig spannend, weil ich mir dann immer die Frage stelle, was war der Auslöser? Was hat dazu geführt, dass ich heute gewisse Dinge anders sehe? Und dann frage ich mich auch mal, bin ich eigentlich zufrieden damit? Also es kann ja auch sein, dass man heute etwas anders sieht, aber nicht glücklich damit ist, dass man es heute anders sieht.
4: Ja, lieber Daniel, an dem Punkt stimme ich dir zu, nur bei einer Sache nicht, was den Glauben angeht. Weil da werden wir, egal wie lange wir es aufschreiben, nie eine Antwort finden. Wir werden nicht sterben und dann wieder wach werden und sagen, aha, so war das.
0: So war das,
4: also,
0: okay.
4: Also da gut. Können wir lang warten.
0: Da können wir lang warten, okay. Sarah, vielen Dank für deinen Anruf.
4: Ja.
0: Einen schönen Abend.
4: Ich wollte mich noch bedanken, ja, als du mich das letzte Mal zurückgerufen hast und wir noch ein bisschen geplaudert haben. Das fand ich sehr nett.
0: Ja, gerne.
4: Das hast du wahrscheinlich schon wieder vergessen. Aber
0: nein, das ist das sind viele Gespräche, aber sowas vergesse ich eigentlich nicht. Ja, aber du weißt ja, die Gespräche, die wir hier nach der Sendung führen, außer ich sage ganz bewusst, dass es im Podcast landet.
4: So kurz und dann hast du mich noch angerufen.
0: Genau, sehr schön.
4: Okay.
0: Sarah, bis bald.
4: Demnächst mal wieder.
0: Mach's gut,
4: ja,
0: ciao.
4: Pfiati. Servus dabei. Tschüss.
0: So, anrufen dürft ihr auch vom Handy, vom Festnetz. Ein paar Minuten haben wir noch. So, wen haben wir denn als nächstes? Muss man gerade gucken. Da wartet am längsten Ines aus Stuttgart. Ines, grüß dich.
5: Hallo. Freut mich, dass ich dran bin. Endlich.
0: Jetzt bist du da.
5: Kannst du mich gut hören?
0: Ich höre dich klar und deutlich. Was machst du?
5: Perfekt. Sorry, jetzt habe ich dich akustisch nicht verstanden. Ich muss gerade mein Handy umstellen vom Akku.
0: Was machst du gerade, sage ich?
5: Ich bin gerade in der Küche und habe gerade alles blitzeblank geputzt, was schon längst fällig war. Ja, genau. Habe mir ein paar Sachen bestellt gehabt von Ikea und habe die jetzt eingeräumt.
0: Nachts ja. um kurz vor zwei. Küche aufräumen und Ikea-Sachen einräumen. Naja.
5: Jawohl.
0: Bist halt auch nachts immer aktiv und tagsüber, machst du tagsüber was anderes oder sagst du, nee, tagsüber habe ich nie Bock drauf?
5: Also ich muss sagen, jetzt in den letzten Wochen, in den letzten Monaten habe ich einen ganz, ganz komischen Rhythmus entwickelt. Irgendwie, ich stehe um 4 Uhr auf teilweise.
0: Mittags?
5: Bin dann morgens um 4 Uhr. Und guck dann, was ich noch machen muss, was weiß ich, Briefe sortieren oder sonst irgendwas, auf E-Mails antworten, organisatorisches, oder ich gucke, dass ich mir eine Liste mache, Haushaltsführung und, und. Und heute Abend habe ich mir gedacht, ich rufe mal an, ich probiere mal mein Glück durchzukommen. Es hat ja geklappt, zum Glück.
0: Ja, natürlich.
5: Ja.
0: Jetzt bist du da. Also, man kann eigentlich schon sagen, auf die Frage, Ines, ja, wer bin ich? Auf die Frage könntest du eigentlich antworten, ich bin ein Nachtmensch.
5: Ich bin ein Nachtmensch und ich hätte auch noch eine andere Antwort auf die Frage.
0: Ja, es gibt ja nicht nur dieses eine Wort, es gibt ja eine wahrscheinlich endlos lange Kette an Wörtern. Was würdest du hinzufügen? Was würdest du sagen? Was macht dich aus? Wer bist du?
5: Also was mich ausmacht, ist Empathie und was ich bin, ist, denke ich, wertvoll. Und das mag jetzt arrogant klingen für manche Leute, es hat aber seine Wurzeln wirklich in einer schweren Vergangenheit, sage ich jetzt mal. Ich bin 24 Jahre jung, sage ich jetzt mal, habe schon einiges hinter mir. Und kann aber rein gewissens sagen, dass ich wirklich ein sehr empathievoller Mensch bin. Das ist natürlich auch, manchmal wird das ausgenutzt und so weiter, aber irgendwie ist Empathie für mich so das Geschenk, was das Leben lebenswert macht.
0: Also ich habe das, glaube ich, heute noch gar nicht gehört. Ich glaube, noch keiner hat das vor dir gesagt und ich finde es, ich überlege gerade, wie ich das zu deuten oder wie ich das, ich merke einfach, es rattert in meinem Kopf. Die Aussage, ich bin empathisch und ich bin wertvoll. Das finde ich krass irgendwie so als Aussage zu sagen, ich bin wertvoll. So, ja klar, wir sind alle wertvoll, wir sind alle einzigartig, wir sind alle so, ne? Aber ich glaube, es gibt einen Unterschied zwischen zu sagen, irgendwie wertvoll und ist auch irgendwo überzeugt zu sein davon, dass man wertvoll ist. Weißt du, was ich meine?
5: Ja, ich weiß, was du meinst. Magst du vielleicht hören, wie ich dazu komme, dass ich das
0: natürlich
5: sage? und zwar, ich war immer für andere da. Ich habe immer anderen geholfen, auch bei Leuten, wo ich eigentlich ehrlich gesagt wusste, dass diese Leute vielleicht mir gar nichts Gutes im Sinne haben, weil es mir einfach was gegeben hat. Es macht mir bis heute noch Spaß, Leuten zu helfen, wirklich, auch ehrenamtlich. Ich bin auch gar kein Fan davon, das irgendwie dann zu filmen und dann auf TikTok oder sowas so. Nee, ich mache das dann eher so still und heimlich für mich selber, für mein eigenes Gewissen. Wie ich dazu komme, dass ich sage, dass ich wertvoll bin, ist einfach, ich habe ganz lange Probleme damit gehabt und auch immer noch Probleme damit, Hilfe anzunehmen, weil ich immer derjenige war, der den Leuten geholfen hat. Verstehst du, wie ich meine? Also wirklich konstant, mein ganzes Leben lang schon. Ich bin zwar erst 24, aber ich habe wirklich immer Leuten geholfen, so gut ich konnte, wo ich konnte. Und und dieser Entschluss dazu zu kommen, dass ich selber wertvoll bin, das war ein langer Weg, das kann ich dir sagen. Ein Weg, auf dem ich immer noch bin. Ich denke mal, das ist vielleicht auch Teil des Erwachsenwerdens, Hilfe anzunehmen und vor allem sich nicht dafür zu schämen. Eben weil man weiß, dass man wertvoll ist, dass man das verdient hat. Also jetzt nicht nur ich persönlich, sondern ich denke, jeder Mensch hat Hilfe verdient. Jeder Mensch ist wertvoll. Das hört sich vielleicht so kitschig an, aber es ist wirklich meine tiefste Überzeugung. Und das Traurige ist, ich finde in der heutigen Welt, vor allem in meiner Generation, also ich bin Baujahr 2001, ist es ganz, ganz schwierig, da irgendwie Leute zu finden, die damit d'accord sind und sagen, hey, okay, ich sehe das genauso. Also, verstehst du, wie ich meine?
0: Ja, verstehe ich.
5: Das ist so ein bisschen ganz schwierig für mich gewesen, damals diese Mitte zu finden. Also ich habe bis heute noch Probleme damit, ehrlich gesagt. Aber so langsam merke ich halt, hey, ich bin wertvoll, ich habe Hilfe verdient. Mhm. Ich habe genetische Epilepsie, ich habe die Diagnose, also ich hatte den ersten Anfall, der als solcher halt auch erkannt wurde, erst 2021 gehabt, da war ich 20 damals. Und da ist natürlich erstmal eine Welt zusammengebrochen. Ich hatte Abitur gemacht und wollte Psychologie studieren, habe dann bei einem großen Supermarkt an der Kasse geschafft, um ein bisschen Geld auf Seite zu legen, weil ich fürs Studium. Und ja, das hat dann der Arbeitgeber natürlich nicht lange mitgemacht, als ich dann von Krankenhaus zu Krankenhaus jongliert bin, weil es waren relativ komplizierte Medikamentenumstellungen. Und dazu kam noch, dass ich, oh Gott, ich traue mich das gar nicht richtig zu sagen, aber ich bin echt an. Ich bin homosexuell und ich komme aus einer ganz strengen türkischen Familie.
0: Aber das hast du mir ja schon, also hast du ja schon mal in der Sendung erzählt. Das ist ja jetzt.
5: Habe ich das schon mal erzählt?
0: Ja, natürlich, ja, hast du. Ja. Aber es ist immer noch so, dass du sagst, es kostet mich immer noch Überwindung. Das heißt, wenn du neue Menschen, also was neue Menschen, wenn du Menschen kennenlernst, ist es etwas, wo du sagst, ich will da gleich rein Tisch machen, ich habe da keinen Bock, mich irgendwie zu verstecken, oder?
5: Also ich muss sagen, ich hatte eine Zeit, wo das echt so eines der ersten 10 Dinge war, die ich über mich preisgegeben habe. Und mittlerweile ist mir halt aufgefallen, meine Persönlichkeit besteht tatsächlich aus mehr Dingen als meiner Sexualität. Wenn das Thema aufkommt, dann möchte ich mich natürlich nicht verstecken. Ich muss aber halt auch sagen, dass ich halt auch aus familiären Gründen nicht unbedingt das jetzt so öffentlich breit treten kann. Ich weiß, jetzt bin ich im Radio und, aber nachts um 2, ich denke, das Klientel, vor dem ich mir Sorgen machen müsste, hört sich diese Sendung nicht an, um es mal so zu formulieren.
0: Ja. Ich frage mich gerade, welches Klientel die Sendung hat, aber gut, anderes Thema. Ich weiß aber, was du meinst. Was ich mich jetzt gerade eher tatsächlich frage, ist, also erstmal finde ich es gut, dass du sagst, darüber definiere ich mich nicht. Gegenfrage an dieser Stelle, findest du Personen, Menschen, die sich über ihre Sexualität definieren, findest du das irgendwie falsch? Würdest du irgendwie sagen, ey Leute, irgendwie, das finde ich ganz komisch, dass ihr da irgendwie euch darüber definiert, weil ihr seid doch viel mehr als nur eure Sexualität? Oder sagst du, nee, jeder wie er möchte, wenn denen das so wichtig ist, dann sollen die das ruhig machen. Ich mach's nicht.
5: Also ich finde, jeder sollte machen, wie er möchte. Ich bin wirklich der Überzeugung, dass, also, wie soll ich dir das beschreiben? Also es macht mich glücklich, andere Menschen zufrieden zu sehen oder ihnen zu helfen, zufrieden zu sein. Mhm. Und wenn es Leute gibt, die sich darüber identifizieren, zu einem Maß, dass sie es wirklich zum Hauptthema machen, habe ich überhaupt gar kein Problem damit, wirklich. Ich habe nur für mich selber entschieden, hey, ich habe zum Beispiel die Empathie, ja, ich bin irgendwie in sozialen Settings auch, ich habe jetzt mit Sozialphobien ganz groß zu kämpfen, also am Telefon und so geht's, aber Bus und Bahnfahren zum Beispiel ist echt blöd, aber irgendwie immer, wenn ich gezwungen bin, in so einem sozialen Setting zu sein, was weiß ich, auf der Arbeit oder irgendwie jetzt auch auf einen Klinikaufenthalt oder sowas, ja, in den Gruppen. Ich werde irgendwie immer so zum Zentrum, also zum Knotenpunkt. Alle kommen zu mir und ich bin dann so eine Vertrauensperson und ich habe mich ganz lange darüber geärgert, aber irgendwie habe ich mir dann auch dadurch erst klar machen können, so, okay, hey, weißt du, meine Sexualität, klar, das ist das eine. Ich finde, das ist halt auch irgendwo was Privates, für mich persönlich zumindest. Aber ich definiere mich selber vielmehr über meine Empathie. Ich finde, wie gesagt, es ist einfach was, ja, ist was Wunderschönes. Ich weiß, es ist schwierig für manche Leute, sich reinzuversetzen. Es hat auch einen sehr hohen Preis, finde ich, für mich zumindest, im Sinne davon, dass ich echt Probleme habe, Grenzen zu setzen teilweise. Mittlerweile geht's. Aber habe wirklich sehr lange damit verbracht, bis ich das mal den Dreh raus hatte, irgendwie innerlich so zu sagen, okay, hey, ich fühle mit dieser Person mit, aber ich kann meine eigene Gefühlswelt davon abschalten. Also ich nehme aus einem belastenden Gespräch von einem besten Freund oder gar Fremden, oh Gott, wie oft es mir schon passiert ist, dass fremde Leute mir einfach mal ihre ganze Lebensstory erzählen.
0: Und ich glaube, Es ist ja genau das, was du gerade sagst. Man muss aber, man denkt immer so, boah, ich muss anderen eine Grenze setzen. Ich glaube, man muss erstmal so lernen, seine eigene Grenze zu erkennen. Die eigene innen drin, weißt du? Dass man einfach sagt, okay, die ist da. Genau. Weil die hat man oft einfach immer ignoriert und hat dann zugelassen, dass andere sie, ja, einfach nicht gesehen haben und weiter ausgenutzt haben. Ines, danke, die Sendung ist vorbei. Du kannst gerne noch kurz dranbleiben, wenn du möchtest, für noch zwei, drei abschließende Sätze. Dann können wir noch kurz quatschen. Euch da draußen erstmal vielen Dank fürs Zuhören, fürs Mailschreiben, fürs Posten. Ich bin überrascht. Das Thema kam doch sehr gut an. Es sind noch so viele Leitungen voll. Ich guck mal, wer noch alles da ist. Euch da draußen auf jeden Fall einen schönen Freitag. Genießt ihn, wenn ihr das Wochenende frei habt. Dann können wir noch kurz quatschen. Euch da draußen erstmal vielen Dank fürs Zuhören, fürs Mailschreiben, fürs Posten. Ich bin überrascht. Das Thema kam doch sehr gut an. Es sind noch so viele Leitungen voll. Ich guck mal, wer noch alles da ist. Euch da draußen auf jeden Fall einen schönen Freitag. Genießt

0: Wenn ihr sagt, ich weiß viel mehr als Rolf, dann könnt ihr in einem Quiz antreten gegen Rolf. 08900901.
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2: Und wir sind sehr gespannt, wer heute Bock hat.
3: Hier ist der Marcel.
2: Marcel. Guten Morgen, Marcel. Wie geht es dir denn?
3: Mir geht's super.
2: Ja, das ist doch schön. Super. Das ist doch schön. Wochenende am Start, ne? Da geht's doch los.
3: Auf jeden Fall.
2: Schön. Ich habe gehört, du hast Lust, mich fertig zu machen. In welchem Quiz denn?
3: Musikquiz tatsächlich.
2: Oh, das
3: ich gehört.
2: Ja.
0: Da freut sich der kleine Rolf.
2: Ja. Geil, da freue ich mich wirklich drauf. Jetzt sind wir mal gespannt, was machen wir denn für ein Musikquiz?
0: Wir machen heute mal was ganz Besonderes, habe ich mir ja überlegt, weil Künstler singen ja ganz oft ihren eigenen Namen.
2: Ach so,
0: der hier
2: ja.
0: Zum Beispiel.
4: Jason!

0: Ja, wer macht das sehr gerne.
1: Aber wir machen es jetzt so, ihr müsst die Songs erkennen und das nur dadurch, wie die eben ihren Namen am Anfang sagen des Songs. Und wer zuerst weiß, welcher Song das ist, der ruft seinen Namen rein.
0: Ja.
1: Ist der Songname richtig erraten, gibt es den Punkt für die Person. Ist er falsch, dann gibt es den Punkt für den Gegner.
0: Okay, jetzt nur mit Jason Derulo Songs?
1: Nein,
0: oder?
1: Achso, okay. Sag ich dir doch jetzt nicht, was das ist.
0: Achso, okay, also alle möglichen Künstler, die ihren Namen sagen.
1: Ja.
0: Jetzt bin ich mal gespannt.
1: Dann kommt hier Ton 1.
0: Miss Worldwide. Sean Paul?
1: Du musst deinen Namen sagen. Bist du Sean Paul? Nein.
0: Achso. Lustig. Wolf?
1: So heißt du, ja.
0: Miss Worldwide.
1: Jetzt nochmal?
0: Yeah, she doesn't mind.
1: Wir hören mal rein. Girl, I got you so high. Das ist...
0: Richtig!
1: Richtig! Hey. 1-0 für Rolf.
0: Gut.
1: Ton Nummer 2. Wollen wir nochmal?
0: Mhm. Rolf?
1: Ja, mach mal.
0: All I do is win.
1: Lass mal reinhören.
2: All I do is win.
1: Yeah.
0: Das gibt's
2: nicht.
0: So. Damit kommen wir doch gut klar.
1: Ja.
0: So. Okay. 2-0. Ja, Marcel, du musst ein bisschen, du musst jetzt ran.
1: Du musst
0: so.
1: Ran.
2: Ja.
0: Komm, ran jetzt.
2: Ich nehme über.
1: Komm. Hier kommt Ton Nummer 3.
2: Marcel?
0: Okay, alles klar, was glaubst du?
2: Ja, auf jeden Fall Asha. Komm nicht auf das Lied. DJ Got Us Falling in Love.
0: Richtig, was?
1: Herzlichen Glückwunsch.
0: Das ist
1: dein Game.
0: Dankeschön. Dankeschön. Ey, übrigens, wenn ihr auch Bock habt, mal im Musikquiz gegen mich anzutreten, das ist ja so, das ist ja wirklich so mein Ding.
1: Ja, absolut.
0: Macht mich da ruhig gerne fertig.
1: Ja.
0: 08900901 klingelt jetzt mal durch.
1: Ja.
0: Ich hab Bock auf Gegner. 08900901.
3: Ja. Das ist neu.

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0: Ist das schön?
1: Oh, wunderschön. Das all you need, baby.
2: Hier ist Big FM in Deutschlands Big Star Morning Show. Es ist ganz großartig, dass ihr alle mit am Start seid. Es ist Montag.
1: Ja. Guten Morgen.
2: Büschra ist da.
1: Ich bin da, guten Morgen.
2: Schön. Also noch nicht so ganz.
1: Ja, ja.
2: Aber vielleicht kriegen wir das ja heute noch hin.
1: Ja.
2: Wir kommen mal entspannt in den Tag rein. Ja. Ich bin Rolf. Und ja, wir haben heute natürlich mal wieder einiges für euch vorbereitet.
1: Ja, ganz krasse Sachen. Mhm. Es geht zu David Guetta.
2: Ja, gleich zweimal. Und wir spielen noch mal eine lila lustige Runde Big FM Rucki Zucki. Mhm. Das machen wir um 7:07 in der Show. Wir können mal so einen kleinen Ausblick geben, was wir alles noch vorhaben. 6:06 eine neue Folge von Alle gegen Rolf.
1: Ja.
2: Da freuen wir uns auch sehr drauf.
1: Ja, ja, ja, was haben wir noch?
2: Dann kommt Fabi noch
1: Fabi
2: um die Ecke.
1: Fabi kommt noch um die Ecke.
2: Ja. Und alles, was dazwischen passiert, das wissen wir meistens vorher noch nicht. Aber wir gucken mal, dass wir es halbwegs anständig hinbekommen.
1: Was wird?
2: Was, schauen, was wird. Und damit es ein bisschen ballert, jetzt erstmal Farruko, hier ist Peppers.

0: Ich liebe diesen Song.
1: Und diese Frau.
0: Ja, Big FM ist hier in Deutschlands bester Morningshow. Gerade die neue gehört von Katy Perry. Heißt Watch It Burn.
1: Ja.
0: Ist auf meiner TikTok-Page hoch und runter. Die ganze Zeit Menschen, die so rumspringen zu diesem Song.
1: Und du hast noch keinen TikTok gemacht dazu?
0: Nee, nee.
1: Aber warum? Warum nicht?
0: Ey, Gringe. Also wenn ich das machen würde, würde das, glaube ich, ganz beschissen aussehen. Das sollen andere machen und das machen sie auch gut. Ist auch schön. Wobei ich mich auch frage, was ist eigentlich mit Katy Perry los? Song super, aber ich habe auch manchmal das Gefühl, dass sie so in letzter Zeit ein bisschen abdreht. Diese Nummer, die sie da gemacht hat, irgendwie für über 1 Million irgendwie zum Mond zu fliegen oder warum sie nicht
1: ja. Ist das die sogenannte Midlife? Oder?
0: Ja, ich weiß nicht. Oder ist das einfach, ich habe zu viel Geld und weiß nicht, wohin damit?
1: Ja, kann auch sein. Wahrscheinlich ist es das.
0: Irgendwie sowas. Weil ich auf der anderen Seite da schon fast wieder ein bisschen neidisch werde, weil ich mir so denke, also wenn man mal in der Situation ist, ne, dass man einfach zu viel Geld hat und weiß nicht, was man damit machen soll, ist schon auch irgendwie...
1: Mach kein Auge jetzt, komm.
0: Ja, ist ja gut. With DMC.

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0: Lotti aus Göttingen.
1: Guten Morgen, Rolf.
0: Guten Morgen.
2: Jason aus Norden.
3: Moin, Big FM.
0: Moin. Morgen.
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0: An diesem Montag ist es der 10. August. Hey, schön, dass ihr alle mit am Start seid.
2: Hallo, guten Morgen.
0: Hey. So, Jana ist für uns in den News in dieser Woche.
2: Hallo.
0: Das freut sehr.
2: Ja.
0: Und wir schauen. Entschuldigung.
2: Die Stimme ist noch weg vom Wochenende.
0: Ja,
2: Schau, Kakao, ey.
0: Im Wochenende. Wir schauen beim 6 Uhr Song rein. Das klang am Freitag so.
6: Und dann lehnen wir uns schlafen und das Lagerfeuer brennt. Das LMG.
0: Gottes Willen. Rette mich. 08900901. Wer bist du und was machen wir?
7: Wunderschönen guten Morgen, Rolf. Ich würde sagen, abbrechen.
0: Oh. Dankeschön. Dankeschön. Ja, das Lagerfeuerlied von SpongeBob wurde Gott sei Dank abgebrochen. Ja gut, die einen sagen so, die anderen sagen so. André, was willst du denn heute Morgen hören?
7: Wunderschönen guten Morgen. Ich würde mal sagen, der griechische Wein am frühen Morgen, der haut doch rein.
0: Der griechische Wein.
2: Geil. Ja, machen wir doch dann. Ja. Aber ihr könnt natürlich auch sagen, jederzeit, ich habe gar keinen Bock auf den Song, bitte abbrechen, ruft an, wenn ihr das so wollt, 08900901.
0: So. Und
8: ich hatte zu viel Wein am Wochenende.
0: Ich hatte zu viel Wein?
8: Jetzt schon wieder griechischer, weiß ich nicht.
0: Ich dachte, das war Schorle.

0: Kalt. Hier ist Big FM, schönen guten Morgen, wer bist du und was machen wir?
1: Abbrechen, guten Morgen, der Henning hier.
0: Moin Henning. Ja, das kann ich verstehen. Bei Jana sind auch ganz schlimme Erinnerungen vom Wochenende wieder hochgekommen.
2: Das war alles genauso, da war auch ein Wirtshaus, das war noch schön hell, da bin ich auch reingegangen.
3: Ja.
0: Gut, Henning, pass auf, dann bleibst du noch kurz dran, kannst dir einen 6-Uhr-Song für morgen wünschen. Mach dir noch eine schöne Woche, schönen Montag, gell?
1: Danke euch auch.
0: Jo, danke schön. Und Jana, jetzt erzähl uns, was trendet heute auf den Socials?
2: Ja, auf Instagram und TikTok trenden gerade wahnsinnig viele Videos aus Kopenhagen. Da war ja gerade die Fashion Week und das Internet ist sich mal wieder einig geworden, dass die einfach so ein krankes Modebewusstsein haben. Und bevor die Trends hier in Deutschland angekommen sind, sind die gefühlt schon, wieder weiter. Wir sind einfach zu langsam.
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3: Okay. Das habe ich wieder komplett verpasst. Deswegen sehe ich auch so aus, wie ich aussehe.
2: Bischra sieht wunderschön aus.
3: Und was ist heute Morgen sonst noch wichtig für uns?
2: Illegale Tricks, um den Mindestlohn zu umgehen, sind gerade Thema. Der Deutsche Gewerkschaftsbund hat ausgewertet, es dreht sich hier um eine Schadenssumme von 64 Milliarden Euro für die letzten 10 Jahre. Die Hälfte davon ist gekommen, weil halt einfach Arbeitnehmer nicht richtig bezahlt wurden. Und das sind 2 Millionen Beschäftigte pro Jahr. Hm. Und natürlich fehlt dann auch Geld in den Sozialkassen. Insgesamt 22 Milliarden Euro wurden deshalb zu wenig eingezahlt, weil die Arbeitgeber also illegal getrickst haben. In Köln sind mehrere tausend Menschen auf die Straße gegangen, um Solidarität mit der queeren Community zu zeigen. Mehrere Initiativen und Vereine hatten nach dem islamistischen Anschlag am Rande des Berliner Christopher Street Days zu einer Demo aufgerufen. Los ging es in Deutz. Von dort zog die Demo dann durch die komplette Innenstadt und laut Cologne Pride waren mindestens 10.000 Menschen dabei und damit deutlich mehr als ursprünglich angemeldet.
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2: Noch nie seit Beginn der Wetteraufzeichnung, und das wundert uns nicht, gab es so einen heißen Juni und Juli wie dieses Jahr. Das hat der EU-Klimawandeldienst Copernicus jetzt mitgeteilt. Die Durchschnittstemperatur lag in Europa bei 21,2 Grad. Das sind 2,8 Grad mehr als sonst. Und auch bei den Meerestemperaturen gibt es neue Rekordwerte wegen des Klimawandels. Und des Wetterphänomens El Niño sind nach Angaben von Copernicus im Juli die höchsten je für diesen Monat gemessenen Durchschnittstemperaturen entstanden.
0: Ja, und wie das temperaturtechnisch heute bei euch so aussieht, das erfahrt ihr jetzt.
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7: In Niedersachsen, Bremen und Hamburg bleibt es heute meist stark bewölkt. Besonders im Norden zieht immer wieder Regen durch. Am Nachmittag zeigt sich das Wetter trüb und nass. Im Süden bis zu 23 Grad. Abends klart es auf, ideal für einen entspannten Abend draußen. Gerade sieht es so aus. In Hamburg am Millerntor 21 Grad. In Bremen im Rhododendronpark 20 Grad. In Hannover am Maschsee 23 Grad. Perfektes Wetter für eine Fahrradtour oder ein Treffen mit Freunden im Freien. Macht das Beste draus.
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7: Das ist aktuell los auf den Straßen A1 Osnabrück Richtung Bremen zwischen Bremen-Brinkum und Bremen-Arsten. Staut es sich auf 2 Kilometern. Hier braucht ihr mindestens 7 Minuten mehr A25 Gehstart. Richtung Hamburg zwischen Hamburg-Nettelnburg und Hamburg-Neu-Allermöhe. West 1 Kilometer Stau, Zeitverlust rund 3 Minuten. B3 Göttingen Richtung Kassel zwischen Hann, Münden in Neumünden und am Elsterbach wegen eines Großbrands vollständige Sperrung. Bitte großräumig umfahren. Gute Fahrt.

0: Das ist neu von Nico Santos. So heißt der Song.
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2: Also Rolf nerdet ja gern mal.
0: Ja, das sagt der ein oder andere.
2: Kleiner Nerd. Und deshalb bekommt er einmal pro Show die Bühne, um mal in Ruhe zu nerden. Und ihr könnt gegen ihn antreten. 08900901.
0: Wie wunderschön sie das gerade gesagt hat. So, wen haben wir denn heute am Start?
3: Ja, guten Morgen. Hier ist der Marvin.
0: Moin, Marvin.
2: Hey, Marvin.
0: Ich habe gehört, du hast Bock, mich fertig zu machen.
3: Ja, genau.
0: Und in welcher Kategorie denn?
3: Kinderserien, 2000er.
0: Oh, geil. Das ist ja mega. Das liebe ich. Was sind so deine Lieblingsserien von früher?
3: Boah, Phineas und Ferb habe ich gerne geguckt. Kim Possible gehört ja immer dazu.
2: Okay.
3: SpongeBob, klar.
2: Geil.
0: Sehr schön.
2: Also, ich würde mal sagen, wir machen heute was ganz Besonderes. Und zwar werde ich euch drei Kinderserien-Intros abspielen.
0: Ja.
2: Und ihr müsst die erraten. Ah. Zuerst den Namen reinrufen und dann richtig antworten. Wenn ihr falsch antwortet, kriegt nämlich der andere einen Punkt.
0: Okay.
2: Seid ihr ready?
0: Ja.
3: Auf jeden Fall. Da bin ich gespannt.
2: Gut, dann kommt jetzt das Intro Nummer 1.
0: Okay.
4: Alles klar, Kinder!
3: SpongeBob.
2: Also, dein Name ist...
3: SpongeBob Schwammkopf.
2: Sein Name ist Marvin, aber ja, das ist richtig.
3: Ach so, den Namen.
0: Gruselig. Habe ich nie gesehen. Ja, ich habe SpongeBob nie verstanden. Also, 1:0 für Marvin.
2: Intro Nummer 2.
5: Es gibt 6 Wochen voller Sommerferien.
3: Marvin.
2: Das war schnell.
0: Keine Ahnung.
2: Sag mal.
3: Ja, Phineas und Ferb.
2: Lass mal reinhören.
5: So wie ihr seht, gibt's eine Menge zu tun.
2: Das ist
5: die Schule.
2: Richtig!
0: Sehr, sehr gut.
2: Geil. Du hast vorhin noch erzählt, dass es einer deiner Favorites ist.
3: Ganz genau.
2: Dann steht es jetzt 2:0.
0: Ja, wir könnten eigentlich schon aufhören, aber weil es so schön ist, kommt, machen wir die dritte Nummer auch nochmal.
2: Ja. So, ja, Intro Nummer 3.
0: Ja. Ja, Rolf.
2: Oh, ja.
0: Ja, das ist leider also. Pokémon, ja. Das wissen wir, ja.
2: Und das ist richtig.
0: Ja. Gut, noch ein Ehrenpunkt hinten raus, aber trotzdem 2:1 und dementsprechend, Marvin, du bekommst Big FM Socken.
2: Hey.
3: Super, danke schön.
0: Sehr, sehr gerne.
1: 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Alle gegen Rolf.

0: Hier ist Big FM, Deutschlands Bigste Morning Show. Rolf ist da.
1: Ja, guten Morgen.
0: Fabi ist da.
2: Morgen zusammen.
0: Morgen. Morgen. Und ich bin Bishra. Guten Morgen. Und das
1: ist Ariana Grande, die wilde Maus. Hate that I made you love me. Machen wir gleich. Außerdem kommt Fabi um die Ecke mit What the Fabi Daily um 6.35 Uhr. Oh Gott, ist das süß heute Morgen.
0: Wunderschön.
1: Ja, also wenn Ariana Grande da mit Hate That I Made You Love Me so kuschelnd um die Ecke kommt.
0: Gut, und dann ich dachte, noch, du meinst mich. Gut.
1: Auf gar keinen Fall. David James mit Rain Dance machen wir auch noch gleich.
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1: 6.27 Uhr ist es. Jana, was trendet heute Morgen auf den Socials?
2: Ja, diese Moderatorin wollte im TV eigentlich nur Werbung für eine Perücke machen und dann ist ihr das aber rausgerutscht.
3: Again, it looks like you went and got a blowjob after a blowout.
2: Also sie meinte eigentlich ein Blowout und hat aber Blowjob gesagt, aber alle feiern sie. Alle sagen Queen.
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2: Ich habe dieses Video locker 100 Mal geguckt. Ja. Und das Krasse ist mittlerweile, weil sie hat sich halt, man hat sie nur von hinten gesehen, ne?
1: Ja.
2: Hat nur sie so rumgestikuliert gesehen und dann, wie sie ihre Haare so zeigten, hier, das ist der Blowjob und dann so Blowout. Und dann ist sie halt voll abgekackt. Die hat so einen Lachflash bekommen.
1: Es ist wild.
2: Das war so witzig.
1: Büschra hat mir das Video auch geschickt.
2: Ja. Naja, was ist heute Morgen sonst noch wichtig für uns? Ja, wir haben in Deutschland ja einen Mindestlohn, für die, die es nicht wissen. Der wird aber oft nicht bezahlt. Mhm. Und zwar mit illegalen Tricks. Der Deutsche Gewerkschaftsbund hat jetzt mal ausgerechnet, binnen der letzten 10 Jahre gingen ca. 64 Milliarden deswegen nicht an zum Beispiel Sozialkassen und Beschäftigte. Die Hälfte davon ist gekommen, weil eben Arbeitnehmer nicht richtig bezahlt wurden. Das sind so 2 Millionen Beschäftigte pro Jahr, die da betroffen sind. Und natürlich fehlt dann auch das Geld in den Sozialkassen. Insgesamt 22 Milliarden wurden da zu wenig gezahlt und ausgerechnet, weil die Arbeitgeber eben illegal getrickst haben. Nach dem hybriden Angriff auf den Flughafen Leipzig-Halle kommen immer mehr Details ans Licht. Die Bild-Zeitung berichtet jetzt, dass diese zweite Drohne anscheinend die Drohne, die mit dem Sprengsatz auf dem Flugplatz präpariert war, überwacht haben soll. Also die soll anscheinend laut Analysen soll die Live-Bilder davon an die vermeintlichen Drahtzieher weitergeleitet haben.
1: Mhm.
2: Und offiziell ist ja noch nicht, woher es kam, aber der Außenminister Dobrindt hat ja gesagt, ey, wahrscheinlich ist es so in Richtung Russland.
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2: Wir schauen nach Großbritannien. Dort beginnt nämlich heute die Leichtathletik-Europameisterschaft. Das heißt, bis Sonntag kämpfen 50 Nationen um die Medaillen. Wie stehen die Chancen für Deutschland? Unter anderem gilt Zehnkampf. Ich habe ja, weiß ja immer nicht, was sowas ist, ne? Aber Zehnkampf-Weltmeister Neo Neugebauer als Favorit. Mhm. Im Weitsprung ist Malaika Mihambo eine Kandidatin für eine Medaille. Die kommt ja aus Heidelberg.
1: Mhm.
2: Und das Event geht also heute los in Birmingham. Kann man mal reinschauen.
1: Okay, danke schön, Jana, für die Momente. Aktuell ist für euch auch wieder in einer knappen halben Stunde.
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6: In Niedersachsen, Bremen und Hamburg bleibt der Himmel heute meist stark bewölkt. Vormittags zieht im Norden etwas Regen durch, während es im Süden trocken bleibt und sich das Wetter dort entspannter anfühlt. Die Temperaturen pendeln sich nachmittags zwischen 20 Grad im Norden und 26 Grad im Süden ein. Am Abend klart es mancherorts auf, was gut passt, wenn ihr euch noch spontan mit Freunden draußen treffen wollt. Jetzt genau. In Hamburg am Spielbudenplatz 21 Grad, in Bremen am Universum 21 Grad und in Hannover an der Messe ebenfalls 21 Grad.
7: 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Das ist aktuell los auf den Straßen A1 Osnabrück Richtung Bremen zwischen Bremen-Brinkum und Bremen-Arsten. Staut es sich auf 2 Kilometern. Hier braucht ihr mindestens 7 Minuten mehr. A25 Gehstart Richtung Hamburg zwischen Hamburg-Nettelnburg und Hamburg-Neu-Allermöhe. West 1 Kilometer Stau, Zeitverlust rund 3 Minuten. B3 Göttingen Richtung Kassel zwischen Hann, Münden in Neumünden und am Elsterbach wegen eines Großbrands vollständige Sperrung. Bitte großräumig umfahren. Gute Fahrt.
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1: Und rein geht's in diesen Montag. Ja, da ist er doch. Seines Zeichens Jason Derulo und Sexy For Me. Außerdem noch Tovelo, To Die.

0: Geiler neuer Song.
1: So geil. Hallo, hier ist Big FM. Deutschlands Big The Morning Show. Sonny ja. Fodera ist das zusammen mit Libyanka. Let Me Be In Your Arms. Sehr geile Nummer.
0: Das lieben wir, spielen wir euch gleich. Vorher noch Fabi. What the
2: 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Das ist doch der kleine, dicke, möchte gern Comedian.
3: Jupp, das bin ich.
4: Tja, Leute, Sommer ist nicht nur eine Jahreszeit, sondern auch praktisch Hochzeit, Hochzeit. Warum spricht man das eine eigentlich so und das andere so aus? Ist auch wurscht. Es ist auf jeden Fall die Zeit im Jahr, wo es einzig und allein um sie geht. Die drei schönsten Worte der Welt. Buffet oder Menü? Ich meine natürlich DJ oder Band. Mann, was ich sagen will ist, Hochzeiten sind die Zeit im Jahr, wo sich zwei erwachsene Menschen in tiefster Einigkeit bewusst werden, dass man Tante Gerdi auf keinen Fall neben Onkel Uwe setzen darf. Ach, Hochzeiten sind einfach was Schönes, oder? Aber stell dir mal vor, jeder denkt, du heiratest, obwohl du gar nicht heiratest. Nee, das ist nicht Hangover 4, sondern genau das, was jetzt am Wochenende Cristiano Ronaldo passiert ist. Mehr als 2000 Fans, Reporter und Schaulustige haben sich von der Kirche in Funchal auf Madeira versammelt. Als dann noch ein grauer Rolls Royce auftauchte, waren sich alle sicher, das sind Cristiano Ronaldo und seine Georgina. Jo, wahnsinnig. Musste dann sogar offiziell der Priester klarstellen. Naja, immerhin sind nicht auf einmal Barbara Schöneberger und einer als Cristiano Ronaldo verkleideter Matze Knob aus dem Eck gesprungen und haben laut Verstehen Sie Spaß geschrien. Cristiano Ronaldo selbst hat übrigens auch auf die Hochzeitsverwechslung reagiert, so wie man das 2026 halt so macht, in einem Instagram-Kommentar mit 5 Tränen-Lach-Smileys. Wie so ein Roland ohne Profilbild, der bei der Tagesschau gerne mal den Klimawandel leugnet. Dem eigentlichen Brautpaar wünsche ich von dieser Stelle aus natürlich nur das Beste und vor allem auch, dass sie Tante Gerdi nicht neben Onkel Uwe gesetzt haben. 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
0: Ja, danke Fabi. Neu.

0: A Big FM Original von JC und Rihanna.
1: Und das ist Kygo.
0: Und Kygo, der hat gestern in Mönchengladbach gespielt.
1: Ja.
0: Hat ganz viele Stories davon hochgeladen auf Instagram. Und ich sag mal so, der Mann mag Feuer. Es ist überall Feuer, was da aussieht.
1: Es ist so unfassbar. Also wenn man sich Kygo mal live reinfährt, der macht so eine unfassbar geile Bühnenshow.
0: Sehr geil.
1: Das lieben wir sehr. Genauso wie die aktuelle Single von Khalid und Griffin, Save My Love. Und Stormzy zusammen mit Odile.
0: Lieben wir auch sehr.
1: Heißt 24 Hours noch innerhalb der nächsten 20 Minuten. Und das ist es. Deutschlands Biggste Morning Show. Büschra ist für euch am Start.
0: Guten Morgen.
1: Und ich bin Rolf. Guten Morgen.
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0: Nicky Orr und Daisy, Song heißt Sunroof. Hier ist Big FM, Deutschlands bigste Morningshow um mittlerweile 6.56 Uhr. Und rüber geht's zu Jana in die News. Was trendet auf den Socials?
1: Ja, ihr kennt das ja, man trifft jemanden, sagt hallo, Küsschen links, Küsschen rechts, fertig so. Aber geht das auch zu dritt? Ja, drei Typen gehen jetzt gerade mit dem Video viral, wo sie das halt versuchen. Also jeder muss jedem einmal irgendwie links, Küsschen rechts. Und es geht auch fast gut, bis am Ende dann doch irgendwie Lippen aufeinander landen. Das ist super lustig, wirklich.
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1: Das können wir ja gleich mal ausprobieren, wir drei. Eigentlich gar nicht so einfach, wirklich.
0: Weiß ich noch nicht.
1: Der will er jetzt nicht. Und was ist heute Morgen sonst noch wichtig für uns? Ja, illegale Tricks, um den Mindestlohn zu umgehen. Das ist gerade Thema. Der Deutsche Gewerkschaftsbund hat ausgewertet, es dreht sich hier um eine Schadenssumme von 64 Milliarden Euro. Und zwar so in den letzten 10 Jahren. Die Hälfte davon ist dann tatsächlich auch gekommen, weil Arbeitnehmer einfach nicht richtig bezahlt wurden. Das sind so 2 Millionen Beschäftigte pro Jahr. Und natürlich fehlt dann auch Geld in den Sozialkassen. Insgesamt sind das 22 Milliarden. In Köln sind mehrere tausend Menschen auf die Straße gegangen, um Solidarität mit der queeren Community zu zeigen. Und mehrere Initiativen und Vereine hatten nach dem islamistischen Anschlag am Rande des Berliner Christopher Street Days ja zu einer Demo aufgerufen. Und los ging es in Deutschland durch die ganze Innenstadt mit der Demo. Und laut Cologne Pride waren mindestens 10.000 Menschen am Start, also echt wirklich viele. Mhm. Und damit deutlich mehr als ursprünglich angemeldet.
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1: Ja, Westeuropa hat sich in den vergangenen beiden Monaten so stark aufgeheizt wie noch nie. Laut dem EU-Klimawandeldienst Copernicus lag die Durchschnittstemperatur in den Regionen bei rund 21,6 Grad und damit fast 2,8 Grad über dem langjährigen Mittel, also sowas, wie man gemessen wurde.
0: Ja.
1: Und auch weltweit war es deutlich wärmer als noch vor der Industrialisierung.
0: Und wie warm es heute bei euch wird, das erfahrt ihr jetzt.
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3: Wetter. In Niedersachsen, Bremen und Hamburg starten wir trüb in die Woche. Vormittags bleibt es stark bewölkt, im Norden regnet es auch mal. Nur im Süden zeigt sich die Sonne. Höchstwerte liegen zwischen 20 Grad im Norden und 26 Grad im Süden. Am Abend lockern die Wolken auf, perfekt für einen Spaziergang. Morgen wird es freundlicher und meist wolkenlos, also sonnenbrillenbereit. Aktuelle Werte: in Hamburg im Portugiesenviertel 21 Grad, in Bremen am Osterdeich 20 Grad, in Braunschweig am Schloss 19 Grad.
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3: Der schnelle Verkehrscheck. A1 Bremen Richtung Osnabrück. Aktuell 1 Kilometer Stau zwischen Bremen-Hemelingen und Bremen-Arsten. Mindestens 3 Minuten länger. A1 Osnabrück Richtung Bremen. Es stockt auf 4 Kilometern zwischen Bremen-Brinkum und Bremen-Arsten. 17 Minuten extra einplanen. A25 Gehstart Richtung Hamburg. Verkehr stockt 4 Kilometer zwischen Hamburg-Nettelnburg und Dreieck Hamburg-Südost. 10 Minuten mehr unterwegs. Bleibt achtsam unterwegs. Gute Fahrt.
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0: Kadisha aus Wolfsburg.
5: Guten Morgen, ihr Schlafmützen.
0: Moin.
1: Und Angelina aus Krummhörn.
6: Guten Morgen, Büschra.
1: Guten Morgen.
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0: Um 6.59 Uhr an diesem Montag. Jana ist für euch in den News.
1: Morgen.
0: Und ich sag, wie es ist, ich hab geschwitzt ohne Ende am Wochenende.
1: Also irgendwie nichts Neues.
0: Was zur Hölle war das denn? Ey, ich hab so einen großen Ventilator und der lief komplett auf Dauerschleife.
1: Oh.
0: Weiß nicht, was mit meiner Stromrechnung
1: ist. Wollte gerade sagen, das kann ganz krass eskalieren jetzt, ne, mit deiner Stromrechnung.
0: Ja.
1: Es gibt ja auch ganz viele komische Tricks, die jetzt enthüllt wurden von welchen Leuten, die nicht funktionieren, Digga.
0: Aber das check ich auch nicht irgendwie auf den Socials. Yo, keine Ahnung, mach ein nasses Handtuch über einen Ventilator, turns out, funktioniert nicht.
1: Nee, oder nimm dir eine Wärmflasche mit ins Bett, aber halt mit Wasser gefüllt und dann in Gefriertruhe.
0: Ja, das macht Kumpel.
1: Aber dann bist du ja auch nass, weil das ist ja das Kondenswasser. Und was will ich denn da? Ja. Das ist halt auch wieder scheiße.
0: Kannst dich dann entscheiden, entweder schwitzen oder schimmeln in der Butze.
1: Yeah.

0: Ja, so klingt das, wenn ihr den größten DJ der Welt live erlebt.
1: Oh mein Gott, zu krass, will Gänsehaut bekommen.
0: Es ist unfassbar, wenn dieser Mann da an den Decks steht.
1: Ja.
0: Und das Schöne ist, dieses unfassbare Gefühl bekommt ihr von uns gleich zweimal.
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1: Also, man muss sich jetzt mal vorstellen, ihr steht vor diesem DJ-Pult, erste Reihe sagen wir jetzt mal, und David Guetta, die Legende, steht da, guckt euch in die Augen, wirklich, er legt auf nur für euch und yes. Das direkt zweimal. Einmal auf dem Glücksgefühle-Festival im September und das zweite Mal auf Ibiza könnt ihr ihn erleben. Oh, zu krass, wirklich.
0: Wir spielen ein lustiges Spiel, es heißt Big FM Rookie Zucki. Keine Gesten, keine Geräusche, 30 Sekunden Zeit.
1: Ja.
0: Büschra bekommt gleich von mir einen Begriff.
1: Yes.
0: Und Büschras Aufgabe ist es, diesen Begriff innerhalb von 30 Sekunden euch zu erklären.
1: Ja.
0: Schafft ihr es, seht ihr David Guetta live.
1: Ich habe super viel Energie mitgebracht heute. Es ist Montag, ich bin fresh in der Birne, ich bin am Start. Also, ich werde mir beste Mühe geben.
0: Das heißt also, wir öffnen jetzt die Leitungen. 08900901. 08900901. Die Leitungen öffnen wir genau jetzt. Also, klingelt durch. Big FM mit Yearbooks und Graceland, Deutschlands bigste Morningshow um 10 nach 7.

0: Yes, Big FM. Taylor Swift, die süße Maus, die hat ja schon länger Beef mit Donald Trump. Und der Bro, der liebt ja die Provokation. Mhm. Der hat jetzt also ein Reel gepostet
1: und
0: dafür einen Song von Taylor Swift benutzt.
1: Ui.
0: Und das hat Taylor so krass abgefuckt, dass sie das Lied sofort aus diesem Reel entfernen lassen hat.
1: Ja.
0: Unangenehm, würde ich mal sagen.
1: Absolut, aber da wird noch weiter gebieft. Das ist doch interessant. I knew you gleich noch. Und endlich ein bisschen Bums von James Hype.
0: Geil.
1: Jetzt freuen wir uns, um da reinzukommen. In den Montag heißt Serotonin. Noch innerhalb der nächsten 20 Minuten. Deutschland.
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0: Topic Fireboy, DML und Nico Santos mit Body. Es ist 7.26 Uhr. Rüber geht's zu Jana in die News. Was trendet auf den Socials?
1: Auf Instagram und TikTok. Da trenden gerade wahnsinnig viele Videos aus Kopenhagen. Denn da war ja jetzt gerade in der letzten Woche Fashion Week. Und das Internet ist sich mal wieder einig, dass es sehr verwunderlich ist. Aber krass, dass die einfach so ein Modebewusstsein haben. Und bevor die Trends hier in Deutschland angekommen sind, die meisten schon wieder einer weiter.
0: Okay.
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1: Und was ist heute Morgen sonst noch wichtig für uns?
3: Nach dem Drohnenvorfall am Flughafen Leipzig-Halle will Bundesverkehrsminister Bilger die Drohnenabwehr an deutschen Flughäfen schnell verbessern. Dem Nachrichtenportal Politico sagte er, entscheidend sei vor allem, Drohnen zuverlässig zu erkennen. Eine Analyse des Londoner Instituts für strategische Studien hat aber ergeben, Deutschland ist nicht sonderlich gut ausgestattet, was die Abwehr von Drohnen angeht. Europa sei ja nicht mehr in der Lage, die Angriffe eindeutig Russland zuzuordnen. Man denke zu sehr national, als sich zum Beispiel untereinander abzuspringen, heißt es. Letzte Woche war ja in Leipzig-Halle eine mit Sprengstoff beladene Drohne entdeckt worden und in der Nähe standen mehrere ukrainische Frachtflugzeuge. Der Zoll soll im Kampf gegen Geldwäsche und organisierte Kriminalität mal ein bisschen mehr Möglichkeiten bekommen. Mhm. Bundesfinanzminister Klingbeil hat dafür einen Gesetzesentwurf ins Kabinett gebracht. Der Zoll soll künftig zum Beispiel teure Autos, Luxusuhren oder Schmuck erstmal einziehen können, wenn unklar ist, ob sie legal gekauft wurden. Die Besitzer müssen dann erstmal nachweisen, woher die Sachen überhaupt kommen. Kritik gibt es von den Grünen. Sie sagen, gegen Steuerbetrug müsste auch mehr gemacht werden. Dazu stehe aber in dem Entwurf überhaupt gar nichts drin.
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1: Ja, wir schauen nach Großbritannien. Dort beginnt nämlich heute die Leichtathletik-Europameisterschaft. Das heißt, bis Sonntag kämpfen 50 Nationen ungefähr um die Medaillen. Und wie stehen die Chancen für Deutschland? Unter anderem gilt Zehnkampf-Weltmeister Leo Neugebauer als Favorit. Und im Weitsprung könnte Malaika Mihambo, die aus Heidelberg kommt, eine Kandidatin auch für eine Medaille sein. Aber wir sind gespannt, was da so passiert.
0: Okay, danke schön, Jana, für den Moment. Aktuell ist für euch auch wieder in einer knappen halben Stunde.
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5: In Niedersachsen, Bremen und Hamburg starten wir heute mit grauem Himmel und leichtem Regen. Gegen Mittag klart es im Süden auf. Bis zu 28 Grad machen Lust auf spontane Pläne im Stadtpark. Am Nachmittag zieht der Wind merklich an. Im Norden gibt's stärkere Böen. Freut euch auf einen klaren Abend, perfekt für ein Barbecue mit Freunden. Gerade ist es in Hamburg am Rathaus Altona 21 Grad, in Bremen am Europahafen 20 Grad und in Wolfsburg am Pheno 20 Grad. Morgen bleibt es sonnig, ideal für den Grillplatz.
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5: Der schnelle Verkehrscheck A1 Osnabrück Richtung Bremen. Zwischen Bremen-Brinkum und Bremen-Arsten staut es sich aktuell für 4 Kilometer. Rechnet mit einem Zeitverlust von 16 Minuten. A27 Bremen Richtung Bremerhaven. Zwischen Bremerhaven Süd und Bremerhaven Geestemünde habt ihr derzeit 2 Kilometer Stau. Etwa 10 Minuten Verzögerung. B73 Stade Richtung Cuxhaven. Zwischen Otterndorf West und Altenbruch erwartet euch dicker Verkehr. Mindestens 14 Minuten Verlust. Gute Fahrt.
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0: Und mittlerweile 7.29 Uhr. Schön, dass ihr alle mit am Start seid.
1: Yes.
0: Hey. Ava, Max und Bia, guten Morgen.

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4: Ihr seht David Guetta gleich zweimal. Einmal auf dem Glücksgefühle-Festival im September und einmal auf Ibiza.
5: Genau so sieht's aus. 08900901.
6: Guten Morgen, Chick hier.
5: Hallo.
4: Hey, Jill.
6: Hi.
5: Na, wie geht's?
6: Gut, und euch?
5: Ja, auch. Was machst du gerade Schönes?
6: Sehr schön. Ich bin tatsächlich gerade auf dem Weg zur Arbeit.
5: Was machst du beruflich?
6: Ja. Ich bin im Vertriebsinnendienst. Wir kalkulieren Läden, Kühltheken, die bei Rewe, Edeka und so stehen.
4: Ah, ja. Kalkulieren, muss man ja rechnen können, ne?
6: Ja.
4: Ja, schwierig.
5: Gut, okay, und du hast Bock auf David Guetta live?
6: Ja, auf jeden Fall, weil er einfach richtig geil ist.
5: Dann wird jetzt Folgendes passieren. Ich werde Büschra jetzt einen Begriff geben und sie hat 30 Sekunden Zeit, dir diesen Begriff zu erklären. Und wenn du es schaffst, dann geht es zu David Guetta.
6: Super, dann hast du das hier richtig erklärt.
4: Ja, ja, ich werde mir auf jeden Fall, ich werde alles geben. Ich muss dazu sagen, meine Blase ist ganz voll. Ich bin so aufgeregt. Aber wir ignorieren die Blase jetzt und dann wird das.
5: Okay, dann sage ich, keine Gesten, keine Geräusche, 30 Sekunden Zeit, rucki-zucki und das ist der Begriff.
4: Okay, also trägt man im Sommer, der Kleid, Fuß liegt schön T-Shirt. Frei, liegt schön frei der Fuß, auf jeden Fall.
6: Flipflops.
4: Ja!
5: Flipflops! Hey.
4: Ja.
5: Du siehst David Guetta live.
6: Alter, schönen Montag kann ich besser starten, oh mein Gott. Oh, danke. Ich weiß gar nicht, was war. Krass. Ja, danke. Ich muss erst kurz 2 Minuten warten, weil ich gar kein Auto fahren kann.

0: Hier ist Big FM um 7.42 Uhr und Gracie Abrams, die hat ja eine gute Freundin.
1: Aha.
0: Die heißt Taylor Swift.
1: Ach, guck mal, kennt man.
0: Und Taylor Swift hat ihr jetzt gerade ein Du, Maus. Mach dich mal locker. Mach dich mal ein bisschen locker, nimm die Kritik mal ein bisschen lockerer. Und auch hör einfach auf, so perfektionistisch zu sein. Das hat Taylor Gracie geraten.
1: Sagt Mrs. Perfect, Taylor Swift, merken wir beide, ne? Ja, ist klar. So, Look at My Life, so heißt der Song von Gracie Abrams, machen wir gleich noch. Und ein bisschen Bums mit Josh Farbes.
0: Yes.
1: Song heißt Like a Prayer.

0: Also, guten Morgen.
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0: The Second Voice, Let Me Be. Es ist gleich 7.55 Uhr und rüber geht's zu Jana in die News. Was trendet auf den Socials?
1: Ja, eine Moderatorin wollte im TV eigentlich nur Werbung für eine Perücke machen und dann hat sie aber ein paar Wörter vertauscht.
2: Again, it looks like you went and got a blowjob at your blowout.
1: Ja, sie hat da mit dem Blowjob irgendwas verwechselt. Es war eher ein Blowout und alle feiern sie aber dafür.
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4: Ich bin großer Fan dieser Frau.
0: Ob Büscher mir das Video auch geschickt hat?
4: Ja.
0: Vielleicht.
4: Bestimmt.
0: Ja.
4: Was ist heute Morgen sonst noch wichtig für uns?
1: Ja, nach dem Drohnenvorfall am Flughafen Leipzig-Halle will Bundesverkehrsminister Bilger die Drohnenabwehr an deutschen Flughäfen schnell verbessern. Denn dem Nachrichtenportal Politico sagte er, entscheidend sei vor allem, Drohnen zuverlässig zu erkennen. Eine Analyse des Londoner Instituts für strategische Studien hat nämlich auch ergeben, Deutschland ist nicht sonderlich gut ausgestattet, was die Abwehr von Drohnen angeht. Europa sei nicht mal in der Lage, die Angriffe eindeutig Russland zuzuordnen, hieß es da. Man denke zu sehr national, als sich untereinander abzusprechen. Letzte Woche war in Leipzig-Halle ja eine mit Sprengstoff beladene Drohne entdeckt worden. Und zwar in der Nähe standen mehrere ukrainische Frachtflugzeuge. Kinder sorgen ja schon manchmal dafür, dass nichts mehr so läuft, wie es sollte. In Kanada hat jetzt ein Kind für Schlagzeilen gesorgt und dafür, dass ein Flugzeug nicht starten konnte, denn es wollte sich nicht anschnallen lassen.
0: Ui.
1: Das ist wirklich kein Scherz und weder das Elternteil noch die Crew hat es hinbekommen, das Kind irgendwie anzugurten.
4: Wow.
1: Ja, und dann musste das Flugzeug laut Medienberichten wieder zurück zum Terminal fahren, weil wenn einer nicht angeschnallt ist, kann ein Flugzeug nicht starten.
0: Mhm.
1: Ja, dann bis das Kind da mit dem Elternteil ausgestiegen ist und es gibt das Gepäck hatten und so war es dann zu spät zum Starten. Also mussten alle aus dem Flugzeug aussteigen. Und der
0: Frust
1: bei den Passagieren war natürlich sehr groß. So zitiert es auch der Sender CBC. Ja, ist auf jeden Fall eine ganz lustige Story, aber trotzdem auch
0: und
1: so
0: ärgerlich.
1: Von außen gesehen.
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1: Ja, noch nie seit Beginn der Wetteraufzeichnung gab es so einen heißen Juni und einen heißen Juli. Wir waren alle dabei, wir haben es alle mitbekommen.
4: Mhm.
1: Wie es dieses Jahr war, das hat der EU-Klimawandeldienst Copernicus jetzt mitgeteilt. Die Durchschnittstemperatur lag in Europa bei so 21,2 Grad. Das sind 2,8 Grad mehr als sonst.
0: Und ob ihr heute schwitzen werdet oder nicht, das erfahrt ihr jetzt.
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5: Wetter. In Niedersachsen, Bremen und Hamburg starten wir mit vielen Wolken und einem kleinen Regenrisiko im Norden. Am Nachmittag bleibt es überwiegend grau, nur im Süden zeigt sich die Sonne zwischendurch. Maximal 21 Grad im Norden und bis zu 26 Grad im Süden. Am Abend lockert der Himmel etwas auf. Morgen erwartet uns ein freundlicherer Start mit milden 19 bis 22 Grad. Aktuelle Werte: Hamburg im Tierpark, Hagenbeck 22 Grad, Bremen am Domsheide 20 Grad, Celle am Schloss 18 Grad.
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5: Der schnelle Verkehrscheck. A1 Osnabrück Richtung Bremen, zwischen Bremen-Brinkum und Bremen-Arsten 4 Kilometer Stau. Aktuell mindestens 22 Minuten Zeitverlust. Weiter auf der A7, Hannover Richtung Flensburg. Zwischen Hamburg-Heimfeld und Hamburg-Othmarschen seid ihr derzeit auf 6 Kilometern im Stau mit mindestens 35 Minuten Verlust. Zuletzt die B4, Uelzen Richtung Gifhorn. Zwischen Dedelsdorf und Wesendorf, dichter Verkehr, plant mindestens 10 Minuten ein. Gute Fahrt.
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0: Maja aus Bremerhaven.
7: Guten Morgen.
0: Morgen.
7: Und Don aus Duderstadt.
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0: Yes.
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0: Und Jana für euch in den News.
7: Guten Morgen.
0: Es ist 7.58 Uhr. Ein bisschen Bums, was Neues machen wir.
7: Nice.
0: Eli Owens zusammen mit Lavinia, I look shit and I'm fine with it. Hey. Machen wir gleich vorher noch The Kid Leroy.
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0: 5 nach 8, hier ist Big FM 08900901.
1: Wen haben wir denn?
2: Hi, hier ist die Destiny, guten Morgen.
1: Kiss my Destiny, gibt's einen super Song.
0: Zu jedem Namen hast du einen Song, ne? Also Rolf ist da super kreativ unterwegs.
2: Ist doch gut, verbindet man gleich was Positives.
1: Ja, eben. Ist auch ein guter Song. Hier, warte, ich spiele ihn euch vor.
2: Ja.
1: Super Song.
0: Boah, sagt mir gar nichts.
1: Ja, ist auch nicht so schlimm.
2: Nee.
1: Ist nur in meinem Nerdestar.
0: Ja, war ja auch wieder.
2: Okay, alles gut.
1: Wie geht's dir? Wie war das Wochenende? Bist du motiviert für die neue Woche?
2: Ja, ich hatte gerade 2 Wochen Urlaub.
1: Geil.
2: Dementsprechend ziemlich entspannt. Balkonien, ganz klassisch.
1: Wow. Sehr schön, sehr, sehr schön. Und hast du noch was Besonderes vorurlaubstechnisch dieses Jahr?
2: Ja, also Glücksgefühle-Festival oder eventuell Ibiza wird schon noch reinpassen.
0: Die Frau weiß, was sie will.
1: Das wäre doch genau das Richtige für dich.
0: Ja.
1: Das wäre doch verrückt. David Guetta, um den geht's. Den seht ihr gleich 2-mal in diesem Jahr. Einmal auf dem Glücksgefühle-Festival und einmal auf Ibiza. Von diesen beiden Destinations, witzig wegen Destiny, unangenehm. Egal. Warst du schon mal auf einen von beiden?
2: Nee, beides noch nicht tatsächlich.
1: Sag mal.
2: Aber Ibiza war schon immer so ein Traum von mir.
1: Ja? Ja. Ich war ja vor kurzem auf Ibiza und ja, ich kann dir sagen, der mittlerweile krasseste Club auf Ibiza ist das Universe.
2: Yes.
1: Das ist mittlerweile sogar der beste Club der Welt. Ja. Und genau da ist übrigens auch der Kollege Guetta, wo wir euch ja hinschicken.
2: Aha.
1: Guck mal.
2: Also, das
0: hört sich
2: ja gut an.
1: Ja.
0: Da wäre Destiny doch dabei.
1: Ja.
2: Da wäre Destiny auf jeden Fall dabei.
1: Sehr schön. Also, heute Nachmittag wieder um 5 nach 5 bei Phyllis gibt es die nächste Möglichkeit und morgen dann wieder um 7 nach 7 hier bei uns in der Show. Vielleicht hören wir uns dann wieder, dann klingelst du nochmal fleißig durch.
2: Ja, dann probier's nochmal.
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0: Hier ist Big FM um 8:11 Uhr.
1: Ja.
0: Und Becky G, die ist ja eine krasse Passenger Princess. Ich wusste das gar nicht.
1: Was?
0: Passenger Princess.
1: Heißt was?
0: Bedeutet, die sitzt gerne auf dem Beifahrersitz im Auto.
1: Ach so,
0: was halt
1: ja
0: krass ist, weil die kann eigentlich Auto fahren, hat aber keinen Führerschein und lässt sich von ihrer Mutter rumfahren. Ich frag mich ja, wieso kann die denn Auto fahren? Und wieso
1: hat
0: die keinen Lappen?
1: Hat.
0: Ja, die hat keinen Lappen.
1: Du, wir werden es nicht erfahren. Was weiß ich? Vielleicht ist sie auch mittlerweile an einem Punkt in ihrem Leben, wo sie sagt, so, also Entschuldigung, I'm Becky G.
0: Ja.
1: Ne? So, keine Ahnung.
0: Ja.
1: Sorry Papi von Topic und Becky G machen wir gleich noch. Außerdem Arlo Parks und Two-Sided. Noch innerhalb der nächsten 20 Minuten. Big FM ist hier, 8:12 Uhr. Guten Morgen.
0: Guten Morgen.
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0: Es ist 8.25 Uhr, Big FM ist hier und Jana, was trendet heute Morgen auf den Socials?
1: Ihr kennt das ja, man trifft jemanden, sagt Hallo, Küsschen links, Küsschen rechts. Ja. So, ne? Aber die Frage ist, geht das auch zu dritt? Das haben drei Typen jetzt ausprobiert in dem Video und das ist total viral gegangen. Und es geht auch fast gut aus, am Ende landen dann aber doch noch aus Versehen Lippen aufeinander.
0: Ui.
1: Das hat Millionen Views, das Video.
0: Hot.
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1: Nach dem hybriden Angriff auf den Flughafen Leipzig-Halle kommen immer mehr Details ans Licht. Die Bild-Zeitung berichtet jetzt, dass diese zweite Drohne anscheinend die erste Drohne, die mit dem Sprengsatz präpariert war, überwacht haben soll. Also sie soll Live-Bilder davon an die vermeintlichen Drahtzieher weitergeleitet haben. Bundesverkehrsminister Bilger will die Drohnenabwehr an deutschen Flughäfen schnell jetzt verbessern. Dem Nachrichtenportal Politico sagte er, anscheinend sei entscheidend sei vor allem, Drohnen zuverlässig zu erkennen. Heute Nacht gab es in Berlin tödliche Schüsse vor dem Bahnhof Zoo. Das 30-jährige Opfer wird heute obduziert werden, hieß es von der Staatsanwaltschaft. Und auch die Fahndung läuft. Der Täter ist nämlich abgehauen. Das heißt, die Polizei sucht nach Zeugen. Die Behörden haben die Ermittlungen wegen des Verdachts eines Tötungsdelikts übernommen. Und grundsätzlich hieß es dann auch, die Gewaltkriminalität mit Schusswaffen dort in Berlin sei deutlich höher als noch vor ein paar Jahren.
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1: In der kanadischen Provinz British Columbia wütet noch immer ein großer Waldbrand. Er sei laut den Behörden nicht unter Kontrolle zu bringen, aber immerhin breitet er sich aktuell nicht mehr so schnell aus. Über 20.000 Menschen mussten ihre Häuser schon verlassen und mittlerweile seien 100 Quadratkilometer betroffen. Das sind umgerechnet, ich habe es mal gemacht, 14.000 Fußballfelder.
0: Crazy.
1: Wow, crazy, ne?
0: Crazy.
1: Ja. Genau, das
0: okay.
1: War's.
0: Erstmal. Dankeschön, Jana, für die Momente. Aktuell ist für euch auch noch mal in einer knappen halben Stunde. Und wettertechnisch, wie sieht's bei euch aus? Die Antwort gibt's jetzt.
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5: In Niedersachsen, Bremen und Hamburg startest du heute mit dichten Wolken. Vormittags kann es regnen, vor allem im Norden Niedersachsens. Nachmittags bleibt es meist grau, nur im Süden gibt's etwas Sonne. Höchstwerte 21 Grad im Norden, 26 Grad im Süden. Abends lockert der Himmel auf, da kann man den Abend perfekt in der Beachbar genießen. In Hamburg am Harburger Binnenhafen messen wir 22 Grad, in Bremen am Speicherquartier 20 Grad und beim Gänseliesel in Göttingen 18 Grad. Komm gut durch den Tag.
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5: Osnabrück Richtung Bremen. Zwischen Bremen-Brinkum und Bremen-Arsten staut es sich auf 4 Kilometern. Plane mindestens 22 Minuten extra ein. A7 Hannover Richtung Flensburg. Zwischen Hamburg-Heimfeld und Hamburg-Othmarschen stehen Autos auf 7 Kilometern. Verzögerung mindestens 39 Minuten. B73 Stade Richtung Cuxhaven. Zwischen Otterndorf-West und Altenbruch. Dichter Verkehr. Mindestens 18 Minuten längere Fahrzeit. Gute Fahrt.
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0: An diesem Montag, 8.28 Uhr. Schön, dass alle mit am Start seid.
1: Yes.
0: Büschra ist da.
1: Guten Morgen.
0: Jana in den News.
1: Guten Morgen.
0: Und ich bin Rolf und das hier ist Bruno Mars, On My Soul und gleich noch Charlie XCX.

0: Charlie XCX yeah. und Rina Sawayama. Yeah. Back for you.
1: Yeah. Yeah. Es ist 8:33 Uhr. Hey. Oh, ich liebe diesen Song. Das ist so ein Banger, so ein Kopfbanger-Song. So ein Shake Your Head.
0: Sag nochmal ganz kurz, wie macht der Song?
1: Headbanging heißt es, glaube ich, nicht so, ich Kopfbanger.
0: Move into the Sun von Ugel. Spielen wir euch gleich noch, ist neu bei uns. Vorher noch Fabi.
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5: Tja, Leute, Sommer ist nicht nur eine Jahreszeit, sondern auch praktisch Hochzeit, Hochzeit. Warum spricht man das eine eigentlich so und das andere so aus? Ist auch wurscht. Es ist auf jeden Fall die Zeit im Jahr, wo es einzig und allein um sie geht. Die drei schönsten Worte der Welt. Buffet oder Menü? Ich meine natürlich DJ oder Band. Mann, was ich sagen will ist, Hochzeiten sind die Zeit im Jahr, wo sich zwei erwachsene Menschen in tiefster Einigkeit bewusst werden, dass man Tante Gerdi auf keinen Fall neben Onkel Uwe setzen darf. Ach, Hochzeiten sind einfach was Schönes, oder? Aber stell dir mal vor, jeder denkt, du heiratest, obwohl du gar nicht heiratest. Hm. Nee, das ist nicht Hangover 4, sondern genau das, was jetzt am Wochenende Cristiano Ronaldo passiert ist. Mehr als 2000 Fans, Reporter und Schaulustige haben sich von der Kirche in Funchal auf Madeira versammelt. Als dann noch ein grauer Rolls Royce auftauchte, waren sich alle sicher, das sind Cristiano Ronaldo und seine Georgina. Jo, wahnsinnig. Er musste dann sogar offiziell der Priester klarstellen. Naja, immerhin sind nicht auf einmal Barbara Schöneberger und einer als Cristiano Ronaldo verkleideter Matze Knob aus dem Eck gesprungen und haben laut, verstehen Sie, Spaß geschrien. Cristiano Ronaldo selbst hat übrigens auch auf die Hochzeitsverwechslung reagiert, so wie man das 2026 halt so macht, in einem Instagram-Kommentar mit 5 Tränen-Lach-Smilies. Wie so ein Roland ohne Profilbild, der bei der Tagesschau gerne mal den Klimawandel leugnet. Dem eigentlichen Brautpaar wünsche ich von dieser Stelle aus natürlich nur das Beste und vor allem auch, dass sie Tante Gerdi nicht neben Onkel Uwe gesetzt haben.
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0: Ja, danke Fabi.
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0: Weekend ist das.
1: Right now.
0: Hey, Big FM ist hier.
1: In Deutschlands Big Star Morning Show.
0: So sieht's aus.
1: Es gibt ja Leute, die können sich direkt den Namen von Menschen merken. Und andere merken
0: sich
1: dann, ja.
0: Auf gar keinen Fall.
1: Bin da auch raus.
0: Steffi war das, ne?
1: Büschra ist mein Name.
0: Cool, danke.
1: So, andere merken sich dann halt nur das Gesicht. Und Shakira, die merkt sich gar nichts davon. Die merkt sich das Parfüm. Das ist crazy, weil darüber erkennt sie Menschen. Und ich habe mir jetzt mal Gedanken gemacht. Also Shakira steht da und sagt, ah, ey, das ist die Jill Sander-Tante. Oder, oh, der Hugo Boss Bro.
0: Hey. Ich fühle die Frau ein bisschen. Ich sag, wie es ist. Shakira und Burna Boy, Song heißt Die Die. Hey. Spielen wir euch gleich noch, genauso wie Papa Ute.
1: Sehr geiler Song.
0: Bekommt ihr alles noch innerhalb der nächsten 20 Minuten hier bei uns in der Show.
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0: Pink Panthers Illegal. Es ist 8.56 Uhr. Hier ist Big FM, Deutschlands wichtigste Morning Show. Und rüber geht's zu Jana. In die News, was trendet heute Morgen auf den Socials?
1: Ja, Kochvideos sind ja schon sehr, sehr lange im Trend. Wahrscheinlich schon seit den 50ern, 60ern, weiß es nicht. Auf jeden Fall, jetzt gehen welche viral, die in Anime-Style sind.
0: Oh. Ach so.
1: Das Coole ist, man sieht total detailliert die ganzen einzelnen Schritte und bekommt auch die Rezepte dazu. Und es ist voll geil anzusehen.
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1: Okay. Was es nicht alles gibt, Mensch. Und was ist heute Morgen sonst noch wichtig für uns? Sind vergleichsweise günstig und brauchen nicht viel Platz. Die Rede ist von E-Scootern. Mhm. Und die werden immer mehr in Deutschland hergestellt, beziehungsweise stehen immer mehr rum.
0: Ja.
1: Letztes Jahr seien 1,6 Millionen versichert gewesen, heißt es aus Daten des GDV. Das sind rund 320.000 mehr als noch im Jahr davor und gut doppelt so viele wie 2022. Ich stolper auch tatsächlich regelmäßig über einen drüber.
0: Ja.
1: Aber die Zahl der Unfälle ist dadurch auch ziemlich hoch gegangen, wie man jetzt auch hört. Ja. Letztes Jahr gab es 16.000 Fälle und davon kamen 38 Menschen ums Leben. Und der GDV sagt jetzt deshalb, es müsse bessere Regeln geben auf der Straße, damit das einfach besser funktioniert. Nach dem hybriden Angriff auf den Flughafen Leipzig-Halle kommen immer mehr Details ans Licht. Die Bild-Zeitung berichtet jetzt, dass diese zweite Drohne anscheinend die erste Drohne, die mit dem Sprengsatz präpariert war, überwacht haben soll. Also sie soll tatsächlich Live-Bilder davon an die vermeintlichen Drahtzieher weitergeleitet haben. Bundesverkehrsminister Bilger will die Drohnenabwehr an deutschen Flughäfen jetzt schnell verbessern. Dem Nachrichtenportal Politico sagte er entscheidend sei vor allem, dass Drohnen zuverlässig erkannt werden.
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1: Und die Niederländerin Demi Vollering hat in einem sehr spannenden Finale die Tour de France Femme gewonnen. Und zwar schon zum zweiten Mal in Folge. Keine andere Frau hat das zuvor geschafft.
3: Stark.
1: Und die deutsche Antonia Niedermeyer holt das gesamt vierte weiße Trikot als beste Nachwuchsfahrerin. Herzlichen Glückwunsch.
0: Herzlichen Glückwunsch. Dankeschön, Jana.
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5: Heute bleibt es in Niedersachsen, Bremen und Hamburg überwiegend stark bewölkt. Im Süden zeigt sich dagegen öfter die Sonne. Und am Nachmittag macht das Wetter dort einen freundlicheren Eindruck, während es im Norden grau bleibt. Die Temperaturen klettern auf 21 bis 26 Grad und der frische Wind macht einen Afterwork-Spaziergang angenehm. Am Abend klart es auf, dann liegen die Werte bei etwa 18 bis 23 Grad. Aktuell meldet Hamburg an der Binnenalster 23 Grad, Bremen am Weserstadion 21 Grad und Westerstede im Rhododendron-Park 19 Grad.
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5: Hier kommt der Verkehrsüberblick. A1 Osnabrück Richtung Bremen, derzeit zwischen Dreieck Stur und Bremen-Arsten. 4 Kilometer Stau, mindestens 22 Minuten Zeitverlust. A7 Hannover Richtung Flensburg, aktuell zwischen Hamburg-Heimfeld und Hamburg-Othmarschen. 7 Kilometer Stau, mindestens 40 Minuten Zeitverlust. Hamburg, B75, Umgehung Vettel, neue Elbbrücken. Zwischen Dreieck Hamburg-Elbinsel und Hamburg-Weddel. Dichter Verkehr, mindestens 9 Minuten Zeitverlust. Gute Fahrt.
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0: Lotti aus Göttingen.
6: Guten Morgen, Rolf.
0: Guten Morgen.
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0: Und Jana in die News.
3: Morgen.
0: Es ist Punkt 9 Uhr. Dankeschön fürs Einschalten und Aushalten. Wir lassen mit einem kleinen Quiz an dieser Stelle.
3: Das ist gut.
1: Oh, ja.
0: Weil wir lieben Quiz.
1: Ja, wir lieben das.
0: Aber Moment, es ist ja Montag.
1: Mhm.
0: Wir wollen euch in der Community natürlich nicht überfordern.
1: Mhm.
0: Deshalb ganz schwere Quizfrage jetzt an Patrick aus der Community.
1: Oh, ja, ja.
0: 08900901. 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
4: Hallo.
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6: Okay, also trägt man im Sommer, der Kleid. 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Liegt schön frei, der Fuß, auf jeden Fall.
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4: 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Wir spielen mit euch zusammen Rucki Zucki. Und das machen wir heute Nachmittag wieder um 5 nach 5. Und natürlich morgen früh wieder um 7 nach 7.
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4: Ja, und guck mal, was da ist. Da ist auch David Guetta mit...
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4: Und Sweat. Woo! 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

0: Hier ist Big FM. Und ja. Nico Santos, der macht ja ganz wilde Sachen
1: ist
0: auf seinen Konzerten. Ja, habe ich auf TikTok gesehen. Jetzt wart ab. Der macht da erstmal, also bevor er lossingt, gibt's da erstmal ein Geburtstagslied für alle, die im Publikum Geburtstag haben.
1: Cringe.
0: Ich weiß auch noch nicht, ob ich das süß finde oder einfach maximal cringe. Weiß ich nicht.
1: Also die Antwort habe ich recht schnell.
0: Ja,
1: gut, komm. Nico Santos und Why Don't You Stay, so heißt die neue Single, machen wir gleich noch. Und Zane.
0: Oh,
1: Side Effects heißt der Song, gibt's für euch noch innerhalb der nächsten 20 Minuten.
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0: Es ist 9.25 Uhr, hier ist Big FM und die News für euch in knapp 30 Sekunden.
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0: Hafenbahnhof Altona, da könnt ihr am Mittwoch mal vorbeischauen. Dort gibt's nämlich für euch die Open Air Comedy Show.
3: Ja, um 20 Uhr geht das Ganze los. 8 Comedians sind da am Start im Open Mic Format. Das kann witzig werden, weil es ja einfach eine Sponti-Sache irgendwie.
0: Nice.
3: Ja, und dann wird's witzig.
0: Ja, das hoffen wir zumindest mal. Also kommt gerne vorbei. Hafenbahnhof Altona, das Ganze am Mittwoch für euch.
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0: Und rüber geht's zu Jana in die News. Was trendet heute Morgen auf den Socials?
4: Ja, gerade geht ein Video von einem Elefanten in China viral. Da hat sich nämlich ein Elefantenbaby so in einem Kabel von einer E-Autosäule verheddert.
3: Oh.
4: Und die Mutter, und das ist das Witzige, dann guckt die Säule dann so richtig böse an und dann kippt sie die so aus Rache um. Und das Video hat Millionen Views.
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3: Geil, einmal zerstören.
4: Ganz langsam kippt das dann so. Und die Mutter so, deal with it.
3: Die habe ich gegeben.
4: So.
3: Was ist heute Morgen sonst noch wichtig?
4: Und? Ja, sie sind vergleichsweise günstig und brauchen nicht viel Platz. Wir bleiben beim Thema Electricity. Und zwar nur beim Thema E-Scooter, denn die werden immer mehr in Deutschland. Letztes Jahr seien 1,6 Millionen versichert gewesen, heißt es aus Daten des GDVs. Das sind rund 320.000 mehr als vor einem Jahr und gut doppelt so viel wie 2022. Aber auch die Zahl der Unfälle ist dadurch natürlich extrem gestiegen. Letztes Jahr gab es 16.000 Fälle davon und da sind auch 38 Menschen ums Leben gekommen. Der GDV sagt, deshalb müsse es bessere Regeln geben für den Straßenverkehr. Kinder sorgen ja schon mal dafür, dass es nicht so läuft, wie es sollte. Und in Kanada hat jetzt ein Kind für Schlagzeilen gesorgt, und zwar weltweit offensichtlich, sonst würde ich jetzt nicht drüber reden. Mhm. Denn das Flugzeug konnte nicht starten, denn das Kind wollte sich nicht anschnallen lassen. Da werden die einen oder anderen jetzt schon sagen, Alter, ey, was ist denn da los?
0: Was ist da los?
4: Ja, die Elternteil oder doch die Crew haben es nicht geschafft und dann musste das Flugzeug halt laut Medienberichten wieder zurück zum Terminal fahren. Und bis das Kind dann draußen war mit dem Elternteil und die Koffer draußen war, war es zu spät zum Starten.
3: Mhm.
4: Und ja, da mussten alle aussteigen und der Frust bei den Passagieren war wohl sehr groß gewesen. Zumindest wurde das von dem Sender CBC so zitiert.
3: Boah, da wäre ich ja ausgeflippt als Mutter, ne? Hausarrest fürs Leben, so.
4: Ja, wirklich. Also Hausarrest, Leben. Wirklich. Also wie wir auch sagen, jetzt ist hier mal Zappenduster.
0: Hier ist ein Zappenduster.
4: Ja, Machtwort sprechen.
0: Hat der Arsch aber Kirmes.
4: So, nein, wir wissen ja, das ist manchmal ist es nicht so einfach.
2: Ja. 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
4: Der Juni und der Juli war der wärmste seit Beginn der Wetteraufzeichnung. Das hat der EU-Klimawandeldienst Copernicus jetzt mitgeteilt. Und in Deutschland schlagen jetzt auch Binnenschifffahrer Alarm, denn durch die Dürre sind die Pegelstände in den Flüssen so krass gesunken, dass der Transport von Gütern nicht mehr richtig möglich ist. Gegenüber der Rheinischen Post sagte ein Sprecher der deutschen Binnenschifffahrt, dass es vor allem im Rhein für große Probleme sorgt, denn seit Wochen gibt es da auch einen hohen wirtschaftlichen Schaden dadurch.
0: Und wie das Wetter heute so bei euch wird, das erfahrt ihr jetzt.
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6: In Niedersachsen, Bremen und Hamburg. Heute erwartet euch eine dicke Wolkendecke mit bisschen Regen im Norden und kräftigem Wind. Die Temperaturen sind angenehm bei 21 Grad. Der Nachmittag bleibt windig, der Himmel überwiegend grau. Morgen beginnt klar und sonnig. Perfekte Gelegenheit für ein Afterwork-Picknick im Park. Aktuelle Werte. In Hamburg am Millerntor 22 Grad, im Rhododendron-Park Bremen 21 Grad, am Maschsee in Hannover 23 Grad. Macht das Beste draus und genießt den Tag.
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6: Hier kommt der Verkehrsüberblick. A1 Osnabrück Richtung Bremen, derzeit zwischen Dreieck Stur und Bremen-Arsten. 4 Kilometer Stau, mindestens 22 Minuten Zeitverlust. A7 Hannover Richtung Flensburg, aktuell zwischen Hamburg-Heimfeld und Hamburg-Othmarschen. 7 Kilometer Stau, mindestens 40 Minuten Zeitverlust. Hamburg, B75, Umgehung Vettel, neue Elbbrücken. Zwischen Dreieck Hamburg-Elbinsel und Hamburg-Weddel. Dichter Verkehr, mindestens 9 Minuten Zeitverlust. Gute Fahrt.
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0: Und Büschner ist bei euch am Start.
3: Guten Morgen.
0: Jana in die News.
3: Morgen.
0: Ich bin Rolf, guten Morgen. Gleich noch Lauf und I Like Me Better Harrison. All the Things She Said, Ariana Grande jetzt.

0: Sarah Larson und Robin. Nice. Was ein geiler neuer Track heißt. Talk Bock. To Me. Spielen wir euch gleich außerdem.
1: Oh ja. Das ist James Hype und der hat ein Recap gepostet auf Instagram von den ganzen Festivals, auf denen er jetzt aufgelegt hat. Ja. Und da kommt ja noch ganz viel. Der Sommer ist ja jetzt noch nicht over. Er freut sich vor allem auf seine Shows auf Ibiza.
0: Ibiza, ein gutes Stichwort. Da schicken wir euch hin, aber nicht nur da. Ja.
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2: Und mittlerweile 9.44 Uhr an diesem Montag. Hey.
3: Hey.
2: Schön, dass ihr mit am Start seid. Guten Morgen.
3: Hey, guten Morgen.
2: Ja, das haben wir irgendwie anständig rumgekriegt mit euch zusammen für diesen Montag.
3: Ja, ich finde, es war ein guter Montag. Also es ist ein guter Montag. Ist ja noch nicht over.
2: Ja, wir hören uns nochmal an, was in den letzten Stunden hier so passiert ist im Weird Off von Deutschlands biggste Morning Show. Ein aktueller Song von James Hype, den gibt es jetzt zum Start. Hier ist Serotonin.

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0: Junge, der Song ballert.
1: Der ballert aber sowas wow. von. Er hat die Show eigentlich geballert. Wir hören rein.
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1: Ich sag, wie es ist. Ich hab geschwitzt ohne Ende am Wochenende.
0: Es gibt ja auch ganz viele komische Tricks, die jetzt enthüllt wurden von welchen Leuten, die nicht funktionieren. Digga. Nimm dir eine Wärmflasche mit ins Bett, aber halt mit Wasser gefüllt und dann in Gefriertruhe.
1: Ja, das macht
0: ich sag, ja, aber dann bist du ja auch nass, weil das ist ja das Kondenswasser. Und was will ich denn da? Ja. Ist das halt auch wieder scheiße.
1: Kannst dich dann entscheiden. Entweder schwitzen oder Schimmel in der Butze. Hey. Wir sind mit einem kleinen Quiz an dieser Stelle.
0: Das ist gut.
4: Oh, ja.
1: Weil wir lieben Quiz.
0: Ja, wir lieben das.
1: Aber Moment, es ist ja Montag. Mhm. Wir wollen euch in der Community natürlich nicht überfordern. Mhm. Deshalb ganz schwere Quizfrage jetzt an Patrick aus der Community.
5: Oh, ja, ja.
1: 08900901. Welchen Sender hörst du eigentlich gerade? Richtig!
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1: 30 Sekunden habt ihr Zeit, einen Begriff zu erraten, den Büscher euch förmlich umschreibt.
9: Guten Morgen, Tschech hier.
1: Hallo.
0: Hey, Jill.
9: Hi.
1: Rucki Zucki und das ist der Begriff.
9: Okay, also trägt man im Sommer, der Kleid, Fuß liegt schön T-Shirt. Frei, liegt schön frei der Fuß, auf jeden Fall.
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9: Ja!
1: Flipflops!
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1: 5 nach 5, heute Nachmittag für euch wieder die Möglichkeit. Yes. Jana.
10: Hallo Rolf, hallo Bishra. Hey. Eure Morning Show ist eine 10 von 10.
1: Ja, danke.

0: alles so ein bisschen tricky. Das Ganze hat auch einen kleinen Haken, denn das Ganze ist eigentlich Risiko pur. Ne? Geht zum Beispiel die Firma pleite, dann gibt es für euch kein Cash. Also solltet ihr euch im Bewerbungsgespräch auf jeden Fall richtig beraten lassen und natürlich euer Grundgehalt vernünftig verhandeln. Mehr Tipps dazu zum Thema ESOP oder VSOP, die haben wir für euch online. Klickt euch rein.
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0: Fat Bunny, DTMF. Big FM ist hier, wir sind in knapp 30 Sekunden wieder da.
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0: So, Villa Viva in Hamburg. Und zwar am Freitag könnt ihr da mal rumkommen. Da ist nämlich Roof Drop Open Air.
3: Ja, saugeile Sache. Ab 17.30 Uhr. Draußen feiern alles zwischen Afro House, House, Jazz House, Funk. Alles dabei. Also
0: das klingt nach einer ganz wilden Mischung. Wirklich? Vor allen Dingen, weil ich glaube, es ist auf einem Rooftop. Da gibt es den Roof Drop.
3: Ja.
0: Villa Viva Hamburg am Freitag.
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0: Es ist 10.25 Uhr. Jana, was trendet heute Morgen auf den Socials?
3: Ja, wann heiratet denn Cristiano Ronaldo jetzt eigentlich seine Georgina? Er macht da ja ein riesen Geheimnis draus. Und weil sich die Hinweise am Wochenende auf Social Media verdichtet haben, standen richtig viele Fans von der Kathedrale auf der Insel Madeira. Das Brautpaar, das definitiv nicht die beiden war, war, glaube ich, ein bisschen... Ja.
1: News. Hä, ich dachte, die sind schon verheiratet. Hä, was hab ich da verpasst?
0: Ich habe keine Ahnung und um ganz ehrlich zu sein, es ist mir sozusagen...
3: Hey. Ich hätte mich noch nie das Wort sagen hören. Warum habe ich das gerade im Kopf gehabt?
0: Weiß ich nicht, aber ich habe eine super Idee.
3: Ja, was ist heute Morgen denn sonst noch wichtig für
0: uns?
3: Ja, wichtige Info hier für euch. Wer ein Auto kaufen will, sollte auch bei offiziell wirkenden Plattformen aktuell aufpassen. Denn aktuell häufen sich die Betrugsfälle, bei denen sehr günstige Fahrzeuge angeboten werden. Der Kfz-Verband Baden-Württemberg zum Beispiel hat sich jetzt dazu geäußert. Und sie sagen, die Tricks werden immer neuer und professioneller. Das Problem sei, die Identitäten seien halt wirklich täuschend echt hinter den Profilen. Aber mal ganz kurz, worauf könnt ihr achten? Also erstens, die Fake-Autos werden oft als Unfallwagen eingestellt und deshalb halt günstiger verkauft.
0: Mhm.
3: Und damit will man natürlich die Leute anlocken. Und die Täter verlangen eine Anzahlung noch vor der ersten Besichtigung. Mhm. Und sogar etablierte Autohäuser sind anscheinend schon drauf reingefallen, haben die mitgeteilt. Also deswegen, da könnte man schon mal drauf achten.
0: Ja.
3: Eigentlich selbstverständlich, dass man das nicht vorher macht. Aber egal, aber da könnte man drauf achten. Das Statistische Bundesamt hat jetzt, wo die Sommerferien langsam enden, eine Statistik rausgehauen. Es geht um Verkehrsunfälle mit Kindern. Darin steht, durchschnittlich stirbt oder verletzt sich alle 18 Minuten ein Kind im Straßenverkehr. Und das war jetzt in den letzten Jahren auch wieder gestiegen. Denn in der Corona-Pandemie war es eigentlich total gesunken. Das ist ja klar, da war nicht viel unterwegs auf der Straße. Und jetzt ist es eben wieder extrem gestiegen. Und das meistens montags bis freitags auf dem Weg zur Schule zwischen 7 und 8 Uhr.
0: Hm.
3: Also nochmal für alle schön auf die Bremse drücken.
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3: Die Niedrigwasserlage an deutschen Flüssen, die bleibt alarmierend. Und der längste Fluss Deutschlands, der Rhein, der könnte schon bald nicht mehr durchgängig befahrbar sein. Und das ist wirklich krass. So sagt es ein Sprecher des Bundesverbandes der deutschen Binnenschifffahrt gegenüber der Rheinischen Post. Schon seit Wochen können Frachtschiffe ja nicht richtig fahren und nur sehr wenig beladen, damit sie halt nicht so schwer sind und nicht auf dem Boden streifen, um es mal ein bisschen umgangssprachlich zu formulieren.
0: Ja.
3: Heute soll im Verkehrsministerium deswegen auch eine Krisensitzung einberufen werden.
0: Und ob es bei euch heute nass oder eher trocken ist, das erfahrt ihr jetzt.
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4: In Niedersachsen, Bremen und Hamburg bleibt es heute grau und trüb, im Süden jedoch oft nur leicht bewölkt. Bis zum Nachmittag hält sich die dichte Wolkendecke und es kann im Norden etwas regnen. Temperaturen liegen zwischen 20 Grad im Norden und 25 Grad im Süden. Am Abend lockert es dann auf und der Himmel wird klarer. Perfekt für ein gemütliches Afterwork-Meeting im Freien. Gerade sieht's so aus, in Hamburg am Spielbudenplatz 20 Grad, in Bremen am Universum 22 Grad und in Hannover an der Messe 24 Grad.
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4: A1 Osnabrück Richtung Bremen, zwischen Bremen-Brinkum und Bremen-Arsten. 4 Kilometer Stau, mindestens 18 Minuten mehr einplanen. A7 Hannover Richtung Flensburg, zwischen Hamburg-Heimfeld und Hamburg-Othmarschen. 6 Kilometer stockend, mindestens 13 Minuten Verzögerung. A30 Bad Oeynhausen Richtung Rheine, zwischen Kreuz Osnabrück-Süd und Osnabrück-Hellern. 4 Kilometer Stau, mindestens 19 Minuten. Hamburg B3 Köhlbrandbrücke, dichter Verkehr auf 20 Minuten eingestellt. Gute Fahrt.
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0: Gleich Max für euch und das ist Josh Faves.

0: Das sind Stormzy und Odile 24 Hours. Machen wir gleich. Finde ich ganz entspannt. Zum guten die Woche reinkommen, deswegen packe ich uns das auf die Playlist, damit der Montag gut wird. Und die neue von Taylor Swift ist auch am Start. I knew it, I knew ya. Aus dem Soundtrack von Toy Story 5. Dem jetzt gerade erfolgreichsten Film des Jahres. 1 Milliarde Euro hat das Teil schon eingespielt. Heilige Scheiße. Krass, krass, krass. Könnte alle Rekorde brechen. Den Soundtrack dazu gleich bei Big FM.
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0: Ganz geschmeidigen, Ladies and Gentlemen. 08900901, die Hotline zu mir. Maxi, was ging bei dir am Wochenende?
10: Am Wochenende waren wir anzukaufen, weil mein bester Freund in ein paar Wochen heiratet.
0: Nice.
10: War ein bisschen grillen mit der Family und sonst vom Alltag erholt bei dem schönen Wetter.
0: Richtig so. Auf einer Hochzeit war ich auch. Ach, ging richtig schön bis nachts rein, wie man das so richtig macht. Ne? Und jetzt der Anzug, weiß ich nicht. Entweder eine große Plastiktüte und 5-mal draufhauen oder in die Reinigung. Schauen wir mal.

0: Big FM ist an für Jill. Fing die Woche schon richtig nice an.
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0: Sucker for Pain bei Big FM und das machen wir gleich. Oh, Neo und Miss Independent. Toll. Bisschen Nostalgie auf Montag. Nice. Außerdem Gracie Abrams neue. Das ist Look at My Life. Sehr nice Teil. Ist er Tochter von J.J. Abrams, der Typ, der die neuen Star Wars Filme gemacht hat. Sagen wir mal so, seine Tochter und seine Musik hat er sich viel besser hingekriegt. Finde ich richtig gut, den Song, deswegen packe ich uns den auf die Big FM Playlist.
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2: Open Air Comedy Show im Hafenbahnhof in Altona. Am Mittwoch ab 20 Uhr. Das ist ein Open Mic Format. Das heißt, die testen da alle ihre Jokes, die 8 Comedians, die da hinkommen und überlegen, was sie davon mit in ihre krassen großen Programme nehmen. Direkt an der Elbe, ganz entspannt sitzen, netten kleinen Drink mit in der Hand und dann gönnen wir uns die Open Air Comedy Show im Hafenbahnhof in Altona. Am Mittwoch ab 20 Uhr.
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2: 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Jana, was trendet auf Social Media gerade?
3: Sollte mein Mikrofon anmachen.
2: Vielleicht wäre das gut, ja.
3: Kochvideos sind ja gerade sehr gut im Trend und mittlerweile gehen aber auch welche viral, die im Anime-Style sind. Mhm. Und das Coole ist, man sieht halt total detailliert die ganzen einzelnen Schritte und das ist irgendwie total übersichtlich gemacht. Und ja.
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2: Sehr cute. Was ist sonst noch wichtig in der Welt, Jana?
3: Nicht so cute. Wer ein Auto kaufen will, sollte auch bei offiziell wirkenden Plattformen aufpassen, denn aktuell häufen sich anscheinend die Betrugsfälle, bei denen sehr günstige Fahrzeuge angeboten werden und der Kfz-Verband Baden-Württemberg zum Beispiel sagte, die Tricks werden immer neuer und natürlich auch immer professioneller. Das Problem sei, die Identitäten seien halt wirklich täuschend echt von den Profilen. Also, worauf ihr aber achten könnt, ist, die Fake-Autos werden aktuell oft als Unfallwagen eingestellt und deshalb halt günstiger verkauft und damit will man die Kunden eben locken. Und die Täter verlangen auch eine Anzahlung noch vor der ersten Besichtigung, was natürlich überhaupt gar keinen Sinn macht. Aber sogar etablierte Autohäuser sind da schon drauf reingefallen. Also, falls ihr das irgendwie irgendwo drinstehen seht, könnt ihr ja mal noch mal ein paar Augen mehr drauf haben. Illegale Tricks, um den Mindestlohn zu umgehen, sind gerade Thema. Der Deutsche Gewerkschaftsbund hat ausgewertet, es dreht sich hier um eine Schadenssumme von 64 Milliarden Euro in den letzten 10 Jahren. Die Hälfte davon ist tatsächlich gekommen, weil Arbeitnehmer einfach nicht richtig bezahlt wurden. Das seien so 2 Millionen Beschäftigte pro Jahr, die das betreffe. Und natürlich fehlt dann auch Geld in den Sozialkassen. Insgesamt 22 Milliarden wurden deswegen zu wenig eingezahlt, weil eben die Arbeitgeber also illegal getrickst haben.
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3: Ja, und die Niedrigwasserlage an deutschen Flüssen bleibt weiterhin alarmierend. Der deutsche längste Fluss, also der Rhein, der könnte schon bald nicht mehr durchgängig befahrbar sein. So sagte es ein Sprecher des Bundesverbands der deutschen Binnenschifffahrt gegenüber der Rheinischen Post. Und schon seit Wochen können Frachtschiffe ja nicht mehr richtig beladen werden zum Beispiel, weil sie dann natürlich zu schwer sind und zum Beispiel am Boden streifen, um es mal umgangssprachlich so auszudrücken. Heute soll im Verkehrsministerium deswegen auch eine Krisensitzung dabei sein.
2: Danke, Jana. Die nächsten News dann in einer knappen Stunde.
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5: In Niedersachsen, Bremen und Hamburg bleibt es heute im Norden grau und trüb mit leichtem Regen. Im südlichen Teil zeigt sich die Sonne öfter, bis zu 26 Grad. Abends klart es auf, perfekt für einen entspannten Spaziergang oder ein lockeres Treffen mit Freunden. Morgen wird's sonniger, bei angenehm 20 bis 22 Grad. Aktuell sieht's so aus. Im Altonaer Volkspark in Hamburg sind es 19 Grad, am Wegesacker Hafen in Bremen 21 Grad und am Dom in Hildesheim 26 Grad. Genießt den Tag.
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5: Hier kommt der Verkehrsüberblick. A1 Osnabrück Richtung Bremen. Zwischen Dreieck Stur und Bremen-Arsten ein 4 Kilometer langer Stau. Zeitverlust aktuell 27 Minuten. A7 Hannover Richtung Kassel. Zwischen Dreieck Hannover Süd und Hildesheim-Dristenstedt 2 Kilometer Stau. Es gibt eine Verzögerung von 40 Minuten. A7 Kassel Richtung Hannover. Zwischen Derneburg-Salzgitter und Dreieck Hannover Süd 5 Kilometer Stau mit einer Stunde Zeitverlust. Gute Fahrt.
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0: Big FM ist an. Ich bin Max, das ist Lost Frequencies und Crazy. Wir machen uns einen ganz entspannten Montag und kommen gut in die neue Woche rein. Vielleicht aber auch noch ein bisschen geschockt vom Wochenende. Stellt euch mal vor, ihr seid in der Stadt unterwegs und euch kommt einfach eine ganze Horde, ja nicht mal eine Horde, also eine ganze Armee, ja, von splitterfasernackten Fahrradfahrern entgegen. Ach du Scheiße, so passiert in Berlin eine Demo komplett nackt. Ja, warum auch eigentlich nicht? Ich denke mir direkt so, wer ist der Mensch, den ich da wirklich überhaupt auf gar keinen Fall sehen wollen würde? Vielleicht mein alter Mathelehrer oder irgendwas? 08900901, Sam, wer wär's für dich?
1: Wahrscheinlich mehr so mein Nachbar oder so. Den müsste ich da jetzt nicht nackt drauf sehen.
0: Ja.
1: Oh, nicht mehr auf.
0: Ja, das kann ich total nachvollziehen. Nachbar wäre wirklich ganz, ganz fies. Oh. Oder stellt euch mal vor, so ein nackter Friedrich Merz auf dem Fahrrad. Nee, das lassen wir. Das ist nicht gut. Wer wäre es für euch? Wen würdet ihr auch überhaupt gar keinen Fall nackt auf dem Fahrrad auf der Demo treffen wollen? Hotline zu uns 08900901. Big FM ist an. Ich bin Max. Hi.

0: Big FM ist an mit Glockenbach und das machen wir gleich. Volle Power mit Evermax und Energy. Sehr nice Teil. Das brauchen wir gleich, um uns gut zu motivieren für den Montag. Außerdem die neue von Eli Oaks. Für alle, die es heute Morgen nicht unter die Dusche geschafft haben und jetzt im Büro sitzen und sagen, I look shit and I'm fine with it. Genau der richtige Soundtrack für den Montag. Gleich bei Big FM.
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2: Schönen Montag, 08900901, die kostenlose Big FM Hotline zu mir. Mareike, was geht bei dir gerade?
3: Ich bin hier gerade so richtig am Updancen. Herr Big FM läuft bei mir.
2: Aber richtig, läuft richtig bei dir. Gleich Updancen zu Eli Oaks und I Look Shit and I'm Fine With It. Außerdem Ever Max und Energy, wie versprochen. Außerdem habe ich Liam Payne und Miles Smith dabei.
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0: Big FM ist an. Ich bin Max. Lukas hat sich heute Morgen reingemeldet. 08.909.01 war am Wochenende schön das Auto für die Hochzeit von seinem besten Freund shoppen. Nice, auch ich war am Wochenende auf einer Hochzeit. Vielleicht wirkt auch deswegen Kaffee Nummer 2 noch nicht. Und auch mit Fabi geht's auf eine Hochzeit.
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4: Tja, Leute, Sommer ist nicht nur eine Jahreszeit, sondern auch praktisch Hochzeit, Hochzeit. Warum spricht man das eine eigentlich so und das andere so aus? Ist auch wurscht. Hochzeiten sind die Zeit im Jahr, wo sich zwei erwachsene Menschen in tiefster Einigkeit bewusst werden, dass man Tante Gerdi auf keinen Fall neben Onkel Uwe setzen darf. Ach, Hochzeiten sind einfach was Schönes, oder? Aber stell dir mal vor, jeder denkt, du heiratest, obwohl du gar nicht heiratest. Nee, das ist nicht Hangover 4, sondern genau das, was jetzt am Wochenende Cristiano Ronaldo passiert ist. Mehr als 2000 Fans, Reporter und Schaulustige haben sich von der Kirche in Funchal auf Madeira versammelt. Als dann noch ein grauer Rolls Royce auftauchte, waren sich alle sicher, das sind Cristiano Ronaldo und seine Georgina. Jo, wahnsinnig. Musste dann sogar offiziell der Priester klarstellen. Naja, dem eigentlichen Brautpaar wünsche ich von dieser Stelle aus natürlich nur das Beste. Und vor allem auch, dass sie Tante Gerdi nicht neben Onkel Uwe gesetzt haben.
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3: Ja.

0: geiles Teil. Deswegen packe ich das gleich auf die Big FM Playlist für den Montag. Außerdem habe ich die neue von Ügel am Start. Move into the sun. Boah, Alter. Da merkt man erstmal wieder, dass man im Auto in der Seitentüre noch einen Eiskratzer hat, der jetzt gerade komplett eskaliert. Aber gut, diese brauchen wir gleich auf der Playlist.
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2: A Rooftop Open Air in der Villa Viva in Hamburg am Freitag ab 19:30 Uhr. Da gibt's alles zwischen Afro House, House, Jazz, Funk, solche Sachen halt. Ne? Wird sehr, sehr gut. Wir können einen ganz entspannten Abend haben mit so geilen Disco-Kugeln und Pflanzen und alles hängt da so runter. Das finde ich schon wieder sehr, sehr gut. Außerdem direkt Blick auf die Elbe in Hamburg. Da kann man einen guten Freitagabend haben in der Villa Viva in Hamburg. Viel Spaß.
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2: Jetzt der Mann, der weiß, was wichtig ist. Yannis Tsiragas in den News.
3: Was nicht mehr durchgängig befahren werden kann. Er könnte quasi zweigeteilt werden, befürchtet der Bundesverband der deutschen Binnenschifffahrt. Die Grenze wäre demnach dann wahrscheinlich beim rheinland-pfälzischen Kaub, so ungefähr. Und auch die deutschen Bauern haben von der Hitze und der Trockenheit maximal die Schnauze voll und fürchten schlechtere Ernten. Die Generalsekretärin des Bauernverbands hat deshalb in der ARD schnellere Hilfen von der Politik gefordert, damit sich die Betriebe an den Klimawandel anpassen können. Augen auf beim Autokauf. Im Moment gibt es ziemlich viele Betrugsfälle. Davor warnt zum Beispiel die Polizei Pforzheim. Es würden oft Unfallfahrzeuge zum Schnapperpreis angeboten. Die Täter wollen dann ungesehen eine Anzahlung. Es gibt aber weder das Fahrzeug noch den angeblichen Verkäufer und das Geld, das ist man dann los. Die Mieten in Deutschland werden immer teurer, weil schlicht und einfach Wohnungen fehlen. Im zweiten Quartal sind die Neuvertragsmieten in Mehrfamilienhäusern verglichen mit dem gleichen Zeitraum letztes Jahr um 3,2% gestiegen, sagt der Verband Deutscher Pfandbriefbanken. Im Vergleich zu den vorherigen Quartalen habe der Druck aber etwas nachgelassen. Na immerhin, ne?
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3: Der Druck auf FIFA-Boss Gianni Infantino wird immer größer. Mehrere Fußballverbände, darunter auch die UEFA, haben Infantino jetzt in einem offenen Brief scharf kritisiert. Sie werfen ihm Täuschung vor und machen sich dafür stark, dass er zurücktreten soll. Der FIFA-Chef ist ja schon länger umstritten, hat aber vor allem in letzter Zeit mächtig Ärger, weil er die Rechte an Turnieren des Weltverbands an private Geldgeber verkaufen wollte. Die Pläne musste er dann nach heftigem Gegenwind begraben.
2: Danke.

0: Jannis. Die nächsten News dann in einer knappen Stunde. Und jetzt funktioniert mein Knopf nicht mehr. Ich drück nochmal drauf. Warte.
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3: In Niedersachsen, Bremen und Hamburg bleibt der Montag zunächst grau mit Wolken und leichtem Regen im Norden. Ab dem Nachmittag lockert es auf und abends wird es sonnig, perfekt für einen spontanen Trip zur Beachbar mit Freunden. Ab morgen dann viel Sonnenschein, vor allem vormittags, und Temperaturen um die 20 Grad. Genießt die klare Nacht und plant vielleicht schon den nächsten Grillabend. Aktuell in Hamburg im Tierpark Hagenbeck 18 Grad, in Bremen am Domsheide 20 Grad und in Celle am Schloss 25 Grad. Viel Spaß!
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3: Jetzt der Blick auf die Straßen. A28 Bremen Richtung Oldenburg zwischen Oldenburg-Marschweg und Oldenburg-Iversten in beiden Richtungen aufgepasst. Ein Falschfahrer ist unterwegs. Bitte nicht überholen und vorsichtig fahren. A1 Lübeck Richtung Bremen zwischen Hamburg-Oehlendorf und Marschener Kreuz 13 Kilometer Stau. Mindestens 33 Minuten Zeitverlust. A1 Osnabrück Richtung Bremen zwischen Dreieckstur und Bremen-Arsten 5 Kilometer Stau. Mindestens 39 Minuten Zeitverlust. Gute Fahrt.
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0: Big FM ist an, ich bin Max, schönen Montag, kurze Storytime, wir haben eben schon drüber gequatscht, es gab eine Fahrraddemo, komplett mit nackten Menschen, alle splitterfasernackt auf Fahrrädern unterwegs, um richtig krass zu demonstrieren und ein richtiger, naja, Hingucker zu sein. Wir haben überlegt, was wäre die schlimmste Person, die man treffen könnte bei so einer nackten Fahrraddemo. Ich habe eben schon einen Take gemacht, Friedrich Merz, 08900901, Thomas, was sagst du dazu?
1: Friedrich Merz ist definitiv eine Antwort, ich habe nur eine zweite, unsere schöne Orange aus den USA, den will ich auch nicht nackt sehen. Ja. Jesus Christ, Alter, Gott bewahre. Die Schwiegermutter, boah. Oh, nee. Und wenn sie an einem vorbeifährt.
0: Oh. Ja, oh, das wäre so schlimm, Alter. Kein Fall. Was wäre der schlimmste Mensch, dem ihr auf einer nackten Fahrraddemo begegnen könntet? Hotline zu mir, 08900901. Werdet mal ein bisschen kreativ. Und jetzt weg mit den Bildern aus meinem Kopf, bitte. Ganz schnell.

0: Glücksgefühle in Musikform. Von James Hype und Serotonin. Richtig gutes Teil. Brauchen wir für den Montag, damit wir gut in die neue Woche reinkommen. Und die Frau, die, egal was sie anfasst, gerade alles zu Gold macht. Das ist Sarah Larsson. Talk to Me, die neue Single mit Robin. Einfach gut. Schwedische Co-Produktion. Was beim Fußball gut funktioniert, das kann in der Musikwelt nur geil sein. Packen wir uns gleich auf die Big FM Playlist.
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4: Nice in Montag, wir machen uns einen ganz entspannten daraus. Gleich die neue von Sarah Larsson und Robin auf der Playlist Talk to Me. Wie versprochen, saugeiles Teil. Außerdem Justin Timberlake Selfish und jetzt James Hype. Glücksgefühle in Musikform, das ist Serotonin.
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1: Der doppelte Glücksgefühle-Kick. Hier erlebt David Guetta zweimal auf dem Glücksgefühle-Festival und auf Ibiza im krassesten Club der Welt, Alter. Wie geil ist das denn? Wir zocken jeden Morgen um 7:07 und am Nachmittag mit Phyllis und Reese. Ganz einfach. 30 Sekunden Zeit, keine Gesten, keine Geräusche und ein Begriff wird erklärt, wie beim Tabu-Spiel, ne? Rucki zucki. Wir haben heute Morgen schon eine Runde gezockt.
2: Guten Morgen, Jill hier.
3: Hallo.
4: Hey, Jill.
2: Hi.
3: Rucki zucki und das ist der Begriff.
2: Okay, also trägt man im Sommer, der Kleid, Fuß liegt schön T-Shirt. Frei, liegt schön frei der Fuß, auf jeden Fall.
5: Flipflops.
2: Ja!
3: Flipflops!
5: Montag kann ich besser starten, oh mein Gott.
1: Damit geht's für Jill jetzt schon zu David Guetta aufs Glücksgefühle-Festival. Und wenn auch ihr David Guetta live erleben wollt, vielleicht sogar im geilsten Club der Welt auf Ibiza, inklusive Flug, Hotel und allem, was dazugehört, dann eure nächste Chance heute Nachmittag.
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0: Wie wird aus jedem kleinen Corsa ein geiler Wagen? Mit diesem Song auf der Big FM Playlist Chamillionaire und Riding. Guter Song. Schmeißen wir uns gleich drauf für den Montag und die neue von Nico Santos. Genauso heißt der Song. Why Don't You Stay? Richtig gutes Ding. Deswegen auch das gleich für einen richtig guten Montag mit Big FM.
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2: Jetzt alles, was wichtig ist, in den News mit Yannis Tsirakis. Yannis, was trendet auf Social Media gerade?
3: Nachdem auf TikTok eine Fake News rumgegangen ist, dass Sanitäter mit Krankenwagen kleine Kinder entführen würden, hat in Rumänien ein wütender Mob Rettungskräfte angegriffen. Ein Sani ist verletzt worden, der Patient, der abgeholt wurde, der kam zum Glück mit dem Schrecken davon.
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2: Und was ist sonst noch wichtig in der Welt, Yannis?
3: Was die Sommerfans unter uns sehr freut, das bereitete Wirtschaft in Deutschland mächtig Kopfzerbrechen, weil es nämlich immer noch so heiß und trocken ist, könnte es noch diese Woche passieren, dass der Rhein von Schiffen nicht mehr komplett genutzt werden kann. Er könnte quasi zweigeteilt werden, fürchtet der Bundesverband der deutschen Binnenschifffahrt. Die Grenze wäre demnach dann wahrscheinlich beim rheinland-pfälzischen Kaub ungefähr. Da könnte wegen des Pegels jeweils Endstation sein. Weil ja aber der Güterverkehr irgendwie weitergehen muss, wollen mehrere Bundesländer die Fahrverbote für LKWs an Sonn- und Feiertagen aussetzen, damit es keine Engpässe gibt. Bundesverkehrsminister Bilger findet das gut. Der Iran-Krieg trifft in Deutschland vor allem Haushalte mit wenig Geld ziemlich hart. Die Big Brains vom Münchner IFO-Institut haben ausgerechnet, dass die 10% der ärmsten Haushalte fast 3% ihres verfügbaren Einkommens verlieren. Bei den Haushalten mit dem stärksten Einkommen, da ist es gerade mal mehr als ein 0,5% ungefähr. Der Iran denkt übrigens im Moment mal wieder über Gebühren für Handelsschiffe nach, die durch die Straße von Hormuz wollen. Augen auf beim Autokauf. Im Moment gibt es ziemlich viele Betrugsfälle. Davor warnt zum Beispiel die Polizei Pforzheim. Es würden oft Unfallfahrzeuge zum Schnapperpreis angeboten. Die Täter wollen dann ungesehen eine Anzahlung. Da sollten die Alarmglocken angehen. Es gibt nämlich weder das Fahrzeug noch den angeblichen Verkäufer. Und sein Geld ist man dann los.
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3: Mit heftigem Regen und starken Windböen hat der Tropensturm Dolphin den Alltag im chinesischen Shanghai durcheinander gewirbelt. Fast 1000 Flüge mussten gestrichen werden, U-Bahnen fahren nicht mehr und die Einwohner wurden aufgerufen, am besten von zu Hause aus zu arbeiten und nicht rauszugehen. Der Sturm war gestern im Osten von China auf Land getroffen und hat dabei reihenweise Bäume umkippen lassen und Straßen geflutet. Hunderttausende Menschen wurden in Sicherheit gebracht.
2: Danke, Yannis. Die nächsten News dann in einer knappen Stunde.
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4: In Niedersachsen, Bremen und Hamburg bleibt es heute Nachmittag stark bewölkt und im Norden kann es leicht regnen. Temperaturen um 26 Grad. Heute Abend wird es freundlicher. Die Wolken ziehen ab, der Himmel klart auf. Perfekt, um mit Freunden draußen abzuhängen. Morgen scheint die Sonne. Temperaturen zwischen 19 und 22 Grad. Hier die aktuellen Werte. In Hamburg am Harburger Binnenhafen sind es 19 Grad, in Bremen am Speicherquartier 20 Grad und in Göttingen am Gänseliesel satte 29 Grad.
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4: Hier kommt der Verkehrsüberblick. A1 Lübeck Richtung Bremen. Zwischen Hamburg-Billstedt und Maschener Kreuz steht ihr derzeit auf 12 Kilometern und braucht mindestens 32 Minuten länger. A1 Osnabrück Richtung Bremen. Ab Dreieck Stur bis Bremen-Arsten 5 Kilometer Stau mit gut 39 Minuten Zeitverlust im Moment. A7 von Fulda Richtung Hannover zwischen Dreieck Kassel Süd und Hann. Münden-Staufenberg, Lutherberg sind es 7 Kilometer, Verlust mindestens 40 Minuten. Gute Fahrt.
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0: Schönen Montag, 08900901, die Big FM Hotline zu mir. Matthias ist dran. Matthias, es gab jetzt in Südamerika einen Typen, der ist eigentlich Steward und hat sich einfach so als Pilot ausgegeben bei seiner Airline und ist einfach Flugzeuge geflogen. What the fuck?
1: Crazy.
0: Was wäre ein Beruf, den du dir, obwohl du ihn nicht machst oder nicht kannst, sofort vorstellen könntest?
1: Ich könnte mir vielleicht vorstellen, so Immobilienmakler. Wenn du so eine Immobilie hast, kannst du die halt richtig schön reden. Du musst ja nicht so viel Ahnung haben. Einfach ein bisschen reden, alles schön schmücken. Das könnte ich mir eigentlich ganz gut vorstellen. 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

0: Das machen wir gleich auf der Big FM Playlist. Topic und Becky G. Sorry, Papi für Montag. Außerdem habe ich die neue von Sorry for Dara am Start. Let Me Be In Your Arms klingt nach Festivalsommer. Ist auch, den machen wir uns auf Montag schön. Für sowas ist Big FM gut und für alles andere auch.
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0: Ey, das ist jetzt schon die Story der Woche. Ein Typ, der eigentlich Steward ist, ja, irgendwo in Südamerika, hat sich als Pilot ausgegeben und dachte sich, hey, komm, versuche ich mal so ein dickes Teil einfach zu fliegen. Warum denn eigentlich nicht? Ach du Scheiße, Alter. Wirklich heftigst der Typ. Wie in Catch Me If You Can, dem Film mit, hier, wie heißt der Typ nochmal? Mir fällt es gerade nicht ein. Scheißegal. Wie ist das bei euch? Berufe, die ihr eigentlich nicht könnt, ja, die ihr aber trotzdem irgendwie hinbekommen würdet, die ihr faken könntet, ohne Probleme. 08900901 Hotline zu mir. Sam, was wäre es bei dir?
18: Ich glaube, ich mache das ziemlich oft sogar. Ich bin irgendwie ganz oft, wenn ich eingeladen werde oder so, dann mache ich immer einen auf Kellner. Alter, schenk doch nach, weißt du, frag doch mal, wie man das will. Oder dann stelle ich mich da hin und halt die Sektflasche schön, ja, so schön mit dem Finger unten unterm Boden und dann wird hier schon langsam ausgegossen, ohne dass es blubbert. Ja, so ein bisschen bitte.
0: Ja, auf jeden Fall ein bisschen bitte. Also das würde ich auch noch so gerade hinkriegen. Als Kellner können wir noch arbeiten. Oder vielleicht einfach den Job als Radiomoderator faken, könnte auch gut gehen, oder?

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0: 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Und es macht so viel Spaß, euch glücklich zu hören.
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0: Der doppelte Glücksgefühle-Kick. Ihr erlebt David Guetta zweimal. Einmal auf dem Glücksgefühle-Festival und einmal auf Ibiza mit ein bisschen Glück im größten Club der Welt. Wie geil ist das denn? Manchmal geht das ganz, ganz schnell. So ungefähr wie schon bei Justin.
4: Justin, bist du bereit?
1: Rucki zucki.
2: Es ist was Langes, Dünnes und man kann dran saugen.
1: Strohhalm.
4: Das ist richtig!
1: Yeah! Yeah! Echt?
2: Ja! Ja!
4: Leute, die ist gerade hören, das war nie abgesprochen.
0: Damit geht's für Justin schon zum Glücksgefühle-Festival. Da sieht er David Guetta live und mit ein bisschen Glück jetzt auch noch nach Ibiza in den größten Club der Welt. Wenn auch ihr den doppelten Glücksgefühle-Kick haben wollt, dann eure nächste Chance heute Nachmittag.
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0: gleich wird's heiß.
1: Mit Mr. Jason Derulo. Das ist Sexy for Me. Gut dieser, sehr gut dieser. Außerdem die neue von Taylor Swift. Das ist I Knew It, I Knew It, ja. Passend zu Toy Story 5 ist ja der Soundtrack vom Film. Und Toy Story 5 könnte in diesem Jahr alle Rekorde brechen. Ist jetzt schon auf Rekordkurs. 1 Milliarde US-Dollar schon eingespielt. Damit der erfolgreichste Film des Jahres, Heilige. Und die passende Musik dazu gleich bei Big FM.
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6: Friends, stellt euch mal vor, ihr habt den Startup-Job in der Tasche. Vertrag ist aber so ein bisschen kryptisch. Ne? Da stehen Sachen drin wie ESOP oder VSOP. Das klingt schon ein bisschen nach Fachchinesisch. Aber kurz gesagt muss man sagen, es ist eine gute Sache. Denn dein Chef gibt dir die Möglichkeit, nicht eine Gehaltserhöhung zu bekommen, sondern Beteiligung am Unternehmen. Zum Beispiel bei ESOP, also ESOP. Ne? Da kriegt ihr echte Anteile oder Optionen, wenn die Bude richtig gut läuft. Dann werdet ihr am Erfolg beteiligt, zum Beispiel, wenn es einen Börsengang gibt. Ne? Bei VSOP geht es da eher um virtuelle Anteile. Du wirst zum Beispiel cashmäßig ausgezahlt, wenn die Firma wirklich verkauft wird. Also ist alles so ein bisschen tricky. Das Ganze hat auch einen kleinen Haken, denn das Ganze ist eigentlich Risiko pur. Ne? Geht zum Beispiel die Firma pleite, dann gibt es für euch kein Cash. Also ist da eher um virtuelle Anteile. Du wirst zum Beispiel cashmäßig ausgezahlt, wenn die Firma wirklich verkauft wird. Also ist alles so ein bisschen tricky. Das Ganze hat auch einen kleinen Haken, denn das Ganze ist eigentlich Risiko pur. Ne? Geht zum Beispiel die Firma pleite, dann gibt es

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2: A Rooftop Open Air in der Villa Viva in Hamburg am Freitag ab 19:30 Uhr. Da gibt's alles zwischen Afro House, House, Jazz, Funk, solche Sachen halt. Ne? Wird sehr, sehr gut. Wir können einen ganz entspannten Abend haben mit so geilen Disco-Kugeln und Pflanzen und alles hängt da so runter. Das finde ich schon wieder sehr, sehr gut. Außerdem direkt Blick auf die Elbe in Hamburg. Da kann man einen guten Freitagabend haben in der Villa Viva in Hamburg. Viel Spaß.
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2: Jetzt die News mit Yannis Tiragis. Yannis, was trendet auf Social Media gerade?
3: Kochvideos sind ja schon sehr lange im Trend. Jetzt gehen aber welche viral, und zwar welche im Anime-Style. Und man sieht halt total detailliert die ganzen einzelnen Schritte. Richtig mega gemacht und voll übersichtlich. Die Rezepte dazu, die stehen dann auch jeweils drunter.
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2: Und was ist sonst noch wichtig in der Welt, Yannis?
3: Wer gesetzlich krankenversichert ist, der hat es deutlich schwieriger, online einen Termin beim Facharzt zu kriegen. Das Fachzentrum Finanzen GmbH hat rund 26.000 Arztpraxen auf den Zahn gefühlt. Und dabei kam raus, rund 57% der online angebotenen Termine konnte man als GKV-Versicherter nicht nutzen. Die waren nur für Privatversicherte. Die warten im Schnitt auch nur gut einen Monat auf einen online buchbaren Facharzttermin. GKV-Versicherte warten fast doppelt so lang. Weil es weiter heiß und trocken bleibt, wird befürchtet, dass Schiffe den Rhein noch in dieser Woche nicht mehr komplett nutzen können. Damit rechnet der Bundesverband der deutschen Binnenschifffahrt. Knackpunkt wäre der Pegel beim rheinland-pfälzischen Kaub ungefähr. Mehrere Bundesländer wollen deshalb LKWs erlauben, auch an Sonn- und Feiertagen zu fahren, damit die Versorgungskette weiter laufen kann. Wenn man sich die Bevölkerung von Deutschland mal genauer anschaut, machen junge Menschen nur einen ziemlich kleinen Teil aus. Gerade mal jeder Zehnte ist im Moment zwischen 15 und 24 Jahre alt, zeigen Daten des Statistischen Bundesamts. Das ist sogar ein historisch kleiner Wert. In den 80ern, da sah das noch ganz anders aus, da war es noch jeder Sechste.
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3: Stell dir mal vor, du parkst dein Auto irgendwo, kommst wieder und dann steht's komplett zerbeult auf einem ganz anderen Platz. So passiert im Schwarzwald, genauer gesagt in Schramberg. Hier hat nämlich eine Windhose ein Auto mal eben in die Luft geschleudert. Das hat sich dann überschlagen und kam auf den Rädern wieder zum Stehen, sagt die Polizei. Auch das Dach einer Sporthalle hat was von der Windhose abgekriegt. Wie viel Schmackes die jetzt aber wirklich hatte, das wird noch geklärt.
2: Danke, Yannis. Die nächsten News dann in der knappen Stunde.
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5: In Niedersachsen, Bremen und Hamburg bleibt es bis zum Abend stark bewölkt mit Regen im Norden und Osten. Die Temperaturen liegen zwischen 20 Grad im Norden und 26 Grad im Süden. Am Abend klart es auf, ideal, um noch eine spontane Runde mit Freunden zu drehen. Morgen wird es sonnig mit bis zu 22 Grad, also perfekt für den Feierabend im Freien. Aktuelle Werte: Hamburg an der Binnenalster 19 Grad, Bremen am Weserstadion 21 Grad und Westerstede im Rhododendronpark 22 Grad.
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5: A1 Lübeck Richtung Bremen, zwischen Hamburg-Billstedt und Maschener Kreuz. 11 Kilometer Stau, 26 Minuten. A1 Osnabrück Richtung Bremen, zwischen Dreieckstur und Bremen-Arsten. 5 Kilometer Stau, 35 Minuten. A31 Gronau Richtung Meppen, zwischen Emsbüren und Wiedmarschen. 5 Kilometer Stau, 26 Minuten. B6 Hildesheim Richtung Hannover zwischen Lerchenkamp und Großförste. Dichter Verkehr, 20 Minuten Zeitverlust. Gute Fahrt.
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0: dauert nicht mehr lang, dann ist er in Good Old Germany und zwar am kommenden Samstag könnt ihr ihn auf jeden Fall sehen, nämlich James Hype mit Serotonin und allen seinen Hits in München und
1: Gracie Abrams. Freuen wir uns natürlich drauf, ey, nachdem das Album Daughter from Hell rausgekommen ist, 17. Juli, ist es natürlich durch die Decke gegangen. Der Song Look at My Life lieben wir und gönnen wir uns natürlich gleich in voller Länge hier auf Big FM.
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2: Gleich geht's weiter. Noch 20 Sekunden.
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2: So schmeckt er uns, der Montag. Big FM Community, wir gehen rein. Ich freue mich voll, ich bin wieder am Start. Ich war letzte Woche im Urlaub und jetzt rasten wir hier aus, Reis, zusammen, oder?
3: Wirklich, es ist Montag. Niemand rastet an einem Montag aus.
2: Hä, doch. Es gibt Menschen, die sind auch an einem Montag gut gelaunt. Wenn
3: ja,
2: ihr
3: gut
2: gute Laune
3: ist ein
2: habt.
3: Anderes Thema.
2: Ja, und auch motiviert. Hä, kennst du das nicht? Ich bin voll so, ich dachte mir so, ja Mann, let's go.
3: Ja, dann machen wir das doch. Okay, let's go heißt bei uns, wir spielen euch gleich Promises von Calvin Harris und Sam Smith und du willst mit motivierten Leuten jetzt sprechen.
2: Ja genau, wenn ihr genauso seid wie ich, Big FM Community, und euch denkt, hä, geil, Montag, ich habe richtig Bock auf die Woche, dann ruft doch bitte an und wir zeigen es mal, Reese. 08900 901.
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1: Hi, hier ist die Hanna.
2: Ja, Hanna, wie geht's dir denn, Maus?
1: Sehr gut, und euch?
3: Wundervoll.
2: Ja, auch gut, wenn wir dich hören, noch besser.
3: Hanna, bist du eine fleißige ChatGPT-Userin?
1: Ja, leider. Leider schon, ja.
2: Okay, hast du schon mal irgendwas Chatty gefragt, also, was du dann gemacht hast und übelst verkackt hast, weil es einfach falsch war? Weil voll oft heißt es ja auch, ChatGPT labert scheiße.
1: Ja, beim Hausarbeiten schreiben ist es immer ein bisschen schwieriger gewesen.
2: Okay, hast du da schon mal was richtig verkackt?
1: Ja, also der sucht manchmal Quellen raus und sagt dann, das steht auf der und der Seite. Und wenn du es dann überprüfst, da steht dann gar nichts davon auf dieser Seite und manchmal auch gar nicht in der kompletten Quelle. Also da muss man immer noch mal drüber schauen.
2: Ist da mal was schiefgegangen auch?
1: Ja, bei meiner Bachelorarbeit hatte ich am Ende so einen Zeitdruck, dass ich dann einfach blind vertraut habe, sag ich mal. Und dann einfach auch auf Abschicken gedrückt habe und einfach gebetet habe, dass sie, also meine Prüferin, sich das nicht so genau anschaut. Also da war auf jeden Fall was dabei, was wirklich nicht gestimmt hat, aber ich habe sie trotzdem bestanden, die Arbeit.
3: Guck mal, so muss laufen.
2: Alter, aber das kann richtig schief gehen. Okay, eure Fail-Stories mit ChatGPT, wo habt ihr euch schon mal drauf verlassen? Es ist richtig schief gegangen. 08000 900 901.

0: 15.08 Uhr.
1: Montag.
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5: Tja, Leute, Sommer ist nicht nur eine Jahreszeit, sondern auch praktisch Hochzeit, Hochzeit. Warum spricht man das eine eigentlich so und das andere so aus? Ist auch wurscht. Es ist auf jeden Fall die Zeit im Jahr, wo es einzig und allein um Sie geht. Die drei schönsten Worte der Welt. Buffet oder Menü? Ich meine natürlich DJ oder Band. Mann, was ich sagen will ist, Hochzeiten sind die Zeit im Jahr, wo sich zwei erwachsene Menschen in tiefster Einigkeit bewusst werden, dass man Tante Gerdi auf keinen Fall neben Onkel Uwe setzen darf. Ach, Hochzeiten sind einfach was Schönes, oder? Aber stell dir mal vor, jeder denkt, du heiratest, obwohl du gar nicht heiratest. Nee, das ist nicht Hangover 4, sondern genau das, was jetzt am Wochenende Cristiano Ronaldo passiert ist. Mehr als 2000 Fans, Reporter und Schaulustige haben sich von der Kirche in Funchal auf Madeira versammelt. Als dann noch ein grauer Rolls Royce auftauchte, waren sich alle sicher, das sind Cristiano Ronaldo und seine Georgina. Jo, wahnsinnig. Musste dann sogar offiziell der Priester klarstellen. Naja, immerhin sind nicht auf einmal Barbara Schöneberger und einer als Cristiano Ronaldo verkleideter Matze Knob aus dem Eck gesprungen und haben laut, verstehen Sie, Spaß geschrien. Cristiano Ronaldo selbst hat übrigens auch auf die Hochzeitsverwechslung reagiert, so wie man das 2026 halt so macht, in einem Instagram-Kommentar mit 5 Tränenlach-Smilies. Wie so ein Roland ohne Profilbild, der bei der Tagesschau gerne mal den Klimawandel leugnet. Dem eigentlichen Brautpaar wünsche ich von dieser Stelle aus natürlich nur das Beste und vor allem auch, dass sie Tante Gerdi nicht neben Onkel Uwe gesetzt haben.
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0: Guck mal, jetzt mit dem Piano. So, live wird dieses Jahr noch richtig gut. Der Mann kommt extra aus Australien angereist. Er reist zu Kid Leroy mit Girls. Gibt's auch gleich auf Big FM. Und...
1: Oh mein Gott. Big FM Community. Alicia Keys. Es wird dieses Jahr noch soweit sein. Ihr neues Album kommt raus. Da bin ich aufgeregt wie sonst was. Die hat ja jetzt im August offiziell neuen Vertrag, neue Agentur. Ich bin gespannt, ob es dann auch das Album ein bisschen anders klingen wird.
0: Nein.
1: Weil mit so einem Agentur-Switch kann ja oft so ein bisschen anderer Klang eines Künstlers entstehen.
0: Aber egal, was die Frau macht.
1: Das ist so geil.
0: Egal.
1: Oh, dieser Song. God Jesus, gönnen wir uns natürlich gleich in voller Länge.
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2: Open Air Comedy Show gibt's bei euch und zwar in Hamburg am Hafenbahnhof.
3: Yes, Hamburg Altona, der Place to be, da müsst ihr auf jeden Fall vorbeischauen. 8 Comedians sind mit am Start, einer lustiger als der andere oder die andere und ihr könnt euch das Ganze tatsächlich Open Air mäßig gönnen.
2: Ja, voll geil, schön an der Elbe, könnt ihr euch hinsetzen mit ein paar Decken oder so, falls so. Es kalt wird. Wird's glaube ich nicht, hoffentlich. Wird noch ein paar Newcomer, die ihr entdecken könnt.
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3: 15:27 Uhr, jetzt die News mit Yannis Dirakis. Was haben wir denn aktuell auf den Socials?
4: Auf Google trendet der Begriff Sonnenfinsternis. Für alle, die es vielleicht irgendwie noch nicht mitbekommen haben, am Mittwoch ist wieder eine. Und die wird man in weiten Teilen Deutschlands auch sehen können. Und in der Nacht, da steht im Anschluss auch noch ein Sternschnuppenstrom an. Wird mega.
2: Hör mal!
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2: Da werden wir alle Sternenhimmel.
3: Und jetzt gerade, wo Löwentor ist. Bah,
4: ist doch meine beste Nachricht heute. Ja,
3: ja, es läuft.
2: Was redet ihr, was für ein Löwentor?
3: Erkläre ich dir gleich. Herr Dirakis, was haben wir noch Wichtiges auf der Welt?
4: Ja, wir bleiben so halbwegs am Himmel. Nachdem am Flughafen Leipzig-Halle eine Sprengstoffdrohne entdeckt wurde, soll die neue Drohnenabwehreinheit der Bundespolizei jetzt deutlich größer werden als bisher geplant. Die Einheit soll auf 300 Kräfte anwachsen, hat eine Sprecherin des Innenministeriums gesagt. Außerdem soll es doppelt so viele Standorte geben, 8 statt nur 4. Die Drohnenabwehreinheit gibt es erst seit Dezember letztes Jahr. Wer gesetzlich krankenversichert ist, der hat es deutlich schwieriger, online einen Termin beim Facharzt zu kriegen. Das Fachzentrum Finanzen GmbH hat rund 26.000 Arztpraxen auf den Zahn gefühlt, pun nicht intended. Dabei kam raus, rund 57% der online angebotenen Termine konnte man als GKV-Versicherter nicht nutzen, die waren nur für Privatversicherte. Die kommen in der Regel auch schneller an solche Termine ran.
2: Na? Ich habe Lionsgate.
4: Eigentlich sollte da jetzt noch ein Trainerelement kommen, dass er sowas sagt wie Big Sport.
3: Big Sports.
4: Ist jetzt nicht da. Aber es war ein guter Ersatz.
3: Willst du nochmal? Big Sports.
4: Mega. Oh. Bundesliga-Torschützenkönig Harry Kane vom FC Bayern München darf sich bald wieder eine besondere Auszeichnung ins Regal stellen. Er wird nämlich mit dem goldenen Schuh ausgezeichnet als bester Torjäger in Europa. Und das nicht zum ersten, sondern schon zum zweiten Mal. Kane hat in der vergangenen Bundesliga-Saison satte 36 Mal getroffen und sich in der Wertung vor Erling Haaland und Kylian Mbappé durchgesetzt.
3: Dankeschön, Yannis.
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6: In Niedersachsen, Bremen und Hamburg bleibt es bis zum Abend stark bewölkt, mit Regen im Norden und Osten. Die Temperaturen liegen zwischen 20 Grad im Norden und 26 Grad im Süden. Am Abend klart es auf, ideal, um noch eine spontane Runde mit Freunden zu drehen. Morgen wird es sonnig mit bis zu 22 Grad, also perfekt für den Feierabend im Freien. Aktuelle Werte: Hamburg an der Binnenalster 19 Grad, Bremen am Weserstadion 21 Grad und Westerstede im Rhododendronpark 22 Grad.
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6: A1 Lübeck Richtung Bremen, zwischen Hamburg-Billstedt und Maschener Kreuz. 11 Kilometer Stau, 26 Minuten. A1 Osnabrück Richtung Bremen, zwischen Dreieckstur und Bremen-Asten. 5 Kilometer Stau, 35 Minuten. A31 Gronau Richtung Meppen, zwischen Emsbüren und Wiedmarschen. 5 Kilometer Stau, 26 Minuten. B6 Hildesheim Richtung Hannover, zwischen Lerchenkamp und Großförste. Dichter Verkehr, 20 Minuten Zeitverlust. Gute Fahrt.
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1: Mhm. So, weiter geht's.
0: So, ein bisschen Gas geben können wir auf jeden Fall auch. Und die Frau gibt richtig Gas. Album ist on the way. Becky G. Bald ist es soweit. Rebecca kommt.
1: Rebecca. Sorry, Papi. Album kommt. Und wir haben nicht nur eine Becky. Nein, wir haben zwei.
0: Die Becky vom Berg, die gibt's auch gleich noch. Becky Hill mit What Gott, Do I Have to Do?
1: Echt? Hast du gesagt Becky vom
0: Becky
1: Hill?
0: Becky vom Berg.
1: Becky vom Berg wegen Becky Hill?
0: Becky vom Berg, ja. Ich hab's ganz smart übersetzt gerade.
1: Das ist echt. Das ist es nett gewesen, Reese.
0: Ja.
1: Der war es jetzt nett.
0: What Do I Have to Do?
1: Gleich auf Big FM.
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0: Hallo, hier ist Indira, hi.
1: Elvira?
0: Indira.
1: Nee. Indira. Indira. Es gab eine
2: nein,
1: Indira, doch.
2: Nein, sag's jetzt nicht. Indira, wie oft musst du diesen Spruch hören?
0: Viel zu oft und das ist es nicht. Es ist Indira Gandhi, ist nicht Indira Weiß.
2: Wir lassen ihn weg.
1: Ihr wusstet gar nicht, was ich sagen wollte.
2: Es gab
1: eine Indira in meiner Kindheit. Das war meine beste Freundin.
2: Das ist so eine Lüge.
1: Ich schwöre, ich habe gelogen. Ja, es war die Roses-Ding, toll. 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

0: 08900901, das ist die Big FM Hotline. Becky Jill hier auf Big FM gerade mit dem neuen Song What Do I Have to Do? Lieben wir.
1: Indira, wie happy bist du mit deinem Vornamen?
2: Sehr happy, weil ich wirklich gefühlt die Einzige bin. Aber ich habe am Wochenende eine kennengelernt, witzigerweise. Aber das ist auch die erste in meinem Leben, doch.
0: Wie hat sich das dann angefühlt?
2: Krank. Also wirklich, wir wussten beide nicht, was wir sagen sollen. Dann hat das angeguckt, man so, okay, du bist das erste Mal in unserem Leben.
1: Würdest du sagen, dein Name definiert dich auch ein Stück weit?
2: Gute Frage. Vielleicht ein bisschen, dass man ein bisschen versucht, anders zu sein, nicht so ganz 0815. Ich glaube, da bin ich schon ganz happy drum. Weil ich finde, wenn man den hört, dann hat man direkt vielleicht so eine mysteriösere Vorstellung. Also nicht so ganz basic irgendwie. Wisst ihr? So, dann versucht 100%. Man auch ein bisschen.
1: Ja. Mann, ich bin auch einfach interessiert an dir, weil du Indira heißt.
0: Ich auch.
2: Ja, danke schön. Ja, gerade im absoluten Chiller-Look, weil ich am Lernen bin, aber sonst...
0: Ja, zu Recht. Wovon lernst du gerade?
2: Ich studiere Medizin. Ja, leider, Riesenprüfung im Sommer, das ist ein bisschen...
0: Dann ist sie auch noch schlau, noch heiß. Mann, oh Indira, übertreib doch nicht.
2: Ihr seid ja süß.

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3: Bei uns wird auch richtig gezockt. Ihr bekommt 30 Sekunden Zeit und müsst dann erraten, welcher Begriff das ist. Wir werden das auch in rund 60 Minuten hier nochmal machen.
1: Yes.
3: Jill hat heute Morgen auch schon gemacht.
4: Guten Morgen, Jill hier.
5: Hallo.
1: Hey, Jill.
4: Hi.
5: Rucki zucki und das ist der Begriff.
4: Okay, also trägt man im Sommer, der Kleid, Fuß liegt schön T-Shirt. Frei, liegt schön frei, der Fuß, auf jeden Fall.
6: Flipflops.
4: Ja!
5: Flipflops.
6: Da kann ich besser starten. Oh mein Gott.
1: Also so einfach war es noch nie, an Festival-Tickets zu bekommen. Ihr erlebt doppelt David Guetta. Einmal auf dem Glücksgefühl-Festival hat Jill sich direkt abgecheckt und mit ein bisschen Glück auch noch in Ibiza. Also es lohnt sich jetzt für euch, weiter dran zu bleiben, Big FM zu hören. In der nächsten Stunde wird noch gezockt.
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0: So geht's gleich weiter und wir haben ihn, offizieller Sommerhit 2026. Dada, Shakira und Burna Boy, gleich auf der Playlist.
1: Diggi, diggi, ding, ding. Guter Song auch, gell? Der geht locker leicht rein, zu Recht.
0: Gibt's gleich in den nächsten 4 Minuten und...
1: Sarah Larsson.
0: Der Shakira und Burna Boy, gleich auf der Playlist.
1: Diggi, diggi, ding, ding. Guter Song auch, gell? Der geht locker leicht rein, zu Recht.

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2: Open Air Comedy Show gibt's bei euch und zwar in Hamburg am Hafenbahnhof.
3: Yes, Hamburg Altona, der Place to be, da müsst ihr auf jeden Fall vorbeischauen. 8 Comedians sind mit am Start, einer lustiger als der andere oder die andere und ihr könnt euch das Ganze tatsächlich Open Air mäßig gönnen.
2: Ja, voll geil, schön an der Elbe, könnt ihr euch hinsetzen mit ein paar Decken oder so, falls es kalt wird. Wird's glaube ich nicht, hoffentlich. Wird's noch ein paar Newcomer, die ihr entdecken könnt.
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3: 16:27 Uhr, jetzt die News mit Yannis Tirakis. Was haben wir denn aktuell auf den Socials?
4: Nachdem auf TikTok eine Fake News rumgegangen ist, dass Sanitäter mit Krankenwagen kleine Kinder entführen würden, hat in Rumänien ein wütender Mob Rettungskräfte angegriffen. Ein Sani ist verletzt worden, der Patient, der abgeholt wurde, kam mit dem Schrecken davon.
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2: Und was ist sonst noch wichtig heute?
4: Nach heftiger Kritik rudert Finanzminister Klingbeil bei seinen Steuerplänen für Vereine zurück. Er wollte für steuerpflichtige Vereine den Freibetrag von 5.000 Euro auf 1.000 Euro untersetzen, hat jetzt aber der dpa gesagt, dass die entsprechende Stelle aus dem neuen Gesetz gestrichen werde. Um kleine Vereine sei es dabei nie gegangen, betont Klingbeil, sondern um Wirtschaftsvereine und Verbände. Das hätten aber viele falsch verstanden. Nachdem am Flughafen Leipzig-Halle eine Sprengstoffdrohne entdeckt wurde, soll die neue Drohnenabwehreinheit der Bundespolizei jetzt deutlich größer werden als bisher geplant. Die Einheit soll auf 300 Kräfte anwachsen, hat eine Sprecherin des Innenministeriums gesagt. Außerdem soll es doppelt so viele Standorte geben, 8 statt nur 4. Schubsen, Anspucken, Schläge. Beschäftigte der Bahn haben immer öfter mit Übergriffen zu kämpfen. In der ersten Jahreshälfte wurden fast 1.000 Vorfälle gemeldet, berichtet DB Regio. Dabei sind 22 Beschäftigte schwer verletzt worden. Ein Fall hatte besonders die Runde gemacht. Wir erinnern uns, in Rheinland-Pfalz war ein Zugbegleiter tödlich verletzt worden. Die Bahn will deshalb mehr für die Sicherheit des Personals tun, unter anderem mit Bodycams.
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4: Mit heftigem Regen und starken Windböen hat der Tropensturm Dolphin den Alltag im chinesischen Shanghai durcheinandergewirbelt. Fast 1.000 Flüge mussten gestrichen werden, U-Bahn fahren nicht mehr und die Einwohner wurden aufgerufen, am besten zu Hause bleiben und von da zu arbeiten und nicht rauszugehen. Der Sturm war gestern im Osten von China auf Land getroffen und hat dabei reihenweise Bäume umkippen lassen und Straßen geflutet. Hunderttausende Menschen wurden in Sicherheit gebracht.
3: Dankeschön, Yannis.
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6: In Niedersachsen, Bremen und Hamburg gibt es am Nachmittag Wolken und Regen, vor allem im Norden. Der Süden bleibt freundlicher. Die Höchstwerte erreichen 20 Grad im Norden und 25 Grad im Süden. Der Abend lockert auf, perfekt für einen schönen Abendspaziergang. Der Wind weht kräftig aus Nordwesten. Morgen wird es sonniger, ideal für eine Kaffeepause draußen. Aktuell in Hamburg am Millerntor 20 Grad, in Bremen im Rhododendron Park 22 Grad und in Hannover am Maschsee 23 Grad. Genießt den Tag.
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6: Hier kommt der Verkehrsüberblick. A1 Hamburg Richtung Osnabrück. Aktuell gibt es zwischen Bremer Kreuz und Bremen Arsten einen Stau auf 7 Kilometern, was zu einem Zeitverlust von 27 Minuten führt. A2 Hannover Richtung Dortmund. Momentan ist es zwischen Hannover-Langenhagen und Wunschtorf-Lutte auf 15 Kilometern stockend. Da seid ihr 28 Minuten länger unterwegs. A7 Hannover Richtung Kassel zwischen Dreieck Drammetal und Hann. Münden-Hedemünden gibt es auf 6 Kilometern Stau, etwa eine Stunde zusätzlich. Gute Fahrt.
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0: das ist der Sound von Jason Derulo für den Feierabend mit Sexy For Me. Und dann gibt's noch einen Mann, lange Pause.
1: Nico Santos, aber gerade schön am Touren, überall reißt er gerade komplett ab. Why don't you stay? Können wir uns gleich hier auf Big FM. Und wenn ihr sehen wollt, wie der Typ rasiert, also es lohnt sich mal, bei ihm auf Instagram vorbeizuschauen. Das ist krass. Und ich finde es auch so süß. Er ist schon jemand, der auch sehr auf dem Boden geblieben ist und der auch jedes Mal komplett ausrastet, wenn ihr zu den ganzen Konzerten kommt und wenn wir dann da so laut mitschreien.
0: Guck mal, können wir auch gleich machen. Gleich neu auf der Big FM Playlist.
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2: 14 Minuten vor 5 hier auf Big FM, ab in Richtung Feierabend, gleich auf der Playlist. Laurel ist mit am Start und Habit und dann...
3: Hat Lars jetzt schon Feierabend, der hat uns halt gerade geschrieben an die 08900 901A. Reese und Phyllis, könnt ihr jetzt nicht mal langsam Glücksgefühle-Tickets gönnen?
2: Der doppelte Getter.
3: Soll man das jetzt machen?
2: Rucki zucki, ich glaube, wir zocken gleich mal eine Runde. Wir machen jetzt
3: Wann machen wir? Wie viele Minuten so circa?
2: Guck mal, Mathematik, Jason Rulo läuft 1 Minute 53. 2 Minuten 18 haben wir noch den Middle von Seth and Gray. Und Nico
3: Knapp
2: Santos 2 Minuten 14. Dann sind wir bei Pi mal Daumen 7 Minuten.
3: Okay, also Timer stellen 7 Minuten, dann anrufen 08900 901.

0: Das ist neu, das ist Nico Santos hier auf Big FM. Der ist neu auf Big FM, Nico Santos. Phyllis und Reese hier, wer bist du?
1: Hi, Benny hier.
2: Benny, was geht denn ab, Maus?
1: Ich bin gerade am nach Hause fahren, aus dem Urlaub.
2: Oh, geil. Wo warst du im Urlaub?
1: In Bosnien.
0: Nice.
2: Sehr nice. Und ja. du klingst gerade so ein bisschen abgehetzt oder aufgeregt. Können wir was für dich tun, was bestimmt ist?
1: Ich würde ganz gerne ein paar Tickets gewinnen.
0: Das war ziemlich klar, Benny. Also erstens mal warst du im Urlaub. Ich finde es ein bisschen minimal unverschämt, dass du gleich denkst, boah, nochmal direkt gönnen. Aber ich verstehe es.
2: Es ist genau richtig.
0: Es ist ja schon eigentlich.
1: Man kann nie genug Urlaub haben.
0: So, das ist okay, Benny, wir müssen fair sein mit der Menschheit. Wir würden jetzt fragen, ob noch jemand zocken will. Und falls keiner zocken will, dann zocken wir einfach mit dir. Aber wir probieren es mal, ob noch jemand will.
2: Wir müssen es ja so für alle fair lassen.
1: Alles klar.
0: Okay, Fairplay für alle. 08900901, die kostenlose BGFM-Hotline zu uns ins Studio für den doppelten Getter. Einmal
2: yes.
0: Gibt es ihn auf Ibiza und
2: einmal auf dem Glücksgefühle-Festival. Jetzt anrufen.
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0: Doppelter Getter. Einmal auf dem Glücksgefühle-Festival und einmal auf Ibiza. Habe ich es richtig gesagt?
1: Ja, du hast es richtig gesagt. Ich bin schon richtig aufgeregt. Ich werde euch jetzt in 30 Sekunden einen Begriff erklären. Das ist jetzt mein Job und voll viel Druck. Ihr dürft dann halt erraten, boah, was für ein Begriff ist. Schon mal vor, ich erkläre Kacke.
0: Die Scheiße, boah.
1: Ich krieg wirklich Puls.
0: Wer hat
1: Angst.
0: Puls? Ich weiß. Wir machen es noch spannender. Phyllis und Reese, wer bist du?
2: Hi, die Lisa hier.
0: Hi, Lisa.
1: Lisa?
2: Ja.
1: Hast du Bock zu zocken?
2: Ja.
0: Sehr gut, Lisa. Du weißt, was abläuft. Du bekommst 30 Sekunden Zeit. Die solltest du natürlich nicht ausnutzen. Es geht auch um Schnelligkeit, weil doppelter Getter heißt einmal auf Ibiza abraven, einmal Glücksgefühle abraisen. Dafür ist Phyllis zuständig. Die hat nämlich die Verantwortung und muss dir einen Begriff erklären. Wenn sie Scheiße erklärt,
1: ist es Scheiße einfach.
0: Parkplatzkampf.
1: Lisa, ich gebe mir Mühe. Ich schwör's dir, ich gebe mein Bestes. Ich will, dass du da hingehst.
2: Okay.
0: Ladies, in diesem Sinne, Lisa, bist du ready?
2: Ich bin ready.
0: Eure 30 Sekunden beginnen ab jetzt.
1: Wenn du mit jemandem vögelst, dann musst du es benutzen, wenn du keine Krankheiten bekommen willst.
2: Kondom.
0: Yes! Yes!
1: Come on!
0: Chicken Wings, Lisa, das waren freaking 5,3 Sekunden.
2: Wie krass.
1: Ja, Lisa, das war ein Quickie von uns jetzt hier an der Stelle.
2: Ja, du hast das unfassbar gemacht.
1: Dankeschön. Es ist nicht jugendfrei, aber scheißegal, du gehst aufs Glücksgefühle-Festival.
2: Oh mein Gott.
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0: Also eigentlich muss er jetzt schon fast auf dem Weg sein. Am Wochenende gibt es ihn live in Deutschland, in München zu sehen. James Hype.
1: Ja, als würde er jetzt schon losreisen. Ist Montag.
0: Hey, der Weg ist lang.
1: Mehr Essezeit, oder
0: Weg
1: was?
0: Der Weg ist lang, ist so.
1: Sony Fodera, ich wollte mich überraschen lassen. Ich war im Urlaub, höre den jetzt das erste Mal neu auf Big FM.
0: Und?
1: Klingt sexy.
0: Ja?
1: Mach nochmal lauter. Geil. Liebe Bianca, gleich auf der Playlist, dann gönnen wir uns nochmal zusammen in voller Länge.
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2: Open Air Comedy Show gibt's bei euch und zwar in Hamburg am Hafenbahnhof.
3: Yes, Hamburg Altona, der Place to Be, da müsst ihr auf jeden Fall vorbeischauen. 8 Comedians sind mit am Start, einer lustiger als der andere oder die andere und ihr könnt euch das Ganze tatsächlich Open Air mäßig gönnen.
2: Ja, voll geil, schön an der Elbe, könnt ihr euch hinsetzen mit ein paar Decken oder so, falls so. Es kalt wird. Wird's glaube ich nicht, hoffentlich. Es noch ein paar Newcomer, die ihr entdecken könnt.
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3: 17.26 Uhr, jetzt die News mit Yannis Tirakis. Was gibt's denn auf den Socials?
4: In den Google Trends ist eine wilde Geschichte aus Kanada. Hier musste ein Flugzeug noch auf der Startbahn wieder umdrehen, weil ein Kind so gar keinen Bock hatte, sich anzuschnallen. Kind und Begleiter mussten aussteigen. Weil das alles sehr lang gedauert hat, wurde dann der ganze Flug gestrichen.
3: Oh, Big FM News.
2: Alter. Kinder, haben sie gesagt. Ja. Was ist denn sonst noch wichtig heute?
4: Ja, wir bleiben auch beim Thema Flugzeug. Es gibt nämlich Neues vom Drohnenfall am Flughafen Leipzig-Halle. Die Bild berichtet, dass die Ermittler angeblich eine DNA-Spur an der Drohne sichern konnten. Die soll demnach auch mit dem Anschlag vor 2 Jahren am DHL-Logistikzentrum in Leipzig übereinstimmen. Wo wir bei Drohnen sind, die neue Drohnenabwehreinheit der Bundespolizei soll übrigens größer werden als bisher geplant, hat eine Sprecherin des Innenministeriums mitgeteilt. Nach heftiger Kritik rudert Finanzminister Klingbeil bei seinen Steuerplänen für Vereine zurück. Er wollte für die steuerpflichtigen Vereine den Freibetrag von 5.000 Euro auf 1.000 Euro runtersetzen, hat jetzt aber der dpa gesagt, dass die entsprechende Stelle aus dem neuen Gesetz gestrichen wird. Um kleine Vereine sei es dabei nie gegangen, betont Klingbeil, sondern um Wirtschaftsvereine und Verbände. Das hätten halt viele leider falsch verstanden. In Deutschland wird immer weniger Fleisch produziert, vor allem Geflügel. Im ersten Halbjahr wurden knapp 3,4 Millionen Tonnen Fleisch produziert. Das sind 0,4% weniger als noch vor einem Jahr, zeigen Zahlen des Statistischen Bundesamts. Beim Geflügel waren es sogar ein Minus von 3,2%.
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4: Stell dir mal vor, du parkst dein Auto irgendwo, du kommst wieder und ja, warum steht mein Auto jetzt irgendwie woanders und ist komplett zerbeult? Also so passiert im Schwarzwald, genauer gesagt in Schramberg. Hier hat nämlich eine Windhose ein Auto eben mal in die Luft geschleudert. Es hat sich dann überschlagen und kam auch auf den Rädern wieder zum Stehen, sagt die Polizei. Auch das Dach einer Sporthalle hat was von der Windhose abgekriegt. Wie viel Schmackes diese Windhose aber hatte, das wird noch geklärt.
2: Vielleicht war es aber auch Hulk.
3: Maybe. Wir werden das wohl nicht rausfinden. Dankeschön, Yannis.
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5: In Niedersachsen, Bremen und Hamburg geht's los mit einer Unwetterwarnung. Regen begleitet uns bis mäßig, bevor die Wolken sich verziehen. Temperaturen steigen im Süden auf bis zu 25 Grad. Der Wind aus Nordwest weht mäßig bis stark. Morgen wird's freundlich, bevor im Norden Wolken aufziehen. Perfekt für einen Grillabend mit Freunden später in der Woche. Gerade sieht's so aus: in Hamburg am Spielbudenplatz 21 Grad, in Bremen am Universum 22 Grad und in Hannover an der Messe 25 Grad.
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5: A7, Kassel Richtung Hannover zwischen Kreuzkassel Mitte und Hann. Münden-Staufenberg-Lutterberg sind 10 Kilometer Stau mit mindestens einer Stunde Zeitverlust. A7, Hannover Richtung Kassel zwischen Roosdorf und Hann. Münden-Hedemünden erwarten euch 11 Kilometer Stau und ebenfalls eine Stunde mehr. Auf der A27 Bremen Richtung Bremerhaven staut es sich zwischen Bremerhaven Süd und Bremerhaven Geestemünde auf 4 Kilometern mit mindestens 32 Minuten. Gute Fahrt!
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6: Hallo, ich bin David. Die Umgehung des Mindestlohns hat nach Berechnungen des Deutschen Gewerkschaftsbundes seit 2015 wirtschaftliche Schäden in Höhe von rund 64 Milliarden Euro angerichtet. 35 Milliarden Euro davon hätten betroffene Beschäftigte getragen, die den Mindestlohn nicht in voller Höhe bekommen haben, so der DGB. Demnach fehlen rund 2 Millionen Beschäftigten hierzulande im Schnitt 1,70 Euro bis 2,40 Euro pro Stunde. Verluste in Milliardenhöhe erlitten auch die Sozialkassen und der Staat. Und noch der Blick auf den DAX, der stand zuletzt bei 26.336 Punkten. Im Vergleich zum letzten Handelstag leicht im Minus.
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0: Der ist neu auf FM und den gibt's gleich. Watch It Burn von Katy Perry.
1: Ich finde das so geil, wenn so jemand wie Katy Perry, die schon so seit 100 Jahren Musik macht, immer noch so kranke Banger raushaut. Geil
0: kann
1: einfach.
0: Auf jeden Fall. Aber kann nicht nur sie, sondern auch die Next Gen. Gleich Dave & Tams auch mit am Start. Der geht immer, der Song.
1: Der fühlt sich an wie nach Hause kommen. Ja. So Heimatgefühl gibt er. Einfach in Musik.
0: Guck mal, gleich Raindance. Hier auf Big FM. Stay tuned.
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1: 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Franz, 17.46 Uhr, gleich auf der Playlist Josh Fawas mit Like a Prayer. Und am Freitag gab es eine Sprachnachricht von euch, die war auf jeden Fall spannend.
2: Yes, Leander hat uns was geschickt an die 08900901.
3: Also ich wollte einfach mal sagen, wenn irgendwer da draußen irgendwie Gefühle für eine Person hat oder so, und das vielleicht schon länger, dann muss man es einfach mal seinen Mut zusammennehmen und das auch der Person sagen. So. Weil sonst wird es vielleicht wieder zu kommen und vielleicht hat die Person die gleichen Gefühle und man wird es nie erfahren. Das ist auch eine sehr wichtige Botschaft, finde ich.
2: Ich finde es eine richtig gute Botschaft. Jetzt ist das Ding, es ist nicht nur bei dieser einen WhatsApp von Leander geblieben. Es gab noch eine zweite.
3: Ich bin jetzt gerade in dieser Situation, ja. Ich werde mich morgen mit dieser Person treffen und dann werde ich es ihr sagen, weil sonst wird sich niemals ändern.
1: Tja, WhatsApp heißt natürlich, wir haben auch die Nummern, deswegen rufen wir Leander jetzt mal an und gucken, was aus der Kiste geworden ist.
2: Ob er es ihr wirklich gesagt hat, ich bin so gespannt!
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0: Brown eyes. Dave and Sam's sind das hier auf Big FM mit Rain Dance und der Mann der Stunde heißt Leander, muss man dazu sagen.
1: Yes, du hattest Großes vor, Leander. Bist du dran?
2: Hi, ich bin's, ja.
1: Okay, ich bin super gespannt. Also du wolltest einer Person, die du gerade triffst, deine Gefühle sagen.
2: Ja, so kann man sagen, ja.
0: Erzähl.
2: Also ich bin hingefahren, hab sie abgeholt, wir sind zusammen zum Rhein gefahren und sind ein bisschen am Rhein spazieren gegangen.
1: Mhm.
2: Aber ich habe tatsächlich das Wesentliche mich vor Ort nicht wirklich getraut auszusprechen. Am Ende habe ich sie nach Hause gefahren, hab sie sogar nochmal runtergerufen, um noch eine Zigarette zu rauchen und hab mich wieder nicht getraut. Und tatsächlich bin ich dann auf dem Heimweg gewesen, wir wohnen ja eine Stunde auseinander.
1: Mhm.
2: Dann habe ich an der nächsten Raststätte angehalten, habe dann noch eine halbe Stunde gewartet und habe ihr dann wenigstens eine Nachricht geschrieben, in der ich ihr geschrieben habe, dass ich weiß, wieso ich es nicht geschafft habe, ihr das persönlich zu sagen und dass sie mir halt einfach sehr wichtig ist und noch ein paar andere Sätze. Und dann hat sie auch gesagt, dass sie das sehr freut zu hören, dass ich ihr auch ziemlich wichtig bin und dass ich ihr immer alles sagen kann, was mir irgendwie wichtig ist. Und so sind wir tatsächlich jetzt verblieben. Sie meinte dann noch, vielleicht reden wir ja beim nächsten Mal persönlich miteinander.
0: Ha.
2: Bin ein bisschen zwiegespalten, aber eigentlich bin ich ganz guter Dinge. Bin einfach froh, dass ich dir jetzt mittlerweile mitgeteilt habe. Einfach, dass ich weiß.
1: Mich macht es so glücklich, sowas zu hören. Männer, die sich trauen, zu ihren Gefühlen zu stehen. Ja, wir gehen rein. Danke, Leander.
2: Das ist eine Seltenheit heutzutage, ja.
1: Es ist
2: aber das ist toll. Absolut nichts Unmännliches. Absolut nicht.
1: Nein, es ist super männlich. Hallo. Ich sag's ehrlich.
2: Eigentlich das schon, ja.
1: Hot, hot, hot. Sorry, I ain't got money, I'm not trying to be funny, but I left it all at home today. 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

0: Es gibt doppelt Getter und zwar auf dem Glücksgefühl-Festival werdet ihr ihn live erleben. Ich finde es immer noch so krass am Hockenheimring und ihr werdet ihn mit ein bisschen Glück auch noch auf Ibiza erleben.
1: Alles, was ihr dafür tun müsst, 30 Sekunden habt ihr Zeit, die solltet ihr aber nicht voll ausschöpfen, sondern so schnell wie möglich so unsere Begriffe erraten. Morgen früh in Deutschlands Big Star Morning Show um 7:07 gibt es die nächste Runde mit Büschra und Rolf und die haben auch schon ordentlich gezockt.
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1: 30 Sekunden habt ihr Zeit, einen Begriff zu erraten, den Büschra euch förmlich umschreibt.
6: Guten Morgen, Tschechien.
1: Hallo.
7: Hey, Jill.
6: Hi.
1: Rucki-zucki und das ist der Begriff.
6: Okay, also trägt man im Sommer, der Kleid. Fuß liegt schön T-Shirt. Frei, liegt schön frei der Fuß, auf jeden Fall.
5: Flipflops.
6: Ja!
1: Flipflops!
6: Ja! Hey. Montag kann ich besser starten, oh mein Gott.

0: Guck mal, so schnell kann es gehen. Das ist Shakira inklusive Burna Boy. Mittlerweile absolut nicht mehr aus den Charts wegzudenken. Und tatsächlich zu Recht natürlich auch Sommerhit 2026. Und Gracie Abrams auch gleich noch zum Feierabend. The Daughter from Hell ist raus, ihr neuestes Album. Sollte man sich auf jeden Fall reinziehen. Live-Shows sind auch geplant, die kommen aber erst nächstes Jahr. Deutschland-Tour auch, deswegen zweimal durchatmen an alle Fans. Look at my life in den nächsten 4 Minuten auf Big FM.
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2: Open Air Comedy Show gibt's bei euch und zwar in Hamburg am Hafenbahnhof.
3: Yes, Hamburg Altona, der Place to be, da müsst ihr auf jeden Fall vorbeischauen. Ach, Comedians sind mit am Start, einer lustiger als der andere oder die andere und ihr könnt euch das Ganze tatsächlich Open-Air-mäßig gönnen.
2: Ja, voll geil, schön an der Elbe, könnt ihr euch hinsetzen mit ein paar Decken oder so, falls so. Es kalt wird. Wird's, glaube ich, nicht, hoffentlich. Nein, noch ein paar Newcomer, die ihr entdecken könnt.
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3: 18.25 Uhr, jetzt die News mit Yannis Tyrakis. Was haben wir auf den Socials?
4: Auf Google trendet der Begriff Sonnenfinsternis. Für alle, die es vielleicht irgendwie noch nicht mitbekommen haben, am Mittwoch ist wieder eine und die wird man in weiten Teilen Deutschlands sehen können. Und in der Nacht steht im Anschluss ein Sternschnuppenstrom an. Das wird mega.
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3: Und was ist sonst noch wichtig?
4: Weil die niedrigen Pegel in Deutschlands Flüssen der Wirtschaft das Leben schwer machen, will Bundesverkehrsminister Bilger am Mittwoch mit den Ressortchefs über Entlastungen beraten. Es soll dabei darum gehen, wie man mit bestimmten Gütern umgeht, die nicht mehr an den Häfen gelagert werden dürfen, sagt er. Da könne man Regeln flexibler machen. Die Pegel sind gerade so krass niedrig, dass befürchtet wird, dass zum Beispiel der Rhein bald nicht mehr von Schiffen komplett genutzt werden kann. Ein richtig krasses Erdbeben hat Kolumbien getroffen. Dabei sind mindestens 20 Menschen ums Leben gekommen, haben mehrere Bürgermeister vor Ort mitgeteilt. Es gab demnach auch jede Menge Verletzte. Das Beben hatte eine Stärke von 7,4, das ist ziemlich stark. Nach dem Fund einer Sprengstoffdrohne am Flughafen Leipzig-Halle soll es eine heiße Spur geben. Die Bild berichtet, dass die Ermittler angeblich eine DNA-Spur an der Drohne sichern konnten. Die soll demnach auch mit dem Anschlag vor 2 Jahren am DHL-Logistikzentrum in Leipzig übereinstimmen.
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4: Gute Nachrichten von Rapper Bushido. Der hat seine Tumor-OP offenbar gut überstanden. Das schreibt seine Frau auf Instagram. Sie hat auch ein Bild von ihm gepostet, auf dem er zwar recht fertig aussieht, aber schon wieder lächeln kann. Bushido hatte einen gutartigen Tumor vor dem linken Ohr. Der musste raus.
3: Dankeschön, Yannis.
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6: In Niedersachsen, Bremen und Hamburg haben wir heute wechselhaftes Wetter. Im Norden und Osten wird es am Nachmittag bewölkt mit leichtem Regen. Im Süden dagegen wolkig. Höchstwerte liegen bei 25 Grad. Am Abend lockert es auf. Perfektes Timing für einen lockeren Afterwork-Stop in der City. Morgen ist es zuerst bewölkt, aber später klart es auf. Ideal für eine flotte Fahrradtour. Aktuelle Werte. Hamburg im Portugiesenviertel 22 Grad, Bremen am Osterdeich 22 Grad und Braunschweig am Schloss 24 Grad.
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6: A7 Hannover Richtung Kassel. 8 Kilometer Stau zwischen Boosdorf und Hann. Münden-Hedemünden. 1 Stunde Zeitverlust. A7 Kassel Richtung Hannover. 9 Kilometer Chaos zwischen Kreuz Kassel, Mitte und Hann. Münden-Stauffenberg-Lutterberg. Hann-Dunn-Münden. B80 dichter Verkehr zwischen Hann, Münden-Hedemünden und Hann-Münden. B496 Autobahn 7 Richtung Hann. Münden dichter Verkehr zwischen Hann, Münden-Lutterberg und Hann. Münden gute Fahrt.
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1: Hi, ich bin's, Miriam Ordo-Henner. Wir starten rein in eine neue Woche, in eine neue Runde Newcomer at Big FM. Zwei Acts kämpfen diese Woche um den Titel Newcomer der Woche und ihr entscheidet, wer gewinnt. Los geht es mit Nicht Funny und Kein Zurück. Musikalisch bewegt sich Nicht Funny zwischen Deutsch, Pop, Hip-Hop und Rap mit direkten deutschen Texten und einem ziemlich eigenen Sound.
2: Ich bin Solokünstlerin im Deutschpop, aber ich sehe Pop zum Beispiel nicht als feste Schublade, sondern eher als etwas, das man ständig weiterdenken kann. Und genau das versuche ich auch in meiner Musik. Ich bleibe nicht nur im klassischen Pop-Sound, sondern arbeite immer wieder mit anderen Einflüssen, zum Beispiel rockigen Elementen oder manchmal auch Latin-inspirierten Sounds, um eben die Songs größer, vielleicht auch überraschender und vielschichtiger zu machen. Also mir ist wichtig, dass selbst traurige oder schwere Themen einen Sound bekommen, der trägt, der Energie hat und der das Gefühl, aus dem der Song entstanden ist, quasi musikalisch weiterträgt.
1: Und jetzt seid ihr dran. Wie gefällt euch Kein Zurück? Wie gefällt euch der Song? Hört rein und stimmt für Nicht Funny ab auf Big FM.
2: Hey ja, ich bin Funny, aka Nicht Funny, Newcomerin aus Berlin. Und ich frage mich, ob du auch diesen Moment kennst, wenn du plötzlich checkst, dass das Wir eigentlich schon längst vorbei ist, aber es keiner so wirklich laut ausgesprochen hat. Und irgendwann merkst du dann auch noch, dass aus Vermissen langsam Du bist mir gerade echt egal geworden ist. Und genau da triffst du dann eine Entscheidung für dich. Und zwar, dass es kein Zurück mehr gibt. Wenn du das gerade fühlst, dann ist mein Song Kein Zurück genau der richtige gerade für dich. Viel Spaß beim Hören.

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4: Friends, stellt euch mal vor, ihr habt den Startup-Job in der Tasche. Vertrag ist aber so ein bisschen kryptisch. Ne? Da stehen Sachen drin wie ESOP oder VSOP. Das klingt schon ein bisschen nach Fachchinesisch. Aber kurz gesagt muss man sagen, es ist eine gute Sache. Denn dein Chef gibt dir die Möglichkeit, nicht eine Gehaltserhöhung zu bekommen, sondern Beteiligung am Unternehmen. Zum Beispiel bei ESOP, also ESOP. Ne? Da kriegt ihr echte Anteile oder Optionen, wenn die Bude richtig gut läuft. Dann werdet ihr am Erfolg beteiligt, zum Beispiel, wenn es einen Börsengang gibt. Ne? Bei VSOP geht es da eher um virtuelle Anteile. Du wirst zum Beispiel cashmäßig ausgezahlt, wenn die Firma wirklich verkauft wird. Also ist alles so ein bisschen tricky. Das Ganze hat auch einen kleinen Haken, denn das Ganze ist eigentlich Risiko pur. Ne? Geht zum Beispiel die Firma pleite, dann gibt es für euch kein Cash. Also solltet ihr euch im Bewerbungsgespräch auf jeden Fall richtig beraten lassen und natürlich euer Grundgehalt vernünftig verhandeln. Mehr Tipps dazu zum Thema ESOP oder VSOP, die haben wir für euch online. Klickt euch rein.
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2: Open Air Comedy Show gibt's bei euch und zwar in Hamburg am Hafenbahnhof.
3: Yes, Hamburg Altona, der Place to be, da müsst ihr auf jeden Fall vorbeischauen. 8 Comedians sind mit am Start, einer lustiger als der andere oder die andere und ihr könnt euch das Ganze tatsächlich Open Air mäßig gönnen.
2: Ja, voll geil, schön an der Elbe, könnt ihr euch hinsetzen mit ein paar Decken oder so, falls es kalt wird. Wird's glaube ich nicht, hoffentlich. Wird's noch ein paar Newcomer, die ihr entdecken könnt.
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3: Ins Newscenter zu Yannis Tirakis. Was trendet denn gerade in den Socials?
4: Auf Google trendet der Begriff Sonnenfinsternis. Für alle, die es vielleicht irgendwie noch nicht mitbekommen haben, am Mittwoch ist wieder eine und die wird man in weiten Teilen Deutschlands sehen können. Und in der Nacht steht im Anschluss ein Sternschnuppenstrom an. Das wird mega.
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3: Und was ist sonst noch wichtig?
4: Weil die niedrigen Pegel in Deutschlands Flüssen der Wirtschaft das Leben schwer machen, will Bundesverkehrsminister Bilger am Mittwoch mit den Ressortchefs über Entlastungen beraten. Es soll dabei darum gehen, wie man mit bestimmten Gütern umgeht, die nicht mehr an den Häfen gelagert werden dürfen, sagt er. Da könne man Regeln flexibler machen. Die Pegel sind gerade so krass niedrig, dass befürchtet wird, dass zum Beispiel der Rhein bald nicht mehr von Schiffen komplett genutzt werden kann. Ein richtig krasses Erdbeben hat Kolumbien getroffen. Dabei sind mindestens 20 Menschen ums Leben gekommen, haben mehrere Bürgermeister vor Ort mitgeteilt. Es gab demnach auch jede Menge Verletzte. Das Beben hatte eine Stärke von 7,4, das ist ziemlich stark. Nach dem Fund einer Sprengstoffdrohne am Flughafen Leipzig-Halle soll es eine heiße Spur geben. Die Bild berichtet, dass die Ermittler angeblich eine DNA-Spur an der Drohne sichern konnten. Die soll demnach auch mit dem Anschlag vor 2 Jahren am DHL-Logistikzentrum in Leipzig übereinstimmen.
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4: Gute Nachrichten von Rapper Bushido. Der hat seine Tumor-OP offenbar gut überstanden. Das schreibt seine Frau auf Instagram. Sie hat auch ein Bild von ihm gepostet, auf dem er zwar recht fertig aussieht, aber schon wieder lächeln kann. Bushido hatte einen gutartigen Tumor vor dem linken Ohr. Der musste raus.

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3: Ins News Center zu Yannis Tsirakis. Was trendet denn gerade in den Socials?
4: Auf Google trendet der Begriff Sonnenfinsternis. Für alle, die es vielleicht irgendwie noch nicht mitbekommen haben, am Mittwoch ist wieder eine und die wird man in weiten Teilen Deutschlands sehen können. Und in der Nacht steht im Anschluss ein Sternschnuppenstrom an. Das wird mega.
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3: Und was ist sonst noch wichtig?
4: Weil die niedrigen Pegel in Deutschlands Flüssen der Wirtschaft das Leben schwer machen, will Bundesverkehrsminister Bilger am Mittwoch mit den Ressortchefs über Entlastungen beraten. Es soll dabei darum gehen, wie man mit bestimmten Gütern umgeht, die nicht mehr an den Häfen gelagert werden dürfen, sagt er. Da könne man Regeln flexibler machen. Die Pegel sind gerade so krass niedrig, dass befürchtet wird, dass zum Beispiel der Rhein bald nicht mehr von Schiffen komplett genutzt werden kann. Ein richtig krasses Erdbeben hat Kolumbien getroffen. Dabei sind mindestens 20 Menschen ums Leben gekommen, haben mehrere Bürgermeister vor Ort mitgeteilt. Es gab demnach auch jede Menge Verletzte. Das Beben hatte eine Stärke von 7,4, das ist ziemlich stark. Nach dem Fund einer Sprengstoffdrohne am Flughafen Leipzig-Halle soll es eine heiße Spur geben. Die Bild berichtet, dass die Ermittler angeblich eine DNA-Spur an der Drohne sichern konnten. Die soll demnach auch mit dem Anschlag vor 2 Jahren am DHL-Logistikzentrum in Leipzig übereinstimmen.
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4: Gute Nachrichten von Rapper Bushido. Der hat seine Tumor-OP offenbar gut überstanden. Das schreibt seine Frau auf Instagram. Sie hat auch ein Bild von ihm gepostet, auf dem er zwar recht fertig aussieht, aber schon wieder lächeln kann. Bushido hatte einen gutartigen Tumor vor dem linken Ohr. Der musste raus.

0: Hey, ich bin BGFM-Sister Marietta. Derzeit bin ich gerade in Berlin. Was mich beeindruckt, der Mauerweg. Eine Erinnerung an 28 Jahre Trennung, Abschottung, Gewalt. Und auf dem Weg Orte des Gedenkens an Menschen, die an der Mauer gestorben sind. Eine Kapelle der Versöhnung. Erinnerung an Menschen mit Mut. Erinnerung an erlittenes und zugefügtes Unrecht. 155 Kilometer lang. Mauern zwischen Menschen, das fördert Angst und bestärkt Fremdheit. Damals wie heute. Manchmal bin ich mir ja selbst fremd. Manchmal ist mir der Nachbar fremd. Da ist eine anders und plötzlich stellen sich Ängste ein. Wie oft gibt es Missverständnisse zwischen uns? Wir verstehen nichts. Wir beginnen Mauern aufzubauen. Dieser Mauerweg in Berlin erinnert mich, wie bewegend und unfassbar es damals war, die Nacht der Maueröffnung. Menschen haben auf der Mauer getanzt, haben sich umarmt, geweint und gelacht. Diese Erinnerung bestärkt mich, wenn ich mal wieder an einer Mauer stehe zu einem Mitmenschen. Ich will die Mauer öffnen. Mir hilft da die Big Message für heute aus dem Psalm 18. Mit dir, mein Gott, springe ich über Mauern.
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4: Friends, stellt euch mal vor, ihr habt den Startup-Job in der Tasche. Vertrag ist aber so ein bisschen kryptisch. Ne? Da stehen Sachen drin wie ESOP oder VSOP. Das klingt schon ein bisschen nach Fachchinesisch. Aber kurz gesagt muss man sagen, es ist eine gute Sache. Denn dein Chef gibt dir die Möglichkeit, nicht eine Gehaltserhöhung zu bekommen, sondern Beteiligung am Unternehmen. Zum Beispiel bei ESOP, also ESOP. Ne? Da kriegt ihr echte Anteile oder Optionen, wenn die Bude richtig gut läuft. Dann werdet ihr am Erfolg beteiligt, zum Beispiel, wenn es einen Börsengang gibt. Ne? Bei VSOP geht es da eher um virtuelle Anteile. Du wirst zum Beispiel cashmäßig ausgezahlt, wenn die Firma wirklich verkauft wird. Also ist alles so ein bisschen tricky. Das Ganze hat auch einen kleinen Haken, denn das Ganze ist eigentlich Risiko pur. Ne? Geht zum Beispiel die Firma pleite, dann gibt es für euch kein Cash. Also solltet ihr euch im Bewerbungsgespräch auf jeden Fall richtig beraten lassen und natürlich euer Grundgehalt vernünftig verhandeln. Mehr Tipps dazu zum Thema ESOP oder VSOP, die haben wir für euch online. Klickt euch rein.
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4: 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Schlimm.
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6: Ich mach jetzt keinen Witz mehr darüber. Okay. Ich verstehe gar nicht, warum Big FM das reingeschnitten hat. Wir sind überhaupt nicht Endlevel schlimm.
5: Nee.
6: Ich finde, da gibt's auf jeden Fall Schlimmeres. Ich habe schon ganz oft Radio gehört und da gibt's viel Schlimmeres.
5: Ja.
6: So, wir sind die 257ers. Herzlich willkommen bei der 257ers Show. Wir haben heute mal eine Sendung zusammengepackt, weil wir nach zwei Songs schon überfordert waren mit unserer Suche. Haben wir gesagt, okay, dann weiten wir das Themenfeld jetzt insofern oder schränken das insofern ein, dass man nur richtig unangenehme Songs aus den 90ern spielt heute.
5: Ich habe das doch Anfang 2000er
6: auch. Oder Anfang 2000er ist auch dabei, ja. Aber halt mit Rap-technisch ganz, ganz hohem Niveau. Da haben wir uns auch drum
5: gekümmert. Da entwickelt sich ja auch Deutschrap wieder zurück nach dahin, aktuell.
6: Meinst du ehrlich?
5: Ja, ja.
6: Oh Gott, Alter, das wäre ja übel. Also, die ersten zwei Songs hier in der heutigen Sendung werden noch gut sein. Danach kann ich für nichts garantieren. dann müsst ihr vielleicht selbst mit klarkommen. Aber wir sind ja auf dem Weg zum Deutschen Radiopreis und da muss man sich immer was trauen.
5: Ja, genau.
6: Da muss
5: investigativ.
6: Investigativ und einfach auch mal ein bisschen mutig sein.
5: Ja. Apropos mutig, ich habe mich am Wochenende getraut, mal Kürbissuppe selber zu machen.
6: Ah ja, hast du gerade angeteased. Und, was Kürbis ist passiert?
5: Kürbis-Kartoffelsuppe. Und dann war ich einkaufen und dann war da so die Einkaufsliste, was ich brauche. Und dann stand da Kresse. Und ich denke, was ist das? So, dann
6: Kennst
5: bin ich erstmal...
6: Nee.
5: Und dann bin ich da hingegangen und dann habe ich bei diesen Pflanzen, die da sind, geguckt. Basilikum und wie die alle heißen. War nichts bei. Google rausgeholt, Bild von Kresse. Und dann bin ich mit diesem Bild dann durch den Rewe gelaufen und habe gesucht, wo dieses Kresse sein soll. Habe ich das gekauft. Und dann war ich zu Hause in der Küche und denk, was stinkt hier so nach Scheiße? Was stinkt hier so übelst nach Scheiße? Ganze Küche stinkt nach Kacke. Das Letzte, wo ich dran gerochen habe, war natürlich die Kresse. Warum stinkt Kresse nach Scheiße?
6: Das hätte ich jetzt gar nicht so wahrgenommen, ehrlich gesagt.
5: Das stinkt so heftig
6: aber
5: nach Scheiße.
6: Aber vielleicht ist das auch einfach so wieder wie bei Koriander oder so, dass du das anders wahrnimmst.
5: Ich weiß nicht, aber das wächst ja auch auf so einem weißen Zeug. Vielleicht ist das aus Kacke gemacht. Weißt,
6: nee,
5: ey, ich war geschockt. Ich habe es auch nicht benutzt.
6: Das weiße Zeug ist ja einfach nur Nährboden. Und diese Kresse-Schälchen, du hast wahrscheinlich auch so einen kleinen Pappkarton gekauft.
5: Ja, genau.
6: Ja, ja, genau. Ich habe ja mal im Supermarkt gearbeitet, daher kenne ich mich da ganz gut aus. Und Kresse ist so ein Ding, das muss man nicht mögen.
5: Aber das stinkt ja nach Kacke, das stinkt ja wirklich
6: aber
5: nach Scheiße.
6: Ohne, dass du das in die Suppe getan hast, oder
5: was? Ey, ich habe, nee, ich fasse das nicht an.
6: Das bleibt jetzt aber für
5: Guck
6: immer
5: mal, wenn stehen. Du, wenn du ein Basilikum hast, dann schmeckt das Basilikum so, wie es riecht.
6: Ja, aber das ist da ein bisschen anders.
5: Und bei Kresse soll das anders sein. Das schmeckt nicht nach Scheiße, genauso wie das riecht.
6: Nein, das schmeckt nicht. Ich sag das Wort nicht, aber es schmeckt nicht so doll nach AA.
5: Also wirklich. Ich war geschockt. Ich kaufe nie wieder Kresse. Nie wieder.
6: Hätten wir das schon mal geklärt. Der Body hat jetzt noch was er nicht mag. Ich habe ihm heute Morgen übrigens sein Lieblingsessen mitgebracht. Der Body mag am allerliebsten das Innere von Geflügelrollen.
5: Ja, es gab aber die waren nicht geschält.
6: Es gab die diesmal nicht geschält. Das musste der selber machen.
5: Ja.
6: Aber egal, kein Problem. Ey, wir haben jetzt gleich einen Song für euch am Start von Merit Becker. Das ist für den einen oder anderen wahrscheinlich jetzt ein Begriff, weil die gute Frau ja auch in, ich glaube, im Tatort oder in so einer Polizei-Irgendwas-Sendung im Öffentlich-Rechtlichen hin und wieder dabei ist.
5: Ich habe mal zwei Tatorte geguckt oder drei.
6: Ja, da vielleicht war sie ja dabei. Auf jeden Fall eine Frau aus, ich glaube, Ost-Berlin, ich bin mir nicht sicher, aber auf jeden Fall Berlin. Und die Berlin hat auch ganz doll und macht so sehr experimentelle Musik normalerweise. Sie hat aber auch in Babylon Berlin jetzt eine Rolle gespielt als so eine Chanson-Sängerin. Ich weiß nicht, ob das wirklich schon Chanson ist, aber irgend so 20er, 30er Jahre Sängerin, dies, das.
5: Aber was ist denn Babylon Berlin für eine Serie?
6: Babylon Berlin ist eine Serie, die sich darum dreht, ich weiß nicht, ob es Nachkriegszeit ist oder ich bin da ein bisschen überfragt, aber auf jeden Fall so Berlin im Aufbau oder im Aufschwung.
5: Also vor oder nach dem Krieg?
6: Das weiß ich halt gerade nicht ganz genau. Ich glaube nach dem ersten oder die Serie zieht sich über den Zeitraum beider. Ich weiß es nicht ganz genau. Es geht um den Aufschwung Berlins und wie die Leute da gelebt haben. Und der Song ist mir im Kopf geblieben, deshalb haben wir den jetzt gleich als erstes reingepackt. Das ist ein richtig gutes Ding und gewöhnungsbedürftiger Sound, geile Stimme, unfassbar geiler Text. Mir gefällt sehr gut. Woddy muss das auf jeden Fall
5: remixen. Ich hör's mir mal an.

0: Tja, ja. War ein schöner Song.
1: Geiler Song, ne? Ja. Meute war da übrigens
0: so
1: bei.
0: Swing oder was ist das?
1: Ja, es ist so Swing-Musik. Und Meute ist die Band, die da rumgetrompetet hat. Ist so eine Combo von, ich weiß gar nicht, 10 Leuten oder so, die alle Instrumente spielen und richtig Rambazamba machen live. Die haben selber nie irgendwelche Vocals auf ihren Songs, aber da haben sie
0: die
1: dann
0: die holen sich immer Leute rauf.
1: Genau, und da wurden sie, glaube ich, selbst drauf geholt von den Babylon Berlin Machern. Das ist halt vom Soundtrack der Song.
0: Okay, okay.
1: Ja, Ein Tag wie Gold hieß er.
0: Ey, meinst du, Max Rabe ist auch auf dem Soundtrack? Da kann ich mir richtig gut vorstellen, dass Max Rabe das
1: ja, macht. Sowas passt da, klar. Natürlich, könnte schon sein, dass der dabei ist. Ich habe von Max Rabe letztens ein Kinderlied gehört. Das ist auch großartig, wenn der Kinderlieder macht.
0: Das kann ich mir gut vorstellen. Der hat eine richtig schöne alte Stimme.
1: Der hat eine super geile alte Stimme. Wir sind ja auch bekannt dafür, unsinnige Musik zu spielen. Also die Leute, die das jetzt schon ein paar Mal mitverfolgt haben, was wir hier montagsabends für einen Quatsch machen. Wir haben immer merkwürdigen Musik-Content, beziehungsweise zumindest was, was man noch nicht kennt. Da geben wir uns ein bisschen Mühe. Oder was man zu gut kennt und eigentlich vergessen möchte. Das ist heute das Thema.
0: Noch nicht.
1: Aber wir haben immer noch auch Fakten, unsinnige Fakten. Und
0: der Lehrauftrag ist
1: der Lehrauftrag da. Wird bei uns ganz groß geschrieben. Und ich glaube, hier sind ein paar, bei die man eventuell schon kennt. Ich werde vielleicht im nächsten Take dann nochmal ein paar andere raussuchen. Aber Woddy, möchtest du ein paar unsinnige Fakten hören?
0: Unsinnige Fakten?
1: Unsinnige Fakten. Also beziehungsweise nutzlose Fakten.
0: Nutzlose, ja. Nutzlose finde ich gut.
1: Okay.
0: Bin ja auch sehr nutzlos.
1: Okay, okay. Dann fangen wir mit an. Um von Nordkorea nach Norwegen zu reisen, musst du nur ein Land durchqueren.
0: Ja, ich weiß.
1: Das kennst du schon.
0: Ja, ja.
1: Okay, das ist ja okay, du bist Russe, das ist doof. Aber Tommy Lee Jones und Al Gore teilten sich ein Zimmer im College.
0: Ja, weil Otto Walkes einen mit Udo Lindenberg und Westernhagen, oder?
1: Ja, das war auch crazy, ne?
0: Ja.
1: Ja, das ist sogar noch besser als Al Gore und
0: ich hab den Al Gore
1: vergessen. Tommy Lee Jones.
0: Der hat letztes Mal ein Album rausgebracht.
1: Echt, Alter. Al Gore. Das war doch der erzählt hat, die Klimawandel und so ein Quatsch.
0: Ja, ja. Den Quatsch von vor 20 Jahren hat der so einen Kacke erzählt.
1: Ja. Ey, das ist nur Spaß hier, ne? Wir machen nur Spaß, wir wissen schon.
0: Aber was ist mit dem? Gibt's den noch?
1: Ich denke schon. Ich denke, das wird er so zu seiner Hauptaufgabe gemacht haben, nachdem das nicht so geklappt hat mit der Präsidentschaftskandidatur. Zweimal, by the way.
0: Ich habe übelst lange nichts mehr von Al Gore gehört. Letztes Mal in South Park oder so.
1: Ich wollte gerade sagen, großartige South Park-Folge mit Schweinebärmann, Alter. Ja. Aber die haben es auch hops genommen, ne? Die haben es einfach hops genommen. Eigentlich ist es so voll das wichtige Thema, was er angesprochen hat, und die haben den so verarscht damit. Okay, jetzt aber noch ein: Pinguine sind doch deine Lieblingstiere, oder?
0: Nimm eigentlich der Rindenmulch.
1: Der Rindenmulch,
0: ja.
1: Stimmt, ja.
0: Eigentlich ist der Rindenmulch mein Lieblingstier.
1: Nee, aber dann erzähle ich dir trotzdem was über Pinguine. Die haben nämlich so eine Drüse unterm Auge, womit die überschüssiges Salz ausscheiden können. Und deshalb können die einfach den ganzen Tag Meerwasser trinken und können das einfach als ihr Hauptgetränkequelle nutzen.
0: Also weinen die.
1: Genau, die pressen, die ist stark genug, die Drüse, dass sie das auf jeden Fall einfach alles kompensieren.
0: Aber die weinen, die tun ja, salziges Wasser aus dem Auge hinaus.
1: Ja, oder halt nur Salz. Ich weiß nicht, ob sie dann die Kruste ein bisschen abknibbeln müssen. Die können ja nicht.
0: Deswegen
1: so gut
0: picken nehmen. Die sich auch mal gegenseitig in den Kopf, damit sie gegenseitig das Salz von den Augen tun.
1: Rothaarige brauchen mehr Narkose als Leute mit anderen Haarfarben.
0: Okay.
1: Das ist auch interessant, finde ich. Dann, by the way, müssten dann auch Rothaarige, finde ich jetzt, dafür appelliere ich jetzt an dieser Stelle, auch mehr Krankenkassenbeiträge bezahlen.
0: Weil man mehr Narkosemittel
1: braucht. Ja, klar.
0: Wie teuer ist das Narkosemittel denn teuer?
1: Nee, ich keine Ahnung. Wenn die nicht einen Hammer benutzen, kostet das bestimmt ein paar Mark. Die argentinische Ruderente hat einen Penis, der so lang ist wie ihr gesamter Körper.
0: Stabil.
1: Da muss ich, by the way, mal eine Lanze für Schniesen brechen, aber ist auch egal. Das kommt aufs selbe hinaus. Dein Spaß. Aber der ist heute nicht da, jetzt kann man ruhig über ihn reden. Jetzt, was kommt denn gleich für Musik? Jetzt gleich haben wir noch einen anständigen Song.
0: Ja, von Rebas, nur für eine Zeit.
1: Dann haben wir sogar drei anständige Songs gehabt.
0: Nein.
1: Wir haben doch noch, Bauchtasche ist jetzt nicht so.
0: Ja, stimmt.
1: Wir haben noch The Butchers ist das nachher mit Bauchtasche.
0: Ja. Ja, nee, dann ist unser Thema noch nicht
1: schlecht. Du guckst auf meinen Bauch, sagst, das will ich auch hi. Also es ist schon auch, das Thema ist da nicht passend. Aber das Thema wird gleich angebrochen werden nach Rebas. Wie heißt nochmal sein neuer Song?
0: Nur für eine Zeit heißt
1: Nur für eine Zeit.
0: Genau.
1: Ja, jetzt sehr schöne Mokassins an auf dem Cover.

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1: So heißt der Radiosender, wo wir hineinsprechen.
2: Und so heißt die Show, wo wir hineinsprechen.
1: Und was aus eurem Radio hinauskommt. Wir sind die 257ers. Hallöchen. Wir haben Montagabend hoffentlich bei euch. Ansonsten ist irgendwas kaputt mit eurer Uhr im Radio.
2: Ja.
1: Spielt das überhaupt eine Rolle, welche Uhrzeit das Radio? Das spielt gar keine Rolle. Das kommt trotzdem einfach, ne? Dann sind ja wir schuld. Okay. Egal, mein Gehirn wieder. Wir haben heute eine Sendung, wo wir jetzt gleich durch sind mit den positiven, guten Songs. Es kommt gleich nochmal eine Band.
2: Nee. Ich würde nicht sagen, dass wir schlechte Songs haben.
1: Wir haben auch positive, schlechte Songs. Aber gleich kommen die schlechten Songs halt.
2: Ja.
1: Gleich kommen auf jeden Fall. Es tut mir auch total leid für die Leute, die die Songs damals gemacht haben. Es war eine andere Zeit, muss ich an dieser Stelle kurz mal sagen. Und ihr wart vielleicht auch nicht ganz so intelligent.
2: Aber man kennt die Songs und die Hooks sind ja auch irgendwie immer noch so, dass man die Songs daran erkennt. Also die waren auch nicht so 100% scheiße.
1: Nein, die Hooks sind großartig.
2: Die
1: Hooks sind großartig. Das Ding ist, ich vergleiche das so mit unserem Ich und mein Holz. Weißt du?
2: Da ist halt alles gut dran.
1: Da ist alles gut dran und wir haben es aber nicht ernst gemeint. Und die meinen das aber ernst und machen sowas. Also, ey, oha. Also zumindest rap-technisch habe ich mir da vorhin den ein oder andere Millimeterchen von meinen Zähnen runtergeknirscht, Alter, muss ich dir ganz ehrlich sagen.
2: Bisschen cringe.
1: Ich habe hier nochmal ein paar unnütze Fakten, einfach nur um ein bisschen das Gespräch am Laufen zu halten. Wusstest du, dass in England die Firma Carglass Autoglass heißt? Wie dumm ist das denn? Also, sorry, Alter.
2: Den Gag ist das eine deutsche Firma?
1: Die heißt ja in Deutschland Carglass und ja, da heißt die Autoglass. Ich verstehe nur nicht, warum die getauscht haben.
2: Vielleicht heißt die auf Italienisch so, wie das auf Französisch heißen würde und das ist der Gag von denen. Die nennen das immer anders, damit das exotischer klingt.
1: Das kann gut sein, auf jeden Fall. Aber hier ist dann doch tatsächlich, das war das einzig richtig Lustige. Warte mal, romantische Musik hilft tatsächlich beim Flirten. Langweiliger Fun Fact. Pferde können nicht kotzen, das weißt du bestimmt auch schon.
2: Ich habe schon Pferde kotzen sehen.
1: Ja, deshalb ist das ja der Spruch, genau. In Maryland ist es verboten, einen Löwen mit ins Kino zu nehmen.
2: Deswegen war ich noch nie im Kino da.
1: Nee, das habe ich persönlich nämlich auch schon am eigenen Leib erfahren.
2: Du bist Löwe, ich kann mit dir nicht ins Kino. Du bist so ein Löwe, ich kann mit dir in Maryland nicht ins Kino gehen.
1: Ich bin ein Löwenbärmann. Am Wahltagen in Norwegen darf kein Alkohol verkauft werden. Das finde ich erstmal eine richtig gute Sache.
2: Das ist geil.
1: Das finde ich eine richtig gute Sache. Ich würde noch dazu einen Intelligenztest vorher.
2: Das könntest du aber nicht machen.
1: Du musst aber wenigstens eine Schleife können. Und wenn du schon mit Klettverschlussschuhen zur Wahl kommst.
2: Nee, das geht auch nicht mit Schleife und so, weil es gibt ja auch Leute, die intelligent sind, aber das körperlich nicht
1: können. Ja, okay, die habe ich jetzt nicht am Schirm gehabt. Ja, das tut mir auch leid an dieser Stelle.
2: Nee.
1: Das war ein bisschen niveaulos. Egal, dann machen wir einfach weiter mit Auberginen, die Nikotin enthalten.
2: Ja, aber hatten wir das nicht?
1: Hatte der Schniesel schon?
2: Als wir über Gemüse.
1: Ah, das kann gut sein, ja.
2: Deswegen, ich rauche noch Auberginen.
1: Die meisten Bewegungsmelder reagieren nicht auf Bewegung, sondern auf Wärme.
2: Das wusste ich nicht.
1: Das ist gut zu wissen. Da muss man sich ja eigentlich nur so...
2: Aber Wärme ist ja auch eigentlich nur Bewegung von Molekülen.
1: Oha.
2: Also sind das auch Bewegungsmelder eigentlich?
1: Ich komme dir hier mit solchen Internetsachen und du bist einfach schon viel schlauer. Jetzt macht es mir keinen Spaß
2: mehr. Ja, dann reden wir jetzt einfach über die Butcher Sisters.
1: Die Butcher Sisters, eine sehr, sehr wunderschöne Band aus dem Raum Mannheim.
2: Ich dachte aus Frankfurt.
1: Nee, das haben wir vorher. Als wir da hingefahren sind, haben wir das auch gedacht. Aber dann hat sich herauskristallisiert, dass das gar nicht so unbedingt...
2: Die fahren nur immer nach Frankfurt, um mit anderen Leuten da Musik zu machen.
1: Genau. Es ist sogar noch so ein bisschen mehr Umland. Ein paar Leute kommen da aus einem ganz kleinen Dorf.
2: Aus dem Taunus.
1: Ich weiß gar nicht, habe ich wirklich keine Ahnung von.
2: Oh, Geografie, Mikey.
1: Auf jeden Fall irgendwo, wo der Borkenkäfer die Fichten wegfrisst.
2: Ja?
1: Ja, mit Sicherheit. Es gibt
2: aber
1: ja
2: der heißt ja nicht Fichtenkäfer.
1: Hast du nicht gestern die Böhmermann-Folge gesehen?
2: Ah.
1: Da ging es darum, dass die Biene, die Honigbiene, in Deutschland so einen Status hat, dass man sagt, oh, die müssen wir unbedingt schützen und so.
2: Mhm.
1: Dabei gibt es einfach 300.000 Bienenvölker mehr. Also wir sind fast bei 1 Million im Vergleich von vor 10 Jahren. Die Bienen, die aussterben, sind die Wildbienen. Und beim Borkenkäfer sagt jeder, der ist ein Arschloch, weil der nämlich die ganzen Tannenbestände in den Wäldern, im Harz und sowas kaputt frisst.
2: Ja.
1: Gleichzeitig ist es aber faktisch so, laut Böhmermann, ne? Ich will mich da jetzt nicht hier in das biologische Gewässer werfen, aber laut Böhmermann ist es so, dass der Borkenkäfer die ganzen Monokulturen, die der Mensch angerichtet hat, weil wir durch Kriege und sowas den ganzen Wald abgeholzt haben, jetzt nur runter frisst, weil Fichte halt sein Lieblingsessen ist. Und dadurch, wenn das alles kaputt ist, ist es in 200 Jahren wieder ein ganz normaler, gesunder Mischwald da und die Natur bringt dann wieder die Bienen zurück und alles ganz automatisch.
2: Ja.
1: Also ist der Borkenkäfer nämlich eigentlich der King und der Mensch wie immer unterm Strich der absolute Oberwichser.
2: Und es geht darum, dass der Borkenkäfer getötet werden soll, oder wie?
1: Nee, das eben nicht. Der, okay. Der soll mal ruhig weitermachen. Der Mensch sollte dies gemacht bekommen.
2: Okay. dies gemacht bekommen.
1: Ja, ich wollte das jetzt nicht nochmal so formulieren, aber tatsächlich wäre es besser für die Umwelt, wenn wir nicht mehr da sind,
2: anstelle des Borkenkäfers. Das wissen wir.
1: Ja, das ist ja ganz logisch. Und die Bienen profitieren auch von dem Dude.
2: Ja, save the bees.
1: Selbst die Beast. Und jetzt hören wir die Butcher Sisters, eine sehr, sehr geile Band. Es ist Heavy Metal mit deutschem Text und es handelt von einer Bauchtasche in diesem Fall. Viel Spaß damit. Und ab da wird es richtig...

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1: So ist das nämlich. Und wir haben ab jetzt habt ihr die Möglichkeit, euch Oropax reinzustecken, aber ihr sollt trotzdem bei uns bleiben. Weil jetzt haben wir Songs für euch rausgesucht, wo wir selber am Wochenende bei so privater Recherche drüber gestolpert sind. Wir haben getanzt dazu auch, ja. Nee, wir sind drüber gestolpert und haben uns gedacht, krass, das hat wirklich mal jemand rausgebracht.
0: Ja, und auch gehört.
1: Und gehört vor allem.
0: Und bei Viva Plus gevotet, damit das läuft.
1: Traurigerweise sind es aber auch ganz häufig Hooks, die man bis heute auswendig mitsingen kann. Und man muss schmerzhafterweise einfach diese Strophen, die dazwischen sich befinden, muss man einfach über sich ergehen lassen. Ja. Also es ist schon richtig, richtig grausam, die Strophen zu hören bei den meisten Songs. Auch die Themen. Also bis auf jetzt das erste, was wir spielen werden, das ist ja so ein ganz normales. Thematisch
0: Menschen könnte
1: das
0: Leben, auch, Tanzen, Welt,
1: genau, Thema. Genau. Es könnte auch von Max Giesinger oder wie sie alle heißen sein, Mark Forster und so. Ist aber nicht von denen, sondern ist von der dritten Generation.
0: Nicht zu verwechseln mit die letzte Generation.
1: Nee, das sind wir. Das ist die dritte Generation. Erinnert euch vielleicht, als Big Brother angefangen hat damals. Da gab es so ein Lied. Und dieses Lied, das hat sich in eure Gehirne gefressen, weil ihr kleinen Schaluppis wie ich auch einfach vor eurem Fliesentisch auf dem braunen Ledersofa gegammelt habt von euren Eltern und euch jeden Tag irgendeinen Müll im Fernsehen angeguckt habt, bis zur Verblödung.
0: Ist das Lied von der Staffel, wo Slatko und Jürgen dabei waren?
1: Na, ich bin mir nicht sicher, ich glaube aber schon.
0: Boah.
1: Ich glaube, das ist von der ersten
0: Nostalgie.
1: Staffel. Nostalgie. Slatko und Jürgen, by the way, hätten wir auch mit reinnehmen können, mit großer Bruder.
0: Aber hätten wir zweimal was von Big Brother drin.
1: Ja, das ist nicht gut.
0: Nee, wir müssen ja auch ein bisschen andere Sachen zeigen.
1: Ja, ey, wirklich, also was da in den 90ern, 2000ern abgegangen ist, ich kann euch das nicht in Worte fassen. Also jetzt erstmal ganz kurz hier die dritte Generation mit Leb, Big Brother Soundtrack, hört bei den Strophen einfach nicht hin oder steckt euch irgendwas Spitzes in
0: den Gehörgang. Aber ich habe noch eine Frage. Die dritte Generation, ne?
1: Ja.
0: Hatten die auch noch andere Songs, die man kennt?
1: Waren die sowas wie Fanta 4 und so? Ne, die hatten dieses Vaterlied, kennst du das? Vater, du warst nie für mich da, immer wenn ich dich gebraucht hab, wenn ich einsam war, nee. Vater.
0: Das kenne ich leider gar nicht.
1: Das ist unter anderem noch von denen, ja, die haben natürlich ein paar mehr Songs, aber so richtig groß wurde...
0: Nur halt, Leb.
1: Nee, warte mal, ich guck ganz schnell jetzt live noch eben, das schaffen wir. Warte, dritte Generation, ja, Leb ist auf jeden Fall der erfolgreichste, dann kommt Vater, ja, doch, hast recht.
0: Okay, dann viel Spaß mit Leb.
1: Viel Spaß mit Leb.

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2: Mit der allerbesten Musik der 90er und 2000er. Heute nur für euch.
3: Mit den schlechtesten Strophen,
2: die es jemals gab. Aber auch mit den zumindest annähernd schlechtesten Hooks, die es jemals gab. Ich bin mir ziemlich sicher, dass es da nicht mehr viel Luft nach oben gibt. Aber ey, wir haben uns echt Mühe gegeben, euch heute mal die aller merkwürdigsten Dinger der 90er, 2000er zu präsentieren, meiner Meinung nach. Da gibt es bestimmt noch ganz andere Kandidaten, aber wir haben ja nicht so viel Zeit.
3: Ich glaube, wir könnten echt, glaube ich, viele Shows damit füllen.
2: Ah ja, total. Es geht aber bei uns heute ein bisschen so um die deepen Scheiß-Tracks.
3: Ja, also um bisschen, die mit Message.
2: Genau, um die Kack-Songs mit Message. Das, können wir das tut mir voll leid für alle, die gemacht haben, die Tracks. Es ist ja auch nicht so, als hätten wir nicht auch derartige Musik gemacht. Da möchte ich mal ganz kurz sagen.
3: Also wie das nächste, was wir spielen, noch nicht.
2: Wir haben aber schon auch den ein oder anderen Kack-Song. Zumindest aber absichtlich Kacke produziert.
3: Ja. Jetzt aber du kannst noch nicht unterstellen, vielleicht haben die das ja auch absichtlich so gemacht.
2: Ei, keine Ahnung. Also der Name, das könnte sein, dass der sich da lustig drüber gemacht hat. Ich bin mir nicht sicher. Ich hoffe für ihn, dass das nur ein Spaß war.
3: Das war ein sehr gutes Wortspiel.
2: Ach komm schon.
3: Wortwitz, was? Spektakulär?
2: Ja, das machen nur so Leute, die auch Smile mit dieser Palme in der Mitte schreiben, Alter. So, weißt du?
3: Die das gemalt haben auf ihrem College-Blog.
2: Ja, genau das. Nee, spektakulär heißt der Dude, den wir euch gleich spielen.
3: Spektakulär.
2: Und es ist so, dass sein Album aber spektakulös heißt, ohne cool. Das regt mich voll auf.
3: Wenn man sein Best-of-Album heißt spektakulös, nicht zu verwechseln mit Spekulatius.
2: Also spektakulär hat wirklich in seinem Namen das Wort cool drin. Also er hat das Wort spektakulär anders geschrieben, aber das hat er bei spektakulös auf seinem Album nicht getan.
3: Haben die einfach vergessen.
2: Und ich möchte an dieser Stelle mal ganz, ganz kurz anmerken, dass das richtig, richtig inkonsequent von dir ist, lieber Herr Spektakulär. Der hat aber eine Schwester. Jetzt kommen wir zum eigentlichen Thema der Sache. Jetzt werdet ihr vielleicht schon denken, okay, ist es dieses Lied? Und ja, es ist dieses Lied.
3: Ich kannte das Lied vorher nicht.
2: Also der Song heißt Meine kleine Schwester und es geht darum, dass sie in der Schule ein Messer bei sich hat, weil... Ich habe keine Ahnung, auf was für einer Schule das junge Mädchen war, aber da ist es wohl gang und gäbe, dass man eventuell damit rechnen muss, in der großen Pause umgestochen zu werden. Totgestochen.
3: Ey, aber diese Themen in den USA, da gibt es ja immer noch diese Probleme.
2: Ja, na klar. Aber da geht es mehr so ins Thema Mobbing und da kann ich mir auch vorstellen, Mobbing, Scheiße, alles dies, das und so. Ei, das hat er aber schon ein bisschen sehr schwarz gemalt. Also lasst euch mal ein bisschen ummanteln von einem Gefühl von... Ja, na klar.
3: Probleme.
2: Aber da geht es mehr so ins Thema Mobbing und da kann ich mir auch vorstellen, Mobbing, Scheiße, alles dies, das und so. Ei, das hat er aber schon ein bisschen sehr schwarz gemalt. Also lasst euch mal ein bisschen ummanteln.

0: Auch diese Kirchenglocken, das macht mich fertig. Warum ist am Ende von dem Lied noch Kirchenglocke eingespielt? Ist jetzt einfach von uns, hat die jemanden mit sich genommen? Was ist mit der Schwester denn, Alter?
1: Kann man das nicht? Hat wohl nicht so gute Laune.
0: Es gibt doch Vertrauenslehrer an Schulen, da musst du doch nicht
1: und
0: einfach.
1: Streitschlichter.
0: Also an alle Leute, die wirklich echt Probleme damit haben und ein bisschen jünger sind, das ist der allerletzte Ausweg, ist das. Ihr könnt nicht einfach mit einem Messer in die Schule gehen.
1: Geht wie nicht. Du jetzt einfach so rumgeberlinert.
0: Ich hatte doch extra gemacht. Ich wollte ein bisschen Berlinern an der Stelle, damit man mich auch ernst nimmt. Nee, wir sind aber live aus dem Ruhrpott für euch. 257er Show, immer noch da.
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0: 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Und wir haben uns heute zur Aufgabe gemacht, die diebsten Kack-Songs der 90er und 2000er rauszusuchen, haben wir tatsächlich auch ganz gut gemeistert, finde ich.
1: Aber jetzt brauchen wir auch wieder was Aufbauendes, Fröhliches, oder?
0: Haben wir was Fröhliches?
1: Ja.
0: Ich erinnere mich gerade. Ah, okay, ja, das ist ja. Ich würde aber sagen, das hat auch eine diepe Message.
1: Aber es klingt fetzig.
0: Es klingt fetzig, es geht nach vorne. Und Woddy und ich haben uns einen miesen Fauxpas geleistet, weil wir haben einfach nur gewusst, dass da irgendwer von Viva mitgemacht hat bei dem nächsten Song.
1: Mhm.
0: Und wir dachten, das wäre Mola gewesen. Das war aber Milka. Und das ist so unfassbar und dumm.
1: Es macht ja auch eine Frau. Ja, halt. Es ist auch so dumm. Warum sollte Mola denn bei dem Song mitmachen, wenn so der gar keine Frau ist?
0: Es geht ja darum. Ich muss mir den Song jetzt auch gleich nochmal anhören. Ich bin mir nicht ganz sicher, um was es geht.
1: Am Anfang geht es darum, dass man gerne eine Frau sein mag.
0: Ja.
1: Als Junge.
0: Ja.
1: Und dann kommt ihre Strophe. Und da geht es, glaube ich,

0: mich darum, dass sie eine Frau ist.
1: Und nicht, dass sie gerne ein Junge sein mag.
0: Genau.
1: Okay.
0: Weil Frauen haben es hart.
1: So öffnet sich der Kreis. Okay, ja, die 257er Show heute mit Top-Garanten aus den 90er, 2000ern für euer Leben, für also so ein bisschen auch schon Ratgeber heute.
0: Ja.
1: So ein bisschen Ratgebermusik. Girl for a Day von Band ohne Namen mit Milka.
0: Ja.

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3: Welcome
4: immer
3: back.
4: Noch, immer noch. Wir werden nicht rausgeschmissen, tatsächlich. Das hat sich bewahrheitet. Solange er Ernst nicht sieht, glaube ich, der Chef von Big FM, der Oberste.
3: Deswegen machen wir auch keine Livestreams, während wir die aufnehmen.
4: Es gibt irgendwo in Stuttgart so einen Palast, so einen ganz riesengroßen Palast auf einem Berg, wo ein Vulkan mit drin ist und so. Da ist
3: so, mit so einer Höhle, wo Batman wohnt.
4: Genau, neben Batman direkt wohnt der Chef von Big FM. Aber den werden wir nie zu Gesicht bekommen. Der ist nachtaktiv.
3: Okay. Wir stehen immer früh auf.
4: Wir stehen immer sehr früh auf. Ey, wir haben heute die schlimmsten 90er-Jahre-Songs, die auf keiner 90er-Jahre-Party gespielt werden.
3: Dürfen,
4: rausgesucht. Diepe Kackmucke haben wir das auch getauft. Und wo wir gerade bei dem Thema sind. Jetzt gleich kommt ein Song, der wurde tatsächlich von dem Interpreten dieses Songs, beziehungsweise von einem Label höchstwahrscheinlich damals, angefragt bei einem sehr renommierten Künstler, Alter. Also der Song ist, glaube ich, meiner Meinung nach ursprünglich von Herbert Grönemeyer.
3: Mhm.
4: Und wenn dann einfach so ein Schaluppi von GZSZ um die Ecke kommen kann und sagt, hör mal Herbert, ich würde das gerne, ich mache da auch Rap drauf, das würde richtig...
3: Das wird cool, das ist was Neues.
4: Das wird fresh. Das wird, so sagen wir jungen Leute, das wird fresh.
3: Aber ich habe da, also gerade haben wir die Strophe gehört, und ich war verwundert, dass es auf Deutsch ist.
4: Ja, ja,
3: ich dachte, Oli P. hat auf Englisch gerappt.
4: Nein, Oli P. ist sowas von Deutsch.
3: Ich dachte, der hat auf Englisch gerappt. Ich dachte immer, der hat Englisch. Also ich war mir 100% sicher, der hat auf Englisch gemacht.
4: Nein, Oli P. ist so deutsch wie Handtücher auf Liegen. Also das ist so, ich glaube, vielleicht hat er auch mal einen englischen Song gemacht, aber vielleicht verwechselst du den auch mit diesem, wo Cappuccino hätten wir auch spielen können. Das ist auch so ein Rapper aus der Zeit. Die sind alle so, oioioi.
3: Aber also, hatte Oli P. englische Strophen oder hatte vielleicht mal einen englischen Refrain gehabt?
4: Es kann sein, dass der einen englischen Song hat irgendwo, aber der Song, den wir euch gleich spielen, da geht es mir jetzt im Kern und von Herzen darum, was zur Hölle ist mit Herbert Grönemeyer los gewesen, dass er gesagt hat, okay, klar, der Typ, ist das nicht der Schauspieler von GZSZ? Die sind ja alle total talentiert, ich würde das gerne begrüßen, wenn er meinen Song nochmal macht.
3: Aber vielleicht hatte der Herbert ja seine Rechte nicht mehr an dem Song und irgendwer anders hat ihn das einfach verhökert.
4: Das kann natürlich sein. Das, vielleicht ist er ja auch ursprünglich gar nicht von Herbert Grönemeyer.
3: Er hat es auch gecovert.
4: Das kann auch sein. Aber auf jeden Fall hat Oli P. damit niemandem einen Gefallen getan. Außer Schalke Olé. Kennst du das?
3: Ja. Oberhausen Olé gibt's auch.
4: Oberhausen Olé gibt's auch. Also diese, da ist Oli P. ein gern gesehener Gast. Und ich glaube auch, dass er ein sehr netter Kerl ist. Jetzt mal ganz ab von
3: diesem Song?
4: Vom Rap. Ich finde nämlich als Rapper persönlich, da fühle ich mich persönlich nämlich angegriffen. Wenn man meint, ich bin eigentlich kein Musiker, ich mache aber jetzt mal Rap, weil das kann man ja irgendwie.
3: Weil das geht besser als singen, wenn man nicht singen kann.
4: Genau, das kann man ja irgendwie. Das ist nämlich ein Trugschluss, meine lieben Herren Gesangsvereine. Das ist überhaupt nicht so. Und lass das mal sein in Zukunft. Und jetzt Oli P. mit Flugzeug im Bauch selber schuld.

0: die 257er Show bei Big FM, Hallöchen. Das war gerade für euch Oli P.
1: Also die Strophen sind ja der absolute Wahnsinn.
0: Wir haben auch gerade festgestellt, es singt ja sogar Herbert Grönemeyer noch. Bei mir auch. Es singt ja sogar noch Herbert Grönemeyer in der Hook. Also tatsächlich hat der quasi, ich verstehe es nicht, wie man da. Herbert Grönemeyer war ja auch damals schon sehr rap-affin. Der hatte Kreuzfeld und Jakob mit auf Tour als Vorgruppe und hat unter anderem mit Berkan einen Song gemacht.
1: Aber nicht damals mit Berkan. Ist
0: immer noch rap-affin. Also der ist bei vielen Rappern mal am Start, weil er die geil findet und so. Ich verstehe aber wirklich nicht, was ihn da geritten hat. Also bei aller Liebe, Oli P. wirklich kann ein ganz, ganz netter Kerl sein, aber was Herbert Grönemeyer da geritten hat, zu sagen, der rappt doch voll fresh.
1: Ja, aber das kannst du dem jetzt auch nicht übel nehmen, weil der Song war wahrscheinlich auch übelst lange in den Charts und die deutsche Gesellschaft hat den Song auch gehört. Muss man jetzt. Ein schlimmes Kapitel in der deutschen Geschichte mal wieder.
0: Ich glaube, das ist das Finale von einer Oli P-Show. Ich glaube, das ist wirklich tatsächlich immer noch.
1: Ich glaube, der spielte mehrfach.
0: Oha.
1: Ja. Ich bin mir sicher, das ist die Zugabe, aber im Set spielt das auch.
0: Vielleicht als Techno-Version auch, könnte ich mir vorstellen. Meinst du, dann muss es ja doppelt so schnell sein, damit er weiterhin so langsam rappen kann.
1: Ja. Keine Ahnung, vielleicht macht ja Chiago den nächsten Remix damit.
0: Bitte, Olli, bitte.
1: Ey, wenn Chiago Flugzeug im Bauch rausbringst, dann also wirklich.
0: Ja,
1: dann,
0: das wird
1: dann,
0: ein Hit, na klar.
1: Dann?
0: Also sorry, das wird dann ein Hit. Dann nehme ich auch alles wieder zurück. Und Chiago schreibt ja wenigstens auch krass und kann auch rappen.
1: Ja.
0: Wir nähern uns langsam dem Ende. Wir sind in der letzten Viertelstunde unserer sagenhaften, unfassbar schönen Sendung der 257. Das
1: die Schluss. Euch sehr viel Spaß bereitet hat, natürlich.
0: Also ich kann mir nicht vorstellen, dass es nicht so ist, weil die Leute vom Deutschen Radiopreis sind schon ganz nervös.
1: Ja, die kribbelt es in den Fingern und die wollen uns unbedingt schon, wir haben ja schon die Vornominierung bekommen, wir haben ja einen Brief bekommen, wo drin steht, ihr seid schon mal nominiert für nächstes Jahr.
0: Wir wollten eigentlich den Deutschen Radiopreis sogar ein paar Wochen vorziehen, jetzt extra für euch,
1: damit
0: Monate.
1: Damit ihr den früher bekommt.
0: Damit ihr den einfach früher bekommt, um zu wissen, wie wertgeschätzt ihr seid.
1: Ja, das ist Sonderpreis für das Lebenswerk kriegen wir.
0: Ja, den finde ich, haben wir auch verdient. Wir haben jetzt mittlerweile die 9. Sendung.
1: Nein, das ist die 10.
0: Die 10. schon. Oh, Jubiläum!
1: Wir haben 10 Sendungen geschafft. Ich weiß nicht, wie viele Sendungen wir vorher gemacht haben. Ein paar hundert, glaube ich. Aber jetzt von diesem neuen Format ist es die 10.
0: Ja, das ist schön.
1: Zweistellig. Ha! Wer hätte das gedacht?
0: Wer hätte das gedacht? Sammy Deluxe. Baby.
1: Apropos Sammy Deluxe.
0: Nein, komm schon. Was? Das ist voll fies. Ich wollte eigentlich sagen, bei dem nächsten Künstler ist es wirklich so, dass es könnte Oli P.'s
1: Bruder sein. Nein, der trägt auch immer so eine Mütze.
0: Ja, es könnte Oli P.'s Bruder sein. Und es könnte auch der Bruder von jedem aus der dritten Generation sein. Oder von Cappuccino.
1: Also von jedem, den wir heute gespielt haben.
0: Reptile ist, glaube ich, so der Erste, der da mal so ein bisschen einen Schritt nach vorne gewagt hat. Ich habe nämlich mal Songs von dem auf Deutsch gehört. Da klang der
1: von Reptile
0: ähnlich.
1: Krass.
0: Glaube ich zumindest.
1: Ich wusste nicht, dass der Reptile jemals auf Deutsch was gemacht hat.
0: Ja, vielleicht habe ich mich auch vertan. Tut mir leid, Reptile, ich rede nicht mehr über dich. Ich habe Angst vor dir. So, auf jeden Fall kommt gleich Ben und Woddy macht so Mützenwitze.
1: Ich habe auch so eine Mütze.
0: Der hat genau die gleiche Mütze heute.
1: Nee, die hat eine andere Farbe, die Mütze.
0: Das ist bestimmt eine von Ben. Du warst damals bei seinem Konzert.
1: Ja, das ist die Kollektion von dem. Ich habe die extra
0: bei seinem Konzert, du hast sie gefangen.
1: Das ist Merch.
0: Du hast BH hochgeworfen und Mütze bekommen.
1: Bester Tausch.
0: War ja nicht dein BH, hoffe ich. So, auf jeden Fall, Ben hat ein wunderschönes Lied rausgebracht, welches heißt Engel. Und bei Engeln, also der Woddy hat wirklich die ersten 35 Sekunden gedacht, das ist eine Predigt von WDR4, heute Live-Kirche.
1: Ich habe das nicht verstanden.
0: Im Radio. Es ist aber tatsächlich pure Liebe. Also es ist einfach pure Liebe mit der ein oder anderen Gottesmetapher, eventuell.
1: Ich glaube, der hat doch sehr christliche Musik gemacht. Der hat doch irgendwas mit Segne dich und so heißen Lieder
0: von. Ehrlich jetzt?
1: Ja, ich glaube, der hat einfach christliche Musik gemacht.
0: Ist das Christrock? Wir haben noch nie Christrock wirklich gespielt, außer Faith Plus 1 von Cartman.
1: Aber ist das Rock?
0: Nee, dann ist Christpop. Christpop. Auf jeden Fall spielen wir gleich Ben für euch ein
1: Ausnahmekünstler seiner Zeit.
0: Gar kein Fall austauschbarer Rapper seiner Zeit, überhaupt nicht austauschbar. Großer Künstler. Und Schriftgelehrter.
1: Ja, und wir wünschen euch viel Spaß und wir hören uns vielleicht nächste Woche wieder.
0: Ist schon vorbei?
1: Ja, ist schon vorbei.
0: Och Mann. Okay, dann vielleicht bis nächste Woche und dann spielen wir die größten Kack-Songs der 90er und 2000er.
1: Part 2.
0: Aber die fröhliche Version. Bis

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0: Guten Abend, Deutschland. Mein Name ist Daniel Kaiser. Willkommen zur Night Lounge heute am Dienstag, den 21. Oktober 2025. Kurz nach 12 haben wir es. Wir starten wieder durch. Heute wird 2 Stunden getalkt und ich finde, es sollte ein schönes Thema. Es geht nämlich heute um Familienrituale. Um das dreht sich heute alles. Ich möchte ganz gerne von euch heute Abend erfahren, welche Rituale gibt es eigentlich bei euch in der Familie? Welche geben euch Halt? Bringen euch wieder ein Stück weit zusammen. Vielleicht ist es das gemeinsame Abendessen. Vielleicht gibt es sowas wie einen handyfreien Sonntag, wo man miteinander spielt, wo man miteinander redet. Ich möchte ganz gerne wissen, was passiert eigentlich, wenn es so etwas nicht gibt? Und wenn solche Routinen, solche Rituale zerbrechen, wegbrechen, ist das dann tatsächlich ein Zeichen dafür, dass diese Familie zerrüttet ist oder vielleicht bald zerrüttet ist? Darüber möchte ich mit euch reden. Ihr dürft anrufen, kostenlos vom Handy und vom Festnetz. Die Nummer zu mir ins Studio, wie immer dieselbe. Wo ist mein Knopf? Okay, dauert noch. Und ihr könnt in der Zwischenzeit gerne euch auch reinklicken auf Facebook und auf Instagram unter Night Lounge. Da haben wir das Thema für euch gepostet. Ich bin sehr gespannt. 1:15 schauen wir uns die ersten Ergebnisse an. Das ist die Nummer zu mir. Was ist euer stärkstes Familienritual? Das möchte ich heute hören. Also nochmal ganz simpel, ganz leicht verständlich. Mir geht es heute darum herauszufinden, welche kleinen Rituale, welche kleinen Praktiken ihr so habt, die ja den Halt in eurer Familie stärken. Vielleicht gibt's da irgendwas. Vielleicht sagt ihr auch, es gibt da nichts. Aber vielleicht gibt's dann auch schon die ersten Anzeichen, dass es nicht mehr so gut läuft. Und ja, das bringt mich eigentlich auch schon so ein bisschen zu dem Punkt, denn mein Eindruck, und das ist nur mein persönlicher Eindruck, ist, dass wir heutzutage wirklich das Problem haben, dass viele Familien einfach nicht mehr so gut funktionieren, nicht mehr so intakt sind, dass da wirklich ja, Kommunikation irgendwie nicht mehr so ganz funktioniert und das nimmt irgendwie zu. Ist mein persönlicher Eindruck. Wenn ihr sagt, nee, halte ich dagegen, sehe ich nicht so, dann ruft mich gerne an und verratet mir, warum ihr es nicht so seht und wie ihr es seht vor allem, ne? Und was eurer Meinung nach eine gesunde, gute Familie ausmacht. Bin gespannt, eure Geschichten heute zu hören. Der erste Anrufer bei mir in der Leitung ist Can aus Köln. Schön, dass du da bist. Hallo Can.
1: Wie geht's dir?
0: Da ist er endlich. Hallo, gut geht's mir. Ich hoffe dir auch.
1: Ja, wie immer. Schlechtes Wetter, kommt langsam der Winter, ne?
0: Ja, ist auch
1: Wochenende
0: gut.
1: Vorbei.
0: Kannst du endlich mal wieder die teure Winterjacke rausholen?
1: Nee, noch nicht. Also in Köln ist es noch nicht so kalt. 14 Grad zeigt mein Auto an, so kalt ist es noch nicht.
0: Ja, weil du sagst, der Winter kommt bald.
1: Ja, bald. Langsam, ne?
0: Sehr schön.
1: Wochenende vorbei.
0: Ja, aber bald kommt das nächste.
1: Genau, Daniel, zu dem Thema kann ich mich viel äußern und zwar Familienrituale, ich finde das sehr wichtig. Bei uns zum Beispiel, wir treffen uns also gelegentlich, also meistens sonntags zum Frühstücken oder zum Essen, werden wir eingeladen oder laden welche ein. Da kann man sich gegenseitig ausquatschen, was Neues gibt, was bei denen ansteht und dass man in Kommunikation bleibt, dass man in Kontakt bleibt. Also ich persönlich finde das sehr wichtig. Also nicht speziell auch Familie, Cousins, Cousinen, Onkel, Tante, wie auch immer. Und dass man sich mal ab und zu auch sieht, man hört, dass der Kontakt nicht kalt wird, das finde ich sehr, sehr wichtig.
0: Okay, und wie findet das bei euch statt? Das habe ich jetzt nicht gehört.
1: Ja, zum Beispiel letzte Woche Samstag haben wir gegrillt zusammen. Zum Beispiel haben wir jetzt die engen Familienangehörige eingeladen und haben uns zusammengesetzt, gequatscht, gegessen, getrunken. Mhm.
0: Wie oft findet das statt? Also jetzt war es am Samstag. Ist das immer samstags? Ist das einmal im Monat, einmal im halben Jahr? Wie oft findet diese Samstage statt?
1: Ich würde sagen, eins bis zweimal im Monat schon.
0: Okay,
1: ein bis zweimal. Zum Beispiel meine Schwester war heute zum Beispiel bei uns, die ist verheiratet, die kam mit ihrem Mann, dann haben wir zusammen gegessen, was getrunken, gequatscht, wir zusammen Fernsehen geguckt, uns ausgetauscht.
0: Was heißt denn ganze Familie? Das heißt, da kommt dann wirklich alle kommen dann?
1: Nicht alle, die Engsten, der Bruder, Schwester und halt die engen Familienangehörigen, Vater, Mutter, ist ja wohl selbstverständlich.
0: Wenn du sagst, ein bis zweimal im Monat, war das schon immer so oder war es früher öfters und ist leider weniger geworden?
1: Ist weniger geworden, weil jeder arbeitet, man hat nicht so oft Zeit und derjenige ist unterwegs und aber man redet trotzdem. Heutzutage gibt es die Handys, da kann man ist ja mobil, man ruft an oder zum Beispiel lange Leute nicht gesehen, zum Beispiel, wenn irgendwelche Hochzeiten anstehen, irgendwelche Veranstaltungen stattfinden, dann kommen alle zusammen, da sieht man sich auch, die Personen, die man auch lange nicht mehr gesehen hat, man tauscht sich aus, ah, was gibt's Neues, ah, krass, das und das, man erzählt von sich und ich finde auch, wenn man das nicht macht, wird man einsam. Ich habe letztens Fußball geguckt, war Deutschland gegen Nordirland, war in der Halbzeitpause, war ein Werbespot über Einsamkeit. Ich weiß nicht, ob du das gesehen hast, mitbekommen hast. War Hashtag meld dich mal wieder. Fand ich auch ganz interessant.
0: Ja, sowas gibt es ja öfters mal. Ja. Aber, ja, ihr seht euch wenigstens zweimal im Monat. Das heißt, das sagst du, ist uns persönlich auch sehr, sehr wichtig, uns dann in dem Moment auszutauschen. Was ich auch interessant war, war dann deine Formulierung, damit der Kontakt nicht kalt wird. Das heißt, du merkst auch, je länger man sich nicht hört, da kühlt was ab, ja?
1: Sehr, Daniel, ich merke das sehr. Früher, die Leute, die ich öfters gesehen habe, auch Freunde, die sieht man heutzutage nicht mehr so oft, weil... Man wird erwachsen, einer ist verheiratet, der andere kann nicht wegen den Kindern, der andere hat Nachtschichtarbeit. Und ich finde das wichtig, dass man sich auch ab und zu mal anruft und hört, hey, wie geht's, wie steht's, was gibt's Neues. Ich persönlich finde das wichtig, weil sonst wird der Kontakt halt, derjenige lebt da, du bist da und das harmoniert dann nicht so.
0: Wenn du dich jetzt mal so in deinem Freundeskreis umschaust, würdest du sagen, dass ihr mit eurer Familie auf jeden Fall mehr Kontakt habt als so manch andere Familie? Oder würdest du sagen, nee, wir haben vielleicht sogar zu wenig verglichen mit anderen aus meinem Freundeskreis?
1: Im Vergleich zu anderen würde ich sagen, dass wir viel haben. Also bei anderen ist das nicht so extrem und nicht so. Ab und zu hört man das, sieht man das. Und ich finde, ich persönlich finde das wichtig, dass man per Familie sich zusammensitzt, mal einen Abend zusammen verbringt und sich austauscht, Quatsch, was man lange nicht gemacht hat. Zum Beispiel bei den Deutschen ist es ja an Weihnachten, da kommen ja alle zusammen.
0: Ja, ich finde es gerade erschreckend, dass du es gerade nochmal angesprochen hast, weil es ist ja wirklich so. Es ist wirklich so, wie du es gerade sagst. Es gibt viele Familien, die sehen sich jetzt an Weihnachten einmal, wenn überhaupt.
1: Dann nie wieder.
0: Dann das Jahr darauf wieder zu Weihnachten. Also wenn überhaupt, ne? Manchmal kommt dann ja auch so, nee, ich kann nicht, weil ich arbeiten muss oder ich kann nicht, weil es zu weit weg ist. Aber das ist das ganze Jahr über keine Zeit gehabt, sich zu sehen.
1: Ja, zum Beispiel bei uns, Daniel, ich wohne in einem Haus, unter uns ist eine Mieterin. Ja. Die ist, keine Ahnung, 60, 65, keine Ahnung, wie alt die ist. Die bekommt nie Besuch, die wohnt immer alleine. Und man sieht die, wenn überhaupt, zum Müll rausbringen, dass ich finde das falsch, die hat einen Sohn, der kommt nie, keinen Kontakt, der Mann ist, keine Ahnung, getrennt. Und ich finde das schade, weil ich finde, Einsamkeit macht auf Dauer krank. Das finde ich. Einsamkeit macht auf
0: Dauer krank. Was muss man machen, damit das so bleibt? Also gerade jetzt zum Beispiel wieder zurück zu eurer Familie. Ich meine, klar, man hat immer wieder eine Möglichkeit zu sagen, ich kann nicht, weil ich irgendwie private Termine habe oder was auch immer. Aber was glaubst du, was ist ganz wichtig, was man machen muss, damit das nicht auseinanderbricht?
1: Ja, ich würde sagen, dass man sich austauscht. Heutzutage gibt es ja WhatsApp, man kann sogar über FaceTime reden, wenn es nicht anders geht. Man kann einfach mal so anrufen, ohne dass du was willst, ohne einen Grund. Hey, okay. Geht's, wie steht's, was machst du?
0: Ja gut, das ist natürlich auch eine Möglichkeit. Aber du weißt ja selbst, wenn ich jetzt dir sagen würde, Can, du siehst deine Familie jetzt nicht mehr, aber du kannst mit ihr jeden Tag WhatsAppen. Würdest du sagen, okay, cool, oder würdest du sagen, nein, da fehlt mir was?
1: Da fehlt mir was, auf jeden Fall. Da stärkt ja auch jemanden. Oder wenn du auch in schwierigen Situationen bist, wo zum Beispiel es nicht so gut rumläuft, dann haben die auch so eine Beratungsfunktion. Die helfen dir, was kann man besser machen, was nicht.
0: Deswegen sage ich ja gerade, also ich finde WhatsApp und Telefonieren als kompletten Ersatz auf lange Zeit ist kein richtiger Ersatz. Für zwischendrin.
1: Das finde ich auch nicht.
0: Für zwischendrin, nein, okay, aber...
1: Genau. Ja. Und reden, persönlich sehen und texten sind ja zwei Paar Schuhe, finde ich.
0: Absolut, ja. Can, danke dir für deine Meinung und deine Geschichte, wie es bei euch läuft. Ich wünsche dir alles Gute.
1: Dir auch, danke.
0: Bis dann, tschüss.
1: Ciao, Daniel.
0: So, anrufen dürft ihr auch vom Handy und vom Festnetz. Heute geht es rund um das Thema Familie und ich möchte ganz gerne von euch wissen, was macht ihr, um den Familienzusammenhalt zu stärken? Das möchte ich wissen. Heute geht es um Familienrituale. Also das wäre so der Oberbegriff für mich. Was ist denn euer stärkstes Familienritual? Es kann sein, dass es wie beim Can ist, wir sehen uns ein-, zweimal im Monat oder vielleicht sogar jede Woche und das ist uns sehr, sehr wichtig. Oder vielleicht heißt es ja, weiß ich nicht, wir essen zum Beispiel immer gemeinsam zu Abend Oder es gibt was ganz anderes. Ich will jetzt nicht die ganze Liste der Dinge, die ich mir aufgeschrieben habe, vorlesen, denn es geht ja um die echten, wirklichen Rituale bei euch. Und wenn es keine gibt, dann kann man sich durchaus die Frage stellen, ist das schlimm oder ist es für euch vielleicht sogar okay für euch? Vielleicht seid ihr ja verstritten mit eurer Familie und sagt, ich brauche keine Familie. Ich brauche keine Familienrituale, weil diese Familie ist für mich gestorben. Bin mal gespannt. Nächste Leitung haben wir. Wen haben wir da? Mit der 27. Guten Abend, wer da?
2: Hallo.
0: Hallo
2: Daniel.
0: Wer ist denn da? Woher?
2: Michaela Holz aus Solingen.
0: Michaela aus Solingen?
2: Ja.
0: Hallo Michaela, was kann ich Gutes für dich?
2: Ja, und zwar, ich bin von meiner Familie schlechtes
0: Bitte?
2: Warte mal. Ganz von vorne. Ich bin von meiner Familie sexuell missbraucht worden.
0: Oh, das ist ja eine ganz andere Geschichte, Michaela.
2: Ja. Und ich habe gute Freunde. Meine Freundin ist meine Arbeitskollegin und die Freundin aus Mainz.
0: Mhm. Und das ist für dich deine Vertrauensperson. Das heißt, für dich ist Familie gestorben. Du hast keine Familie.
2: Mein Vater und meine Mutter leben nicht mehr.
0: Ach so, die leben
2: aber
0: gar nicht
2: die
0: mehr.
2: Waren, nee.
0: Aber die haben dir das angetan damals?
2: Mein Bruder auch.
0: Oh. Verstehe. Also heute gar keinen Kontakt mehr mit deiner Familie.
2: Möchte ich die mehr haben.
0: Das kann ich verstehen, Michaela.
2: Oh.
0: Michaela?
2: Triggerin.
0: Ich will auf das, was da damals vorgefallen ist, gar nicht so sehr eingehen. Was mich aber interessieren würde, ist, einfach so, nur das ist vielleicht so die abschließende Frage, was mich interessieren würde, ist so etwas wie Familie, wenn du das so harmonisch, wie du es vielleicht aus dem Fernseher kennst oder von anderen kennst, nie kennengelernt hast, fehlt es dir dann trotzdem, weil du sagst, ich hätte das so gerne gehabt? Oder sagst du, was man nicht kennt, das vermisst man auch nicht?
2: Ja, ich möchte meine Familie nicht mehr haben. Meine Familie sind die Freunde. Das ist meine gute Arbeitskollegin, die Maike, und meine Freundin aus Mainz, die Manuela Bertram.
0: Wollen wir die mal zusammen grüßen?
2: Ja,
0: gut,
2: gerne.
0: Mach mal, dann grüß die mal lieb.
2: Okay, und der Sascha ist auch der Mann von meiner guten Arbeitskollegin.
0: Okay. Mensch, dann danke ich dir, Michaela, für deinen Anruf.
2: Ja, gerne.
0: Alles Gute dir. So, anrufen dürft ihr auch vom Handy vom Festnetz. Heute geht's um Familienrituale und ich möchte ganz gerne von euch wissen, welche gibt es, welche stärken euch? Die Nummer zu mir. Bei mir ist der Hubert aus Rüdesheim. Hallo Hubert, grüß dich.
3: Hi, grüß dich.
0: Hallo.
4: Ja. Dummerweise im Moment auf Kreta.
0: Auf Kreta bist du gerade, wieso dummerweise?
4: Ja, ich habe euch gerade per WhatsApp eingeladen, das ganze Team mit 20 Leuten plus hier für 1 Euro pro Nacht irgendwie Party zu machen.
0: Okay.
4: Aber jetzt kommen wir zurück zum Thema. Daniel, gell?
0: Ja.
4: Gut, wir hatten schon öfters Kontakt. Und
0: naja, so oft auch nicht. Ich habe dich öfters mal nach Hause geschickt, weil ich der Meinung war, du hast ein bisschen zu viel getrunken.
4: Echt?
0: Ja, weißt du nicht mehr.
4: Was hast du?
0: Das letzte und vorletzte Gespräch habe ich beendet, weil ich den Eindruck hatte, du hattest da zu viel.
4: Das ist deine Entscheidung, ja. Nur, was hast du für ein Problem? Reden wir mal über dich.
0: Was für ein Problem? Ich habe Gott sei Dank gerade nichts.
4: Okay, gut. Also, das Thema Familie ist gerade extrem aktuell.
0: Bei wem? Ja? Bei dir?
4: Weil... Ja, ich habe gerade die Sabine, mein Endless Love und meine toxische Beziehung, ja, die hat nämlich gerade dieses Thema angesprochen, dass ich mit ihrer Familie nicht zurechtkomme, ja. So, jetzt schwung er zurück. Also ich habe jetzt bis auf meine 3 Kinder, meine Eltern sind leider gestorben, keine Familie mehr. Sie hat Familie. Ich muss nicht mehr arbeiten, sie muss arbeiten. Obviously at the final of Rüdesheim, ja. So, und jetzt bist du am Drücker. Jetzt frag mich und
0: okay.
4: Ich antworte nur mit Ja und Nein.
0: Gibt es bei euch Familienrituale?
4: Ja.
0: Okay. Macht ihr regelmäßig Familienrituale?
4: Ja.
0: Okay. Habt ihr dieses Jahr das letzte Mal Familienrituale gehabt?
4: Nein.
0: Nein, also letztes Jahr erst, okay.
4: So, Weihnachten.
0: Also nur, ja, ach so, okay. Bei euch gibt es nur einmal im Jahr das Familienritual?
4: Natürlich, ich habe ein Haus, die kommen, Fleuten, Lisanne kommen und gehen, kommen und gehen. Ich bin jetzt auf Kreta und jetzt habe ich für mich entschieden, okay, ich mache das Ganze jetzt 31 Jahre lang, ja, also immer Weihnachten bei uns. Mhm. Und jetzt sage ich, okay, ich bin jetzt auf Kreta, ich habe ein Hotel, das habe ich ab nächstes Jahr hier gemietet, ja. Und jetzt kommt ihr zu mir und wenn nicht, weißt du was, das ist mir scheißegal, ja.
0: Achso, das heißt, dieses Jahr bist du. Diesmal geht's Weihnachten auf Kreta.
4: Ich bin. Gut, ich werde mal zurückkommen müssen, weil ich brauche ein Auto hier und meine Fahrräder, ja. Also, ich komme nur, um das Wesentliche und das Wichtigste für mich abzuholen: meine Fahrräder, noch ein Surfbrett, ein bisschen was, bla, bla, bla, ja. Und zack, ja. Und jetzt sage ich einfach. Jetzt ist es an der Zeit, kommt ihr zu mir. Und jetzt sind wir beim Thema Familie. Sabine hat noch Familie. Sabine muss arbeiten. Ich nicht. Und ich habe bis auf meinen Vater, meine Mutter, Gerda und Heinz im Himmel, Floyd, Lisa und Damian, meine Kinder. Und jetzt sage ich, jetzt lebe ich mein Leben. I love my life. I love my life und so weiter. Robbie Williams, Athen, 2. Oktober. Ich habe davor gestanden, zusammen mit 100 Leuten. Also es war enttäuschend, leider. Aber Robbie Williams hat bis um 12 Uhr gespielt.
0: Sehr gut, sehr gut. Robert, dann viel Spaß. Schönes Weihnachten auf Kreta. Ich bin gespannt zu hören, wie das für dich so war, falls die Familie nicht gekommen ist, ob es für dich traurig war oder ob du sagst, nee, war doch eigentlich ganz okay. Ich hatte meine Freunde um mich herum. Ihr dürft auch anrufen vom Handy vom Festnetz. Heute geht es um Familienrituale. Das ist die Nummer zu mir im Studio. So, wen haben wir dran mit der 86? Hallo. Wer hat die Endziffer 86? Hallo, wer da, woher?
5: Hallo.
0: Nochmal hallo.
5: Ja, ich komme aus Idar-Oberstein.
0: Ja, mit wem spreche ich denn?
5: Mit der Frau Singer.
0: Ich bin Daniel. Ja. Soll ich Frau Singer sagen oder soll ich dich beim Vornamen?
5: Gisela.
0: Gisela. Okay, ich bin Daniel. Hallo Gisela. Ja.
5: Hallo. Also ich muss sagen, uns ist das wichtig, Familie zusammenzuhalten. Also wir sind oft zusammen. Mhm. Jetzt waren wir auch am Samstag nochmal zusammen mit meinen 4 Kindern und Mann und Freundin. Und ja, ein neues Baby hatte man noch dabei. Mhm. Und da war dann von meinem Mann der Geburtstag. Und das ist immer schön. Und wir sind so oft zusammen, das muss einfach sein.
0: Das heißt, dieser Zusammenhalt, du sagst, der ist uns sehr, sehr wichtig, der entsteht er entsteht eigentlich nur durch das regelmäßige Treffen und das war es eigentlich, oder? Oder gibt es da irgendwie noch mehr, was euch zusammenhält?
5: Ja, wir sind Weihnachten zusammen, wir sind Ostern zusammen, wir sind immer zusammen, wir wohnen auch in der Nähe. Mhm.
0: Also, ja, wie oft seht ihr euch denn in der Woche, sagen wir mal? Seht ihr euch in der Woche regelmäßig oder eher nicht?
5: Ja, ja, klar sehen wir uns regelmäßig. Ja.
0: Okay. Wie oft?
5: Meine Buben sind.
0: Du sagst regelmäßig, was ist denn regelmäßig? Regelmäßig kann ja alle 3 Monate sein, regelmäßig kann aber auch jeden Tag sein. Wie oft?
5: Nein, täglich. Also meine Jungs zum Beispiel, der eine ist jetzt bei mir, der andere wohnt auch irgendwo anders, aber auch hier in der Nähe und ja. Die sind jeden Tag sind die da.
0: Ach, das ist ja, aber okay, das ist jetzt wirklich was Besonderes, weil das haben wir heute ja noch nicht gehört. Dass man sich wirklich fast, das muss ja nicht wirklich jeden Tag, aber dass man sich fast täglich sieht, das ist ja nicht selbstverständlich heutzutage, finde ich.
5: Ja, ja, und wenn ich jetzt meine eine Tochter, die hat jetzt vor 4 Wochen hat die ein Baby bekommen.
0: Glückwunsch.
5: Und das ist dann klar, dass sie nicht immer kommen kann.
0: Ja, klar.
5: Und was wir dann machen halt ist Videonachricht, also ich rufe sie dann an. Mhm. Ja.
0: Was ist das, worüber man dann in dem Moment redet? Du sagst ja, dieser Zusammenhalt ist mir wichtig. Tauscht man sich über Probleme aus oder was genau, sage ich mal, ist dir persönlich so wichtig, wenn du da an Familie denkst?
5: Also ich meine, im Gegensatz zu früher von meiner Familie,
0: ja.
5: Ist das für mich sehr wichtig, wenn wir auch täglich auch telefonieren, von mir aus auch 2-3 Mal. Und wir reden wirklich, wie geht's dem Baby, was macht das Baby, wie geht's euch, was macht die Mailin und so weiter. Und dann halt mit meiner anderen Tochter, da kann ich stundenlang reden, da redet man wirklich über alles.
0: Gibt es da jeden Tag tatsächlich auch Neuigkeiten? Gibt es da jeden Tag was? Ich meine, ich könnte mir vorstellen, dass man dann vielleicht auch sagt, ja Mensch, jetzt will ich den Kindern nicht auf die Nerven gehen. Die sollen auch mal irgendwie jetzt nicht jede Woche oder nicht jeden Tag dann Anruf kriegen. Wie geht's? Was macht ihr? Und so weiter. Die sind ja jetzt alt genug. Also wie kriegt ihr da diese Balance hin?
5: Naja, wenn ich nicht anrufe, wie jetzt bei meiner großen Tochter.
0: Ja, irgendwie jetzt nicht jede Woche oder nicht jeden Tag dann Anruf kriegen, wie geht's, was macht ihr und so weiter. Die sind ja jetzt alt genug. Also wie kriegt ihr da diese Balance hin?
5: Naja, wenn ich nicht anrufe, wie jetzt bei meiner großen

0: dir dann wieder besser und dann reden wir dann auch nochmal über das, was bei ihr jetzt war, warum. Ja, weil die hat eine schwere Krankheit, Morbus Crohn. Und die hat eins von den schlimmsten. Ja, und da muss man natürlich auch ein bisschen Rücksicht nehmen auf sie.
1: Sind diese schweren Zeiten gerade diese Momente, in denen man als Familie auch ein bisschen enger zusammenrückt?
0: Ja.
1: Wo man auch irgendwie, wo es auch sehr, sehr wichtig ist, ne, sich gegenseitig zu unterstützen, sich gegenseitig Hilfe zu geben.
0: Ja.
1: Hast du so das Gefühl, dass du so das Familienoberhaupt bist quasi? Das heißt, du trommelst eigentlich alle so zusammen und wenn es dich nicht gäbe, wer weiß, ob da der Kontakt zwischen all den Familienmitgliedern noch wäre, weil es gibt ja manchmal so, nicht immer, aber manchmal gibt es ja so eine Familienlöwin, die quasi alle zusammenbringt. Gibt es das bei euch auch?
0: Das weiß ich jetzt eigentlich gar nicht.
1: Weißt du
0: Weil
1: gar
0: gut,
1: nicht so.
0: jetzt hatte man ja geplant, wir hatten
1: Ja.
0: ja meine Kinder ja eingeladen gehabt, wegen dem Geburtstag, wo mein Mann hatte.
1: Wer hat das organisiert? Das hast du organisiert, oder?
0: Das habe ich organisiert. Und vor 3 Jahren hat zum Beispiel auch meine große Tochter, die hat dann mein jetziger Mann, wir haben da geheiratet, die hat dann alles organisiert. Und ja, also bei uns ist jeder mal. Jeder hat dann, wo er dann sagen tut, komm, wir machen mal, wir treffen uns dann da auch oder hier oder Mama, ich komme einfach mal vorbei, gerne,
1: Okay.
0: super, da freue ich mich dann.
1: Also nicht nur dir ist es wichtig, alle zusammenzuhalten, sondern auch die Familie unter sich. Denen ist es auch wichtig, Zusammenhalt zu zeigen. Und da kommt auch Eigeninitiative von denen.
0: Ja, klar.
1: Schön.
0: Die freuen sich ja dann
1: Ja.
0: auch.
1: Glaubst du, dass damit das überhaupt so ist, diese Eigeninitiative, dieses Interesse an Familie, glaubst du, da muss man schon sehr, sehr früh auch anfangen, da aufzubauen darauf, dass den Kids das später, wenn sie erwachsen ist, auch wichtig ist?
0: Ja, ich weiß nicht, ich kann damit gar nicht mitreden, weil meine Mama ist früh gestorben und ich war dann 4 und die hatte 11 Kinder hinterlassen und wir sind dann ja später halt in Heim gelandet.
1: Oh
0: Und da
1: nein.
0: kann ich einfach nicht so mitreden, aber das kam halt so durch meine große Tochter, die hat mir ein bisschen mal was vorgehalten und ja, und das hat sich alles jetzt so wirklich ganz toll. Ja, wie will ich denn das sagen? Ja, also es ist heute einfach so, wir müssen zusammen sein.
1: Also, weil, du musst es jetzt nicht. Also,
0: Ich
1: aber
0: auch.
1: ich würde es natürlich gerne wissen, aber wenn du nicht magst, musst du es nicht verraten. Was war denn das, was die große Tochter dir vorgehalten hat?
0: Die hatte früher mal gesagt, dass ich sie nicht lieb hätte. Und da habe ich gesagt, dass ich sie lieb habe. Und da sagte Mama, du zeigst es mir aber nicht. Und da habe ich gesagt, Gott, ich weiß nicht wie. Ich habe es nicht gelernt. Ja, und da hat sie dann gesagt, Gott, ah ja, Mama, ich sage dann immer zu dir, ich habe dich lieb, ich nehme dich im Arm, du machst es dann auch. Und so lernst du das dann auch. Und
1: Oh,
0: so
1: ich
0: war
1: krieg
0: das
1: gerade Gänsehaut. Ey, das
0: gewesen.
1: ist ja Wahnsinn.
0: Ah ja, es war.
1: Ich finde es aber so schön, dass du nicht irgendwie versucht hast, dich zu verstecken oder so, sondern du hast gesagt, wie es ist. Ich habe es damals leider nicht gelernt. Und ich bin aber offen dafür. Ich möchte, dass wir beide ein tolles Verhältnis haben. Und ich finde das so toll, dass ihr euch da einfach mal ausgesprochen habt miteinander. Und seitdem funktioniert es, ja, sagst du? Seitdem sagst du.
0: Und seitdem habe ich ja dann auch, wie gesagt, die anderen Kinder und die eine ist ein bisschen schwieriger, aber wir sind trotzdem immer zusammen.
1: Das heißt, all das, was du selbst als Kind nie hattest, das hast du jetzt und kannst es deinen Kindern weitergeben und umso schöner ist
0: Ja.
1: es für dich. Fühlt es sich manchmal immer noch befremdlich irgendwie an oder sagst du, nein, es ist das schönste Gefühl eigentlich?
0: Ich habe manchmal immer auch mal so das Gefühl, wenn ich jetzt zu viel sage zu meinen Kindern, ah, ich habe dich lieb, da habe ich dann auch immer Angst, dass sie vielleicht mal sagen, komm Mama, jetzt ist mal gut oder so. Aber ich muss es einfach sagen, weil das einfach raus will, weil das einfach so der Fall ist.

0: ich finde, Mama darf das so oft sagen, wie sie möchte. Da gibt es kein Limit.
1: Ja.
0: Das darfst du.
1: Und wir haben schon sehr viel mitgemacht gehabt. Und deshalb finde ich das auch gut, dass wir alles zusammenhalten. Wie sagt man so in schlechten Zeiten, guten und in schlechten Zeiten?
0: Ich habe noch so viele Fragen. Ich muss mich aber kurz fassen. Gisela, ich würde gerne wissen, wenn mal jemand irgendwie keine Zeit hat, weil du sagst ja gerade, wir sehen uns fast täglich, also ich kann mich jetzt nicht beschweren, dass ich die Family irgendwie nicht oft genug sehe. Gibt es dann aber trotzdem mal Momente, in denen es irgendwie heißt, ja, Mama, ich kann leider nicht vorbeikommen, und bist du dann arg traurig oder sagst du, naja, ist jetzt nicht so schlimm, wenn man sich mal eine Woche nicht gesehen hat, oder nimmt dich das dann schon sehr mit?
1: Also, wie gesagt, die Buben sehe ich ja jeden Tag. Die Michaela sehe ich ja weniger, weil die hat jetzt ja, wie gesagt, zwei Kinder zu Hause. Und da ist dann auch immer Leben also drei Kinder hatte. Aber wenn ich dann mal die Maike mal nicht sehe oder auch nicht im Handy sehe, dann bin ich auch sehr traurig, weil, wie gesagt, sie ist todkrank. Ne?
0: Dann wird man auch schon so ein bisschen unruhig, ne? Weil man sich fragt, oh je, ist da alles in Ordnung, muss ich mir da Sorgen machen?
1: Kann auch sein, dass sie dann mal wieder im Krankenhaus ist. Und dann
0: genau.
1: Dann kommt es auch vor, dass ich dann einfach mal in der Klinik anrufe, ob sie da vielleicht liegt oder so. Und wenn sie dann, wenn es heißen tut, nee, und dann bin ich schon beruhigter.
0: Okay. Gisela, vielen Dank, dass du dich dieser Sendung so offen gezeigt hast. Ich wünsche dir alles Liebe. Alles Gute euch.
1: Dankeschön. Tschüss.
0: Bis dann. Mach's gut. Tschüss. Hui. Da habe ich echt ein bisschen nasse Augen gekriegt. Das ist ja eine Wahnsinnsgeschichte. Anrufen dürft ihr vom Handy, vom Festnetz. Heute geht's um Familie. Und ich möchte ganz gerne wissen, was macht ihr, um den Familienzusammenhalt zu stärken? Gibt es bei euch Familienrituale? Was ist so euer stärkstes Familienritual? Das kann sein, dass ihr eine Familien-WhatsApp-Gruppe habt, wo täglich Bilder gepostet werden von euren Alltagserlebnissen. Heute ist die Kleine umgefallen, heute haben wir uns das und das gemacht und so weiter, weiß ich nicht. Wie schafft ihr das irgendwie, den Zusammenhalt so über die Wochen, über die Jahre zu halten, zu stärken? Ruft mich an, lasst uns darüber diskutieren, wie wichtig oder vielleicht auch wie nicht unwichtig euch das ist. Die Nummer ins Studio. Und wir gehen in die nächste Leitung, da wartet wer mit der Endziffer 06. Guten Abend. Hallo, wer da woher?
2: Ja, ich bin gerade aus.
0: Hallo, die Verbindung war gerade nicht so gut. Okay, ist schon wieder weg. Einfach nochmal probieren und bitte nochmal gucken mit dem Netz, weil das war ja eine nicht so schöne Verbindung. Na gut, wen haben wir als nächstes? Da haben wir den Marco aus Stuttgart. Marco, grüß dich.
3: Hallo, wie geht's euch?
0: Ach ja, uns und meinen Persönlichkeiten geht's super. geht's dir auch gut?
3: Super, das freut mich. Ja, mir geht's gut. Ich habe heute einen schönen Tag, einen schönen Abend. Wir waren unterwegs, waren einkaufen, waren essen, haben getrunken, Wein ein bisschen und haben einen schönen Abendessen gehabt im Restaurant. Und ja, und
0: so. Gab's einen Anlass, irgendwas Besonderes oder einfach nur so?
3: Es gab auf jeden Fall einen Anlass. Ich bin jetzt neuer Koch im Café und More in Sindelfing im Restaurant und mache ab dem 1.11. eine Neueröffnung und ich lade jeden herzlich ein zu uns. Ich bin natürlich ein sehr guter Koch, ausgezeichnet, und freue mich, wenn ihr uns besuchen kommt.
0: Schön. Und also quasi war heute so eine kleine Feier für dein neues Geschäft, für dein neues Business.
3: Job. Genau.
0: Und wer kam da alles? Kam da Familie in erster Linie oder kamen da Freunde oder kam beides?
3: Also ich muss dir leider sagen, dass ich zurzeit wenig mit meiner Familie zu tun habe, weil meine Familie mir ein bisschen den Rücken gekehrt hat aus Italien. Also mein Bruder, Vater und Stiefmutter und die ganze Familienangehörigen, wie Cousins und Cousinen, haben sich ein bisschen von mir abgewendet. Ich lebe gerade bei einem Freund zu Hause, der sozusagen meine neue Familie ist.
0: Und die leben alle in Italien oder leben die hier?
3: Also mein Vater und mein Bruder leben alle in Italien. Und meine Mutter ist leider etwas schwer erkrankt und dadurch ist die Wohnung verloren gegangen. Ja, weil meine Mama, ihr ging es nicht so gut und ich konnte ihr nicht mehr helfen. Ich habe alles versucht, und war dann selber auch irgendwann mal nicht mehr derselbe aufgrund ihrer Einbildungen und Verfassung und somit haben wir die Wohnung dann verloren. Suche auch gerne eine neue Wohnung hier in Sindelfingen. Meine Telefonnummer lautet 0176.
0: Ja, warte mal, das kannst du nicht so machen, Marco, öffentlich. Die Leute sollen sich gerne melden, dann reichen wir es weiter.
3: Okay.
0: Das ist besser, glaube ich. Das ist wirklich besser. Es gibt halt leider viele, die das nicht ernst nehmen, die dann so Spaßanrufe machen.
3: Ach, ja, da hast du recht. Dankeschön, Na,
0: die sollen sich bei uns gerne melden. Ja. Also wenn sie eine Wohnung haben, für dich oder für deine Mom?
3: Also für mich, ich suche auf jeden Fall eine Wohnung, weil ich möchte den Herrn nicht mehr belasten. Das ist der Detlef. Und der Detlef ist einer der besten Menschen, die mir je über die Füße, wie sagt man, über den Weg gelaufen sind. Er hat mich bei sich zu Hause aufgenommen und wir haben auch Rituale, ja. Wir kommunizieren abends immer kurz vorm Schlafen gehen. Ich hoffe, der steht jetzt nicht auf und schimpft mit mir, aber das macht er jetzt erstmal nicht, weil er hört leise zu.
0: Na gut, das ist jetzt und unter Freunden, ja. Mir geht es heute aber um Familienrituale und du hast ja gerade schon beschrieben, die Situation zwischen dir und deiner Familie ist nicht besonders gut. Gab es damals je eine Zeit, in der wirklich dieses vorbildliche Familie gab überhaupt,
3: ja,
0: oder war das
3: doch
0: nicht?
3: Also natürlich, die gab es.
0: Wann war das? Was für eine Zeit? Wie alt warst du da, um es einschätzen zu können, so ungefähr?
3: Ja, da war ich um die 20, 21 okay. bis 24. Da war ich alljährlich in Sizilien unterwegs bei meiner Familie, habe sie besucht. Und wir haben eigentlich einmal die Woche immer gerne zusammen am Tisch gesessen und haben gekocht. Mein Onkel hatte einen Supermarkt, einen richtig gut laufenden. Und so haben wir uns dann zusammengetan und haben Essen gekocht, haben Karten gespielt, auch mit ein bisschen kleinen Münzen. Und ich war dann noch jung und habe mich sehr gefreut, weil es einfach ein Erlebnis war, wie wir dort auch...
0: Mit Wetteinsatz oder wie? Oder was heißt mit kleinen Münzen?
3: Ja, genau. Ja, unter der Familie haben wir einfach mit kleinen Münzen gespielt, so 10, 50 Cent und so. Und die kleinen Cousins mit 8, 7 oder 6 hatten dann mal 2, 3 Euro in der Hand und haben sich gefreut.
0: Das war wirklich
3: eine schöne Zeit.
0: Wann kam der Bruch? Was war der Auslöser, dass du sagst, ja, da habe ich gemerkt, da war dann vorbei mit Friede, Freude, Eierkuchen?
3: Als ich angefangen habe, ein bisschen zu viel Alkohol zu trinken und mein Leben nicht so nachgegangen bin.
0: Oha. Aber, also ich finde, also trotzdem Respekt, dass du das jetzt einfach so zugibst. Ich habe jetzt eher gedacht, dass du die Schuld bei anderen suchst oder anderen gibst, dass du aber direkt schon sagst,
3: nein,
0: ich glaube, ich war schuld. Das ist ja gut, aber das setzt auch einen gewissen Mut voraus, das sich so einzugestehen.
3: Ja, nicht mehr. Das ist jetzt auch schon alles 10 Jahre her. Und ich habe mir natürlich auch damals das alles niedergelegt. Aber die Familie ist dadurch ein bisschen in Streitigkeiten geraten, weil mein Vater sehr, sehr streng ist und sagt, Alkohol ist keine Option für uns. Und ich war ja nicht süchtig, sondern ich war gerne am Wochenende feiern und bin meine Lebenssituation nicht so nachgegangen.
0: Ja, das wollte ich nämlich gerade fragen. Was hat dich in den Alkohol getrieben? Ja. Weil du hast ja eigentlich eine Family gehabt, so wie du es beschrieben hast. Da war alles toll, alles schön, Sonnenschein. Und dann plötzlich aber fängst du an zu trinken. Gut, du hast ja gerade schon begründet. Ich bin dann auch mal feiern gegangen. Und am Wochenende gerne mal öfters feiern gegangen. Und du hast dann aber die wichtigen Dinge vernachlässigt im Leben.
3: Ganz genau. Und das hat mein Vater einfach nicht gefallen. Aber...
0: Hat es dir denn selbst gefallen, dass du sie vernachlässigt hast? Ich glaube nicht, oder? Oder war es dir egal?
3: Nee, natürlich nicht. Also das war zur Zeit, wo ich noch meine Ausbildung gemacht habe. Und die Ausbildung war sehr hart. Also als Koch eine Ausbildung zu machen in der Klasse, wo ich jetzt heute stehe.
0: In Italien oder in Deutschland?
3: Sehr, sehr schön.
0: Wo hast du die gemacht?
3: In Deutschland.
0: Ach, da waren beide noch da? Da waren die noch da, oder was?
3: Die waren noch da, ja. Und mein Vater ist dann irgendwann mal nach Sizilien gezogen, hat neu geheiratet.
0: Ah, okay.
3: Genau, und es war eine schwere Zeit. Ausbildung ist wirklich immer sehr, sehr, sehr verbunden mit sehr viel Intensivität und Nachdenken und Studieren. Und natürlich geht man dann gerne mal am Wochenende feiern.
0: Und du hast dann wahrscheinlich morgens verpennt, bist nicht hingegangen, hast versäumt, hast krank gemacht.
3: Nein, das eigentlich gar nicht. Ich war auf einer guten Schule. Und mein Vater hat auch Privatköche beauftragt, dass die halt mich auch weiter lehren. Und er wollte halt, dass ich noch besser werde, als ich gerade bin. Und ich habe dann halt, natürlich als junger Mann gehst du gerne feiern, du möchtest ja auch eine junge Dame kennenlernen, das ist ja ganz normal. Und ja, es hat ihm nicht gefallen, war sehr, sehr streng. Aber jetzt nach und nach sieht er, dass ich jetzt ein Unternehmen führe und es geschafft habe, ein Unternehmen aufrecht zu, in die richtige Position zu führen, durch meinen Chef, der mir auch sehr viel geholfen hat heute. Wir haben eine neue Karte geschrieben und wir haben viel aufgebaut. Und jetzt sieht mein Vater langsam, dass ich Unternehmergeist besitze und zeigt Interesse, sich wieder zu melden. Und es ist wie ein Ritual, er meldet sich abends ab 18 Uhr und sagt, Marco, ich freue mich, dass es dir wieder gut geht, dass du nicht mehr so viel nur an Party denkst und feiern, weil ich mache ja auch sehr, ich bin Musiker und ich mache gerne Musik und ich schreibe gerne Texte und habe viele Geschichten zu erzählen und da brauchst du halt auch ab und zu ein bisschen Glas Wein, um da auf die guten Stimmung zu kommen. Das ist ja ganz normal und das ist ja auch nicht verboten, sonst wärst du nicht die Musiker in der Supermärkte. Und das hat mein Vater auch eingesehen und ich bin ja jetzt keiner, der 10 Flaschen am Tag trinkt, sondern einmal am Wochenende, Samstag weggeht, feiern geht.
0: Heute immer noch?
3: Akzeptiert und ich freue mich. Ja, gerne, wieso nicht? 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
0: Wie alt bist du jetzt, Marco? Bist du auch noch in den 20ern, oder?
3: Nein, ich bin jetzt schon 35.
0: 35 bist du jetzt schon? Ach krass, okay.
3: Am 4. Oktober geworden, ja.
0: Du bist immer noch so ein Party-Animal, hätte ich nicht gedacht. Ich dachte, bist ein bisschen ruhiger geworden, dachte ich.
3: Bisschen ruhiger auf jeden Fall. Also irgendwann mal lässt das Verlangen nach Diskotheken und Partygängen auch nach.
0: Ja.
3: Und ich freue mich darüber, dass mein Vater das auch angesehen hat. Und
0: okay.
3: Ja.
0: Marco, ey, danke, dass du so offen darüber gesprochen hast. Ich wünsche dir alles Gute.
3: Sehr gerne. Ich habe mal noch eine Frage an dich.
0: Ja.
3: Ich habe mal eine Frage an dich. Wenn ich heute nochmal durchkomme,
0: ja,
3: falls ich es schaffe, ich habe gerade einen Song geschrieben über einen Jungen, der aus Eritrea flüchten musste, weil seine Oma sich ihn nicht mehr leisten konnte und er war ein kleiner Kriegssoldat. Und ich würde euch gerne, wenn ihr mir einen kleinen Beat reinspielt, diesen Song präsentieren.
0: Dann mach das doch. Und zwar Montag in 2 Wochen. Also diesen hättest du gestern machen können. Gestern war offene Runde.
3: Offene Runde war gestern. Ja. Oh, bin ich nicht durchgekommen.
0: Ja, dann machst du übernächsten Montag.
3: Alles
0: dann klar. Hast du nämlich die Stage, dann stört das nicht die Talkrunde und dann kannst du gerne machen.
3: Okay, also, liebe Leute da draußen,
0: ich freue mich drauf.
3: Mit Kaffee und Moin sind es
0: hier. Aber hier, ne, versprochen, du singst da für uns. Machst es dann.
3: Ja. Yeah.
0: Gut.
3: Ich singe.
0: Danke dir.
3: 2 Wochen.
0: Okay. Prima, Hand drauf. Marco, danke dir für den Anruf. Ihr dürft auch anrufen vom Handy und vom Festnetz. Heute haben wir ein Thema, heute geht es um Familie. Und ich möchte wissen, wie stärkt ihr euren Familienzusammenhalt? Die Nummer zu mir ins Studio. Vom Handy und vom Festnetz. Ja, gibt es kleine Familienrituale? Gibt es irgendwas, um den Familienzusammenhalt zu stärken? Oder sagt ihr, das bricht alles gerade irgendwie weg? Und ich weiß nicht so richtig, woran es liegt. Vielleicht, weil es keinem mehr wichtig ist oder weil es vielleicht zu stressig ist. Gibt immer eine Begründung meistens. Nicht immer, aber manchmal. Und man sagt ja auch immer irgendwie, ja, die haben alle gerade im Moment keine Zeit. Aber ihr wisst ja, wie das mit der Zeit ist. Zeit hat man nicht, Zeit nimmt man sich. Wen haben wir in der nächsten Leitung? Claudia ist bei mir aus Neuenkirchen. Claudia, grüß dich. Oh, Claudia ist wieder weg. Dann gehen wir weiter. Wen haben wir mit der 06 dran? Guten Abend. Wer hat die 06? Ja. Hallo, wer da? Hallo? Okay, da hört mich keiner. Dann gehen wir weiter. Wen haben wir dran mit der 9-8? Guten Abend, hallo.
4: Dann gehen wir weiter. Wen haben wir dran mit der 9-8? Guten Abend, hallo. Dann gehen wir weiter. Wen haben wir dran mit der 9-8?
0: Da hört mich jemand, aber hört sich selbst nicht. Dann gehen wir weiter mit der 5-5 am Ende. Guten Abend, hallo.
5: Guten Abend, Daniel. Hier ist der Murat.
0: Murat, ich grüße dich. Schön, dass du da bist. Aus welcher Echo rufst du an?
5: Köln.
0: Aus der Ecke, cool. Ja, ich bin Daniel, Thema hast du mitbekommen. Erzähl, wie sieht es bei euch mit Familienzusammenhalt und Ritualen an? Erstmal vielleicht so vorweg, wie wichtig ist das überhaupt für dich?
5: Das ist so ein, also das ist das Wichtigste für mich, was es gibt, ist meine Familie. Und ich sage mal, zuerst kommt meine Familie, dann kommt nochmal meine Familie, dann kommt erstmal nichts und dann kommt nochmal meine Familie und dann kommen die anderen.
0: Wow.
5: Also, du verstehst.
0: Ja, ich verstehe.
5: Für mich, es gibt nichts Wichtigeres für mich als meine Familie.
0: Okay. Wenn du
5: meine eigene Familie, also mit meiner Frau und meinen zwei Töchtern.
0: Ich wollte gerade fragen, wenn du sagst Familie, dann kommt Familie und dann kommt erstmal nichts und dann kommt wieder Familie und dann kommen erst Freunde. Sind es die unterschiedlichen Familienzweige, die du hier gerade separierst? Das heißt, Familie, erste Familie heißt quasi ich, meine Frau, meine Kinder, zweite Familie meine Eltern, dritte Familie die Großeltern.
5: Nein, auch wieder. Meine Frau und meine Kinder und dann wieder meine Frau und meine Kinder und danach kommen die anderen. So, also so wichtig ist meine Familie, abgesehen davon.
0: Und was ist mit deinen Eltern und deinen Großeltern und so weiter? Das zählst du nicht als Familie?
5: Meine Eltern habe ich verloren, die habe ich nicht mehr.
0: Oh,
5: mein Papa habe ich vor 2 Jahren verloren. Ja, danke dir. Und meine Mama habe ich vor 8 Jahren verloren. Und ich habe noch Geschwister, wir sind zu viert insgesamt. Das ist in eine Brüche gegangen vor 2 Jahren, wo mein Vater gestorben ist. Da geht es um eine Erbsgeschichte.
0: Oh
5: und
0: nein, wie unschön.
5: Bis dahin waren wir wirklich unzutrennlich.
0: Und dann kommt das.
5: Und das ist voll daneben gegangen. Irgendwie Misstrauen und Missverständnisse, also hoch und drüber. Also man kann das, also momentan sind überall Scherben und ich versuche die natürlich, weil ich so dieser Familienmensch bin und war seit klein an und versuche die da irgendwie wieder so zusammenzukleben, aber es ist schwierig, das ist so schwierig gerade. Sehr.
0: Also, ist das der Grund, Murat, weswegen du beispielsweise jetzt sagst, irgendwie, das ist, also diese Geschwister, klar habe ich die noch, aber trotzdem, das zähle ich nicht mehr als Familie?
5: Das würde ich jetzt nicht so sagen. Doch, ich zähle noch, doch, das ist meine Familie. Also egal was passiert. Also ich bin mit denen aufgewachsen. Wir kennen uns seit über 53, 54 Jahren. Also es werden bleiben an meiner Familie. Also,
0: aber sie zählt nicht mehr zu Familie, sie zählt zu Rest, oder? Oder wie?
5: Ja.
0: Ja.
5: Das ist passiert. Die zählen tatsächlich zu Rest.
0: Okay. Es ist Familie, aber es ist trotzdem, es hat nicht die Priorität wie meine Familie, die ich mir aufgebaut habe.
5: Ja, genau.
0: Okay.
5: Und vorher war das aber auch so, dass Priorität meine Familie war, aber dann kamen die natürlich, die waren schon wichtig in meinem Leben.
0: Ja.
5: Aber jetzt ist es so, dass die 2 Jahre her fast und die Bedeutung verliert sich, aber es sind immer noch meine Geschwister. Also wenn denen was passieren würde, wenn ich heute einen Anruf kriegen würde, boah, ich wäre der traurigste Mensch auf dieser Welt.
0: Das glaube ich dir. Murat, was muss man machen? Wo muss man aktiv werden, damit das, was du als Familie bezeichnest, dass das auch gelebt wird, dass das auch alle Mitglieder dieser Familie als etwas Wertvolles und Wichtiges erachten und dass man da wirklich zusammenrückt und zusammenhält und sich gegenseitig vertraut, unterstützt. Was muss da aktiv vorgelebt werden?
5: Also wir reden jetzt gerade jetzt von meiner Familie, von meinen Kindern. Und genau. Weißt du, was man dafür braucht? Klingt so ein bisschen komisch jetzt, aber braucht da 4 Stühle und einen Tisch.
0: Oh, das finde ich ein gutes. Ja, ich glaube, und damit meinst du, symbolisch gesprochen natürlich?
5: Alles wird da, passiert eigentlich meistens da, weil wir essen zusammen, wir trinken zusammen, wir reden zusammen. Wir tauschen Sachen aus und es gibt so ein Ritual, den ich selber jeden Sonntag mache, so gut wie es geht. Keiner darf in die Küche, bis ich den Frühstück vorbereitet habe.
0: Keiner darf in die Küche?
5: Und das ist schon, ja, wirklich. Also die müssen mich alle in Ruhe lassen und das ist wirklich so, dass ich das schon immer hatte. Also,
0: ich glaube, das ist wirklich gerade das erste Ritual, das ich im Laufe dieses Abends gerade gesagt bekomme. Ich gucke gerade nochmal hier meine Stichpunkte, die ich mir gerade aufgeschrieben habe von allen. Ich glaube, ja. Ich glaube, das ist ein wirklich richtiges Ritual. Ich meine, abgesehen jetzt natürlich von, wir sehen uns zweimal im Monat, ist natürlich auch eine Regelmäßigkeit. Aber das ist ja so ein bisschen was Special-mäßiges quasi. Und ja, das ziehst du wirklich durch. Und das, wie kam das? Hat das irgendwann angefangen und du hast einfach gemerkt, okay, das ist voll unser Ding? Oder wie ist es entstanden?
5: Du, das hat auf jeden Fall mit meinen, ja, meine Kinder sind auf die Welt gekommen. Da waren die jetzt ja, so ein Kinderalter, sag ich mal, so 5, 6. Und da hat es eigentlich quasi angefangen. Also Tischmanieren, Sitzen, wie sitzt man am besten, wie isst man am besten. So an dem Tisch erstmal so angefangen, wie man so Kindern halt beibringt, wie man da halt sich zu benehmen hat.
0: Gut, aber das ist es ja heute nicht mehr. Du machst das ja nicht regelmäßig, damit du den Kids beibringst, wie man am Tisch sitzt. Sondern
5: nein, nein, aber so hat es ja angefangen, dass ich für genau die gekocht habe. Ja. So hat es aber so ein bisschen peu à peu angefangen.
0: War es aber auch so ein bisschen, ich meine, du gehst wahrscheinlich arbeiten, gehe ich mal von aus, und war das auch so ein bisschen dieser Gedanke, ich will meiner Frau mal was zurückgeben, ich will, dass sie mal verwöhnt wird, indem ich mal Frühstück mache und
5: das,
0: so.
5: Das. Ja klar, das auch. Aber das war schon, wie gesagt, als Familienmensch oder als Familienvater, da machst du nicht große Gedanken. Du willst einfach, du weißt genau, dass es wichtig ist, was vorzuzeigen und vorzuleben. Und das ist das ist so ein Ritual, wo du sagst, ich hoffe, dass wir, wenn ich nicht mehr da bin oder meine Frau oder wie auch immer, dass sie sich an diese schönen Sachen erinnern. Das ist wichtig für mich. Ja. Also ich möchte gerne in die Erinnerung von meinen Kindern und meiner Familie bleiben. Das ist sehr wichtig.
0: Und diese Momente erzeugst du, indem du natürlich auch eine gewisse Regelmäßigkeit, weil wir wissen alle, wenn etwas einmal passiert ist, dann vergisst man es schnell wieder. Aber je öfters man das wiederholt, dann bleibt ihnen das in Erinnerung. Und wenn sie zurückdenken, wie war das eigentlich damals, als wir klein waren, dann werden sie sich genau an das erinnern, an diese zahlreichen Sonntage, die immer gemeinsam mit Familie verbracht wurden, ne?
5: Richtig. Ja. Daniel, und zwar, es ist nicht nur dieses in der Küche und Frühstücken, sondern auch Musik. Ich bin so ein Klassiker, Barry White. Och, ich liebe diesen Typ. Und dann höre ich so, und das wird auch jeden Samstag kaum hier fast abgespielt. Also meine Kinder kennen wirklich, ja, es ist so. Die kennen ja alle Songs von Barry White.
0: Weißt du, was ich schön finde? Unabhängig davon, ob das deren Musikgeschmack ist oder nicht, das färbt ab. Ich höre auch die Musik meiner Eltern, obwohl ich jetzt nicht sagen würde, dass das mein Musikgeschmack ist. Aber ich höre die Sachen. Ich höre die sogar gerne,
5: ja,
0: die Sachen
5: das
0: von meinen Eltern.
5: Das bindet das cool. Ja auch.
0: Deswegen finde ich das gerade so gut.
5: Das find ich bindet. Cool. Weißt du, ich höre James Brown, Barry White, Dean Martin. Die kennen die.
0: Wahnsinn.
5: Meine Kinder sind ja 21, 25. Und wenn die irgendwas irgendwo hören, auch wenn die nicht mit uns sind, die sagen direkt, ach, das ist Frank Sinatra zum Beispiel. Also, das ist cool.
0: Ja, ich überlege gerade, wie das in 20 Jahren dann irgendwann ist.
5: Ich weiß es nicht, aber das bindet alles. Also wenn man das so alles ein bisschen so vorlebt als Eltern oder, das ist so mein Ritual. Es gibt zwei Sachen. Mhm. Meine Kinder und mein Umfeld wissen ganz genau, was ich am Donnerstag mache, fast jeden Donnerstag. Mhm. Ich gehe tatsächlich nur mit meiner Frau was essen, weil wir so Foodtruckers haben hier in Köln. Am Donnerstag wird das aufgebaut. Wir gehen da wirklich was essen, trinken und dann geht's ins Kino. Meistens immer das Gleiche. Also
0: Fast jeden Donnerstag geht ihr essen und ins Kino.
5: Ins Kino. Richtig.
0: Und wer passt auf die Kids in der Zeit auf?
5: Was Film ist. Aber meine Kids sind 25 und so, okay. 21.
0: Ich hab gedacht, ja, aber sorry, ich war immer noch bei dem Bild mit dem am Wochenende, die Kids sind 5 und 6. Die sind schon so alt.
5: Nein.
0: Ach du meine Güte, okay.
5: Ja.
0: Wie die Zeit auch vergeht. Okay.
5: Wie die Zeit vergeht.
0: Ja, aber okay, wann habt ihr damit angefangen, als die Kids dann ab einem gewissen Alter waren, oder habt ihr das schon auch immer gemacht? Hat dann irgendwie, weiß ich nicht, irgendwer aufgepasst für den Nachbarn oder wie habt ihr das gemacht?
5: Nee, also das mit dem Donnerstags, das ist jetzt wirklich so vor Corona. Also ich würde sagen, die letzten 5 Jahre haben wir das jetzt mit uns gemacht, dass wir Donnerstags immer für uns diesen Tag haben. Und das wissen auch wirklich einige, dass wir Donnerstags kaum mit jemandem treffen wollen. Auch die Kinder will ich nicht bei mir haben, sondern dass ich dann, weißt du.
0: Aber das ist, also zu zweit jeden Donnerstag essen, egal ob Foodtruck oder Restaurant, egal ob Kino oder was auch immer, das ist trotzdem nicht gerade kostengünstig. Da kommt was zusammen.
5: Ja, das ist aber so. Das ist, man nimmt sich die Zeit.
0: Wird das nicht langweilig, aber auch, ich meine, weiß ich nicht, es ist zwar schön irgendwie, aber dann denke ich mir auch so, naja, es ist schon wieder Essen, schon wieder Kino. Kann man diese Kinoabende, diese Restaurantbesuche oder das Essen gehen überhaupt noch auseinanderhalten oder verschwimmt das alles in ein großes Eins?
5: Nee, gar nicht.
0: Nee?
5: Also wenn man den richtigen Ehe oder wenn man einen richtigen Partnerin oder Partner hat, glaub es mir, wir genießen das. Also wir sind aber, guck mal, es ist ja so, nicht jeden Donnerstag ist irgendwie ein super Film.
0: Ich wollte gerade sagen,
5: abgesehen davon.
0: Dann hätte ich gesagt, komm Schatz, diese Woche gehen wir in die Therme, nächste Woche gehen wir dahin, wir machen immer mal was anderes.
5: Ja, wir machen, natürlich, klar, aber nicht jedes Mal ist irgendwo die Foodtrucks da und
0: ja, eben,
5: das ist ich. Manchmal, die überspringen das und so. Dann müssen wir alternativ suchen, dann machen wir natürlich an dem Tag was anderes.
0: Ach so, okay.
5: Aber im gut. Großen und Ganzen versuchen wir das, also diese Woche Donnerstag ist wieder Time. Also das werden wir nochmal gucken, wenn der wettermäßig mitspielt.
0: Das heißt für mein Verständnis nochmal und für alle, Donnerstag ist einfach euer Tag, wo Zweisamkeit angesagt ist und wo normalerweise immer Essen gehen und Kino, aber wenn es halt irgendwie nicht passt, dann wird was anderes unternommen. Hauptsache, ihr nehmt euch Zeit für euch.
5: Richtig.
0: Okay.
5: Schön. Das hilft, das macht Spaß.
0: Das glaube ich.
5: Weil du, also das mit diesem Familie-Zusammensein sonntags ist wunderbar. Ich genieße das. Aber ich genieße das aber auch dann nur mit meiner Frau zu sein.
0: Warum Donnerstag? Warum nicht Samstag, Sonntag?
5: Weil wir genau an dem Tag frei haben.
0: Habt ihr am Wochenende nicht frei?
5: Warte mal ganz kurz. Da ist ein Geisterfahrer. Warte mal ganz kurz. Stopp, stopp, stopp, stopp. Oh, ist der bescheuert. Der fährt die Straße rein, das gibt's doch nicht. Oh mein Gott. Naja, gut, okay. Ja, wo denn? Wo? Aber der dreht gerade um. Nee, der fährt weiter, der ist ein Spinner. Boah, ich weiß gar nicht, ich bin gerade ein bisschen hier. Wir haben aber schon mal ein paar Mal miteinander telefoniert, Daniel. Ich bin der Taxifahrer.
0: Aber wo ist denn das? Wo fährt denn der gerade rein? Murat, du bist im Radio.
5: Wo bin ich?
0: Du kannst den Geisterfahrer jetzt melden. Wo ist er denn?
5: Warte. Ach Gott, ey. Monheimer, nein, das ist hier die, Monheimer Straße. Monheimer Straße.
0: In Köln?
5: Ja, in Köln, ja, in Nähe vom Bilderstöckchen.
0: Okay.
5: Ja.
0: Kurz noch die Einordnung, es ist Dienstag, der 21. Oktober, kurz vor 1. Guckt auch nochmal aufs Datum, falls die Wiederholung läuft, ist die Meldung nicht mehr gültig. Murat, danke dir fürs Anrufen.
5: Okay, ich danke dir.
0: Fahr vorsichtig, ne? So.
5: Ja, mach ich sehr gerne. Ciao. Pass auf dich auf.
0: Du auch. Anrufen dürft ihr vom Handy, vom Festnetz, die Nummer zu mir ins Studio. Boah, so für einen kurzen Moment habe ich echt einen kleinen Schock bekommen. Jetzt stellt euch mal vor, da wäre jetzt irgendwas passiert. Meine Güte. So, anrufen dürft ihr vom Handy, vom Festnetz. Heute sprechen wir über Familienzusammenhalt. Und ich möchte wissen und hören, wie stärkt man den Familienzusammenhalt? Was habt ihr gemacht, um den Familienzusammenhalt zu stärken? Welche Rituale habt ihr bei euch, die dazu führen, dass man einfach sagt, hey, das ist uns wichtig, das brauche ich auch, weil Familie für mich einfach wichtig ist. Wir gehen in die nächste Leitung. Da haben wir, muss man gerade gucken, da ist Stefan aus Harthausen. Stefan. Stefan ist nicht mehr da. Dann gehen wir weiter zu, muss man gerade gucken, Claudia nach Neunkirchen. Die hat, glaube ich, vorhin schon angerufen. Claudia, bist du diesmal da?
6: Ja,
0: hallo, da ist sie. Daniel. Hallo Claudia, grüß dich.
6: Wir sind vorhin irgendwie unterbrochen worden.
0: Das ist nicht schlimm.
6: Ja, es geht Familienrituale. Und zwar, unser Familienritual ist an Heiligabend immer. Also wir essen um 17 Uhr, danach machen wir natürlich Geschirr alles und dann machen wir Bescherung und danach spielen wir immer alle Schwarzer Peter.
0: Okay, wie kommt das?
6: Kennst du das?
0: Ja, aber wie kommt das? Warum ausgerechnet an Weihnachten?
6: Kennst du das Spiel?
0: Claudia, warum ausgerechnet an Weihnachten spielt ihr das?
6: Ja, weil...
0: Weil das schon immer so war, oder wie?
6: Weil wir da alle... Ja, weil wir da alle zusammensitzen.
0: Ach so. Und das habt ihr schon als Kinder gespielt?
6: Das kommt eigentlich nur einmal im Jahr vor. Und das ist Nee, als Kinder nicht, aber die letzten Jahre, wo wir immer als Familie zusammen sind, an Heiligabend, ja, da okay. ist das so ein Ritual geworden.
0: Okay, verstehe. Also nur, dass du Bescheid weißt, mich hat es einfach nur ein bisschen verwundert, weil ja, hat man damals zwar so genannt, aber heute nennt man es tatsächlich nicht mehr so. Nur, dass du dich nicht wunderst, falls du da mal mit Leuten drüber sprichst.
6: Nee.
0: Sagt man heute eher nicht mehr.
6: Okay.
0: Aber ist nicht schlimm. Nichtsdestotrotz, ich würde ganz gerne von dir wissen, Claudia, das, was ihr da als Familie macht, das ist ja euch überlassen. Ich würde gerne wissen, ob das wirklich nur einmal im Jahr ist, dass ihr alle zusammenkommt. Ich meine, das würde ja bedeuten, dass du jetzt im Dezember alle mal wieder siehst, obwohl du sie das ganze Jahr über nicht gesehen hast.
6: Ja, so ungefähr ist es auch.
0: Findest du das nicht schade irgendwie?
6: Weil an... natürlich, ja. Aber wie gesagt, die meisten, die arbeiten und dann... man sieht sich halt kaum noch übers ganze Jahr über. Aber an Heiligabend ist... es ist immer alle zusammen.
0: Okay. Ja, aber du sagst ja, du findest es zwar schade auf der einen Seite, aber trotzdem sagst du auch schwierig.
6: Ja.
0: Schwierig irgendwie, weil es das ganze Jahr über gar nicht funktioniert. Würdest du trotzdem sagen, dass das Verhältnis gut ist, oder glaubst du, es wäre sogar noch besser, wenn man sich öfter sehen würde?
6: Das Verhältnis ist immer gut. Ich meine, wir schreiben uns ja die ganze Zeit, aber sehen tun wir uns eigentlich überwiegend immer nur an Heiligabend alle zusammen.
0: Und dieses Schreiben ist aber so vereinzelt, ne? Also, oder gibt es einen Gruppenchat, wo irgendwie alle beteiligt sind, wo alle mit integriert sind, involviert sind?
6: Nee, immer einzeln.
0: Immer einzeln, okay. Ist natürlich schade, ne? Du weißt der eine nicht, was der andere einzeln so macht.
6: Ja.
0: Naja, okay. Aber du sagst trotzdem, das Verhältnis ist trotzdem gut. Man freut sich umso mehr, wenn man sich am Jahresende dann irgendwie sieht.
6: Genau.
0: Und wenn du sagst, ich bin damit zufrieden, genau, dann ist ja schön. Ich meine, es wird ja erst so ein Problem, wenn man irgendwie sagt, irgendwie fehlt mir was oder irgendwie ist es mir zu wenig. Wahrscheinlich kennst du das auch gar nicht so anders, oder? Ich glaube, das war schon immer so.
6: Ich meine, wir treffen uns ja auch das ganze Jahr über auch mal so oder so, aber
0: nicht alle.
6: An Heiligabend, das ist halt genau das Zusammensein, wo wir alle zusammen sind.
0: Ansonsten trifft man sich mal so einzeln untereinander. Okay, verstehe. Ja, gut, dann haben wir, glaube ich, alle Fragen schon durch. Claudia, dann freue ich mich, dass wir das mal bei dir gehört haben, die Konstellation.
6: Ja.
0: Dir einen schönen Abend, alles Gute.
6: Ja.
0: Bis bald.
6: Gleichfalls, danke.
0: So, anrufen dürft ihr vom Handy vom Festnetz, die Nummer zu mir ins Studio. So, es geht weiter. Anrufen dürft ihr vom Handy vom Festnetz. Wir machen eine ganz kurze Pause und gleich hören wir uns wieder. Bis gleich.

0: Heute Abend sprechen wir über Familienrituale und ich möchte wissen, was sorgt dafür, dass der Halt in eurer Familie stark ist und bleibt und dass man einfach irgendwie zusammenhält. Ich möchte einfach rausfinden, was sorgt für einen starken Familienzusammenhalt. Ruf mich an vom Handy vom Festnetz. Es sind vielleicht die kleinen Familienrituale. Ja, das kann das gemeinsame Essen sein, das kann die gemeinsame Quality Time sein. Das heißt zum Beispiel, dass man sagt, hey, wir als Familie sitzen jetzt zusammen. Gerade hat es so schön der Vorredner verraten, wer war das nochmal, wie heißt er? Der Murat, er sagt, naja, ganz im Ernst, was brauchen wir? 4 Stühle und einen Tisch. Ja, und vielleicht sind es bei euch 5 oder 6 Stühle, spielt ja gar keine Rolle. Der Tisch kann auch gerne größer sein und vielleicht braucht man wirklich nicht mehr. Vielleicht braucht man wirklich nur einen Stuhl und einen Tisch und alle zusammen an einem. Schönes Bild auf jeden Fall. Darüber können wir diskutieren. Wir gehen in die nächste Leitung. Bei mir ist Karin aus dem Schwarzwald. Hallo Karin.
1: Ja, grüß dich, Daniel.
0: Schön, dass du da bist.
1: Das mit der Familie ist natürlich so eine Sache. Im Laufe des Lebens ändern sich diese Dinge wahrscheinlich, wenn dann die Eltern versterben. Mhm. Also bei mir war das ja so, dass ich so lange, wie ich noch studiert habe und auch dann noch arbeitslos da in der Nähe gewohnt habe, so mit so 60 Kilometer Abstand, dass ich dann auch regelmäßig zu Geburtstagen und zu den Weihnachtsfeiern nach Hause gefahren bin. Irgendwann habe ich aber gemerkt, dass mir das mit der Familie doch nicht so entspricht, so an Heiligabend selber. Dann bin ich eher am zweiten Weihnachtstag zu meiner Mutter gefahren. Das heißt, so man merkt sich so, ah, das ist jetzt doch nicht so meins. Ne? Also man darf auch die Unabhängigkeit leben und trotzdem bleibt die Verwandtschaft miteinander in Kontakt. Also meine Mutter hatte Gott sei Dank in ihrem Dorf 2 Geschwisterhaushalte, sodass sie dann an Weihnachten auch versorgt war. Da konnte ich mich auch beruhigt dann zurücklehnen. Entweder bei meiner Cousine oder bei den Kindern meiner Cousine oder bei meinem Onkel. Also das waren dann so Sachen, wo der Familienzusammenhalt im Dorf sicher gut gewährleistet war. Aber wenn man dann wegzieht und dann beruflich auch ganz andere Wege geht, dann ist das nicht mehr so leicht. Ich bin 500 Kilometer entfernt von meiner Mutter dann gewesen und dann war es nicht mehr so einfach. Also Weihnachten war da nicht mehr unbedingt der Grund. Dann bin ich halt so auch zum Sommer halt, wenn ich Ferien, Urlaub hatte, mal hin. Aber ich wollte nur sagen, ich habe dann eine zweite Familie in den USA auch gehabt, durch meine vielen Cousinen und meine Tante, mit denen ich dann auch so durch Briefe und später dann auch über Facebook Kontakt hatte und die nochmal besuchen durfte, sodass ich eigentlich eine erweiterte Familiengeschichte schon auch gefühlt habe, wenn ich dort war in den USA, weil die einen sehr engen Kontakt auch hatten. Also die haben auch zu Geburtstagen von der Mutter und dann an Weihnachten und dann im Sommer im Urlaub zusammen dann sich im Ferienhaus getroffen. Also das waren so feste Phasen, glaube ich. Und dann habe ich gemerkt, ja, jetzt wo meine Mutter gestorben ist und auch ich nicht mehr nach Amerika fliegen kann, ist bei mir Familie irgendwie out. Mein Bruder will nichts mehr mit mir zu tun haben. Verstehst du? Die Generation, meine Generation hat da schon eine sehr unabhängige Geschichte entwickelt. Natürlich, solange wie meine Mutter gelebt hat, habe ich mit ihm noch telefoniert. Am Geburtstag. Aber von ihm war auch nicht immer dieser Kontakt gegeben. Und wieso war jetzt immer ich die Verantwortliche dafür, dass der Kontakt hielt? Das habe ich mir dann irgendwann auch mal geschenkt und habe gedacht, wenn die nicht anrufen, dann muss ich das auch nicht.
0: Schau mal, genau das ist deswegen der Grund, warum ich vorhin gefragt habe, so, bei wem war das denn? Ich glaube, bei Gisela. Wer bei euch so, also nicht bei euch jetzt, aber ne, wer übernimmt so diese Löwenrolle, dieses... Wer hält alle zusammen? Wer ist quasi so ein Motiv für die ganze Family? Weil ich das schon gemerkt habe, dass es gibt, nicht immer, aber es gibt manchmal so dieses eine Familienmitglied, wenn das nicht die ganze Truppe zusammenhält, dann zerbricht das eigentlich komplett.
1: Ja, ich war jetzt nicht diejenige, weil ich ja auch als 18-, 20-Jährige dann auch zum Studieren weg bin. Ja. Aber meine Cousine hat das dann übernommen und die 3 Haushalte waren so, ja, in Sichtweite kann man sagen, die Häuser, ne? 3 Häuser, 2 Häuser weiter und so. Und die haben das gut hingekriegt. Ich fand das für mich immer beruhigend, dass ich dann mal dazukommen konnte, wenn ich das Bedürfnis hatte, aber ich musste da nicht organisatorisch viel machen. Und von daher ist das eben so, je nach Lebensphase kann sich das auch ändern, ne? Und es gab auch mal eine Zeit, wo ich meine Familie außen vor gelassen habe, weil ich mich da selbst heilen musste, um dieses Kindheitstrauma zu überwinden, wo ich dann 3-4 Jahre lang den Kontakt zu meiner Mutter ganz, ganz reduziert habe auf nur Postkarten zum Geburtstag, mal ein Telefonat am Weihnachten, aber wirklich sonst gar nicht. Ne?
0: War das heilsam für dich?
1: Das war natürlich schmerzhaft für mich. Für mich war es heilsam und für meine Mutter auch, weil sie dann plötzlich irgendwann auch so aus dieser Betüdel- oder auch Bevormundungsrolle rauskam und respektiert hat mehr, dass ich ein Individuum bin. Und auch wenn das nicht so perfekt war. Ne? Aber ich habe trotzdem eine sehr gute Beziehung zum Ende meiner Mutter, ihrem Leben, noch gefühlt, weil ich das Haus aufgelöst habe auch. Da war ich relativ regelmäßig oben und habe die Verwandtschaft natürlich damit einbinden können, denen noch die Möbel und so weiter angeboten, was sie wollten zu nehmen, da war das Ganze noch so vorhanden. Aber wenn meine Mutter dann nicht mehr gelebt hat, da war plötzlich das Ganze aufgekündigt.
0: Okay, verstehe.
1: Weil ich einfach zu weit weg lebte, ne? Mhm. Also nicht mehr so vor Ort war.
0: Was löst denn heute das Wort Familie aus? Ist das überhaupt noch ein Gefühl oder ist das eher ein Bild, was du im Kopf hast, wenn du Familie hörst?
1: Das ist schon noch ein Gefühl, weil meine Familie ja eine Großfamilie war, wo mein Onkel und meine Großtante mit dazu, also ledige Angehörige mitgewohnt haben. Also wir waren 7 Mitglieder. Und ich habe dadurch eigentlich sowas, wie soll ich sagen, nicht so eine Kernfamilie gehabt, sondern eben noch Einflüsse von anderen aus den oberen Generationen. Mhm. Und von daher, denke ich, bin ich so ein bisschen eher kollektivistisch geprägt letztlich und trotzdem ein Individuum geworden. Also das ist sowas, wo man, sagen wir mal, auch eine Arbeit an sich selber leisten muss, ne?
0: Okay.
1: Dass man das so hinter sich lässt. Ich selber bin ja jetzt eigentlich der Meinung, Wahlverwandtschaften wären für mich auch eine Möglichkeit, familiäre Empfindungen zu entwickeln. Ja,
0: natürlich.
1: Hab zum Beispiel mit dem Ahrtal. Ich war schon so oft im Ahrtal, da habe ich mit manchen sowas wie eine Verwandtschaft, freundschaftliche Empfindung. Also meine Cousine, die war immer das wichtigste so Verwandtschaftsmitglied. Und jetzt habe ich das Gefühl, ich habe zu den Menschen im Ahrtal, denen ich die Sachspenden dann immer gebracht habe, ja auch sowas, wie wenn die meine Cousins wären oder so.
0: Ja. Das geht. Also
1: deshalb freue ich mich dann immer, wenn ich da hinkomme und die auch wiedersehe. Na, also es ist so, man muss sich auch mal so ein bisschen öffnen. Diese Blut- und Bodenmentalität habe ich dann auch so für mich gesagt, ist das nicht, was ich mir vorstelle. Und ja, ich freue mich jetzt immer, wenn da so eine Resonanz dann doch ein bisschen kommt. Ja, dass ich so, ich empfinde da was für die Menschen. Und wenn ich dann dort bin, dann laden die mich mal zum Mittagessen ein oder meinen Geburtstag, abends feiern wir rein. Das ist dann schon so ein bisschen Ersatz.
0: Okay. Karin, jetzt haben wir gehört, wie es bei dir ist und war. Ich würde gerne wissen, wie du das siehst, wie es heutzutage in unserer Gesellschaft ist. Hast du auch so das Gefühl, dass das nachgelassen hat, dass das nicht mehr diesen Wert hat, den es früher mal hatte und diesen Platz auch irgendwo hat? Oder
1: dadurch, dass ich mit Kindern arbeite und da natürlich die Familien so ein bisschen einschätzen, vielleicht lerne, merke ich, das ist sehr kulturell bedingt. Also ich weiß, dass eben so muslimische Familien, wo ich kenne, auch sehr den Familienzusammenhalt noch prägend also durchleben. Mhm. Und da werde ich auch jetzt nicht in irgendeiner Form eingeladen, aber wenn ich dann auftauche, bin ich auch herzlich dabei. Ne? Oder aber eben andere, wo halt jetzt ganz aus einer fremden Kultur auch kommen, die dann wenig mit Deutschen Kontakt haben, da kriege ich das auch nicht so mit, aber die haben möglicherweise so eine kleine Bubble, wo sie dann mit aus ihren Kulturhintergründen dann doch auch Kontakt haben. Aber ich finde, dass da heutzutage dieses Großfamiliendasein kaum noch so bei Deutschen existiert. Außer wenn sie dann wirklich auf dem Dorf wohnen und die Großeltern noch irgendwo in der Nähe sind. Also ich habe das Gefühl, meine Kindheit war noch so geprägt von im Dorf so, jeder wusste von jedem, wo er wohnt und man konnte sich frei bewegen, man hatte keine Angst und so. Die Kinder waren sozusagen wie vom Dorf behütet.
0: Ich überlege gerade und ich muss sagen, also klar, wir können jetzt nicht wieder sagen, ja, das ist wirklich so und wir kehren da alle über einen Kamm, das geht natürlich nicht. Aber so tendenziell würde ich auch sagen, dass man es im ländlichen Raum eher noch antrifft. Da würde ich dir fast schon zustimmen.
1: Möglicherweise. Ja. Wenn man natürlich Leute sieht, die so auf den ländlichen Raum hin, also dahin gezogen sind, die fühlen sich dann oft nicht in so einer Form aufgenommen oder aufgehoben. Da ist halt dann wirklich auch, sagen wir mal, dass man fremdelt. würde ich fast vermuten. Hab schon mitgekriegt, dass dann Leute dann auch wieder weggezogen sind oder aber sich nicht so wohl gefühlt haben. Und ich muss sagen, man muss einfach mehr so eine Freiheit in sich entwickeln, wie es halt gerade für einen möglich ist, das zu genießen. Und ich genieße ehrlich gesagt, seit ich selbstständig bin, diese Weihnachtstage, wo ich dann quasi auch mit niemandem verabredet bin, mich zu erholen von dem ganzen so hinter mir liegenden Jahr. Und dann fange ich an, meine Berichte zu schreiben am dritten Tag, wo ich dann halt frei habe. Und irgendwie weiß ich bin sehr dankbar dafür, dass das mir gelungen ist, in diesem Jahr wieder gut zu verdienen und meine Arbeit mit dem Ehrenamt zu machen. Und dann bin ich dann einfach verbunden geistig mit meiner Familie, mit den Amerikanern. Da schreibe ich natürlich manchmal so auf Facebook auch ein bisschen. Also so eine leichte familiäre Atmosphäre finde ich schon auch in so einer Art Community, die man jetzt nicht Blut- und Boden-Mentalität nennen kann.
0: Okay. Karin, vielen Dank. Schön, dass du angerufen hast. Ja. Dir auch einen schönen Abend. Alles Gute dir.
1: Ich wollte noch kurz was erwähnen. Da war neulich doch das Thema Kinderlosigkeit. Ja, da bin ich nicht durchgekommen, leider. Da wollte ich doch der Frau, die gesagt hat, dass die Frauen oder Männer, die jetzt keine Kinder haben wollen oder haben, ein Riesenproblem haben müssten mit Drogen und Alkohol oder sonst wie psychisch. Also da habe ich mich ja echt aufgeregt und habe gedacht, wie ignorant kann man denn sein? Ich habe zwei Schulfreundinnen, die sind auch aus dem Dorf. Wir sind alle so geprägt, Kinder haben sollte die Frau. Gell? Aber Bildung hat uns eigentlich dazu geführt, zu reflektieren, ob wir persönlich das wollen. Und uns ist allen dreien wichtig gewesen, da frei zu machen uns von. Also
0: Karin,
1: nichts unbedingt
0: gerne.
1: Mit Drogen.
0: Ne? Gerne.
1: Ja, ich wollte nur sagen, und dann haben wir einfach auch diese Rituale nicht mehr.
0: Okay, Karin, dir schönen Abend, alles Gute, ja. Bis bald, mach's gut.
1: Ciao. Ja, dir auch. Ne?
0: Tschüss. So, wenn ihr was gehört habt in der Sendung oder so, auch nochmal der Hinweis, ihr könnt das jederzeit gerne hier in der Sendung ansprechen. Und am besten geeignet sind die offenen Runden, machen wir jeden zweiten Montag. Es wird nicht dafür genutzt. Und das finde ich sehr, sehr schade, weil genau dafür ist es eigentlich da, um Dinge anzusprechen, die in der Sendung nicht zur Sprache kamen. Oder ihr seid zu einem gewissen Thema nicht durchgekommen, dann nutzt das. Ich frage mich jeden zweiten Montag, warum die Sachen, die euch doch so wichtig sind, komischerweise dann doch nicht so wichtig sind. Wir gehen in die nächste Leitung. Ihr dürft anrufen. Heute zum Thema Familienrituale möchte ich gerne wissen, was für Familienzusammenhalt sorgt. Online gerne mitmachen. Thema ist gepostet auf Instagram. Und da schauen wir jetzt zusammen rein, denn ich glaube, wir brauchen ein bisschen Inspiration von unserer Community. So, zwei Fragen gab es online, geht also auch relativ schnell. Frage Nummer 1. Und ich bin mal gespannt, wie viel da kam. Ich sag jetzt mal, ich habe noch nicht reingeschaut. Ich sag, da kam wenig bis gar nichts. Ich weiß, klingt irgendwie so voll negativ. Aber wie gesagt, das sage ich nicht, weil ich irgendwie so negativ sehe, sondern weil ich das Gefühl habe, dass das absolut abgenommen hat, dieses Familienritual. Aber wir werden sehen. Also, was ist euer stärkstes Familienritual? Und hier kommt die Antwort aus der Community. Ja, es ist wirklich überschaubar. Aber trotzdem, es sind ein paar schöne Sachen dabei. So, da hat jemand geschrieben. Was hat jemand geschrieben? Was machen wir, um für mehr Zusammenhalt? Unser stärkstes Ritual ist, Probleme unter den Teppich zu kehren. Okay. Dann schreibt jemand, meine Familie und ich schlafen immer alle zusammen in einem Bett. Und zwar jeden Tag. Wir sind 4 Personen. Okay. Dann schreibt jemand, was haben wir nicht? Wir melden uns eigentlich dauerhaft immer die ganze Zeit über WhatsApp. Das machen wir regelmäßig. Dann schreibt jemand, wir backen und zwar immer zusammen. Am liebsten gibt es immer Plätzchen. Das ist auch schön. Zusammen backen als Familie, zusammen irgendwas zu machen, irgendwas zu Kreatives oder vielleicht auch was Leckeres. Also ne, Essen verbindet sowieso immer. Gegessen muss auch immer jeden Tag. Das heißt, das passt. Dann schreibt jemand, meine Familie und ich schlafen immer alle zusammen. Und zwar in einem Bett, jeden Tag. Okay, sind 4 Personen. Dann schreibt jemand, wir schauen seit circa 8 Jahren jeden Abend, wirklich jeden Abend, den Film Mr. Bean. Was? Das glaube ich jetzt nicht. Seit 8 Jahren, jeden Abend, das glaube ich nicht. Also, wer auch immer das geschrieben hat, dazu hätte ich gerne eine Erklärung. Kann ich mir, also, dass man den oft guckt, okay. Ja, aber jeden Abend? Weiß ich nicht. Ich dachte schon irgendwie, die Familie von Freunden wäre verrückt, weil die sich wirklich jedes Weihnachten exakt die gleichen Filme im Fernsehen angucken. Mit dabei natürlich immer der Klassiker Kevin allein zu Hause. Ja, jedes Jahr aufs Neue wird man auch verrückt. Dann schreibt jemand, So, wir reden viel, dann schreibt jemand, wir treffen uns regelmäßig, aber auch regelmäßig, wie gesagt, da hätte ich ganz gerne schon etwas genauer. Dann schreibt jemand, Schwarzer Peter heißt auch heute noch so. Nee, heißt tatsächlich heute nicht mehr so. Heute wurde das Spiel umbenannt, und zwar vom Hersteller selbst und einige andere Hersteller auch. Und zwar entweder heißt es Schlauer Peter, in dem quasi die Karten natürlich auch vom Motiv geändert wurden, um Vielfalt, um die Diversität zu erklären. Und es gibt aber auch den Namen Der letzte Kater zum Beispiel oder Die letzte Katze. So nennen es auch einige Hersteller. Nur, dass ihr Bescheid wisst, sagt man so nicht mehr. Ist diskriminierend und hatte damals einfach keine schöne Erklärung. So, jetzt gehen wir weiter in die nächste Leitung. Achso, nee, ich habe noch ein paar Mails bekommen. Ach, ich habe die Mails vergessen. Meine Güte. So, was haben wir denn noch für Mails bekommen? Da kam eine Mail und zwar von Leila hat uns geschrieben, bei uns ist das gemeinsame Abendessen sehr heilig, Daniel. Ohne Fernsehen, ohne Handy. Jeder erzählt sich einfach, was er so erlebt hat im Laufe des Tages. Das gibt uns ehrlich gesagt immer das Gefühl von Nähe. Als mein Partner in den Schichtdienst gewechselt ist, ist das damals aber weggebrochen. Es war total chaotisch. Jetzt haben wir ein Spätessen eingeführt. Wer später heimkommt, bekommt die Runde per Sprachnachricht und wir hören sie gemeinsam am nächsten Morgen beim Frühstück. Was? Moment. Es fühlt sich zwar anders an, aber die Verbindung ist wieder da. Mein Tipp, Rituale nicht fallen lassen, sondern anpassen. Da muss ich mir nochmal hier. Wir haben das jetzt als Spätessen eingeführt. Wer später heimkommt, bekommt die Runde per Sprachnachricht und wir hören sie gemeinsam an. Ah, das heißt, jeder schickt eine Sprachnachricht mit seinem Highlight oder was auch immer so im Laufe des Tages passiert ist, in diese Gruppe rein. Und dann hört man sich das an und dann wird quasi geantwortet. Ja, warum nicht? Wenn es funktioniert. Leila, also kreativ gelöst auf jeden Fall. Haben wir auch noch nicht in der Sendung gehabt. Naja, wie gesagt. Marco hat geschrieben, guten Abend. Wir haben alle zwei Wochen ein kurzes Familientreffen. Jeder sagt, was gut lief, was uns zurzeit aber auch in der Familie nervt, wo man sich mehr Unterstützung wünscht. Wichtig bei uns ist es vor allem, sich gegenseitig ausreden zu lassen. Das ist nämlich Respekt Nummer eins, sagt er. Keine Schuldzuweisungen den anderen geben, wir sind schließlich eine Familie. Und ganz klar aber auch Aufgaben aufzuteilen und zu sagen, To-Dos, wer hat sie gemacht und wer hat sie nicht gemacht. Okay, das hat schon vieles entschärft bei uns in der Familie und seitdem läuft es viel, viel, viel, viel besser. Danke dir für die Sendung, wichtiges Thema. Eileen hat geschrieben, mein Lieblingsritual ist die handyfreie Zeit bei uns und die ist immer sonntags. Anfangs gab es großen Protest, jetzt freuen wir uns aber alle drauf. In der Zeit wird gespielt, wird geredet, wird gekocht oder wir gehen auch mal spazieren oder ins Schwimmbad. Ich finde natürlich, wenn man sowas Aktives macht, ne, fällt es einem auch viel, viel leichter, mal auf das Handy zu verzichten. Wenn ich mir jetzt vorstelle, wir sitzen nur zu Hause, ja, selbst wenn wir Karten spielen, könnte das Handy fehlen, aber wenn ich weiß, wir gehen jetzt ins Schwimmbad, brauche ich das gar nicht. Wozu auch, ne? So, was hat sie noch geschrieben? Bim, bim, bim. Gab auch mal eine Zeit, wo das dann eingebrochen ist, aber nach ein paar Wochen habe ich es einfach wiederbelebt. Kleine Rituale, schreibt sie, sind wie Anker, wenn alles wackelt. Das finde ich schön als Bildersprache. Kleine Rituale sind wie Anker, wenn alles wackelt. So, Nachricht auch bekommen von dem, steht ein Name dabei? Nö, steht kein Name dabei. Aber es steht Folgendes drinne. Bei uns wird vorgelesen, und zwar jeden Abend, selbst wenn es nur 10 Minuten sind, wirkt bei uns wie ein Entspannen. Zwischendurch dachten wir auch, naja, jetzt sind die Kinder zu groß, aber das war ein großer Denkfehler. Wir haben inzwischen auf gemeinsames Lesen gewechselt. Das heißt, jeder bringt einen Artikel, ein Buch oder irgendetwas mit und erklärt, warum es witzig oder wichtig ist. Und was? Das hält die Kultur des Lesens und Teilens am Leben. Okay, das finde ich interessant. Wobei ich jetzt nicht wüsste, ob das für jeden was ist, aber interessant. Jeden Abend sich gegenseitig was vorzulesen. Moment mal, jeder 10 Minuten oder insgesamt? Boah, jeder 10 Minuten. Stell dir mal vor, du hast eine Familie mit 8 Leuten. Dann bist du 1,5 Stunden nur am Zuhören. Ich weiß nicht. In der Generation TikTok ist die Aufmerksamkeit, glaube ich, nicht so groß. Dann haben wir Sandra aus Mainz. Die hat uns geschrieben: Guten Abend. Unser Ritual ist das Wochenmenü am Samstag. Alle wählen ein Gericht. Oh, das kenne ich. Das kenne ich von vielen Familien. Hat heute übrigens auch keiner genannt von euch. Finde ich schade, weil das kenne ich wirklich. Inklusive Einkaufsliste. Das spart Nerven, Geld, Diskussionen. Als ich einen neuen Job begonnen habe, ist es eingeschlafen. Aber wir machen das immer noch regelmäßig. Wir planen 3 Tage fix und lassen 2 freie Plätze für spontanes Essen. Ah, das kenne ich. Oh, das habe ich auch. Ich fand das auch mal toll. Ich wusste immer bei einem Kumpel, da gab es immer an einem bestimmten Tag gab's Pfannkuchen. Fand ich mega. Wusste ich immer so, oh, heute komme ich zu dir. Heute besuche ich dich, wenn deine Mom wieder Pfannkuchen macht. So, was haben wir noch? Dann haben wir eine Nachricht bekommen von Elena. Wir haben ein Dankbarkeitsglas bei uns am Kühlschrank. Dort wirft jeder einen Zettel rein, wenn etwas Schönes passiert ist. Und am Monatsende lesen wir uns laut vor, was für ein Haben ein Dankbarkeitsglas bei uns am Kühlschrank. Dort wirft jeder einen Zettel rein, wenn etwas Schönes passiert ist. Und am Monatsende lesen wir uns laut.

0: Oh mein Gott, Elena, sofort zum Telefon greifen. Das musst du mir nochmal erzählen. Also wenn du dich traust, musst du auch nicht jetzt machen. Aber das würde ich mir gerne nochmal anhören. Wie schön, wie schön. So, das war's aber erstmal. Ja, die anderen sind zu lang. Vielen Dank erstmal für die ganzen Mails. Wir gehen weiter in die nächste Leitung. Boah. So, anrufen könnt ihr auch. Leon aus Hinsweiler ist bei mir. Leon, grüß dich.
1: Hi, grüß dich, Daniel.
0: Das Dankbarkeitsglas, ich finde das genial.
1: Ja, ich finde das eigentlich auch echt genial. Nur es muss halt aber auch die Familie dann dazu stimmen.
0: Wieso zustimmen? Dahingestellt und ab jetzt heißt es, alles was schön ist, wird da eingetragen und reingeworfen.
1: Ja, es gibt aber halt auch in vielen Familien halt einfach nur Pessimisten, die halt alles negativ sehen. Und es gibt Optimisten, die halt alles positiv sehen. Auch wenn was gerade beschissen läuft.
0: Ja, guck mal, dann machst du nochmal ein Glas und sagst, da kommen alle Zettel rein, was schlecht gelaufen ist. Da dürfen dann die Pessimisten was reinmachen. Mit dem Unterschied, am Ende des Monats wird es nicht vorgelesen, sondern verbrannt.
1: Das ist ein guter Vorschlag.
0: Oder jeder darf einen Zettel nehmen und durch den Papierschredderer durchmachen.
1: Ja, das ist dann aber auch wieder so ein bisschen Papierverschwendung. Musst du schon zugeben, oder?
0: Ach, von mir aus. Würde ich sagen, heutzutage wird so viel Papier für sonst was verwendet.
1: Ja,
0: dann nehmt die Rückseite von euren Unterlagen, die ihr sowieso nicht mehr verwendet. Leon, freue mich, dass du da bist. Also, heute geht's um Familienrituale. Online habe ich, wie gesagt, jetzt, klar, ich habe jetzt die vorgelesen, wo was drin stand. Ne? Die jetzt, wo nichts drin stand, habe ich jetzt nicht vorgelesen. Aber mir geht's ja auch darum, euch zu zeigen, dass es Rituale gibt und dass da draußen auch Rituale gelebt werden. Gibt es sowas bei dir? Euch?
1: Also, sagen wir es mal tatsächlich so, da müsste ich jetzt mal ganz weit zurückgreifen.
0: Ui.
1: Nämlich von dem Jahrgang 2014, 2015 um den Dreh bis ungefähr 2020 oder 2021 war das tatsächlich bei uns in der Familie, also bei mir in dem Haushalt, war das so das Ritual, dass wir jeden Sonntag, wenn wir konnten, jeden Sonntag dann halt immer zu meiner Oma und Opa gefahren sind, da halt auch meinen Onkel besucht haben und dann halt da auch mal so 3-4 Stunden verweilt sind und Kaffee getrunken haben, geschnackt haben und alles drum und dran. Das war so das erste Ritual. Und das zweite Ritual, was ja dann kurz nach dem leider Gottes Tod von meinem Opa war, hat sich dann halt so die ganze Familie auseinandergelebt irgendwie. Dann waren es 3 Haushalte. Also mein Haushalt, der Haushalt von meiner Oma und meinem eigentlichen Opa dann noch. Und der Haushalt von meiner Tante mit meinen Cousins. Wir drei haben uns dann so irgendwie komplett auseinandergelebt und haben gar nichts mehr gemacht. Ich habe über die Jahre auch versucht, irgendwie den Zusammenhalt irgendwie so ein bisschen wieder zu steigern und zu stärken. Aber da wurde halt von jeder Seite dann halt auch draufgespuckt auf die Meinung und auf den Versuch. Das war wirklich 3 Jahre lang der Versuch und 3 Jahre lang wurde einfach nur drauf gespuckt, wo ich dann einfach irgendwann...
0: Also 3 Jahre versucht, den Zusammenhalt wieder zurückzuholen, oder wie?
1: Genau, ja.
0: Okay. Warum sagst du drauf gespuckt? Was genau meinst du damit?
1: Ja, dass das halt einfach nicht irgendwie nachvollzogen wurde, dass dann halt trotzdem, wenn wir mal gemeinsam irgendwo gesessen haben, jetzt zum Beispiel bei meiner Oma im Dorf, vorne an der Kneipe gesessen haben, mal sonntags oder samstags ein Eis gegessen haben dort,
0: ja,
1: mit knapp 10 Mann oder so. Das ist halt sehr selten vorgekommen, aber kurz danach wurde sich dann halt wieder untereinander angekeift und angegickelt und alles. Also es war eigentlich ein guter Versuch, eigentlich auch eine relativ in Ordnung Idee, aber mit den Menschen, wie wir sie da so in der Familie haben, ist es halt bei vielen ist es unmöglich, dort irgendwie die Meinung umzustimmen.
0: Wie siehst du es denn heute? Sagst du irgendwie, die machen sich selber schwer oder sagst du, nee, das sind wirklich starke, große Meinungsunterschiede oder waren es immer die gleichen Themen, die zu Stress geführt haben? Manchmal weiß man ja auch schon, oh, lass uns bloß nicht über Politik reden, lass uns bloß nicht über das und das Thema reden, weil dann gibt es gleich wieder Streit, da mischt sich wieder Opa ein oder was weiß ich wer. Sind das immer die gleichen Sachen gewesen, die zu Stress geführt haben?
1: Es waren meistens, also meistens wirklich in 80% der Fällen waren es tatsächlich immer dieselben Sachen und dann wurden noch neue Dinge dazu.

0: zu hinzugefügt, was dann halt auch immer so die Dynamik dann kaputt gemacht hat.
1: Was war das denn zum Beispiel, was zu Stress gesorgt hat?
0: Oh, das zieht sich von, ich habe damals meiner Oma, meinem Opa viel geholfen mit den Zeitungen austragen, weil älteres Kaliber, die haben das halt nicht mehr so geschafft. Mein Opa hat ja dann in der Zwischenzeit einen Stent in der rechten Hüfte, glaube ich, gesetzt bekommen, weil der Probleme hatte beim Laufen. Also 10 Minuten konnte er laufen, ab der 11. Minute hatte der Schmerzen in der Hüfte gehabt, bis zum Umfallen. So, dann kamen halt immer die Geschichten von dem Haushalt Nummer 3. Ja, es ist ja sehr verwunderlich, dass hier der Leon jetzt mehr bevorzugt wird, dass der das Geld immer in Poppes geschoben bekommt, dass der alles gekauft bekommt und halt meine Cousins dann halt mit leeren Händen rausgehen. Aber ich habe ja dann halt auch was dafür getan, dass ich da auch was zurückbekommen habe, tatsächlich. So, das waren dann halt immer so die Streitthemen, wo man sich da halt auseinandergelegt hat. Dann
1: Das heißt, du hast dich
0: gab's noch.
1: engagiert in der Familie, hast öfters mal geholfen, wenn irgendwo Hilfe benötigt war und dafür hast du auch mal was bekommen.
0: Ja, so
1: Okay.
0: in etwa.
1: Und die anderen haben nichts gemacht, haben aber trotzdem die Hände aufgehalten.
0: Also nichts gemacht, würde ich jetzt
1: Auch
0: nicht
1: nicht
0: so
1: sagen.
0: pauschalisieren.
1: Okay.
0: Es war tatsächlich weniger Leistung da, als sie bei mir gewesen ist.
1: Okay.
0: Und haben dann trotzdem die Hände aufhalten wollen.
1: Ja, das gibt's. Das gibt's allerdings. Naja, nicht so schön.
0: So. Und mein anderes Familienritual, was wir bis vor kurzem gepflegt haben, tatsächlich, war bei uns in Hinsweiler, da gibt es die Grillstation. Einige Zuhörer dürften das vielleicht kennen, wenn die da aus der Ecke kommen. Die musste jetzt aber leider Gottes zumachen, vorübergehend, wegen der Sperrung Offenbach-Hundheim bis Nerzweiler, weil dort die Straße gemacht wird und das dann halt auch riesen Einkommenseinbußen dann für das Freiluftrestaurant, sag ich es mal so, dann gewesen wäre. Das ist schon schade, weil tatsächlich vorher wurde halt immer so in meinem Haushalt jetzt, sagen wir es mal so, also in unserem Haushalt, in dem von meinem Vater, wurde dann halt immer gefragt, ey, wir haben Samstagabend muss ich keine Zeitung fahren, hast du nicht mal Bock, ein Bierchen trinken zu gehen? Und dann hat es immer gehießen, ja, nö, ich bin müde, ich leg mir mal jetzt noch eine Stunde hin, frag mich noch mal in einer Stunde später hat es dann halt immer gepasst. Und dann sind wir da immer schön zu dritt oder zu viert sind wir dann hintergegangen, Bierchen trinken oder was essen. Das haben wir 2 Jahre tatsächlich gepflegt. Jetzt musste der Laden leider zumachen, wegen den Einkommenseinbußen und jetzt können wir es leider nicht machen.
1: Und das heißt?
0: Ja, das heißt, mehr oder weniger sitzt man halt so nicht mehr miteinander zusammen, was ich persönlich auch ein bisschen schade finde, weil ich trage ja nachts die Zeitung aus, bin dann halt, heute zum Beispiel bin ich jetzt circa um 3 Uhr wieder zu Hause, weil ich ja jetzt hier in der Sendung angerufen habe, dann noch 20 Minuten gewartet habe.
1: Es gibt nicht mir die
0: Und
1: Schuld. Aber
0: nee,
1: danke dir
0: du.
1: fürs Warten.
0: Ja, kein Thema.
1: Ja, na gut.
0: Ja, dann sieht man sich halt nicht mehr so, was ich halt auch schade finde. Dann schlafe ich halt wieder bis um 12, 13 Uhr. Was auch eine echt verdammte, ungewohnte Zeit ist dann. Meine Schwester, die arbeitet tatsächlich bis 17 Uhr, nee, bis 16 Uhr, muss dann halt 1,5 Stunden ungefähr bis nach Hause fahren wieder. Das ist halt alles so ein bisschen, naja.
1: Schwierig.
0: Ja.
1: Okay. Na gut. Leon, vielen Dank für den Einblick
0: Ja,
1: in
0: gerne.
1: diese Welt. Eine abschließende Frage an dich.
0: Ja.
1: Wenn du dir etwas wünschen könntest, würdest du überhaupt sagen, ja, ich würde mir wünschen, dass es da wieder so eine Versöhnung gibt? Oder sagst du irgendwie, ich habe mich daran gewöhnt, eigentlich bin ich ganz zufrieden, es ist schön ruhig, es ist gerade nicht stressig, deswegen darf es auch gerne so bleiben.
0: Naja gut, das ist jetzt halt wieder so ein 50-50-Thema, weil tatsächlich bei uns in der Familie, wie gesagt, mit den Gerüchten, das geht wieder so rum, bliblablub, was ich ja für ein schlechter Mensch wäre und alles. was ich halt gar nicht nachvollziehen kann.
1: Du tendierst also zu Nein, um es kurz zu machen.
0: Ja, ich tendiere eigentlich eher,
1: lieber
0: ich tendiere
1: Ruhe.
0: Mehr zu Nein, aber mein größter Wunsch wäre es tatsächlich, dass mein Opa tatsächlich noch von 2022 an noch irgendwie so 5, 6 Jahre länger gemacht hätte.
1: Ja.
0: Ja.
1: Dennoch, schön, dass wir mal trotzdem ihn nochmal erwähnt haben. Dir alles Gute, schönen Abend.
0: Ja, gut, danke schön. Ciao.
1: Alles Gute, ciao. So, anrufen dürft ihr auch vom Handy und vom Festnetz. Heute sprechen wir über Familienzusammenhalt und wir haben noch eine halbe Stunde Zeit. Leider nicht mehr, seit Opa nicht mehr da ist, sagt Leon. Und das ist genau das, worauf ich vorhin hinaus wollte. Es gibt manchmal, nicht immer, aber manchmal gibt es so eine Person, die dafür sorgt, dass alle miteinander friedlich und nett umgehen. Oder was auch nicht friedlich, aber dass sich zumindest alle zusammenreißen. Ne? Da kenne ich einige auch aus meinem Umfeld, so, wo ich weiß, ja, das ist eine richtige Löwenmama. Und wenn die nicht wäre, dann würden die alle nicht miteinander reden. Dann würden die sich zerstreiten. Aber sie sorgt dafür, dass immer wieder alle zusammenkommen, dass sie sich hinsetzen, dass sie miteinander reden, dass sie Streitigkeiten aus der Welt schaffen. Und Mama ist da wirklich quasi ganz, ganz besonders. Und vielleicht sagt ihr, ja, ich kenne das, ich habe das auch. Oder ihr sagt irgendwie, nee, das gibt's bei uns eigentlich gar nicht. Oder bei euch ist es jeder. Also jedem ist die Familie so sehr wichtig, dass es da eigentlich gar nicht so eine Person gibt, die alles zusammenhält. Bin gespannt, eure Geschichte zu hören. Wir gehen in die nächste Leitung. Da wartet Marco aus Stuttgart. Marco, grüß dich.
2: Oh, womit habe ich das denn verdient, dass du mich immer dran nimmst?
1: Warte mal, Marco, wir hatten dich doch schon heute.
2: Ja, ihr hattet mich schon.
1: Dann bleibt dran, dann reden wir gleich nach der Sendung. Dann gehen wir zum Sascha nach Stuttgart. Sascha.
3: Hi Daniel, guten Morgen.
1: Hello. Sascha, freue mich, dass du da bist. Let's go, erzähl mal, wie sieht es bei euch aus mit dem Zusammenhalt in der Familie?
3: Boah, Katastrophe.
1: Oh.
3: Also meine Schwester und ich, wir pflegen das so ein kleines bisschen, so 1-2 Mal die Woche. Aber zum Rest, no way. Das ist durch, das Thema.
1: Ja, erzähl mal, wieso, warum, was ist da passiert?
3: Ja, ich hab mit 18 ein bisschen Mist gebaut, sagen wir so. Und ich habe ja ziemlich früh meine Eltern verloren.
1: Ja.
3: Und bin dann im Heim, oder meine Schwester und ich sind im Heim aufgewachsen. Und da war die Bindung noch sehr, sehr stark. Sie ist ein paar Jahre älter als ich und hat auch dementsprechend ein bisschen mehr Lebenserfahrung und unterstützt mich da in der einen oder anderen Situation, wenn ich Fragen habe oder mir irgendwas unschlüssig ist oder ich einfach mal nur einen Rat brauche, dann haben wir tatsächlich mal Kontakt. Aber ansonsten macht so jeder sein Ding und die Familie hat mich damals abgestoßen, hat gemeint, ja komm, du bist ein Versager, du kriegst es eh nicht mehr auf die Kette. Jedes Mal Scheiße bauen, angekrochen kommen und dann darauf hoffen, dass man dir hilft, das geht einfach nicht. Und sie hatten irgendwo recht, das ist richtig. Mit 18 war niemand perfekt. Ich habe allerdings die Kurve gekriegt. Ich bin jetzt 33, habe meine eigene Firma. Und nachdem mein Onkel damals wie ein Vater für mich war und mich quasi zu einem Mann hat versucht zu erziehen, wofür ich ihm auch dankbar bin, der mir wirklich einiges mit auf den Weg gegeben, ging es dann komplett vor die Hunde. Also da hat man sich dann nochmal gesehen, aber es war so, wie wenn du einen Eiswürfel aus dem Gefrierfach nimmst und in heißes Wasser schmeißt. So war das. Das war so ein Wiedersehen nach über 10 Jahren. Und dann hat man quasi gefühlt einen Eiswürfel genommen und in kochendes Wasser geworfen.
1: Mhm.
3: Da kam kein, wie geht's dir? Wo warst du die letzten 10 Jahre? Was hast du gemacht die letzten 10 Jahre? Gibt's irgendwas, was du loswerden willst? Nein. Das war, man saß an einem Tisch und alles war ruhig, wie auf dem Friedhof.
1: Klingt nicht gut, ja.
3: Ich bin dankbar für meine Familie, für meine Kinder, für meine Frau, für meine Freunde. Ich brauche keine Familie, ich habe meine Familie und
1: ich wollte gerade sagen, du brauchst schon Familie, aber du hast deine eigene.
3: Ja, ja, ich habe meine eigene Familie, aber ich brauche nicht mehr meine Blutsfamilie, sage ich mal, die mich selber großgezogen hat, sagen
1: ja, ja.
3: Wir so.
1: Das hätte ich schon fertig verstanden. Was ich wissen wollen würde, ist eher, wie stellst du es an, dass das, was dir gerade wichtig ist, nämlich deine Familie, die du selbst gegründet hast, was machst du damit da ein dicker Baumstamm entsteht, der quasi wirklich für Zusammenhalt sorgt, so dass denen auch klar ist, wie wichtig das doch eigentlich ist. Wie kriegst du das hin?
3: Wir haben unser Ritual tatsächlich sonntags, in dem, wie bei dem Vorredner vorhin, ich glaube Murat hieß er,
1: ja,
3: am Wochenende, ich mache tatsächlich auch Frühstück für die komplette Familie. Und dann darf dann auch wirklich niemand kommen. Ich stehe da auch teilweise eine Stunde vorher auf.
1: Aber warum darf keiner zu euch kommen? Sag mal, seid ihr so pingelig, weil ihr sagt, nee, das nervt mich, wenn ich gerade was am Machen bin? Oder warum?
3: Also ich weiß nicht, wie es bei ihm ist, aber bei uns ist so, da gibt es dann mal die spezielle Variante vom Frühstück. Dann gibt es mal selbstgemachte Croissants oder selbstgemachte Brötchen. Die sollen einfach nur diesen Duft in der Nase haben und sich auf das Frühstück freuen und nicht schon wie an Weihnachten gucken. Nein, lass dich doch einfach mal überraschen. Du warst die ganze Woche in der Schule, im Kindergarten arbeiten. War ich auch. Ja, das ist richtig. Aber während ihr tagsüber weg seid, schlafe ich ein paar Stunden, weil ich bin ja nachts unterwegs.
1: Ja.
3: Yeah. So. Und am Wochenende kommen wir wirklich alle mal zur Ruhe und dann gibt es ein besonderes Frühstück. Wie an Weihnachten.
1: Okay, verstehe.
3: Nur halt auch sonntags. Man muss der Familie auch mal ein bisschen was zurückgeben. Weil es ist nicht selbstverständlich, dass meine Frau jetzt zu Hause ist, mit drei Kindern komplett allein im Haus und ein kleiner Schisser ist. Ja, ich habe eine Kamera vorm Haus, aber die rettet ja meine Frau nicht, wenn da irgendjemand kommt.
1: Ja, klar.
3: Was ich meine?
1: Dann guckst du da regelmäßig rein, was da gerade so abgeht.
3: Ich kriege eine Benachrichtigung, sobald irgendwas vorm Haus passiert. Also selbst wenn da nur die Katze von uns vorbeiläuft, dann kriege ich eine Meldung aufs Handy. Also,
1: und wie oft passiert das am Tag? Bestimmt mehrmals, oder?
3: Also wir haben eine gewisse Zeit eingestellt, wann das Ding auch wirklich senden soll, weil tagsüber ist entweder jemand zu Hause oder der Nachbar ist da. Aber nachts will ich halt schon wissen, was ums Haus rum passiert.
1: Okay.
3: Das heißt, in einer gewissen Zeitspanne, sobald da die Katze zum Beispiel an der Haustür vorbeiläuft, dann geht das Licht an, die Kamera ist aktiviert und die scannt die Katze ab.
1: Okay. Na gut.
3: Und dann
1: man muss sich schützen heutzutage. Ja klar, verstehe schon. Also Sonntagsritual, alle sollen bitte schön in der Küche fernbleiben, dann machst du Frühstück für alle. Und dann wird gefrühstückt, dann wird ja intensiv auch wahrscheinlich die Zeit miteinander genutzt. Was passiert danach? Danach trennen sich die Wege wieder, die Kids gehen ins Zimmer, zocken Konsole und du mit deiner Frau auf der Couch, oder wie sieht's danach aus?
3: Also die Kinder zocken generell keine Konsole, dafür sind sie A noch zu jung und B haben sie dann nicht, Gott sei Dank, noch nicht wirklich das Interesse dran, was ich irgendwo auch gut finde, weil mit 7 muss man nicht an der Konsole hängen.
1: Mit 7?
3: Mit 7. 7 und 5, da muss man nicht...
1: Die haben noch nicht ihr eigenes Smartphone?
3: Nein.
1: Was? Das gibt's doch gar nicht.
3: Naja, also...
1: Das war ironisch. Nur, dass ihr... Ich weiß, Ironie kommt übers Radio nicht gut rüber. Das war natürlich nicht ernst gemeint. Aber
3: nein.
1: Es ist ja wirklich so, Sascha, dass du heute mit 7, 8 Jahren kriegst du das neueste Smartphone in die Hand gedrückt.
3: Ja.
1: Die rennen teilweise mit einem besseren Smartphone rum als ich. Das sage ich nicht, weil ich neidisch bin, sondern weil ich einfach mich frage, warum, wozu, wofür?
3: Bekannte von mir haben das. Ich glaube aber, da ist es so mehr so dieses Hochnäsige. Die haben ein bisschen mehr Geld und das muss man dann auch, damit muss man dann auch prahlen, was ich nicht verstehe, weil Geld ist nicht alles.
1: Nee. Das, sowas gibt's bei mir nicht. Bei mir gibt's kein Smartphone mit 8. Gut, ich habe keine Kinder. Aber selbst wenn, ich würde sagen, du, wenn dir das einmal runterfällt und der Bildschirm kaputt ist, das ziehe ich dir vom Taschengeld ab.
3: Oh Gott, da bin ich ja selber arm.
1: Ja, wollte gerade sagen hier. Da gibt's erstmal 2 Jahre kein Taschengeld, bis das wieder zurückfinanziert wurde. Ja, weil die Kids, aber ohne Mist, weißt du, wie oft das runterfällt, auf den Boden fällt und dann kaputt ist? Da kannst du ja gefühlt alle 3 Wochen zur Reparaturwerkstatt hier fahren, um den Monitor, das Glas reparieren zu lassen.
3: Flatrate mit Samsung am besten aktivieren.
1: Wahrscheinlich, ja.
3: Oder Apple, je nachdem, was man bevorzugt.
1: Ach Quatsch, in dem Alter hätte ich ein Fred Feuerstein-Telefon bekommen, wenn überhaupt.
3: Boah, wenn ich mit 8 nach einem Telefon gefragt hätte, ich glaube, in dem Fall mein Onkel, der hat den Gürtel gezückt, wenn du verstehst, was ich meine, war noch eine andere Generation.
1: Das Einzige, was du kriegst, ist eine GPS-Fußfessel. Nein, Spaß.
3: Ja, genau.
1: So, also, zurück zum Thema. Genau, was macht ihr denn stattdessen? Das war die Frage, bevor ich komplett ausgerastet bin hier mit meinen Gedanken. Also, was ist dann der Sonntag? Wie sieht der aus?
3: Ja, wir machen dann einen Spielevormittag. Dann gibt es Mittagessen, entweder zu Hause oder auch mal auswärts.
1: Oh, okay. Lädst du ein?
3: Dann gibt's Bitte?
1: Lädst du immer ein?
3: Unterschiedlich. Mal zückt die Frau die Kreditkarte, mal darf ich.
1: Okay.
3: Und die Kinder haben auch schon zum Spaß gesagt, sie wollen bezahlen. Und die Große hat mittlerweile so eine eigene Karte, wo wir die Kontrolle haben. Hm. Und ich habe sie ihr dann hingehalten und gesagt, wenn du genug Taschengeld hast, probier's.
1: Probier's, ja.
3: Meine Frau sagt immer, du spinnst, hör doch auf. Aber ich sag, probier's.
1: Was lieben die Kids am meisten, wenn es dann Sonntag wirklich heißt, jetzt gehen wir Mittagessen zusammen, nachdem wir Spieleabend hatten oder Spielenachmittag? Was sind die da wirklich so, oh, das Pizza und Burger? Oder sagst du, nee, das kommt bei uns ja sowieso nicht auf den Tisch, deswegen gibt's das nicht? Oder wie ist das?
3: Boah, unterschiedlich. Also ich sag mal so, meine Frau, die liebt Pizza. Ja. Ich bin mehr so der Steakesser.
1: Aber beim
3: Italiener finden die Kinder immer was, egal ob Nudeln oder Pizza, das geht immer.
1: Das stimmt.
3: Meiner Meinung nach.
1: Ja, das stimmt.
3: Sowas geht immer. Aber es darf auch gerne mal ein Burger sein oder einfach ein dickes Schnitzel. Also wir lassen da schon die Kinder entscheiden. Das finale Wort haben natürlich wir, aber wir versuchen die Kinder da schon mit einzubeziehen. Was es nicht so unbedingt sein muss, ist so McDonald's oder Burger King. Klar, gibt es auch mal, wenn man mal unterwegs ist. Aber so, dass man jetzt bewusst sagt, hey komm, wir gehen zu McDonald's. Nee, das muss das nicht sein. Dann lieber einen frischen Burger bei einem Bekannten in Ludwigsburg. Und dann sagen, hey yo, da zahle ich lieber 2-3 Euro mehr. Aber ich weiß, danach bin ich lange satt und ich habe was Gutes gegessen.
1: Ja, finde ich gut.
3: Und
1: was mich auch schon wieder an den Spruch erinnert. Nein, Kinder, es gibt keinen Burger. Wir haben zu Hause noch Brot.
3: Ja, es gibt keinen Mac. Der Mac hat Urlaub.
1: Genau, wir haben noch Brot zu Hause. Schön. Super, Sascha, vielen Dank, dass du angerufen hast. Dir einen schönen Abend, alles Gute.
3: Sehr gerne, danke dir.
1: Bis bald,
3: dir.
1: Tschüss.
3: Bis dann. Ciao.
1: Anrufen vom Handy vom Festnetz. Heute geht es um Familienzusammenhalt. Ich möchte wissen, wie stärkt man Familienzusammenhalt? Welche kleinen Rituale habt ihr? Ruft mich an. Bei Sascha ist es der Sonntag. Er ist als Berufskraftfahrer viel unterwegs und sagt, naja, aber der Sonntag, der gehört uns. Da bin ich morgens erstmal Frühstück machen für alle. Dann wird der Vormittag genutzt, um gemeinsam zu spielen. Die Kids sind ja auch noch sehr, sehr jung. Und dann am Nachmittag gehen wir irgendwo raus. Und später wird dann auch auswärts noch gegessen. Finde ich schön. Und wenn die das auch wirklich auch immer hinkriegen, dann umso besser. Jetzt gehen wir in die nächste Leitung und da haben wir, muss man gerade gucken, wer ist denn als nächstes dran? Mit der Endziffer 96 ist wer da? Hallo.
4: Hallo.
1: Hallo, wer da, woher?
4: Hallo, Walli aus Neuwied.
1: Hallo, Walli aus Neuwied, ich glaube, dich kenne ich doch.
4: Ja, du kennst mich, aber ich habe schon lange nicht mehr, bin lange nicht mehr durchgekommen bei dir.
1: Du bist lange nicht mehr durchgekommen, okay. Ja, Walli, heute das Thema Familienrituale und Zusammenhalt. Erzähl doch mal, wie wichtig ist dir denn der Familienzusammenhalt gewesen, damals und heute?
4: Ja, damals war es sehr wichtig, dann ist aber vieles auseinandergebrochen durch Streitigkeiten und. Und
1: heute du mit Mama, du mit Papa oder mit wem oder wie?
4: Nee, ich eher mit meiner Schwester.
1: Ei, okay.
4: Also ich habe einen Bruder und eine Schwester. Und
1: wusste
4: ja,
1: ich gar nicht.
4: Es ist auch oft so, dass durch die Partner von den Geschwistern da auch manchmal Unstimmigkeiten entstehen. Ne?
1: Und mochten die dich nicht oder mochtest du die Partner deiner Geschwister nicht?
4: Ja, das mögen kann man schlecht sagen, aber die haben versucht, sich praktisch in meine Familie mehr reinzumengen, als es gut war. Ne? Ich bin damals geschieden worden, die haben zwar gut gemeint, aber die haben mir irgendwie, hatte ich das Gefühl, mir Vorschriften machen zu wollen, wie ich mein Leben zu deichseln habe oder meine Kinder zu erziehen habe.
1: Okay, aber was hat deine, also da gab es aber, da, weiß nicht, gibt es deine Mama, dein Papa noch?
4: Nee.
1: Nicht
4: mein Vater
1: mehr.
4: Ist schon 27 Jahre tot und meine Mutter ist 2011 gestorben. Und als die Mutter noch gelebt hat...
1: Ja, das wollte ich nämlich gerade wissen, wie das damals
4: war.
1: Die
4: hat nämlich eigentlich dafür gesorgt, dass regelmäßig die Familien zu Geburtstagen oder auf Kirmes oder zum Todestag meines Vaters zusammenkamen. Ne? Und die war auch so, die hat lieber die Probleme, die da gab, hat sie gesagt, vertragt euch und hat alles unter den Teppich kehren wollen. Ne?
1: Also war sie eher die Familienanführerin oder war sie eher die versucht hat, die Dinge einfach wegzureden? Weil wenn du sagst, unter den Teppich kehren, das ist ja nicht wirklich problemlösend, ne?
4: Nee, eben, ja.
1: Und wollte deine Mama sich damals nie so mit Problemen beschäftigen? War das nicht so ihr Ding?
4: Doch, die hat auch Probleme gehabt, aber die war halt so, sie hat immer zu uns gesagt, wir sollen uns vertragen. Ne? Und da habe ich gesagt, Mama, das geht nicht immer, wenn da Probleme gibt, da muss drüber gesprochen werden. Mhm. Aber das wollte die nie so richtig. Ne?
1: Jetzt muss man aber auch sagen, weil das ist natürlich auch ein bisschen blöd. Ne? Die Mama liebt natürlich alle, also euch alle. Ja, ne? Das ist ja alles ihre Kinder. Und dann zu sagen, Mama, entscheide dich bitte, du oder ich, nee, sie oder ich, das ist natürlich auch Quatsch. Das weißt du ja selber. Die liebt euch alle und dann steht sie so zwischen den Stühlen und will eigentlich, dass ihr euch alle verträgt. Wozu hat es am Ende geführt? Dass quasi immer nur so eine gespielte Freundlichkeit dann zwischen euch war?
4: Ja, wenn wir uns bei der Mutter getroffen haben, ja. Ne? Aber als die Mutter dann auch nicht mehr da war, da ist zum Beispiel der Kontakt zu meiner Schwester abgebrochen. Ne?
1: Einfach so, von heute auf morgen?
4: Ja, also ich habe Briefe geschrieben, aber da kam keine Reaktion mehr drauf. Ne? Und dann habe ich natürlich auch gesagt, ja, wenn die partout nicht wollen, dann bringt es auch nichts, ne, wenn ich mich da jetzt reinhänge. Ne?
1: Fehlt dir das heute oder sagst du, naja, ganz im Ernst, ich hab die Tür nie zugemacht, die Tür steht immer noch offen, wenn sie will, kann sie kommen, so ungefähr? Oder sagst du, nö, die ist jetzt für mich wirklich endgültig gestorben, weil wenn sie sich nicht meldet, dann hat sie Pech gehabt. Wie ist das?
4: Nö, das fehlt mir schon irgendwo, ne? Und ich habe aber auch festgestellt, dass das bei vielen Familien, die in meinem Krankenhaus, dass das auch heute oft so ist, ne? Also es fehlt mir schon. Aber ich sehe auch nicht ein, dass ich dir nachlaufe. Ne?
1: Aha, okay. Ist es nur die eine Schwester oder ist es auch noch irgendwer anders? Weil du hast ja gemeint Geschwister.
4: Nee, mein Bruder, zu dem habe ich ja Kontakt. Ne?
1: Ach so.
4: Wir sehen uns auch ab und zu. Ne?
1: Hat er denn Kontakt mit deiner anderen Schwester oder hat er mit der gar keinen Kontakt?
4: Auch wenig, weil mein Schwager, der Mann von meiner Schwester, hat den versucht auch irgendwelche Vorschriften zu machen, was meiner Schwägerin, der Frau von meinem Bruder, dann natürlich auch nicht gefallen hat. Ne? Und das ist auch nicht so das Gelbe vom Ei. Die haben zwar Kontakt, aber auch nicht so das Optimale, wie man das vielleicht gerne hätte. Ne? Mhm. Ja. Jetzt denke ich immer, wir werden alle älter. Ich bin jetzt 70, meine Schwester ist anderthalb Jahre jünger, mein Bruder ist Anfang 60. Und irgendwie denke ich, wenn einer jetzt mal gehen muss, wir sind auch alle nicht mehr ganz gesund, ne? Mhm. dann bleibt das irgendwie ungeklärt. Das ist auch kein schönes Gefühl. Ne?
1: Und genau das meinte ich gerade. Irgendwann ist man doch dann alt genug, dass man sagt, ach komm, weißt du was, was soll man denn groß noch, jetzt lass uns das Ganze doch mal irgendwie, ne? Aber ich habe das Gefühl, das kommt gar nicht so sehr von dir, das kommt ja eher von denen. Ne? Die haben ja das Problem, das bist ja gar nicht du.
4: Ja, also meine Tochter ist ja vor 18 Jahren verstorben, die war ja schwer krank. Und ich habe denen damals schon gesagt, da hatten die nämlich auch Zoff mit ihrer Tochter, also meine Schwester und Mann. Ne? Da habe ich gesagt, ihr müsst irgendwie ich finden, weil wenn irgendeinem was passiert, wenn ich mir vorstelle, ich hätte mit meiner Tochter im Klinz gelegen und die ist gestorben und da wäre ich überhaupt nicht mit fertig geworden. Ne?
1: Absolut, ja.
4: Wir haben uns zwar auch öfter mal getroffen, aber wir haben uns auch immer wieder ausgesprochen und vertragen. Ne? Und ich denke, wenn einer geht und der andere bleibt zurück und dann ist alles nicht geklärt worden und man hat sich nicht vertragen, dann ist nicht schön. Ne?
1: Das stimmt. Mensch, Wally, ich danke dir, dass du so offen darüber gesprochen hast mit mir. Pass auf dich auf.
4: Bitte, bitte.
1: Und vielleicht hört's jemand und vielleicht kommt dann irgendwann mal irgendwas Neues. Ich bin gespannt. Ich wünsche dir alles Gute.
4: Ja,
1: bis bald.
4: Auch.
1: Tschüss. So, wir gucken mal, wen haben wir denn noch? Die Zeit läuft mir so ein bisschen davon. Müri ist bei mir aus Duisburg.
5: Ja, hi, guten Abend, Daniel.
1: Schön, dass du da bist. Hallo.
5: Dankeschön. Ja, ich bin jetzt gerade etwas verwirrt, da die Vorrednerin etwas angesprochen hat, was ich auch erwähnen wollte. Aber ich wollte eigentlich starten mit einer wunderschönen Ritualgeschichte meiner Großeltern. Ich werde aber jetzt erstmal auf die Vorrednerin eingehen.
1: Bitte.
5: Und zwar auf das, was wäre, wenn etwas passiert, man hätte sich nicht verabschiedet. Denn ich bin erzogen worden so, dass man sich immer im Guten verabschieden soll oder muss, da man nie weiß, was passiert. Das heißt, egal ob jetzt gerade Streit ist, ob etwas vorgefallen ist, sich immer im Guten verabschieden, damit einfach diese Regrets, dieses nicht auftauchen kann, dass etwas stehen bleibt und im Negativen ist. So, das erst einmal zu der Vorrednerin.
1: Wann, also klar, du hast es so gelernt, aber wann realisiert man das? Weil man ist dann manchmal ja auch als Kind, weiß ich nicht, in der Situation, dass man dann streiten ist und so. Wann hast du das wirklich für dich auch realisiert und gesagt, dass, ja, das ist mir sehr, sehr wichtig auch. Das ist eine Sache, die ich auch lebe, ne?
5: Ja, das kam tatsächlich mit 5 Jahren bei mir. Also auch da, wo es begonnen hat, dass ich so erzogen wurde. Okay. Aufgrund dessen, dass mein Onkel bei einem Motorradunfall knapp vor der Haustür verstorben ist. Oh. Und dementsprechend hat sich das dann gefestigt, dass so erzogen wurde. Und hat sich bei mir auch einfach genauso gefestigt. Und da möchte ich dann auch direkt gerne überleiten zu dem schönen Ritual meiner Großeltern.
1: Okay, ich bin gespannt.
5: Ja, und zwar, also mein Großvater ist 92 Jahre alt, meine Großmutter 88. Und mein Großvater erzählte mir vor kurzem bei einer Autofahrt, die wir alleine hatten, dass es ein Ritual gibt bei meinen Großeltern. Und zwar jeden Abend, wenn sie schlafen gehen, egal wie der Tag verlaufen ist, schiebt sich eine klitzekleine Hand unter der Bettdecke zu meinem Großvater, also zu der Hand meines Großvaters, und fragt, also dann meine Großmutter, die dann fragt, aber wir lieben uns doch noch, oder?
1: Oh.
5: Und das jeden Abend. Und jeden Abend fällt die Antwort auch schön aus. Und das ist, das ist einfach etwas, das wollte ich gerne teilen. Das ist natürlich sehr privat, aber es ist so unglaublich schön für mich gewesen. Und mein Großvater ist wirklich als Ritual benannt, weil es wirklich jeden Abend stattfindet.
1: Ja,
5: ich finde das so wunderschön. Dass,
1: also jetzt könnte man, dachte, man könnte es jetzt beiderseits sehen. Man könnte einerseits sagen, oh, wie schön. Man könnte aber andererseits auch sagen, warum passiert denn da jeden Tag was, dass man sich abends sagt, aber liebst mich noch, oder? Hat man dann bei jeden Tag was Böses gesagt, wo man dann abends nochmal fragen muss, aber liebst mich doch noch, oder?
5: Nein, das ist, zum Zusammenhalt. Genauso wie ich das halt gelernt habe, dass man sich nicht im Streit trennt oder auseinandergeht, egal ob es nur für 5 Minuten ist oder für 5 Wochen. Früher war es von meinen Großeltern immer der Kuss und ich liebe dich oder ne, so ähnlich. Also diese Versicherung noch einmal, bevor man einschläft. Und heutzutage ist es halt so formuliert.
1: Ich finde es schön. Ich finde es schön, ich finde es auch schöner als die Geschichte, die ich damals gehört habe, auch wenn die mich auch sehr gerührt hat. Ich würde gerne mal wissen, was du dazu sagst. Schon Jahre her, da rief ein auch ein älteres Paar bei mir an und hat mir erzählt, die haben mir erzählt, dass es so ist, dass sie sich jeden Tag aufs Neue sagen, dass sie sich lieben und dass sie zusammen sein möchten. Und das sagen sie sich jeden Tag und es gilt auch nur für den Tag. Und dann habe ich gemeint, warum?
5: Ja.
1: Und dann sagen sie halt, naja, kann sein, dass ich morgen aufwache und beschließe, dass es vorbei ist und so weiter. Und jeden Tag aufs Neue wachen die auf und sagen sich gegenseitig, dass sie weiterhin zusammen sein möchten und so weiter. Und dann habe ich gemeint, was für einen Sinn hat das Ganze? Naja, man schätzt das wert. Es ist nicht diese Selbstverständliche, habe ich gemeint. Aber es ist ja furchtbar, dieser Gedanke, irgendwie jeden Tag nicht zu wissen, sind wir denn heute noch zusammen oder ist jetzt vorbei, ist es denn morgen? Und dann so, nee, eben nicht. Diese Gedanken haben wir gar nicht. Und trotzdem wollen wir uns gegenseitig nie diese Sicherheit geben, dass wir morgen noch zusammen sind. Weil, weil dann fängt man an, es nicht mehr wertzuschätzen, es nicht mehr wie Gold zu behandeln. Und ich weiß, als ich das damals hier mit den Leuten besprochen habe, so viele Leute fanden das gar nicht gut. Haben gesagt, nee, auf sowas würde ich mich niemals einlassen und so weiter. Wer bin ich denn und so weiter, ne? Und ich muss sagen, mich hat das doch beeindruckt.
5: Also ich habe gerade wirklich Gänsehaut bekommen. Ich finde es wunderschön. Denn es ist ja so, dass man sich freiwillig entscheidet. Und das eigentlich auch immer wieder aufs Neue, dass man freiwillig sich für die Beziehung entscheidet und für das Zusammensein, für das Leben miteinander entscheidet. Und dementsprechend ist es ja, ich finde das absolut gesund und absolut schön und wirklich Gänsehaut erregend.
1: Ich glaube, ja, ich weiß nicht, was ich glaube. Ich glaube, den Unterschied macht es ja einfach nur, dass die beiden es so offensichtlich so offensichtlich machen. Ich meine, wie du gerade sagst, wir entscheiden uns jeden Tag aufs Neue, mit diesen Menschen zusammen zu sein, zusammenbleiben zu wollen. Aber die sprechen es halt aus. Und ich glaube, viele wollen das nicht. Die wollen sich nicht jeden Tag mit dieser Sache konfrontiert sehen, sich die Frage zu stellen, ne, ist es eigentlich noch so oder ist es halt so nicht? Aber ja, ich gebe den beiden recht. Bei denen schläft das nie ein. Die wissen immer, ich muss mich, ne, er hat auch gemeint, er geht jeden Morgen, macht sich schick, rasiert sich, legt einen Duft auf und so weiter. Es gibt kein, ich lass mich gehen. Er sagt, nee. Sie sagt, der ist, jeden Tag ist er Gentleman. Jeden Tag legt er sich ins Zeug.
5: Ja, den beiden ist einfach wirklich bewusst, dass es nicht selbstverständlich ist.
1: Ja.
5: Dass es nicht einfach so ist und so weiterlaufen muss, sondern dass es wirklich, dass dafür etwas getan werden muss und jeden Tag auch aufs Neue gezeigt werden darf, wie sehr man das wertschätzt. Ich finde das wunderschön.
1: Ja, man kann darüber nachdenken. Ich habe da lange nicht mehr drüber nachgedacht, aber jetzt hat mich diese Geschichte von deinen Großeltern darauf gebracht. Finde das aber auch schön irgendwie. Aber, ja. wir lieben uns ja doch noch. Müri,
5: ja,
1: vielen Dank.
5: Also das ist der Zusammenhalt,
1: der so wichtig
5: oder,
1: ist.
5: Ja, der Familie, den ich kennengelernt habe und den ich unglaublich schätze. Und ich fand die Geschichte jetzt einfach so schön, dass ich die gerne teilen wollte.
1: Müri, zum Schluss, weil wir sowieso noch eine Minute haben, die würde ich gerne noch mal von dir wissen. Murat hat gesagt, weißt du, was du brauchst? Eigentlich brauche ich nur 4 Stühle und einen Tisch.
5: Ja, ganz toll, wunderbar. Das eine ganz, ganz tolle Aussage. Einfach einen Platz, um zusammenzukommen.
1: Ja, fand ich stark. Das war eine mega starke Aussage von ihm, fand ich.
5: Ja, absolut, absolut.
1: Und das ist vielleicht auch das, was ihr alle für euch heute Abend mitnehmen könnt, dass es hier nicht darum geht, irgendwie, dass man viel zusammen schwimmen gegangen ist, ins Kino gegangen ist oder teure Restaurant. Nee, darum geht's nicht. 4 Stühle und ein Tisch reicht. Und wenn es die Stühle nicht sind, dann von mir aus setze ich auf den Boden. Geht auch.
5: Genau,
1: braucht man nicht.
5: Genau das meinte ich damit. Ein Platz, wo man zusammenkommen kann.
1: Ja.
5: Und wenn es ein Baum ist irgendwo draußen oder einfach ein Platz, wo man zusammenkommen kann. Ganz schön.
1: Ja, und wo man das Wichtigste und Wertvollste, was man hat, teilt. Und das ist Zeit. Denn die ist kostbar. Die gibt euch keiner. Die könnt ihr nicht kaufen. Die könnt ihr nur verschenken. Und
5: ehrliche Zuneigung.
1: Das stimmt. Müri, vielen Dank fürs Zuhören. Danke, danke dir. Schönen Abend.
5: Ich danke dir.
1: Bis bald. Mach's gut.
5: Alles Gute.
1: Ciao. Das war's für heute. Vielen Dank fürs Zuhören, fürs Mailschreiben, fürs Posten. Wir hören uns heute Abend wieder ab 12 Uhr mit einem neuen Thema und hoffentlich auch spannenden Geschichten. Bis dahin, bleibt gesund. Alles Gute euch. Macht's gut. Ciao, ciao.
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Guten Abend Deutschland, mein Name ist Daniel Kaiser. Willkommen zur Night Lounge heute am Donnerstag, den 16. Oktober 2025. Kurz nach 12 haben wir es und es geht wieder los. Wir haben heute ein Beziehungsthema. Eins, auf das ich mich freue, denn es wurde uns wieder eingereicht und im Moment mache ich es mir echt bequem. Ich nehme einfach die Themen von euch. So, aber jetzt habe ich dummerweise wieder den Namen nicht aufgeschrieben, von wem das kommt. Egal, wir haben heute das Thema mit Freunden viel reden, aber in der Beziehung doch eher schweigen. Es geht um folgende Thematik. Ihr kennt das vielleicht auch. Ihr könnt euch stundenlang mit eurer besten Freundin, mit eurem besten Freund am Telefon unterhalten. Ihr findet eigentlich gar kein Ende. Wenn dann aber Gespräche mit eurem Partner, mit eurer Partnerin stattfinden, dann sind die verhältnismäßig sehr, sehr kurz und man weiß eigentlich gar nicht so recht, was man sich groß erzählen soll. Und heute wollen wir genau über diese Thematik sprechen und vielleicht auch als Problematik irgendwie genauer uns anschauen. Denn ist das tatsächlich problematisch oder sagt ihr, nö, ich finde, das muss man nicht vergleichen. Also die Person, die mir das Thema geschickt hat, die sagt doch, das ist der